Sante und Ultraweit mit dem Temoe im Studio der höchsten Welle. Das ist Mojo Man mit Blue Drone, Mojo Man aus Freiburg. Noch bis 20 Uhr, Sante und Ultraweit, Temoe am Mikrofon, an den Plattentellern. Live in the Mix.

Ja, das war Santorin Ultra White mit dem Timoy, Andreas Oerte im Studio. Die letzten zwei Stunden am Mikrofon, an den Plattentellern. Für euch in the Mix, Drum Bass Music nonstop.

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0: 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Ja, ich heiße euch herzlich willkommen zur heutigen Special Edition von Hart und Unabhängig auf 96,6 MHz beim Freien Radio Reutlingen Tübingen. Und zwar, wieso Special Edition, um was dreht sich's? Wie vor 14 Tagen angekündigt, habe ich heute zwei ganz besondere Studiogäste bei mir hier im Studio. Ja, Studiogäste im Studio, man glaubt's kaum. Und zwar die Veranstalter vom RV Bank Festival, und zwar den Archie und den Stucki. Herzlich willkommen.
1: Ja, servus, hi und hallo.
2: Servus zusammen, vielen Dank.
0: Also es freut mich total, dass das wieder geklappt hat, ja, euch hier begrüßen zu dürfen. Ja, und wir werden nach alter Väter Sitte kreuz und quer uns durch den Metal-Garten hier schlagen und das eine oder andere Thema ansprechen, ja. Wir werden vielleicht damit beginnen, mal einen kleinen Rückblick zu wagen auf die Geschichte des RV Banks, ja. Dann werden wir natürlich drüber sprechen, klar, welche Bands natürlich auftreten, ja. Dann habe ich ein paar Hörerfragen mitgebracht, ja. Dann habt ihr auch was mitgebracht, und zwar wieder 2x2 Eintrittskarten zur Verlosung, ja. Das heißt, diesmal machen wir es euch aber nicht so einfach wie das letzte Mal. Hier einfach zuhören und dann absahnen, ja. Also das geht auf gar keinen Fall. Heute wird es anspruchsvoller, sage ich euch gleich schon mal, ja. Ja, und im Laufe dessen werden wir, wie gesagt, die eine oder andere Band immer mal wieder laufen lassen. Ja, wir haben natürlich so viele Bands, wir werden nicht alle spielen können, ja. Ich habe mal eine kleine Vorauswahl getroffen, der Stucki war so nett, hat mir die komplette Liste ausgedruckt. Ich selbst habe auch schon ein paar Tipps mitgebracht. Wir gucken mal, wie wir das alles so runterkriegen, ja. So, genug geredet. Also meinerseits zumindest. Archie, Stucki. Jetzt ist es ja soweit, das RV Bank geht jetzt ja in die dritte Runde.
1: Korrekt,
0: sagen wir mal,
1: genau.
0: Ja. Richtig. Und wollen wir mal kurz beleuchten, wie so die Entwicklung die letzten drei Jahre war, ja, wie es angefangen hat, wie ihr euch weiterentwickelt habt, wo wir jetzt stehen?
1: Super gerne sogar. Wir haben ja 2024 das erste RV Bank gehabt. Das war eine Eintagesveranstaltung. Wir hatten lediglich nur circa 3 Monate Zeit für die gesamte Organisation. Es war tatsächlich ein absoluter Vollflug, den wir da gemacht haben. Es ist super gut angekommen. Wir hatten, ich glaube, um die 1600-1700 Gäste auf dem Platz mit dastehen.
0: Geil.
1: Sind dann motiviert natürlich aus dem 24er RV Bank rausgegangen, gleich in die Planung für 25 rein. 25 haben wir gesagt, wir packen nochmal eine Schippe drauf, haben dann ein 2,5-Tages-Festival gemacht mit Warm-Up-Show in der Halle, donnerstags, Freitag und Samstag, dann die Acts auf der Mainstage. Ja, dann haben wir gesagt, gut, ja, wir geben noch ein bisschen mehr Gas, wir machen 2026, verlagern wir die ganze Geschichte von der Halle, das heißt auch die Warm-Up-Show raus auf die Mainstage. Und ja, wir freuen uns wahnsinnig drauf, es wird eine obergeile Nummer werden, und ich bin mal gespannt, welche Fragen noch kommen. Hau alles raus, was du wissen möchtest.
0: Ja, geil. Das heißt, der ganze Aufbau dieses Jahr hat sich gegenüber dem letzten Jahr auch verändert.
2: Das ist korrekt. Also wir haben jetzt ganz bewusst, wollten wir alle Acts draußen haben auf der Mainstage. Mhm. Es ist ja Sommer, es ist a Party. Das ist für uns auch so das Hauptding im Jahr, und wir wollten natürlich nicht, dass es in der Halle ist, dann der Start. Mhm. Und so haben wir alle auf der Mainstage. Wir freuen uns natürlich sehr, dass wir die Möglichkeit jeder Band geben können, und steigen schon in der Warm-Up-Show auf der Mainstage ein. Das Geniale an der ganzen Geschichte ist, das Festival-Ticket beinhaltet bereits das Warm-Up. Man braucht es nicht zusätzlich lösen.
1: Genau, da ist dann schon alles mit dabei. Mhm. Und was vielleicht auch noch wichtig ist zu sagen, wir haben ja bei der Warm-Up-Show in der Halle nur ein bestimmtes Kontingent frei. Jeder, der aber, wie der Stucki gerade schon richtig gesagt hat, das Festival-Ticket beinhaltet ja auch die Warm-Up-Show. Und wir hätten in der Halle, stand jetzt auf jeden Fall, keinen Platz mehr für alle Besucher. Deswegen, wir mussten zwangsweise, definitiv, weil es echt so super gut angenommen wird, wir mussten zwangsweise oder natürlich auch positiv gesehen auf die Mainstage mit raus. Und da freuen wir uns, weil das Gelände ist dann tatsächlich ab 16 15 Uhr Donnerstag für die Besucher offen.
0: Geil.
1: Und dann geht's Vollgas los.
0: Geil. Wie sieht es denn aus mit dem Vorverkauf? Habt ihr noch Karten übrig? Wie ist es um das Kartenkontingent bestellt?
2: Also wir sind total überwältigt über das, was da passiert. Archie hat es ja schon gesagt gehabt, 2024 waren wir total geflasht, dass plötzlich so viele gekommen sind, sich in den Armen gelegen haben, yeah, sich nach 5 Jahren umarmt haben, weil genau. 2019 war ja das letzte Bangerhead, ja, was stattgefunden hat. Und nach 5 Jahren haben sich die Leute dann wieder zu Hause auf dem Holy Ground getroffen.
0: Ja, right, right. Genau. Yeah.
2: Und
0: ja,
2: 2025 genau, waren wir ja dann ausverkauft, aha, was total crazy ist im zweiten Jahr.
0: Ja, ja.
2: Und dieses Jahr sieht es echt richtig gut aus, wenn es so weitergeht, können wir wahrscheinlich, wir hoffen es natürlich, entsprechend das Gleiche vermelden. Also holt euch die Tickets. Teilweise ist das Camping schon ausverkauft.
1: Camping
2: also der
1: ist
2: Komfort
1: Großteil
2: Camp
1: ausverkauft.
2: Ja. Genau. Das heißt, wartet nicht zu lange. Ja, wir haben auch schon das Camping entsprechend erweitern müssen. Wir haben ja 2 Campingplätze. Einer ist vorne eben an der Generalbau-Arena, die Mai-Arena, und draußen am Rewe haben wir noch ein Echo-Camp. Das Geniale am Camping, generell auf dem Festival, wir haben keine Dixie-Toiletten. Es sind immer feste Toiletten.
0: Das
2: ist uns extrem wichtig, ja.
0: Also das ist mir schon das letzte Mal mehr als positiv aufgefallen, muss ich sagen. Also die ganze Einrichtung der sanitären Anlage, das war ja erstklassig. Das war ja Wahnsinn.
1: Und genau da packen wir jetzt nochmals ein, wir setzen nochmals ein drauf, kommen weg von den, zum Großteil auf jeden Fall, von diesen Einzel-Dixie-Geschichten, gehen auf die Klowegen über, ist einfach das charmanter, du hast da fließend Wasser mit dabei, das ist einfach nochmal eine saubere Nummer.
0: Super.
1: Und wir möchten da schon Qualität anbringen.
2: Ja. Ich, auf dem Gelände, ja.
1: Auf dem Gelände.
2: Auf dem Gelände. Also, du schaust dir deine Band an, holst dir ganz schnell dein kühles Blondes und gehst kurz auf eine richtig gute Toilette.
0: Ja.
2: Das ist ein Gesamterlebnis. Wir freuen uns einfach.
1: Ja. Das ist so geil. Ja, also wir haben tatsächlich campingmäßig ist ja Core, das heißt bei Mai-Generalbau, die sind glaube ich sold out, soweit ich weiß.
2: Genau.
1: Beim Echo hinten draußen haben wir noch ein paar Tickets. Das heißt, wer schnell ist, kann sich natürlich noch dementsprechend was fürs Camping organisieren. Und wer zu spät kommt, gibt es einen ganz bekannten Spruch, ja, den bestraft leider.
2: Genau, den bestraft das Leben oder pennt halt im Auto oder sonst irgendwie.
0: Ja, genau. Diesbezüglich muss ich sagen, ja, uns hat es ja leider auch irgendwie kalt erwischt, aber wir haben es ja doch noch irgendwie jetzt hingekriegt, das irgendwie zu managen, dass wir auf Campingplatz 1 da unsere Zelte aufschlagen dürfen, ja.
1: Ihr dürft kommen.
0: Das ist so geil, das ist echt total geil. Wir haben, wie gesagt, 3 Tage, wir haben 120 Minuten, sollen wir mal uns mit dem Donnerstag anfangen zu beschäftigen, ja, mit den Bands, die dort spielen. Ja, also wir
2: starten ganz klassisch mit unserer AVB-Band, also vom Balinger Rockverein, 507. Anschließend gehen wir über zu Motor Jesus, machen was ganz Spezielles. Enforcer mit einem Album-Playthrough, From Beyond-Album komplett.
0: Also Alter, da, also das, als du mir das vorhin, Alter, Stucki, als du mir das vorhin gesagt hast, da habe ich mein Ohr nicht trauen können, weil gerade die From Beyond, das ist eigentlich auch, also ich weiß nicht, ob ich so eine Eintagsfliege bin mit meinem Musikgeschmack, aber das ist tatsächlich eine meiner Lieblingsscheiben von Enforcer, ja, total geil.
2: Und Enforcer spielen 2-mal.
0: Ja.
2: Wir spielen 2 verschiedene Sets, wie ich es gesagt habe, am Donnerstag. Deshalb wartet auch nicht auf den Freitag, kommt schon am Donnerstag. Übrigens, der Camping macht schon sehr früh auf. Meines Wissens am Dienstag bereits der Core Camp.
1: Richtig,
2: und
1: ganz genau.
2: Mittwoch
1: und am Mittwoch der Echo.
2: Korrekt. Das heißt, kommt vorbei. Wir haben uns da überlegt, einfach auch die Anreise ein bisschen zu entzerren.
0: Sehr geil.
2: Kommt vorbei, feiert mit uns. From Beyond Special Set. Am Donnerstag an der Warm-Up-Show.
0: Das ist so
2: geil. Wie gesagt,
0: geil.
2: Beinhaltet im Festival-Ticket keine zusätzlichen Kosten. Wir achten ganz auf, dass jeder Zugang zum Festival hat. Und
0: sehr
2: dass
0: geil.
2: Die Preise auch wirklich fair sind, auch am Festival.
0: Sehr geil.
1: Und es gibt dann auch Frühstück beim Camping.
0: Was gibt es?
1: Frühstück. Wir haben jetzt also, ja, tatsächlich. Also, ja. Unser Uwe hat es realisiert. Das heißt, die Jungs, wo auf den Campingplätzen sind, es gibt dort die Möglichkeit zu frühstücken. Das heißt, ihr müsst da jetzt nicht 47.000 Croissants schon im Vorfeld irgendwie mitbringen. Kommt vorbei und es gibt ein Frühstück. Passt, wird eine geile Party.
2: Frühstück, Kaffee. Ach, je nachdem, was du frühstückst, dann auch.
0: Ich kann mir das ist ja
2: schönes Bierchen.
0: Ich muss gleich weinen vor lauter Rührung.
1: Von lauter Bier.
0: Vor lauter Umsorgung.
2: Wir meinen es wirklich ernst. Also, das Festival ist von Fans. Für Fans.
1: Genau.
2: Ja, das, was ich mir wünschen würde auf einem Festival, das setzen wir im Team komplett um. Wir machen uns in jedem Bereich extrem viel Gedanken darüber, ja.
0: Wir haben noch die vierte Band am Donnerstag.
2: Genau, der Headliner des Warm-Ups Omnium Gatherum.
0: Da freue ich mich richtig
2: drauf. Die Finnen kommen extra zu uns.
0: Geil.
2: Werden eingeflogen. Eine super geniale Band, da freue ich mich extra, dass sie den Donnerstag abschließen.
0: Also auf die freue ich mich auch ganz besonders. Ja, also das ist wirklich Melodic Death Metal der Extraklasse, muss ich sagen. Das gefällt mir wahnsinnig gut. Wirklich wahr. Jetzt haben wir schon eine Viertelstunde rum. Ich würde sagen, wir lassen mal im Folgenden vielleicht die Töne bzw. die Musik sprechen. Um hier auch den Wunsch einer meiner Hörerinnen oder Stammhörerin Melanie aus Bohndorf auch hier zu berücksichtigen, würde ich sagen, wir hören im Folgenden Motor Jesus, King of the Dead End Road. Okay? Und sollen wir danach gleich nochmal in Forza spielen oder sollen wir dann nochmal eine Discussion Break.
1: Wie du möchtest. Wir sind für alles zu haben, kein Problem.
0: Also ich weiß nämlich schon, wie es laufen wird. Also wird zum Schluss nämlich
2: die Zeit geht aus.
0: Wird jetzt schon eng. Also wir hören jetzt im Folgenden erstmal Motor Jesus mit King of the Dead and Rode.

0: Yeah, King of the Dead End Road. Ja, das waren Motor Jesus, ja, die am Donnerstag hier im Rahmen des RV Bang Festivals bei der Warm-Up-Show auftreten. So, jetzt müssen wir mal gucken, dass der Hoffmann hier die richtige Seite findet. Und zwar möchte ich eine der Hörer fragen, und zwar von der Melanie aus Bohndorf hier mal stellen. Und zwar, sie schreibt: Hallo, das ist meine Antwort. Ja, hier, das ist die Hallo Melanie. Hallo Wolf, eine Special-Sendung übers RV Bang. Mega, da brauche ich mir nichts zu wünschen. Da spielst du bestimmt Cave, Motor Jesus, Enforcer, Ambush, Overkill, Heat. Also Melanie, Motor Jesus haben wir schon gespielt. Und jetzt kommen wir hiermit damit zu deiner Frage, die da lautet: Könntest du deine Radiogäste fragen, wie es mit Tagesparkplätzen aussieht? Danke im Voraus, hab eine gute Zeit, danke für deine Radiosendung, einfach unbezahlbar. Bis spätestens zum RV Bang, liebe Grüße, Melli. Ja, die nicht ganz unwichtige Frage der Tagesparkplätze, wie ist die zu beantworten?
1: Also, wir haben noch Tagestickets und dementsprechend haben wir auch noch Tagesparkplätze zur Verfügung. Wir haben speziell darauf geachtet, in dem Fall Uwe, der ja das Thema bearbeitet, die Ausschilderung dieses Jahr nochmal deutlich zu verbessern. Das heißt, der Beschilderung folgend, egal aus welcher Himmelsrichtung du zu uns kommst, da steht Tagesparkplatz drauf, dem folgen, und dann befindest du dich am Tagesparkplatz. Dann noch einmal ganz kurz durch den Tunnel, We're Not Gonna Take It singen und auf den Holy Ground ankommen.
2: Gelände, genau, yeah.
0: Also, wer lesen kann, ist
2: immer klar
0: vorne.
2: Ja. Definitiv, ja, genau.
0: Geil, einwandfrei. Ja, gut. Tagesparkplätze, alles gut soweit. Sollen wir mal auf die Essenssituation eingehen kurz, weil das ist ja auch immer eine ganz wichtige Thematik vielleicht.
2: Essen ist was wahnsinnig Wichtiges, gleich neben dem Trinken. Ja, das ist korrekt, richtig.
0: Nicht, dass man noch hier vom Fleisch falle, gell? Ich habe bemerkt, dass sich die Qualität der angebotenen Speisen zum vergangenen Bang Your Head, sag ich mal, ja, deutlichst verbessert hat. Ja, das darf man ruhig sagen, ohne jetzt mit Häme oder Spott hier im Geiste zu agieren. Ja, das war also wirklich mehr als positiv zu bemerken, muss ich sagen. Ja, und dafür bin ich euch auch dankbar und möchte mal entsprechend hier die Frage stellen: Wie sieht's denn diesmal aus, das kulinarische Wohlergehen betreffend?
2: Damit die kulinarischen Orgasmen dementsprechend auch stattfinden.
0: Ja, genau.
2: Erstmal die typischen Klassiker sind mit dabei. Angefangen vom Pommes haben wir. Wir haben natürlich die klassische rote Wurst. Wir haben auch Steaks. Wir haben spezielle Würstchen bei uns von einem eigenen Grill. Das ist immer ein ganz arg tolles Highlight. Wir schauen natürlich, dass die Lebensmittel und natürlich auch das Bier regional dementsprechend bezogen.
0: Sehr geil.
2: Ja, das ist wirklich was, wo man sagen muss, wir haben ja zwei Biergärten. Die Biergärten soll ja auch so ein bisschen ein ganz leichter Rückzugsort sein, wo man mal ganz in Ruhe hinschillen kann.
0: Sehr
2: man
0: gut.
2: Man kann nebenbei auf die Karaoke-Stage blicken oder auch mal selber das Mikro in die Hand nehmen.
0: Das fand ich auch übrigens eine sehr schöne Idee. Das war eine klasse Idee. Richtig schöne Idee.
2: Kann man mal die Seele, den Körper verlassen dann in dem Bereich.
0: Geil.
2: Aber da waren ja letztes Jahr schon ein paar richtig coole Sänger und Sängerinnen mit dabei. Also Respekt an der Stelle.
0: Ja.
2: Aber zurückzukommen auf die Essen- und Trinken-Geschichten. Natürlich, wir haben die ganze Bandbreite mit dabei. Wir haben wieder viele eigene Stände vom Barlinger Rockverein, vom RV Bang mit am Start. Wir haben auch ein paar externe mit dabei. Da ist dann auch was Asiatisches mit dabei. Mhm. Ich denke, das Wichtigste zu sagen ist natürlich auch, wir achten auf unsere Fleischesser. Wir achten aber natürlich auch auf Vegetarier. Wir achten natürlich auch auf Vegan. Das heißt, derjenige, welche, der zu uns kommt, wird rundum versorgt. Und ganz arg wichtig, wir haben ganz viel Bier.
0: Geil. Und was natürlich auch wichtig ist, was wir ja vorhin auch schon kurz angesprochen haben, es wird auch wieder den berühmt-berüchtigten oder ja, den schon fast schon legendären Gin-Stand wieder geben, ja. Also da freue ich mich wahnsinnig drauf, das muss ich ganz ehrlich sagen. Ja.
2: Aber Wolf, erzähl doch mal ganz kurz, warum freust du dich da so drauf? Würde mich jetzt denn schon interessieren.
0: Also das kann ich dir ganz klar sagen, mein lieber Archie. Der Witz ist der, abgesehen davon, dass hier natürlich das Preis-Leistungs-Verhältnis total stimmt. Also wenn ich mich recht entsinne, hat der halbe Liter 10 Euro oder sowas gekostet, was ja wirklich geschenkt ist. Ja. Und vor allen Dingen, es wird halt nicht der 0815 Gin ausgeschenkt, sondern tatsächlich ganz handverlesene, eigens kreierte Sorten, die also bezüglich des Geschmackserlebnisses ihresgleichen suchen, muss ich sagen. Also das war qualitativ absolut hochwertigst, ja, und also ich konnte gar nicht genug kriegen. Ich habe am Samstag 12 Gin Tonic getrunken.
2: Oh Gott.
0: Und dazu noch eine halbe Palette Apfelwein. Ja. Also, hallo.
1: Wie du das erzählst, da kriege ich Gänsehaut.
2: Ich auch. Ja, das ist, wenn man einfach gut im Training ist, dann passt es.
0: Ja,
2: oder wenn die Qualität natürlich dementsprechend passt. Und ja, wir achten natürlich
1: ja, es immer drauf. Es ist uns natürlich extrem wichtig, dass nicht nur die Musik, dass das Billing stimmt, sondern auch die Preise stimmen und das Angebot da ist.
0: Ja, natürlich.
1: Weil wir sind ja nicht Veranstalter, die zufällig einfach Metal hören, sondern wir sind Metalheads.
0: Ja.
1: Die zufällig ein Festival veranstalten.
2: Geil. Das ist richtig, ganz genau.
0: Sehr ja, geil. Stimmt, ja. Sehr geil.
2: War so nicht geplant.
1: Ja, also.
0: Total gut. Wir haben 10.26 Uhr. Wie sieht's aus? Hören wir noch mal eine Band rein, oder?
1: Hau rein.
2: Gib alles.
0: Und zwar, wie gesagt, ich habe mich sehr, sehr gefreut, als Stucki hier vorhin darauf aufmerksam gemacht hat, dass Enforcer hier From Beyond Special Set spielen. Also das ist tatsächlich eine meiner Lieblingsscheiben von Enforcer. Und entsprechend hören wir im Folgenden das Lied Undying Evil.

0: Yeah, das waren Enforcer mit Undying Evil, die wie gesagt am Donnerstag im Rahmen des RV Bang Festivals ihre From Beyond Special Show abliefern werden, ja. Archie, Stucki, wir haben uns gerade über das Sponsoring auch unterhalten. Das heißt, ihr kriegt ja, der finanzielle Fluss oder der Geldfluss wird ja nicht nur durch den Kartenverkauf und durch das Merchandising generiert, sondern ihr kriegt ja auch, sagen wir mal, von der örtlichen Industrie oder von den örtlichen, wie auch immer gearteten, geschäftlich tätigen Etablissements Unterstützung, ja?
1: Absolut richtig, ganz genau. Und wir müssen natürlich auch gestehen, so wie du gerade schon richtig gesagt hast, ohne Sponsoren wäre es natürlich nahezu nicht zu stemmen, ein Festival.
0: Ach, tatsächlich?
1: Das ist schon krass.
0: Macht das so einen
1: Haufen aus?
0: Mm-hmm.
1: Okay. Das macht wirklich was aus, weil Das Thema Kosten wird mit Sicherheit auch noch irgendwo abgefragt werden. Kosten sind nicht nur im Sprit gestiegen, sondern Technik kostet Geld, Security kostet Geld. Ja. Alles kostet mittlerweile wirklich wahnsinnig viel Geld. Und da sind wir natürlich jedem Sponsor, egal ob klein oder riesig, extrem dankbar. Wir haben natürlich auch verschiedene Packages mit rausgebracht und sind, wenn ich ein paar nennen darf, wenn natürlich, das für dich okay ist.
0: Ja, gerne.
1: Zum Beispiel
0: den gehört auch. Also
1: die dürfen ja auch mal ein bisschen Platz einnehmen.
0: Dank wem Dank verpflichtet
1: genau,
0: ist.
1: Genau. Also zum Beispiel die Firma Artivion hier aus
0: Hechingen. Oh yeah,
1: Artivion! Yeah. Mainstage-Sponsor! Ihr werdet den Artivion direkt sehen, wenn ihr vor der Mainstage steht und nach oben schaut. Da ist so ungefähr 15 Meter langes Banner, einen Meter hoch, über die ganze Stage gezogen.
0: Geil.
1: Ja, absolut.
0: Falls ihr euch jetzt gerade hier über die kleine Gefühlswallung gewundert habt, ich arbeite bei der Firma Artivion, beziehungsweise habe die Firma maßgeblich mit aufgebaut und bin natürlich total happy darüber, dass es diese Kooperation hier mit dem RV Bang Festival und uns gibt, ja. Zumal wir auch in der Firma, eine relativ spürbare
1: Anzahl metallastig.
0: Wir haben schon ein paar Metaller bei uns. Ja, schon, das muss man schon sagen. Ja. Sorry, ja, also Artivion, Mainstage, okay.
2: Was mich natürlich besonders freut, ist, dass das Festival für jeden ist. Ja. Mhm. Wir haben die Emil Kraft Empore, das ist unsere Empore für eben Barrierefreiheit, Inklusionsempore. Das heißt, die ist erhöht. Da hat man den besten Blick übers Beben. Und da bin ich sehr froh, dass wir den Partner Emil Kraft, das ist ein Sanitätshaus aus Dortmund, gewonnen haben.
0: Oh,
2: das ist
0: geil.
2: Auch persönlich mein bester Freund.
0: Ach, was, wie
2: diesbezüglich
0: geil.
2: Bin ich sehr froh, dass es da die Zusammenarbeit mit der Lebenshilfe gibt. Mhm. Und die Lebenshilfe hat uns natürlich geholfen, diese Empore entsprechend zu entwerfen, dass alle Metalheads einfach Zugang haben zu dem Festival. Und was bezüglich Kosten, Archie hat es ja gesagt, der Vorverkauf ist einfach so extrem wichtig. Damit wir einfach auf dem Festival Vollgas geben können und genau solche Themen angehen können, dass das für jeden verfügbar ist. Biergarten, Schattenplätze,
0: genau.
2: Sitzplätze, genau.
0: Das wollte ich vorhin übrigens auch noch fragen, jetzt angesichts der heißen Temperaturen, die wir ja gerade hier haben. Es ist Sommer, hallo. Wenn ich da jetzt im Biergarten sitze, habt ihr da auch an Beschattung gedacht?
1: Da haben wir natürlich auch an Beschattung gedacht. Das Coole ist auch an den Biergarten. Ebenfalls eine Firma hier aus dem Gäu, kennt vielleicht die Firma Grohmann Aluworks in Biesingen.
0: Alright.
1: Das sind die Sponsoren von unserem Biergarten und natürlich kein Biergarten ohne Theken und Bars etc. Die kommen nämlich von Willi Meier Holzbau, ebenfalls aus Biesingen. Die ganze Geschichte, ich runde es jetzt einfach mal ganz kurz ab, okay?
0: Ja, das ist doch in Ordnung. Also den kann man ruhig nicht auch einen Platz bieten. Das ist doch total in Ordnung.
1: Danke dafür. Die ganze Geschichte wird natürlich versichert von der B&S GmbH, der Versicherungsmakler aus Balingen. Rein zufälligerweise bin ich mit meinem Partner Geschäftsführer dort. Denn die Firma Show in Media Design, alles was um Technik geht, kommt vom Elisha und seinem Team. Dann haben wir aber noch unzählige Leute mit dabei. UPAC beispielsweise, auch ein ganz arg guter Freund ist zum Beispiel Karosseriebau, Ballet. Ohne ihn, auch Mann der ersten Stunde, wäre es gar nicht möglich gewesen. Zwiefalter natürlich als Biersponsor mit dabei, die Firma Maximum und so weiter und so fort. Schaut euch bitte einfach mal auf unserer Homepage www.rvbank.de auf die Sponsorenliste. Guckt mal, klickt einfach mal drauf. Die Jungs haben sich das verdient. Das würde jetzt auch die Zeit irgendwo sprengen, dass wir hier alle Sponsoren entsprechend vorlesen.
0: Ja,
1: aber zurückzukommen auf die Überdachung. Jawohl, haben wir natürlich dafür gesorgt.
0: Passt sehr geil. Alles. Das ist eine gute bauliche Maßnahme, muss man sagen.
2: Wir sind natürlich sehr dankbar um jeden Sponsor. Also wenn im nächsten Jahr irgendein Sponsor uns auch mit unterstützen möchte, sehr gerne. Alchi anschreiben und ja, es möglich machen.
0: Geil, sehr geil.
1: Kriegen wir hin.
0: Sag mal, apropos Homepage, was mir auch noch jetzt gerade noch in den Sinn kommt, was mir aufgefallen ist, also deren Niveau und Benutzbarkeit und so, das hat sich ja auch deutlichst gesteigert. Das ist ja Wahnsinn, also wie das alles, also muss ich sagen, also im Fluss ist und alles wird einem angeboten, ja, man kann, was weiß ich, Timetables, Playlists, ja, das ist einfach toll aufgebaut, muss ich wirklich sagen, die sticht wirklich heraus.
2: Vielen Dank dafür, du sprichst aber einen guten Punkt an, also wie jeder Punkt auf dem Festival, jetzt abgesehen von Elisha, er ist schon Profi gewesen in dem Fall. Wir haben alles gelernt. Also damals, weiß ich, da bin ich aus Achis Büro rausgekommen am 3. Mai 24 und wir haben das erste Ticket verkauft und Alex, also in seinem richtigen Leben Alex,
1: tatsächlich,
2: nicht Achi, hat quasi das Ticket gekauft. Ich bin nach Hause gegangen, habe zu meinem Bruder gesagt, wir brauchen eine Homepage, komm zu mir. Und ein paar Stunden später hatten wir die erste Homepage. Und
1: geil.
2: So haben wir quasi gelernt, wie die Dinge funktionieren. Und von der Pike auf, für uns gibt es nichts, was wir jetzt nicht ausprobieren. Umso besser, wenn wir nicht wissen, wie es funktioniert. Das fixt uns so, dass wir einfach sagen, na ja klar, wir brauchen irgendwas,
1: genau. Dann
2: los geht's. Wie geil. Geht es? Keine Ahnung. Total also lass geil. Es uns machen.
1: Geil.
2: Und auf diesen Füßen steht auch das Festival. Für uns gibt es kein, ja, hier und da, ich kann nicht, ich habe keine Ahnung, wie das geht, sondern wir gehen aktiv einfach hin und sagen, ah ja, klar, wir brauchen das, also machen wir es. Wer kann es machen? Es gibt immer eine Meldung und dann geht's Vollgas.
0: Sehr geil, total geil. Also das freut mich total. Ihr seht schon, ich gucke immer wieder auf die Uhr.
1: Ja,
0: wir sind immer noch beim Donnerstag. Ich würde sagen, wir hauen jetzt einfach noch mal ein Lied raus. Ja, und zwar, wie seid ihr eigentlich an die gekommen? Also über die Band freue ich mich ganz besonders. Und zwar Omnium Gatherum aus Finnland. Ja, wie habt ihr die klar gemacht? Wie ist das,
2: also
0: sich vorzustellen?
2: Das Billing ist ja so aufgebaut. Wir sind derselben Metalheads. Wir haben unsere Lieblingsbands. Wir wissen aber auch, was Leute, die aufs Bang Your Head gegangen sind und auch aufs Bang gehen, aufs AV-Bang, hören wollen. Und dementsprechend, also es ist eine meiner so richtig Lieblingsbands diesbezüglich, habe ich gesagt, ja, wir müssen das anbieten, weil wir ja auch jedem irgendwo einen Stil anbieten wollen, was er hören möchte. Wir wissen, dass das Leute hören wollen. Metalheads hören wollen und dementsprechend ist es ein mega geiler Headliner für den Donnerstag.
0: Ja, also das hat mich wirklich, muss ich ganz ehrlich sagen, also das hat mich wirklich gefreut, ja, weil ich bin, ich kann mit Melodic Death Metal richtig was anfangen, muss ich sagen, ja. Wie dem auch sei, Ladies and Gentlemen, hier sind Omnium Gatherum mit Any Pain.

0: Ja, technisch einwandfrei und ja, fraglos brillant. Ja, das waren Omnium Gatherum, die Finnen, die am Donnerstag im Rahmen des RV Banks den Headliner hier darstellen werden. Ja, ihr seht es nicht, weil wir hier beim Radio sind, aber die zwei Jungs vom RV Bang, die haben also ein dermaßen grafisch ansprechendes T-Shirt hier an ihren götterartigen Leibern. Ja, und
1: ganz genau.
0: Ja, und also das heißt, sie sind nicht nackt erschienen, ja, sondern tragen dieses wunderbare, schmucke Stück Metal-Textil. Und sie haben noch was anderes mitgebracht, und zwar zweimal zwei Eintrittskarten für das RV Bang Festival. Und was ist hier mit der Hintergrundmusik los?
2: Die hat's verschorbelt.
0: Da ist sie doch. Und zwar zweimal zwei Karten für das diesjährige RV Bang Festival. Und

0: Also Buch und Kapitel wird verlangt.
1: Buch und Kapitel.
0: Nicht, ganz nicht genau. Einfach jetzt hier nee, irgendwie
1: nicht,
0: so.
1: Also nicht sagen, du hast die Bibel, ne?
0: Das ja, gilt ja. Nein, das gilt nicht. Das gilt wirklich nicht, ja. Ist diese Ausrichtung an der biblischen Thematik, hat das einen besonderen Hintergrund?
1: Es ist ein bisschen mir geschuldet. Ich befasse mich da ein bisschen mehr damit. Mich interessiert ganz einfach die Bibel sehr stark. Mich interessiert natürlich auch das Thema Okkultismus, Satanismus. Beispielsweise auch, ich bin da drauf gekommen, Iron Maiden, Number of the Beast.
0: Ach, okay.
1: Genau, richtig, eine meiner Lieblingsbands. Da kommt es ja alles her. Und ja, und dann recherchiert man. Man kommt von einem ins nächste mit rein. Und wir haben im RVBang-Team beschlossen, okay, Archie, du bist für die Artworks zuständig.
0: Ah ja.
1: Ich darf mir also dann auch die Stories dementsprechend herziehen und kuschel da in der Bibel. Und wenn ich was Schönes drin finde, dann wird es dann je nachdem auch in ein Artwork umgesetzt. So dann auch schon für 2027.
0: Ah, das ist ja genial. Das ist ja also ein richtig geiles Konzept, will ich mal meinen, oder?
2: Und meine Tochter freut sich jedes Mal, dass Pferdchen drauf sind. Viele Grüße an die Charlotte.
0: Mega ist sie, cool. Ist sie so ein typisches kleines Mädchen, was so auf Ponys und Pferde abfährt? Ne,
2: ich würde nicht sagen, sie ist ein typisches kleines Mädchen.
0: Nein, Gott, das sollte nicht abwerten.
2: Nein, auf keinen Fall. Aber ja, sie liebt natürlich Pferdchen und spielt dementsprechend hingebungsvoll und freut sich extrem. Das erste Logo, das 24er Logo und auch das 25er hat sie ausgesucht. Vielen Dank dafür. Mega.
0: Geil. Richtig gut, richtig gut. Jetzt, wie machen wir denn jetzt folgendermaßen weiter? Ich würde sagen, also wir haben ja jetzt quasi den Donnerstag, haben wir jetzt eigentlich schon fast pünktlich abgecheckt sozusagen, ja. Das heißt, wir wenden uns mal dem Freitag zu, ja. Kann man sagen, dass der Freitag an sich eher der melodischere Festivaltag ist und Samstag der härtere, oder kann man das nicht so sehen?
2: Man könnte es so sagen, ja. Wir schauen natürlich, dass es von der Reihenfolge auch passt, dass es sich gut auch aufbaut. Natürlich musst du erstmal schlafen, dann dein Frühstück am Campingplatz abholen. Wir arbeiten auch mit unseren Freunden von der Caritas zusammen. Das heißt, auf beiden Campingplätzen gibt es ein Frühstück. Dann kommst du auf das Festivalgelände wieder, auf den Holy Ground. Pünktlich 9 Uhr, 10 Uhr geht es dann los mit unseren Balinger Freunden Tales of Valor.
0: Ah ja, okay.
2: Dann wird es richtig krachen. Diesbezüglich, da freue ich mich dann auch auf Cave und ganz besonders auch auf Snow White Blood, die nachher als dritte Band dann teilnehmen. Also ja, grundsätzlich kann man sagen, es ist so ein bisschen klassischer, melodischer, so dass es halt jeden abholt, bevor natürlich am Samstag, wir müssen ja irgendwo die Bühne ein bisschen schonen, sie nicht gleich abbrennen.
1: Abgefackelt gehört sie.
2: Dass wir eben am Samstag Vollgas geben, das Erdbeben anleaschen und der Balingen runterbrennen bis...
0: Ja geil, bis auf die Grundmauern.
2: Grundmauern auf dem Holy Ground.
1: Genau, geil.
2: Dann geht's dann weiter
1: so viel zu den Versicherungen.
0: Ja, genau, so sieht's aus. Scheiße.
2: Ja. Scheiße. Mann. Gut, haben wir natürlich einen Spezialisten mit dabei. Fuck. Mit BODS, das ist sehr gut.
1: Alles gut.
2: Wir machen dann weiter um 13.45 Uhr mit Ambush, dann mit unseren Freunden von den Forster mit einem zweiten super heftigen Set am Platz, bevor wir zu unseren Freunden von Mystic Prophecy wechseln. Da freue ich mich ganz besonders, weil ja Lia von Mystic Prophecy bei Michael Schenker ja die Tour gemacht hat. Extrem genial, ich habe es verfolgt und dementsprechend ist er bei Mystic Prophecy und bei Michael Schenker dabei. Mit seinem Special Set My Years with UFO. Heat um 18 Uhr. Die Schweden Orden Organ, aktuell bei mir totale Heavy Rotation mit Gunman und Co. Ich freue mich einfach extrem. Co-Headliner konnten wir sie gewinnen, bevor es nachher mit eben Klassik abschließt. Michael Schenker. Und um 23 Uhr natürlich in unserer Halle, natürlich Aftershow. Jeden Tag gibt es eine Aftershow in der Halle. Da könnt ihr nochmal einen Absacker trinken.
1: Ja, könnt ihr euch mal hier komplett einen reinbechern. Meine Güte, kommt zum Thema. Da wird gesoffen. Spaß. Nee, wir waren eine riesen Party am Stuck. Ich wollte dich nicht unterbrechen. Sorry.
2: Alles gut. Nein, mach nur. Also ihr hört, es ist für alle gesorgt, ob es jetzt entsprechend liquides Getränk oder Essen, Food, wie auch

0: immer vegan, vegetarisch. Für jeden ist gesorgt, nicht nur musikalisch, sondern auch wirklich für Magengrube und Luft und Liebe.
1: Ja, geil.
2: Also rundum Paket.
3: Ich kann mir natürlich vorstellen, dass es in der Halle dann wahrscheinlich 60, 70 Grad haben wird.
0: Nein, die Halle ist super. Das war ja beim letzten Mal
2: tatsächlich auch dies, gut.
1: Nee, ja, ist gut. Ja, wir haben ja letztes Jahr auch sehr, sehr gutes Wetter gehabt. Das heißt, wir haben da die Möglichkeit, wenn man vorne hinten ein bisschen ganz leicht die Tore öffnet, was wir da immer grundsätzlich haben, dann zieht es richtig gut durch. Es wird kein Sturm, keine Sorge oder sonst was. Aber man hat okay klimatische Verhältnisse. Das definitiv ja.
3: Sehr geil, sehr geil. Ich muss mal auf die scheiß Uhr gucken, ey. Sollen wir mal in eine der Bands vom Freitag schon mal reinhören, oder?
2: Ja, gerne.
3: Oder? Ich würde jetzt sagen, insofern die Melanie aus Bohndorf sich das auch gewünscht hat, wie sieht's denn aus mit Cave vielleicht?
0: Super. Die Bohndorfer sind sehr stark vertreten hier. Voll die Metalheads da, ich sollte umziehen.
3: Sowieso echt,
0: die
3: tatsächlich?
0: Melanie. Ja, das ist schon die zweite Frage aus. Oder ist es nur Melanie?
2: Sind wir die gleiche Melanie?
0: Hi, Grüße an Melanie.
2: Grüße Melanie. Hi, Melanie.
3: Ja, die, mega. Die freut sich auf jeden Fall. Hier sind für Melanie und natürlich für die anderen Hörer von Hart und Unabhängig auf 96,6 MHz beim freien Radio Reutlingen Tübingen Cave mit Obsession.

0: Yeah, Just Moving On, das waren Cave, ja, die wie gesagt am Freitag hier als zweites am 10.7. auf dem RV Bang auftreten werden, ja. Archie Stuggi, ich würde gern nochmal zu einer weiteren Frage von einer Hörerin kommen, beziehungsweise sogar von einer Arbeitskollegin von mir.
1: Ja, cool.
0: Und zwar, die, ihr habt...
1: Du lachst schon, okay? Jetzt sind wir gespannt, was da gleich kommt.
0: Ich meine, ihr habt ja freundlicherweise auch bei uns in der Firma verschiedene Karten und Packages zur Verlosung gestellt.
1: Genau, ja. Richtig.
0: Ja. Zum Beispiel auch diese VIP-Tickets. Ja,
1: richtig.
0: Wenn ich mich recht entsinne. Und davon hat meine liebe Arbeitskollegin Michelle Klein zwei Stück gewonnen, ja.
1: Gratulation!
0: Ja, und sie hat sich auch wirklich sehr darüber gefreut, ja, und bringt unsere Arbeitskollegin Karin mit. Und jetzt hat sie bei mir an die Tür geklopft und hat gesagt, Wolf, kann ich dich mal was fragen zum RV Bang? Und da sage ich, ja klar, was ist los? Was gibt's?
1: Okay, Spannung
0: und,
1: steigt.
0: Ja, und dann sagt sie, du Wolf, ich habe die VIP-Tickets gewonnen vom RV Bang Festival. Und sag mal, kann ich mir da im VIP-Bereich so richtig achtarmig einen reinleeren bis zur Bewusstlosigkeit?
1: Okay. Keiner Scheiß, okay. Ey, mal ziemlich sympathisch in dem Fall. Wir können das schon. Also, Michelle, richtig?
0: Ja, Michelle.
1: Michelle, hi, hier ist der Archie.
0: Michelle,
1: du kommst einfach auf die VIP-Stage. Du wirst mich auf jeden Fall finden. Wir können uns da gerne mal gemeinsam die Latten vom Zaun prügeln oder die Laterne austreten oder wir können uns gemeinsam umholzen.
0: Oder den Helm lackieren.
1: Den Helm lackieren, genau. Oder einfach auch mal fein säuberlich die Rinne verzinken. Komm zu mir und wir wollen Spaß haben. Ich freue mich drauf.
0: Klasse, richtig gut. Echt sehr schön. Gut, Michelle, du hast gehört, also alles ist möglich, ja. Sollen wir nochmal was hören oder wir hatten noch vorhin noch ein ganz wichtiges Thema, da ging es um das Bändchen, um die Geschichte.
1: Ja, genau.
0: Dass wir das
1: vielleicht nochmal. Vielen Dank dafür. Genau, das wollte ich noch kurz aufgreifen. Wir haben ja drüber gesprochen, was sind die Neuerungen, Änderungen bezüglich unseres Festivals. Wir entwickeln uns ja immer weiter und wir schauen natürlich, dass es so bequem wie möglich ist für alle und da haben wir das Thema Cashless aufgegriffen. Nicht nur Cashless, sondern auch Access. Das Geniale an der Geschichte ist, du kommst mit Bargeld, mit Karte, mit irgendwas, kannst auch im Vorfeld dein Bändchen bzw. dein Ticket aufladen und kommst aufs Festival und bezahlst. Mhm. Der Vorteil ist, du kannst es nicht verlieren, so gesehen, es ist ja in deiner Hand. Das heißt, mach die fetteste, fettesten Circle Pit.
2: Komm, oder Michelle, ja, oder Michelle. Kannst du den reinknallen.
1: Genau. Das Geniale ist, es ist so wie ein Wertbon, ja? Nur dass du es um die Hand drum hast. Du brauchst auch überhaupt gar kein Konto, du musst aber nicht. Das heißt, du lädst es mit Bargeld auf und kannst es wieder mit Bargeld bekommen an der Kasse. Das sammelt keine Daten, nix. Viele haben ja Bedenken bezüglich Datensammlung, muss das auch gar nicht. Du entzeugst einfach gar kein Konto, lädst es auf, wie wenn du einen Wertbon kaufen würdest. Hast Spaß, kannst es nicht verlieren. Kleingeld fliegt dann raus, wenn du dann irgendwie über die Leute fliegst, wenn du irgendwo Crowdsurfing machst. Oder mir geht das leider immer so.
2: Stage Diving.
1: Wall of Death oder so, plötzlich fehlt alles und du denkst, jetzt brauche ich ein Bier. Geht nicht mehr, hier Kuppel auch mehr. Weg, liegt irgendwo an der VIP-Stage total achtarmig besoffen. Also schon alles passiert. Ja, wir kennen das ja, wir sind ja selber Festivalgänger, von daher haben wir gesagt, okay, was können wir machen, um einfach das zu adressieren und sind auf den Trichter gekommen. Das Geniale ist, dass man halt einfach voraufladen kann, da braucht man dann eben ein Konto. Wenn man das umgehen möchte, dann geht man an die Kasse, lädt auf, einfach mit Bargeld. Also nichts mit Bargeld weg. Darum geht es gar nicht. Es geht einfach nur um bessere Verwaltung und so weiter und so fort. Also
0: ist das Armband, wenn ich das jetzt vergesse, wieder zu entladen oder ich nehme das mit heim,
1: ja,
0: ist das 27 noch gültig?
2: 27 ist es da nicht mehr gültig, aber du hast einen bestimmten Zeitraum Zeit. Ich müsste jetzt lügen, sind es 2 oder 3 Wochen
1: es
2: oder
1: so? Es sind 3 Wochen nach Festival.
2: 3 Wochen nach,
1: glaube ich. Auf der Homepage steht es drauf, es ist FAQs auf der Homepage,
2: ist alles mit drauf, genau. Das heißt, du gehst mit deinen 1,4 Atü nach Hause, dir fällt Mittwoch dann bei der Arbeit bei Artivion ein. Scheiße, oh, ich habe noch 150 Euro auf dem Armband drauf. Dann kannst du die dir auf dem genau gleichen Wege wieder zurückholen, wie du es draufgespielt hast.
0: Okay, alles klar, wunderbar. Das hört sich doch alles wirklich bis ins kleinste Detail irgendwie minutiös geplant an, muss man sagen. Wir
2: strengen uns an.
0: Ja, das, den Eindruck hat man deutlich, ja. Und das Ergebnis liegt ja offensichtlich auf der Hand.
1: Ja? Das ist absolut richtig. Ja. Was uns auch noch extrem wichtig ist, wir sind ja ein Familienfestival, ja.
0: Mhm.
1: Ja. Letztes Jahr hatten wir Walking Star. Es war unfassbar, wie viele Familien mit Kindern da waren. Mhm. Das ist mir, ich habe ja 2 Kinder, 8 und 11. Ich einfach. Seitdem sind sie Walkings-Fans, davor war es ja wie Saurus. Mhm. Und wir haben jetzt die Änderung von 25 auf 26, dass Kinder einschließlich 14 kostenfrei reinkommen. Und wir haben Wahnsinn. Ein Jugendticket eingeführt, 15 bis 17. Das Alter am Festival ist maßgeblich. Mhm. Das ist stark vergünstigt.
0: Mhm.
1: Also irgendwas zwischen 50 und 60 Euro.
0: Mhm.
1: Also stark vergünstigt zum Festival-Ticket, sodass jeder einfach Zugang zum Festival hat. Wir wollen es fair gestalten, wir wollen die Preise unten halten, obwohl die Pandemie natürlich ziemlich viel kaputt gemacht hat, was Preise anbelangt. Wir haben es ja an der Tankstelle auch gesehen dieses Jahr. Mhm. Sind die Preise wieder Gott sei Dank ein bisschen stabiler unten, aber das kann sich morgen wieder ändern.
0: Ja.
1: Also von daher, wir gucken, dass wir stabil bleiben.
0: Ich finde es auch gerade im Hinblick auf die Jugend auch wichtig, das irgendwie weiter attraktiv für selbige zu halten, weil es geht ja schließlich darum, den Nachwuchs auch irgendwie zu fördern, ihm irgendwie die Möglichkeit zu geben, sich weiter ordentlich stilgerecht zu entfalten.
2: Ja. Ist ein absolut wichtiges Thema, ganz genau.
0: Ja. Gut, wir haben 11.03 Uhr. Stucki, willst du deine zweite Verlosungsfrage mal raushauen?
1: Sehr gerne.
0: Da, da, da. Da, da, da, da, da.
1: Und zwar, schätzt mal, wie viele Helfer auf Bank 26 uns unterstützen. Der am nächsten dran ist an der Zahl, hat gewonnen.
0: Ja, genau. Das heißt, ihr habt jetzt noch eine Stunde ungefähr Zeit, also ja, nach 56 Minuten. Ihr müsst jetzt mir schreiben, wenn ihr euren Gewinn hier verlautbart haben wollt durch mein zartes Stimmlein. Oder wir machen es dann im Nachhinein und das kriegt dann halt niemand mit, nur ihr selbst. Ja.
2: Gebt Gas, komm,
0: ja, genau.
2: Auf geht's, los. Wie viele Helfer haben wir hier aktiviert? Übrigens, PS, ich darf sagen, natürlich für 27 suchen wir auch wieder Helfer.
0: Ah ja, okay. Das ist dann ehrenamtlich, ne? Oder wie?
1: Ja.
0: Ja.
1: Also so ein Festival lebt ja von eben Helfern, ja, Unterstützern. Ohne Unterstützer kein Festival. Das ist uns einfach extrem wichtig. Einfach das nochmal auszudrücken, wie dankbar wir sind, dass uns so viele unterstützen, nicht nur die Sponsoren, sondern einfach die Helfer. Ihr seid einfach mega, wir freuen uns mit euch, diese Party zu machen. Wir machen das, um euch auch einfach ein Stück weit zurückzugeben, ein Zuhause zu geben, auch vom Alltag. Wir haben alle unsere Sorgen, kommt auf den Holy Ground, habt eine fette Party, macht Spaß mit uns. Seid Teil der Community, wir freuen uns auf euch.
0: Geil, auf jeden Fall. Das ist doch schon mal richtig ein schönes Zwischenwort, will ich es mal nennen. Ja, wir haben 11 Uhr, wir wir hängen überhaupt nicht fest, ja, aber wir befinden uns immer noch bei der Diskussion bezüglich des Freitags. Und ich würde sagen, wir lassen jetzt im Folgenden nochmal eine Band hier sprechen sozusagen. Und zwar, hier sind Ambush aus Schweden mit Desecrator.

0: Yeah, das waren die Schweden Ambush mit ihrem Song Desecrator, ja, die am Freitag, den 10.7. als vierte Band hier die Stage entern werden, ja, bevor dann Enforcer ihr reguläres Set spielen. Wir haben gerade ein anderes Thema nochmal angeschnitten, und zwar die Namensgebung des RV Bank Festivals, ja, die ja doch nicht so ohne weiteres vonstatten gegangen ist, sondern irgendwie die Geburt merkwürdiger Umstände war, oder wie war das?
1: Also, wenn wir mal mit den ersten drei Buchstaben, mit dem RVB anfangen, wir sind ja der Balinger Rockverein. Mhm. Den gibt es seit 1989. Wir sind derzeitig 670 Mitglieder stark. Und wie jetzt dem einen oder anderen wahrscheinlich schon auffällt, Balinger Rockverein, RVB, passt irgendwie gar nicht zusammen. Ich bin 2016 zum Balinger Rockverein mit dazugekommen, und Josef hat mir den Auftrag, Josef Vorstand, den Auftrag gegeben: Archie, kümmere dich mal einfach um ein Logo, was da gut aussehen könnte. Und ich bin dann nach dem zweiten Kristallweizen unten in meinem Keller gesessen und haben mir gedacht, so BVBR, das sieht alles ein bisschen doof aus, RVB sieht besser aus, weil da ist nämlich die Pommesgabel, das V in der Mitte. Dann war für jeden klar, das Ding heißt jetzt Rockverein Balingen. Und ja, da haben wir seit 2016 also auch dieses Logo, und dann ging es eigentlich ja, wie die Jungfrau zum Kinde. Bang, das ehemalige Bang Your Head, ist ja durch den Tod vom Horst,
0: ja,
1: dementsprechend
0: leider, Rest in Peace.
1: Rest in Peace, ganz genau, leider komplett von der Fläche verschwunden. Und wir haben dann gesagt, okay Mensch, wir machen da ein Festival, was Kleines, wie soll denn das Ding heißen? Und da kam dann, ich weiß nicht, ich glaube es war der Rocco Stucki, der dann irgendwann mal gesagt hat, okay Mensch, wir haben ja eh schon RVB, RV Rockverein, lass uns doch einfach Bang dahinter hängen, und dann haben wir einfach ein RV Bang. Mhm. So kam der Name zustande.
2: Geil, sehr geil. Eine kleine Ode an das Bang Your Head, Rest in Peace, Horst.
0: Ja, ja, ja, danke für alles, das muss man wirklich sagen. Also ich war schon beim Bang Your Head, da hat es noch in der Stefan-Hartmann-Halle in Hirschau stattgefunden. Das war, da waren 300, 400, 500 Leute, ja, damals, ja, ja. Na gut, ich habe ja auch schon ein paar Jährchen auf dem Kopf, nicht wahr?
1: Du siehst noch gut aus dafür,
0: das passt. Danke. Ja, das kommt durchs Nassrasieren und Irish Moss und...
2: Und Heavy Metal.
0: Und Appleboy. In rauen Mengen Appleboy. Das ist ganz wichtig.
2: Appleboy!
0: Das hält die Haut straff. Das ist total geil.
1: Muss ich mal probieren.
0: Ja, mach das mal. Ich bring dir mal was mit.
1: Bitte, ja.
0: Ja, ja, auf jeden Fall. Wir haben vielleicht noch, sollen wir noch mal eine Band vom Freitag hören?
2: Sehr gerne.
0: Oder
1: gerne. Ja, sehr gerne.
0: Weil wir hatten ja noch das eine oder andere Thema, was auch wichtig ist, ja. Gerade wegen des Mülls zum Beispiel wollten wir noch mal.
1: Ein super wichtiges Thema.
0: Wollten wir noch was sagen, ja. Ich habe jetzt hier natürlich, weil ich mich natürlich wieder nicht richtig konzentriert habe, habe ich jetzt hier gar nichts großartig vorliegen. Aber ich würde jetzt trotzdem sagen, oder pass mal auf, da machen wir das doch so, währenddem ich hier mich versuche an diesem...
2: Du schaffst das.
1: Tu es.
0: Ihr hattet noch ein wichtiges Thema, und zwar ging es um die Müllentsorgung, ja.
1: Finden wir auf jeden Fall ein wahnsinnig wichtiges Thema, auch eine große Bitte vom ganzen Team. Die Camper, es gibt ja dieses Eco-Campingplatz, wir haben ja auch den Core-Campingplatz. Wir sind bekannt dafür und haben daraufhin auch ein gutes Ansehen bei der Stadt Balingen, dass wenn wir ein Festival beendet haben, dass es immer ganz blitzeblank ausschaut, dass alles ganz gut ist. Mhm. Hängt natürlich auch irgendwo mit der Tierwelt zusammen. Das heißt, wenn da Speisereste rumliegen, das wäre ganz arg ungeschickt. Ein großes oder ganz offen und ehrlich gesagt, jeder, der da ist, bitte räumt einfach den Müll ganz kurz auf, nachdem ihr die Fliege gemacht habt oder kurz davor auf jeden Fall. Es hat unzählige Müllcontainer, Mülleimer und so weiter und so fort. Stucki, möchtest du auch noch was zum Thema Müllentsorgung sagen?
2: Seid bitte besonders vorsichtig mit Glasflaschen. Ja. Und was ja mir auch besonders wichtig ist, Zigarettenstummel, sammelt die einfach auf, dass die nicht irgendwo im Feld rumliegen und dann entsprechend bei der nächsten Veranstaltung vielleicht Kinder, wie auch immer, ja, oder Tiere.
0: Ja, das gehört sich eigentlich sowieso nicht, dass man die Kippen einfach da in die Pampa schmeißt. Das ist, eigentlich ist es selbstverständlich. Ne?
1: Eigentlich ja, aber wir sprechen es einfach nochmal zusammen. In dem Fall auch nochmal ein großes Dankeschön. Ein weiterer Sponsor, Firma Bogenschütz, Müllentsorgung. Alright. Schmeiß den Scheiß einfach dort in die Container rein, in den Mülleimer, dann ist es weg und wir haben es von der Backe.
0: Genau. Gibt es also, aber dieses Müllpfandsystem gibt es nicht mehr, oder?
1: Doch, wir haben ein Müllpfandsystem, als auch auf der Homepage nochmals mit drauf beschrieben bei den FAQs. Wenn jemand keinen Müllsack dabei hat oder wie auch immer, er kann sich bei uns einen für einen Pfand, um 10er ist es glaube ich, gibt es einen Müllsack und wenn er den Müllbeutel dann wieder zurückbekommt oder zurückgibt, bekommt er dann den 10er wieder ausbezahlt.
0: Geil, das ist doch mal ein Wort, oder?
2: Was natürlich super cool ist, die letzten 2 Jahre, also der Camping, der ist so verlassen worden. Also super, die Community ist einfach mega, ja. Da hat man gar nicht gesehen, dass dann ein Festival stattgefunden hat. Von daher haben wir vollstes Vertrauen, dass das entsprechend besser.
1: Ja. Also wenn das genau so weiterläuft, wie es jetzt 25 gewesen ist, beispielsweise, traumhaft.
0: Ja.
1: Also wir mussten da nichts nachkehren, nichts suchen, da war wirklich gar nichts.
0: Geil.
1: Das war richtig geil.
0: Ja gut, was man liebt, pflegt man halt auch. Ne?
2: Ein Shoutout an die Community. Yeah. Ihr seid einfach mega.
0: Junge, da macht sich Thomas Gabriel Fischer fast in die Hose. Geil. Wir haben noch 4 Minuten. Das nächste Lied dauert auch 4 Minuten. Das heißt, wir sind genau im Zeitplan, wenn wir nämlich jetzt quasi den zweiten Tag mit dem Headliner abschließen. Ja? Und zwar hier sind UFO mit Dr.

0: Da, please, the mess I'm in, ja, das war ein UFO, ja, beziehungsweise hier Michael Schenker an der Gitarre, der am Freitag,
1: den 10.7.
0: Danke, genau, danke, super, einwandfrei, hier den Headliner beim RVBang Festival stellen wird, ja, und damit werden wir. Junge, also wir, die Deutschen, wir bauen, an uns kann sich die Deutsche Bahn, kann sich echt ein Beispiel nehmen hier, 11.21 Uhr und es geht weiter mit Tag 3 vom RVBang Festival. Dann habt ihr Scheiße. Echt.
2: Vollgas, ja. Links auf die Überholspur.
0: Ja, righty right.
1: Also, solltet ihr die Warm-Up-Show überlebt haben? Das ist natürlich Voraussetzung am Freitag.
3: Das würde ich jedem wünschen.
1: Ja, also da gibt es wieder eine Warm-Up-Show in der Halle, wo ich euch entsprechend einen reinlötet, so wie in der Sprache von Maci.
3: Das war für die Michelle.
1: Die Achtarmige.
3: Ich habe jetzt schon Angst.
1: Ich habe solche Bilder im Kopf. Wieso machst du sowas?
3: Du hast Bilder und ich habe Angst.
0: Ich habe jetzt schon Angst, ein bisschen.
1: Ja, okay.
3: Der Endgegner.
1: Also, die Warm-Up-Show. Willkommen zur Warm-Up-Show. Wenn ihr die überlebt habt, dann dürft ihr ein bisschen schlafen auf dem Campingplatz. Anschließend gibt es ein tolles Frühstück auf beiden Campingplätzen. Um 9 geht es wieder Doors, also Türen auf, oder wie manche sagen, eine mega geile Band.
0: Die Doors auf jedem spielen Festival. Ja dreimal.
3: Die spielen überall, obwohl genau. Sie ja schon länger nicht mehr gibt.
1: Neben TBA.
3: Ja, genau. TBA ist der beste Headliner.
1: Ja, genau. Der beste Headliner. Ja, um 10 Uhr geht es dann los mit unseren Freunden aus Freiburg, Madeira.
0: Mhm.
1: Ein bisschen modernerer Act, New Metal, die kamen bei uns herein aus der Community. Wir haben ja einen Contest gemacht der Bands. Vielen Dank dafür. Es waren brutal viele Bands, die einfach mitgemacht haben. Wir sind so froh, dass sich so viele bewerben.
3: Abartig.
1: Wir haben mittlerweile also 600-700 Bewerber. Mhm. Die müssen wir uns alle anschauen. Ja. Und es ist so unfassbar. Mein Herz blutet mir jedes Mal, weil da einfach so ein Potenzial dahinter ist, wenn man sich das anhört. Aber wen nimmst?
3: Schwierig. Wir können natürlich nicht jeden spielen lassen. Es geht. Die Zeit gibt es leider nicht her.
1: Genau. Und deshalb haben wir uns entschieden, eben einen Contest zu machen. Wir hatten 10 oder 12 Bands und Madeira hat sich durchgesetzt. Vielen Dank für die entsprechenden Votes für Madeira.
0: Du sagst, du sprichst es aus wie die Insel
3: Madeira. Genau, Madeira.
1: Stimmt, Madeira.
3: Madeira, aber ich finde Madeira finde ich auch schön, das ist gut.
1: Ja, ja, ja. Das ist schon, ich sollte Urlaub machen. Madeira. Vielleicht habe ich schon diese Gedanken.
3: Madeira. Alles gut.
1: Genau, dann geht's weiter mit unseren Schweizern für unsere Schweizer Community. Yeah. Das wird so richtig böse mit echt? Broken Fate. So geile Band, auch vom Gesang her holt es dich total ab. Die Stimme ist so einzigartig von Tobi. Ich bin so froh, dass sie nachher nach Mad Era.
3: Könnt ihr ja dann auch Broken Vater sagen.
1: Broken Vater.
0: Broken Vater. Broken
1: Vater. Grüße an dieser Stelle an Matteo aus Italien, der extra zu uns kommt und uns einen schönen Artikel schreibt.
3: Stimmt, genau.
1: Presse.
3: Die Presse, ja, abartig, bevor du weitermachst. Wir haben, glaube ich, es sind 45 oder 50 Pressevertreter da.
0: Wow.
3: Krasser Scheiß. Also mal ganz ehrlich.
0: Geil.
3: Da wird es eng im Graben vorne.
1: Wir haben dafür gesorgt, dass es nicht so eng wird. Wir haben ein bisschen verbessert. Mhm. Letztes Jahr war es wirklich kuschelig. Wir haben es noch ein bisschen aufgemacht, damit wirklich jeder Vertreter...
3: Im Fotograben.
1: Genau, im Fotograben. In der Fotoritze.
0: Wahnsinn.
3: No, die Fotoritze. Von Matteo.
1: Ja, es
3: Broken Vater.
1: Oh, alter Schwede. Okay, Schweden haben wir auch. Finnen, also wir sind sehr gut vertreten diesbezüglich. Aber kommen wir zu unseren Lokalmatadoren Mission in Black, eine meiner Lieblingsbands tatsächlich, mit einer neuen Platte aktuell. Wir werden einige Songs aus der Platte hören. Aktuell Heavy Rotation bei mir, Rise von Mission in Black, Superband aus so Heidenheim-Ulmer Region. Melodic Death Metal passt mir total mit Einfluss aus Fresh. Wer sie nicht kennt, die Steffi, die Frontfrau, war schon mal bei Voice of Germany, ich glaube 2019, und hat da wirklich für Furore gesorgt mit ihren Growls. Mega, ich freue mich extrem auf die Band. Dann haben wir Distinity, das sind Schweizer. Also ihr seht, wir sind sehr, sehr, sehr international aufgestellt. Unser Billing-Lineup ist wirklich kuriert durch das Team. Wir machen uns sehr viele Gedanken, was könnte tatsächlich auf dem Bang die Leute entsprechend unterhalten. Für jeden was dabei. Distinity, super, super Geheimtipp eigentlich. Ich habe es jetzt dreimal gesehen, live, mega, hammermäßig Band. Wir gehen dann um 15 Uhr zu Lacrimas Profundere. Mega düster, super geile Jungs. Also ich werde es abfeiern, wenn ich ein paar Minuten Zeit habe, vor die Bühne zu gehen, um da einfach mitzumachen. Ich hoffe, es gibt einen Circle Pit irgendwann.
0: Boah, aber bei der Hitze.
3: Stucki wird den schon anheizen. Ich meine, die Flammen wird schlagen, wenn du da den Devil Rose marschierst.
1: Definitiv.
3: Zahnschutz nicht vergessen.
1: Dann, damit wir wiederum hier beim guten Bier ankommen, haben wir unsere Frankfurter.
0: Jawohl.
3: Tankard.
0: Da freue ich mich.
1: Drauf. Yeah. Tankard. Liebe Grüße an Bufo. Es macht geil. Unglaublich Zeit mit Spaß mit dir zusammenzuarbeiten. Richtig genial.
0: Der Schnädelbach.
1: Mega.
3: Krass.
1: Mega Typ.
3: Ja,
1: mega Typ.
3: Super. Unkompliziert.
1: Pff, ja, ja, läuft. Ja. Wir freuen geil. Uns auf Tankard. Und dann kommen wir zu einem weiteren Special mit Rage.
0: Geil.
1: Und dem Lingua Mortis Orchestra. Wir werden insgesamt um die 20 Musiker zusätzlich, also Orchestermusiker, auf der Bühne haben.
0: Das wäre eine meiner Fragen gewesen, ja.
1: Special Sets, das ist einfach nur so megamäßig. Mhm. Vielen Dank hier auch an die Agentur und an die Orchesterleute. Die Musikschule in Schramberg, soweit ich noch mich erinnern kann, für die Unterstützung, weil die Organisation ist nicht ganz so einfach, aber also unkompliziert, super easy. Ich freue mich so drauf. Das wird für mich, finde ich, ein mega Highlight.
3: Das wird schon mega geil. Du müsst dich ja mal ganz kurz vorstellen, 20 Musiker auf der Stage und die haben ja nicht auf einer kleinen Stage irgendwie Platz. Mhm. Das ist natürlich die Mainstage und das ist tatsächlich Europas größte Trailer Stage. Mhm. Also das ist keine kleine Nummer, sondern wer es von 25 kennt, genau das Flaggschiff steht dann wieder auf dem Holy Ground.
0: Ich habe Rage mit dem Orchester. In den späten 90ern habe ich die gesehen. Ja, und da war es im, wenn ich mich recht entsinne, im Oktober oder November. Das hat dann natürlich auch gut gepasst, so die Kälte und die Klassik und so. Ne? Ich bin mal gespannt, wie diese klassische Untermalung bei den sommerlichen Temperaturen zündet. Sind wir mal gespannt, ne? Und ob die Instrumente das auch mitmachen, das wird auch
3: ja, witzig. Ja, die Stradivari wird das schon tun.
0: Ha, wollen wir es doch schwer hoffen.
3: Von Matteo.
0: Ja, von Matteo.
3: Ja, gut. Ja, wird schon gut.
0: Geil. Ja, dann.
3: Es geht ja noch weiter.
1: Es Stucki, geht ja auch noch weiter. Wenn ihr das alles überlebt habt, gehen wir zu den absoluten Genregrößen aus Finnland, zu Sonata Arctica. Mhm. Das ist nochmal ein besonderes Highlight hier, bevor wir dann abschließen mit dem East Coast Fresh. Mhm. Eine der großen Bands, 46 Jahre on the road, Urgesteine aus New Jersey, 1980 angefangen. Overkill.
3: Yeah. Leute, es wird so ein Abriss
0: geil.
3: Mit Overkill.
0: Geil, da freue ich mich auch total.
3: Geil wird es.
0: Da freue ich mich auch total drauf.
1: Also spätestens dann, Alicia, wird dann die Bühne entsprechend brennen.
3: Alicia, tut uns jetzt schon leid, sorry.
1: Dann war es die größte Trailerbühne.
0: Ah, okay.
3: Wir reden nicht über Versicherungen. Nein.
0: Okay, geil. Klasse. Die Zeit, ich habe sie immer im Auge. Ich würde sagen, wir hören mal kurz rein. Und zwar habe ich jetzt gedacht, wir können ja mal in Mission in Black mal reinhören vielleicht. Ja, und zwar haben wir hier das Lied Rise.

0: Jo, das waren die quasi die schwäbischen Lokalmatadoren Mission in Black ja, aus Heidenheim, Ulm, ja, mit ihrem Titel We Will Rise, ja. Wir haben noch ein, zwei Themen anzusprechen, haben noch ein, zwei, drei, vier Gruppen vielleicht, ja, und dann sollten wir das eigentlich hier alles ganz trocken, sauber gebacken bekommen, ja, so wie immer hier in dieser absolut fehlerfreien Sendung, ja, Wahnsinn.
1: Komplett fehlerfrei.
0: Also zumindest haben wir diesmal kein Mikro offen gehabt. Das vorletzte Mal.
2: Ja,
1: genau.
3: Da passt ja drauf.
0: Genau.
3: Das sind alle Profis.
0: Ja, genau.
1: Nein, zu.
0: Genau. Stucki, du wolltest doch was sagen oder Archie, du auch, von wegen Call to Action.
3: Ja, Vorverkauf. Alright. Wir werden den Vorverkauf 27 natürlich am Festival schon starten.
0: Sehr geil.
3: Wir haben pro Tag allerdings eine recht limitierte Anzahl von Tickets. Wir überlegen uns, wie wir das entsprechend dann aufbauen. Bezüglich Preis natürlich super fair wieder.
0: Das heißt, ich muss sagen, ich habe ja im letzten Jahr gleich zugeschlagen, als ich gesehen habe, wow,
1: genau,
0: 99 Euro.
1: Klasse Scheiß, gell?
0: Alter,
1: ja, gleich.
3: Wir versuchen natürlich auch in dem Range entsprechend zu bleiben. Fakt ist, ihr bekommt schon ein Hard-Ticket.
0: Ja.
3: Für 27. Es ist organisatorisch natürlich nicht möglich, wenn wir online ein Ticket kaufen, dass wir das zusenden. Das heißt, die nächste Möglichkeit, ein Hardticket zu ergattern, ist wieder am Festival. Ihr könnt natürlich ein Hardticket online kaufen, aber ausgeteilt wird es wie dieses
1: nächstes Jahr am Festival.
3: Genau, nächstes richtig. Jahr am Festival. Genau, das bauen wir entsprechend so auf. Wir freuen uns natürlich sehr. Der Vorverkauf ist ja extrem wichtig für jeden Veranstalter, weil einfach Planungssicherheit, Kostendeckung und natürlich auch die Dinge, die wir am Festival bauen, hängen natürlich auch am Vorverkauf.
1: Das finden wir alle ein extrem wichtiges Thema. Mhm, jetzt nicht nur wegen AV Bang oder sonst was, es gibt ja noch weitere Festivals, muss jetzt keine Namen nennen, die da irgendwo hier im Gäu noch umeinander spielen. Mhm. Das sind oft sehr, sehr gute Freunde von uns auch. Und da immer die große Message natürlich, ohne Vorverkauf, kein Festival. Bitte kauft einfach Tickets, nicht nur fürs AV Bang 26, kauft sie auch für die anderen Festivals um uns rum. Denn nur so können wir auch die Metal-Szene hier weiterleben lassen.
0: Alright.
3: Wahre Worte.
0: Sehr geil. Jetzt sehe ich gerade, jetzt sind hier doch schon jede Menge Antworten eingetroffen.
1: Jo, jetzt bin ich gespannt. Ab geht's.
0: Jetzt muss ich sehen hier, der Aristides hat meinen Namen falsch geschrieben. Aber egal. Hallo Wolf, ich hoffe, ich blamiere mich als Christ nicht. Er sagt Offenbarung Kapitel 6.
1: Wie heißt dein Freund?
0: Aristides.
1: Aristides. Herzlichen Glückwunsch.
0: Ach, wie
1: genau
0: geil.
1: Genau so ist es. Hundertprozentig richtig.
0: Das ist
1: yeah,
0: ja.
1: Yeah, geil.
0: Das ist ja geil.
1: Geiler
0: das
1: Typ?
0: Ist ja genial.
1: Cool.
0: Das ist ja geil.
1: Respekt.
0: Ja, und der war jetzt leider Pech für den Christian Sins, der jetzt ja auch die Frage offensichtlich sogar noch Offenbarung 6, 1-8.
1: Das wäre noch ein bisschen genauer gewesen.
0: Neues Testament.
1: Das ist tatsächlich, also es passt wirklich und es ist Offenbarung Kapitel 6 ist komplett richtig.
0: Und zwar hat er jetzt 10.53 Uhr. Ja, er hat 2 Minuten später als der Aristides geschrieben. Da kann man, das tut mir jetzt leid.
1: Ist schade. Das tut mir leid. Nächstes Jahr vielleicht, wenn du uns wieder einlädst zu einer geilen Show hier wieder dementsprechend was rausbringen. Und wir können, ich verspreche mal, wir bringen wieder was aus der Bibel mit.
0: Ja, dafür hat er auch jetzt hier sich zur zweiten Quizfrage geäußert und er sagt, hallo Wolf, zur zweiten Frage, ich schätze 450 Helfer. Gut, kann man mal so stehen lassen, wir wollen da noch nichts verraten, ne? Was hat der jetzt hier noch? Was hat er hier? Die Antwort auf das Rätsel, das ist auch wieder der Aristides. Die Antwort auf das Rätsel lautet 1989. Ja, das ist.
1: Das letztes Jahr.
0: Also eine zweite Frage.
1: Das wäre letztes Jahr gewesen, genau.
0: Zweite Frage. Ich tippe 398 Helfer für 2026. Mhm. Also, wir haben jetzt 2 Antworten. Ich würde sagen, der frühe Vogel. Oder was sollen wir jetzt noch warten?
1: Wir können es raus.
3: Wir können es
1: raus. Wir sagen nicht die genaue Zahl, wir sagen, wer näher dran ist, weil das ist ja der Gewinner,
0: ja.
1: Oder? Stucki, hau raus.
3: Genau, die niedrigere Zahl passt, ist näher dran an der Zahl der Helfer.
0: Aber da der Aristides ja schon die 2 Karten gewonnen hat,
1: müssen wir jetzt fairerweise christliches Denken, wir teilen.
0: Richtig, so machen wir
1: genau,
0: das.
1: Genau, oder?
0: So machen wir das. Ich würde es auch sagen, weil das ist dann Fair Play. Also das heißt, der Christian Sinz
1: ja.
0: kriegt hier die zwei Tickets.
1: Festival-Tickets, genau.
0: Genau, dankeschön. Und die anderen zwei kriegt der Aristides, oder? Dann haben wir hier die Jungs, die hier auch am schnellsten am Start waren, hier entsprechend belohnen können und glücklich machen können, ja. Und alle sind wir glücklich und gehen mit einem breiten Grinsen.
1: Super zufrieden, glücklich.
3: Nach Hause. Yeah, genau. Herzlichen Glückwunsch, see you on the holy ground.
0: Yeah, righty right. Yeah, right. Also Christian, Aristides, herzlichen Glückwunsch. Ihr Aristides, ich weiß, wo du wohnst. Entsprechend ist ja die Übermittlung der Tickets kein Problem. Ich brauche nur vom Christian dann nochmal die entsprechende Adresse. Die musst du mir noch schicken. Oder wir verabreden uns vorher irgendwo und ich kann dir dann die Holy Tickets hier höchstpersönlich überreichen. Ja, ja, das hat auch jetzt alles doch noch wunderbar schön und gut geklappt. Ja, ich würde sagen, wir hauen nochmal einen fetten Song raus. Ja, und vielleicht reden wir im Anschluss nochmal über die Band, was ihr mir vorhin erzählt habt, was so erfreulich an der Band ist, und zwar beziehungsweise an deren Management vielleicht, dass man das auch nochmal herausstellt. Ja, und zwar hier sind Tankard mit Tantrum.

0: Die sind einfach so geil. Wenn man sich allein den Text hier durchliest, ja, I set my brew down for 1 second, went to the toilet, I had to pee. 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Tantrum, who stole my beer? Tantrum, you must die.
1: Geschichten, die das Leben schrieb.
2: Ja, genau.
3: Prioritäten hat man im Leben.
0: Ja, also die Tanker, die sind ja auch immer wieder für den Spaß gut. Und ihr habt gerade vielleicht noch ganz kurz erzählt, dass auch die Zusammenarbeit mit deren Management so wunderbar unkompliziert sei.
3: Ja, grundsätzlich haben wir die Ehre, mit wirklich tollen Menschen zusammenzuarbeiten. Nicht nur hinter den Kulissen, sondern eben vorne dran auch die Metalheads, die Unterstützer, wie wir gesagt haben, Sponsoren, Presse und so weiter. Und ja, es ist natürlich super toll, wenn alles super easy läuft. Also ich habe das Gefühl, wenn man Bufo schreibt, kommt eine Antwort, bevor man überhaupt die Mail gesendet hat. Also es ist extrem so super easy und kompliziert, wie mit wirklich allen Agenturen. Ein großes Shoutout an wirklich alle. Das macht natürlich das Leben leichter. In dem Zuge würde ich auch ganz gerne unsere Familien grüßen, weil die sind natürlich Backbone für uns.
0: Right.
3: Wir machen das ja nebenher alles. Wir haben ganz normale Jobs. Und vielen Dank für die Unterstützung. Herzliche Grüße an meine Frau, meine Kinder. Ihr seid die Größten.
0: Geil.
2: Auch von meiner Seite aus. Und ich spreche jetzt, denke ich mal, auch für das ganze Team, für alle Families. Und ja, danke schön. Danke für die guten, starken Nerven. Und halte noch ein bisschen durch. Bald ist rum.
0: Das finde ich also wirklich ganz klasse. Klar, natürlich muss ja die Familie auch mitmachen und euch auch unterstützen. Und damit das Ganze ein rundum gelungenes oder ja, funktionierendes Package einfach darstellt. Ja, braucht man natürlich auch ein bisschen ja, Rückgrat und Hilfe natürlich, ne, dann hier, um sowas zu stemmen. Ne. Ich habe noch eine Frage von einem meiner Arbeitskollegen. Also, ja, Darwin Wolfer aus Balingen fragt, wie es gruppentechnisch sich weiterentwickeln wird, wohin die Reise geht, ob ihr da einen Ausblick geben könnt. Also ich weiß nicht, ob er eine schlimme Kindheit gehabt hat oder ob es an seinem ätzenden Arbeitsumfeld liegt, so eine dermaßen bekloppte Frage hier zu stellen.
2: Einmal ja, aber, mit Profis arbeiten.
0: Ja, ja, aber echt, war doch. Aber ich hab ihm versprochen, die
2: Wo
0: Frage
2: Wo arbeitet ihr auch nochmals?
0: Es fängt mit A an und hört mit Artivion auf.
3: Also ich finde, das ist eine sehr, sehr gute Frage. Wieso ist das eine sehr gute Frage? Weil natürlich, man möchte wissen,

0: Nichtsdestotrotz, natürlich möchten wir auch ein Stück weit mit der Zeit gehen. Mhm. Wir haben ja die wunderbare Möglichkeit, mit den Balinger Bands, also Balinger Rockverein Bands, auch zusammenzuarbeiten. Wir haben mittlerweile über 40, glaube ich.
1: Sind Stand jetzt 41 oder 42 Bands sind bei uns im Balinger Rockverein Mitglieder.
2: Wie viel?
1: 41 oder 42 wow. Bands.
2: Wow, ja. Das ist aber nicht von schlechten Eltern.
0: Das ist ordentlich.
2: Wahnsinn.
0: Wir bieten da eine Bühne dementsprechend, nicht ja. nur am Festival, also am AV Bank, sondern mhm. beim Adventssingen auch. Dementsprechend auch Proberäume im Balinger Rockverein. Wir bieten die Möglichkeit bei Newcomern und schlagen natürlich die Brücke Richtung größere Bands. Das mhm. ist das natürlich, was auch angefragt wird, ja, von dem Festival auch erwartet wird ein Stück weit. Und ich glaube, wenn wir uns das Billing anschauen, so über die Jahre, das hat sich gut entwickelt.
2: Ja,
0: in eine
2: allerdings,
0: sehr,
2: allerdings.
0: Sehr gute Richtung. Was uns natürlich wichtig ist, wir machen so Specials mit mhm. My Years with UFO. Wir machen das Special mit eben dem Orchester bei Rage, Enforcer und so weiter und so fort. Also wir arbeiten stetig an eben dem Billing.
2: Genial.
0: Ich darf schon ein bisschen teasern. Wir sind zu nahezu fertig mit 2027.
2: Nein. Doch. Nein.
0: Doch. Und
2: nein. Wird
0: fucking geil.
2: Nein.
0: Das wird ja. so dermaßen krachen. Also wenn ich mir jetzt so vor meinem geistigen Auge meine Tabelle anschaue, die Tabelle des Teams, die Erarbeitung dieser Bands, das wird so derbe geil krachen in alle Richtungen. Also da dürft ihr gespannt sein. Wir halten es eigentlich gar nicht mehr aus, jetzt irgendwo das nicht entsprechend also, publik zu machen.
3: Es liegt ja auf der Zunge, wir dürfen halt nicht, oder wir machen nicht.
2: Es wird ja sicherlich dann schon Ankündigungsposter oder sowas geben.
1: Du wirst lachen, wir haben dieses Jahr Ankündigungen nur in Festivalform, keine Bands drauf. Bands drauf. Wir machen es dieses Jahr wirklich
2: extra
1: ganz
2: spannend.
1: Ja, wir machen es ganz, ganz arg spannend.
2: Vielleicht dann eine damit verbundene Frage. Wird das jetzt, mit wie vielen Besuchern rechnen wir jetzt diesmal eigentlich? So 10.000, 15.000?
1: Nee. Ha. Wir machen wieder einen Deckel drauf bei 5.000.
2: Ach
1: das
2: doch.
1: Ist immer, ja, tatsächlich.
2: Ah, ja.
1: Mhm.
2: Okay.
1: Das ist, Stugi hat das Thema schon ganz gut angesprochen. Wir machen die ganze Geschichte ja wirklich nur nebenher. Das heißt, jeder von uns hat tatsächlich einen normalen Job. Und so ein Festival frisst natürlich wahnsinnig viel Zeit weg.
2: Naja,
1: es gibt eine magische Grenze von 4.999.
2: Ja, okay.
1: Genau. Alles, was du dann über 5.000 machst, ist dann schon eine Großveranstaltung.
2: Ah,
1: und da geht es
2: okay.
1: dann nochmals kostentechnisch richtig ab. Das
2: okay.
1: heißt, du brauchst von allem viel mehr Security, Polizei und mhm. so weiter und so fort. Diese ganzen Rahmenbedingungen.
2: Crash Barriers.
1: Crash, genau, richtig. Du brauchst viel, viel mehr.
2: Ah,
0: also ab, dass
2: jetzt,
0: man sich nicht tot tritt und so weiter.
1: Das heißt, mhm. aber auch, wir sind ein familiäres Fest. Wir haben, wie gesagt, die zwei Biergärten. Mhm. Wir möchten eine schöne Atmosphäre haben. Das kriegst du, natürlich kriegen das viele mit 30, 40, 50.000 Leuten mit Sicherheit auch irgendwo hin. Balingen gibt es das Gelände nicht großartig her. Mhm. Ich weiß, oder wir wissen es, Bangerhead war natürlich um einiges größer. Wir sind derzeit nur auf der Schiene, dieses Jahr auf jeden Fall die 5.000er zu haben und nächstes
2: Klar.
1: Jahr ebenfalls.
2: Okay, super. Aber ich muss sagen, ich finde das auch gar nicht jetzt, abgesehen von eurem schmäleren Ertrag oder Verdienst mhm. dann auch natürlich, mhm. ich finde das gar nicht so schlecht, weil so bleibt es auch ein bisschen übersichtlicher und es bleibt auch familiär.
1: Es bleibt familiär und du hast auch nicht diese langen Wartenzeiten,
2: ja,
1: wenn
2: genau.
1: es ums Catering geht.
0: Ja. Ja, wir investieren aber tatsächlich alles, wo es reinkommt, ja. in das Festival, ja. in die Bands, in die Entwicklung, ja. Nachhaltigkeit einfach. Der Vorteil von 5000 ist selbstverständlich, dass wir kurze Wege haben. Wir haben diese mhm. zwei Campingplätze und im Prinzip in 2 Minuten bist du auf dem Holy Ground und hast dein Bier mhm. in der Hand. Wir werden auch einen Bierwagen vorne am Camping haben. Das
2: Richtig.
0: Ist super cool. Also
2: traditionell.
0: Super, super ja. easy. Du kommst wiederum, wenn du vom Echo kommst, kurz mal We are not gonna take it durch den Tunnel und dann hast du schon dein
1: Bier. Dann hast du das erste Bier drin.
0: Genau. Achi hat es gesagt, wir werden das anteasern. Was vielleicht auch noch eine coole Sache ist, wir werden eine LED-Wand haben, wo wir entsprechend Autogrammstunden und so weiter announcen werden. Wir werden dann eben entsprechend auch die Informationen da reinsetzen. Also wir haben wirklich an unsere Metalheads gedacht, wir haben gehört und setzen das auch sofort um.
2: Geil, sehr ja. geil. Wir haben noch ein bisschen Zeit, sollen wir noch ein Lied hören vielleicht?
0: Hau raus.
2: Und dann müssen wir noch, wollten wir ja noch den einen oder anderen Abschlusspunkt hier noch besprechen, ja. Und zwar meine Schwarzwald Wolfsmädchen schreibt, meine Seelenherzhalbkugel, ich bin entzückt, ich habe endlich das Lied Dank dir von Rage entdeckt, das mir so gut gefällt.

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1: Oh.
0: Meine.
1: Sehr schön.
0: Meine.
1: Oh, cool.
0: Meine wundervolle Liebe, hier sind für dich Rage mit Big in Time.

0: 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Ja, mein wundervolles, liebevolles Schwarzwaldwolfsmädchen, ich bedanke mich ganz herzlich für deinen superben Liedwunsch und wünsche dir weiterhin eine gute Reise. Pass auf dich auf. So, das musste jetzt noch sein.
1: Voll schön.
0: Ja. wir hatten noch kurz besprochen, dass die Ticketkäufe aus aller Herren Länder bei euch eintrudeln, ja, was ja auch sehr interessant ist. Also ich muss sagen, ich habe auch immer wieder Leute aus Frankreich, Finnland, Spanien, Schweden. Italien, Schweden getroffen. Also alles da.
2: Ganz alles Europa, verdrehen. Teilweise wirklich Südamerika sogar. Oder sogar. Amerika, Japan haben wir einen gehabt.
0: Das gibt's nicht.
2: Also das ist krass, brutal, was das Festival anzieht. Ja. Wir sind echt überglücklich, dass das passiert. Vielleicht sage ich noch ein bisschen, informiert euch im Vorfeld. Wir haben einen WhatsApp-Kanal, wir haben Facebook, wir haben unseren eigenen Ticketshop, was natürlich sehr gut ist, also www.avbank.de und dann Tickets. Das haben wir eingesteuert, weil wir die Preise nochmal fairer machen wollten diesbezüglich. Ja. Das ist natürlich immer Vorverkaufsgebühr und so weiter und so fort. Die ist da sehr, sehr fair.
1: Insta haben wir auch noch.
2: Insta haben
1: genau.
2: Wir
1: haben sogar TikTok.
2: Genau. TikTok haben wir auch.
3: TikTok sind wir auch.
2: Genau,
3: ja,
2: YouTube. Also informiert euch einfach, schaut euch einfach AGBs an, FAQs, dass ihr eine gute Anreise habt und so weiter und so fort. Die Zeit geht uns aus.
0: Geil.
2: Wir sehen uns auf dem Holy Ground.
1: Wir könnten stundenlang reden.
0: Ja, geil. Ja. Archie und Stucki, ich bedanke mich auf jeden Fall bei euch beiden ganz, ganz herzlich, dass ihr hier wart und so wundervolle Gesprächspartner wart, ja, und ja, oder wie immer gewesen seid eigentlich. Es ist immer wieder eine Wahnsinnsfreude, euch hier als Gäste zu haben, ja, weil ihr einfach auch extreme Sympathieträger seid, ja, und auch unter einem extremen Mitteilungsbedürfnis.
2: Vielen Dank dafür.
1: Danke, ja.
2: Im Alltag sind wir ganz anders.
1: Ja, auf jeden Fall, ganz klar, natürlich.
0: Nein, es ist das Beste, was dem Radiomoderator passieren kann, wenn er so Gäste wie euch hat. Dafür nochmal also meinen ganz herzlichen Dank, ja.
1: Wir haben zu danken. Dankeschön.
2: Vielen Dank für die Einladung. Wir freuen uns extrem, euch auf dem Holy Ground zu sehen. Es sind noch 19 Tage.
1: Gott,
2: wir können es kaum erwarten einfach.
1: 19 Tage.
2: Voll geil, das wird so mega. Ich freue mich.
1: Ich auch. Du wird auch? Mega. Ich freue mich abartig. Das wird geil. Komm vorbei. Lasst uns eine Menge Spaß haben. Wir sind wirklich zum Anfassen auch da. Ein 5000er Festival ist nicht so riesig. Es geht alles familiär zu. Sucht uns, ihr werdet uns finden.
2: Ja, Quatsch und Sand, Bierchen
1: genau.
2: Ist aber drin.
1: Geil.
2: Ja,
1: immer, grundsätzlich, ganz klar. Einfach kommen, Spaß haben, gute Zeit haben.
0: Ich bedanke mich nochmal ganz herzlich bei euch. Tja, Leute, 120 Minuten hart und unabhängig und eigentlich hier im unerbittlichen Ende zu. Ich bedanke mich fürs Zuhören und wir sehen uns spätestens beim RV Bang in Baling. Bis dahin, macht's gut, lasst krachen. Ciao.
2: Ciao.

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0: Ja, herzlich willkommen zurück hier bei der Literaturlotterie. Kennt ihr das, liebe Hörerinnen und Hörer? Ihr wollt eigentlich ein neues Buch lesen. Ihr habt euch vorgenommen, mehr zu lesen insgesamt. Und dann steht ihr vor dem Bücherschrank des Buchladens oder der Bücherei oder des Buchverschenkregals. Und ihr werdet von der Qual der Wahl erschlagen. Es gibt einfach zu viele Bücher auf der Welt. Hier wollen wir euch hier bei der Wüstenwelle unter die Arme greifen und euch mit Gästen großartige Bücher vorstellen und empfehlen. Dafür habe ich mir wie immer Verstärkung mitgebracht. Und hier im Studio sind mit mir heute...
1: Hi, ich bin Mathilda, ich bin schon wieder hier.
2: Genau, ich bin Nikolai, ich war auch schon mal hier und habe eine Buch-Anti-Empfehlung mitgebracht.
1: Ich weiß auch nicht, ob man wieder behaupten kann, dass wir die Bücher von heute empfehlen.
2: Ich weiß nicht, vielleicht nicht die konkreten Bücher, aber ich finde so
1: das Genre schon.
0: Wunderbar.
1: Einigkeit auf der Gästebank.
0: Das ist doch schön mit anzusehen. Endlich ein wenig Harmonie in der Welt. Was habt ihr uns denn heute mitgebracht an einem Genre?
1: Also Nikolai und ich haben letztens uns auf einer Party unterhalten und gemerkt, dass wir beide eine Faszination, eine Neigung zu dem Genre der Frauenromane haben und das durchaus faszinierend finden und uns unbedingt mal darüber unterhalten wollen.
2: Ja, genau. Also und ich finde, das ist auch einfach irgendwie ein Genre, das extrem schwierig zu definieren
1: ist. Sehr schwierig.
2: Aber so, wenn man es liest, merkt man es. Weil ich finde es primär so natürlich, ein Frauenroman ist ein Roman von einer Frau für andere Frauen.
1: Meistens über Frauen.
2: Aber das würde ja auch irgendwie Jane Eyre oder To the Lighthouse oder Pride and Prejudice beinhalten. Und ich finde, das sind alles nicht die Frauenromane, die wir heute meinen.
1: Wir meinen ein bisschen schundartige Frauenromane, die man vielleicht im Bahnhofskiosk für 3,99 erwerben kann.
2: Genau, und die man dann irgendwie so auf der Zugfahrt verschlingt.
1: Die so auch im allgemeinen Wahrnehmungsbild eher so Unterhaltung, reine Unterhaltung sind, die irgendwie so belächelt werden, sagen wir es mal so.
0: Also Populärliteratur, wenn ich das mal so schmissig dahin werfen darf.
1: Eine Unterkategorie. Oder? Es ist nicht alle populär mit Literatur gemeint, bei weitem nicht.
2: Ja, also und ich finde irgendwie auch, also ich weiß nicht, für mich ist so der Frauenroman, zumindest die wir heute mitgebracht haben,
1: das stimmt.
2: Die sind auch so ein bisschen aus der Zeit gefallen.
1: Ja.
2: Also die liest man heutzutage gar
1: nicht
2: mehr.
1: Die waren so in den 90ern populär.
0: Frauenromane insgesamt? Oder die, die ihr jetzt speziell mitgebracht habt?
1: Die wir jetzt mitgebracht haben, ja. Weil ich glaube, das sind die, denen wir begegnet sind, als wir 16 waren.
0: Ja. Ihr wart aber nicht in den 90ern 16, das möchte ich mal klarstellen.
1: Nein, aber die Bücher aus den 90ern sind mir, als ich 16 war, gratis in den Schoß gefallen, weil sie eben dann out waren.
0: Fluch der Vergangenheit.
2: Also bei mir war es ein bisschen anders. Mein Vater ist auch ein riesen Frauenroman-Fan. Deswegen hatten wir einfach wahnsinnig viele Frauenromane aus den 90ern bei uns zu Hause und ich habe sie immer viel und gern gelesen. Also zum Beispiel irgendwie so Eva Heller. Und ich meine, ich wollte dir das Buch ausleihen. Es war richtig schwierig, eins zu bekommen, weil ich meins verlegt hatte.
1: Ui.
2: Ja, das ist jetzt das Exemplar von meinen Eltern.
1: Oh, okay.
0: Wow, eine Schmuckausgabe.
1: Gut, dass ich eh schon drauf aufgepasst habe oder so.
2: Naja, ich meine, wir wissen ja eh, worum es geht. Sie renoviert sich, das Haus und den Mann.
1: Und den Mann. Ja.
0: Bevor wir aber zu den Büchern kommen, würde ich nochmal weiter auf diesem Genre bleiben, weil ihr meintet ja auch, das ist ja ein bisschen schwammiger Begriff und man kann das so ein bisschen schwerlich definieren. Woran, glaubt ihr, hängt das denn, dass die insgesamt natürlich belächelt werden? Klar, weil ihr ja auch gesagt habt, dass sie ein bisschen schundig sind. Aber vielleicht ja auch deshalb, weil sie irgendwie Frauenthemen in Anführungszeichen aufgreifen.
1: Ich denke auf jeden Fall, dass da die passende Forschungssprache zu fehlt. Also
2: ja.
1: Der ganze Rahmen, in dem man sowas, in dem man den Wert und die Raffinesse irgendwie da sehen könnte, da fehlt die Sprache zu.
2: Ja, also ich finde, es hat was ein bisschen von so irgendwie so einem Heftroman, den man sich im Supermarkt kauft. Mhm. Und es ist so, viele Leute lesen sie, aber irgendwie, man spricht nie drüber. Es ist einem immer irgendwie ein bisschen peinlich.
1: Ja.
2: Und deswegen gibt es dafür auch kein Vokabular.
0: Deshalb ist ja die Literaturlotterie da, um dieses Vokabular zu erweitern. Ja, ihr habt ja auch schon...
1: Ja, schauen wir mal, was für Worte wir hier finden.
0: Ja. Bitte nicht fluchen auf offener Bühne. Ihr habt ja, wie gesagt, Bücher mitgebracht, also ein physisches und einige digitale,
1: ja,
0: wie ich da so über das Pult lesen,
1: ja,
0: kann.
1: Ich habe vor allem, also wie gesagt, ich bin damit, ich bin denen begegnet, weil die Mutter einer Freundin von mir, von ihrer Freundin, einen Haufen illegaler Störung im Radio, E-Book-Kopien erhalten hatte und die tatsächlich einfach irgendwie an mich weiterverteilt hat. Und darin befanden sich drei Frühwerke von Kerstin Gier. Kerstin Gier ist vielleicht bekannt aus so Sachen wie Rubinrot, Saphirblau, Smaragdgrün oder auch die Silbertrilogie und so ein Spaß. Den hat man gelesen, als ich 16 war. Und liest man, glaube ich, ist, glaube ich, bis heute immer noch bekannt,
2: aber,
1: oder?
2: Ich weiß nicht. Also ich glaube, so Saphirblau hat man gelesen, als wir 16 waren, aber ich glaube, jetzt liest man mehr so Silber.
1: Echt? Also,
2: ja, meine Schwester hat nie Saphirblau gelesen, die ist 3 Jahre jünger als ich, aber sie liebt Silber.
1: Okay. Gut. Nee, schön.
0: Weiter im Text.
1: Ich habe jedenfalls, bevor Kerstin Gier Jugendromane sehr erfolgreich schrieb, schrieb sie Frauenromane. Das bekannteste von ihr ist, glaube ich, die Müttermafia. Nikolai kennt auch einige, aber welche ich mitgebracht habe, quasi sind die drei, die ich damals gelesen habe. Und das ist Die Braut sagt leider nein, Lügen, die von Herzen kommen und In Wahrheit wird viel mehr gelogen. Jetzt darfst du deine Titel sagen und dann können wir vielleicht schon mal den Vibe festhalten, den allein diese Titel irgendwie geben.
2: Ja, genau.
1: Geben.
2: Also ich habe natürlich Die Müttermafia, der erste Band Die Müttermafia, der zweite Band Die Patin.
1: Mhm.
2: Ich weiß noch, es gibt noch einen dritten.
1: Oh.
2: Ich glaube, der heißt Pumps und Pomps. Den gibt es
1: Pumps
2: allerdings leider
1: Pumps
2: nicht als E-Book.
1: Ah.
2: Genau, dann habe ich Für jede Lösung ein Problem und auch Stimmt. In Wahrheit wird viel mehr gelogen.
1: Ja.
2: Und dann ihre ganzen Jugendbücher.
1: Ja, die Jugendbücher habe ich auch. Okay, und dann haben wir noch das physische Buch, das Nikolai auch mit mir irgendwie vorher noch ausgeliehen hat, von Eva Heller namens Der Mann, der es wert ist.
0: Wohlgetan.
2: Genau, wie auf dem Cover steht, Autorin von Beim nächsten Mann wird alles anders.
0: Eine ganze Hülle und Fülle an Büchern, die ihr heute mitgebracht habt. Wie gesagt, das macht ja auch Sinn, wenn man über ein ganzes Genre versuchen will zu lesen.
1: Ein Zeitausschnitt eines Genres, würde
0: ja,
1: ich behaupten.
0: Gut.
1: Ja,
0: gut. Nebensächlich. Die 90er waren ja bekanntlich der Höhepunkt unserer Kultur, unserer literarischen.
2: Die Frage ist, haben wir überhaupt ein einziges Buch aus den 90ern dabei?
1: Hä, ist das nicht aus den 90ern, Der Mann, das wert ist?
2: Ah, ja, das stimmt, aber ich war gerade so, die
1: Kerstin
2: Gier sind, glaube ich, ein bisschen
1: 2000er,
2: später.
1: Oder?
2: Ja, genau. Also weil
1: stimmt.
2: Mein Liebling
1: Entschuldigung, ich
2: ist
1: nehm's
2: ja
1: zurück.
2: Für jede Lösung ein Problem, das ist von 2007.
0: Ah, also auch, also
1: wow.
0: Sagen wir 90er, frühe 2000er.
1: Also
2: die langen 90er.
1: Also Die Braut sagt leider nein, ist von 1997. Und du hattest gerade geschaut, von wann in
2: für
1: Wahrheit wird
2: Lösung.
1: Viel mehr gelogen, ne?
2: Nee, für jede Lösung habe ich geschaut.
1: Ah ja. Okay. Ja, 90er, 2000er. Gut. Weiter geht's.
0: Was ich eigentlich fragen wollte, was ich vorhin auch angesprochen habe. Ruhe. waren die Titel,
1: ah, ja,
0: die
1: ja
0: erwähnt habt. Genau, weil das klingt ja auch schon eindrücklich, um das mal so zu formulieren. Also es sind ja anscheinend sehr viele so Beziehungsdramen,
1: ja,
0: die sich
1: ja
0: da abspielen, was ich dann so tippen würde aufgrund dieser Titel.
2: Ja, ja, also das ist ja auch essentiell.
1: Es ist auf jeden Fall essentiell, aber es ist nicht so eine Romance, wo die Leute irgendwie sich verlieben und dann gibt es Missverständnisse, die wirklich obviously zu vermeiden wären und dann kriegen sie sich doch und dann, sobald die Beziehung anfängt, ist irgendwie das Buch zu Ende. Das ist eigentlich wirklich das Gegenteil der Plots, die hier stattfinden.
2: Ja, ja, also ich finde so, natürlich am Ende verliebt sie sich und kriegt ihren Mann, ja, aber immer versehentlich.
1: Ja, und auch immer irgendwie anders als erwartet.
0: Also, wenn ich das jetzt mal als bisschen eine literaturtheoretische These formulieren würde, dann wäre das quasi eine Art von Underdog-Romanze. Nicht so eine Superman-Romanze, wo irgendwie alles gelingt und das ist alles so rosig und schön, sondern sehr viel.
1: Ich muss sagen, es gibt auch viele Bücher, wo sie am Ende keinen oder ja, nur so einen Mann in Aussicht hat.
2: Ja, also ich glaube, es geht halt, ich finde, du hast sehr oft so dieses, sie hat irgendwie ein Problem, wie auch immer das geartet sein mag und muss sich da durcharbeiten. Und dann ist es halt entweder, sie kriegt den Mann, sie kriegt die Aussicht auf den Mann, aber sie stolpert da so rein.
0: Ja, also eher so eine Durchkämpfen, durchwurschteln.
1: Es ist auch nicht der Punkt des Buchs, am Ende den Mann zu kriegen. Es ist gar nicht, worum sich alles dreht.
0: Ja, ja,
1: also natürlich passiert es immer, aber...
0: Ich wollte ja auch eigentlich auf diesen Punkt hinaus, dass das Ganze mit sehr viel irgendwie negativen und, wenn man so sagen will, realistischeren Alltagsmühen auch in Verbindung gesetzt wird hier, als jetzt in anderen Romanzen vielleicht.
1: Einerseits finde ich schon, dass die realistischer sind. Also ich finde, man kann sich in viele, also viele Situationen sind wirklich so geschildert, dass man sich denkt, ja, so fühlt sich das an. Ob das jetzt realistisch ist, weiß ich nicht.
2: Ja, genau. Also zum Beispiel in meinem Liebling von Kerstin Gier, Für jede Lösung ein Problem, geht es eben um Gerda Thaler. Die klingt uralt, ist aber, ich glaube, 30. Und sie schreibt so diese Heftromane, die man eben sich im Supermarkt holt. Und dann wird sie gefeuert. Und dann ist sie so, ich habe mein Studium abgebrochen, um diese Heftromane zu schreiben. ich habe keinen Mann. Ich wohne in einer Einzimmerwohnung über meiner super religiösen Cousine. Und deswegen beschließt sie, sich umzubringen. Und also, ich glaube, sehr viele von den Situationen, die ihr begegnen, sind schon irgendwie realitätsnah und immer wenn sie diese schrecklichen Familienessen irgendwie bei ihren Eltern hat, wo sie alle antanzen müssen.
1: Schreckliche Familienessen sind auf jeden Fall ein typischer Trope.
2: Aber sehr viele andere Sachen sind dann extrem realitätsfern. Also zum Beispiel, sie ist dann in diesem Hotel, versucht sich umzubringen mit Schlaftabletten, die sie von ihrer Mutter bekommen hat, aber ist dann zu besoffen, um die alle zu essen, was ich wieder realitätsnah finde. Aber dann wacht sie eben auf neben einem Freund, der Zahnarzt ist. Und wir wissen alle, es gibt nichts Besseres als einen Zahnarzt, weil der verdient viel Geld und alle Leute wissen, was er macht.
1: Und das ist Prestige.
2: Genau. Und dann will er eben was von ihr und ist überzeugt davon, dass sie miteinander geschlafen haben, obwohl sie quasi einfach nur so im Alkoholkoma nebeneinander im Bett lagen. Und das finde ich dann wieder nicht so realistisch.
1: Nö, aber unterhaltsam.
0: Was ich vor allen Dingen hier sehe, ist so eine allgemeine Tendenz zum auch Unangenehmen und auch zum irgendwie Peinlichen.
1: Ja, ja.
0: Also es sind ja, nicht so, es sind ja nicht so.
1: Also Entschuldigung, ich kann irgendwie auf alle Fragen, auch wenn ich, also nicht, das liegt nicht an deinen Fragen, das liegt daran.
0: Ich lade euch einfach sofort aus, ich mache das Ganze alleine und werde das Interview dadurch beenden, dass ich einfach selber Behauptungen aufstelle.
1: Ja, mach doch Musikpause, wenn du uns nicht mehr reden hören willst.
2: Du kannst hier eine Lesung machen.
0: Hervorragende Idee.
1: Ja, lass mal wirklich dann später noch ein bisschen was vorlesen, weil ich glaube, das ist, wie man am besten den Eindruck bekommt.
0: Weil mich nervt ja jetzt schon, dass ich irgendwie keine definitive Antwort auf diese Fragen bekommen kann.
1: Es gibt keine... Ich kann dir keine definitive Antworten geben, weil die Fragen irgendwie nicht in die Form passen, in denen diese Romane funktionieren.
0: Dann werde ich wirklich sehr viel mehr darüber erfahren müssen, aber erst nach der angekündigten Musikpause, die tatsächlich aus Liedern besteht, die in dem Buch
2: Der Mann, der es wert ist,
0: vorne drin stehen als Musikreferenzen, die ab und zu im Text vorkommen.
1: Ja, beziehungsweise es werden eben Zitate zu, was hast du gesagt, wo die stehen?
2: Oder die stehen einfach immer wieder im Fließtext. Ach so. Und dann, also okay. Manchmal, ich glaube, ja, einmal sind sie irgendwo auf einer Drag-Show und da ist es dann Diamonds Are a Girl's Best Friend und.
1: Sie hören auch immer Ode an die Freude.
2: Oh ja, ja.
1: Ja.
0: Das haben wir leider nicht. Dafür haben wir Heartbreak Hotel von Elvis Presley. Viel Spaß.
1: Los geht's.

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1: Das war Heartbreak Hotel von Elvis Presley. Willkommen zurück hier bei der Literaturlotterie. Ich bin noch immer Adon, euer Host, und ui, jetzt haben wir hier ein Echo. Ah, perfekt. So, kein Problem. Ja, Host, Adon, Gäste, Mathilda, Nikolai, hallo.
2: Hallo. Ja, wir hätten eigentlich so ein Mikrofon wechseln sollen, zur Verwirrung.
1: Ah, toll, da muss ich euch wie beim Moorhuhn mit dem Regler erwischen.
3: Ui.
1: Wo er in die Mikrofone reinredet.
4: Ja, wir sind eigentlich heute nicht hier, um über Mikrofone zu reden.
1: Doch, sind wir. Erzähl mal, wie gefällt dir deins?
4: Ganz gut, weil ich kann darin in die Welt sprechen über Frauenromane, das Genre, welches wir heute besprechen wollen. Wir haben vor allem welche aus den 2000ern und 90ern dabei, haben wir vorhin festgestellt. Von Kerstin Gier und Eva Heller. Ja, und weiter geht's.
1: Wir haben ja vor der Musikpause schon mich damit sehr frustriert, dass diese Romane sehr wenig greifbar sind, was ihre Verallgemeinerungen angeht. Dabei mag ich Verallgemeinerungen doch so sehr.
4: Tja.
2: Also ich finde, die Romane sind an sich schon sehr greifbar. Aber
4: und
2: halt
4: sehr stereotyp.
2: Nicht so, wie du sie haben wolltest, weil ich finde so, der klassische
4: Nein.
2: Frauenroman ist, sie renoviert sich selbst, das Haus, den Mann.
4: Absolut.
1: Dann und will ich doch ein konkretes Beispiel davon hören.
4: Ja, komm, wir erzählen einfach mal ein paar Plots.
2: Genau.
4: Vielleicht hilft das,
1: ja,
4: Aaron.
1: Nehmen wir einfach. Ich habe ja noch nie etwas von dieser Genre gelesen, muss man wissen.
2: Da hast du wirklich was verpasst.
4: Ja.
2: Also ich würde sagen, wir fangen einfach an mit Eva Heller, der Mann, der es wert ist. Das ist nämlich ganz toll, weil da gibt es ganz viele Häuser und ganz viele Männer.
4: Mhm. Und ganz viele Renovierungen.
2: Ja, da ist es, sie ist Innenarchitektin, sie studiert in München.
4: Sie hat gerade ihr Studium abgeschlossen, mit ihrer besten Freundin zusammen ein richtig geiles Projekt gemacht, wofür sie Spitzennote bekommen haben, weil sie sogar die Wandtapeten in Eigenarbeit noch mit Aquarellfarben gemalt haben.
1: Das würde ich von meiner Innenarchitektin aber nicht wollen.
2: Achso, nein, das ist hier ein Modell.
1: Achso, also, okay, verstehe. Ich dachte, die haben wirklich in der Wohnung angefangen zu pinseln.
4: Nein, es ist ja gerade das Problem, dass es für die, also dass es keine Tapeten in Modellgröße gibt. Darum mussten sie die halt selber machen.
1: Ah, verstehe.
2: Und genau, ein anderes großes Problem ist, es gibt keine Jobs für Innenarchitektinnen.
4: Nein, nicht wirklich.
2: Aber sie ist ja zum Glück zusammen mit Benedikt Markus Windrich.
4: Der Architekt.
2: Und der kriegt über so ihren Vater einen Job in Frankfurt.
4: Bei ihrem Onkel.
2: Und er ist,
4: der eigentlich versprochen hatte, sie einzustellen, aber jetzt stattdessen ihren Freund einstellt.
2: Ihr Freund ist ein Mann.
4: Ja, und er weiß sehr gut, sich Jobs zu ergaunern. Er hat sich schon den bei ihrem Professor ergaunert und jetzt ergaunert er den bei ihrem Onkel. Obwohl sie den Spitzenabschluss hat.
2: Ja, und er ist immer nur so, ja, mein Abschlussprojekt war nicht populär. Sein Abschlussprojekt war nämlich einfach nur scheiße.
4: Ja, und ja, er hatte da diesen kleinkarierten Prüfer, der irgendwie was anders gerechnet hätte als er, aber also, ne?
2: Genau, aber dann ist eben das Ding ist, sie ziehen zurück nach Frankfurt, sie ziehen bei seiner Mutter ein. Seine Mutter ist auch schrecklich.
4: Wirklich ganz schrecklich. Und die Einrichtung von dem Haus ist auch ganz schrecklich.
2: Genau, also zuerst, das erste Haus, das sie eben renoviert, ist das Haus seiner Mutter. Dann trennen sie
4: sich. Davor hat sie noch ihre Wohnung in München renoviert, wo dann ihre Schwester mit deren unehelichem Kind einziehen will, aber es dann doch nicht tut.
2: Doch, doch, später schon.
4: Ach so, ich bin noch nicht so weit.
2: Genau. Und dann eben, sie renoviert das Haus, sie dann irgendwie fängt sie an, in einem Hotel zu jobben als Putzfrau. Das ist das nächste Haus, das sie renoviert. Und dann eben trennt sie sich endlich von Benedikt. Das dauert viel zu lange, weil der Mann hat wirklich keine einzige positive Qualität.
4: Und sie verteidigt ihn wirklich lange. Also sie ist komplett ungefragt auf seiner Seite, sie ist so, er ist der Traummann für mich.
2: Ja, sie, also voll oft beschreibt sie auch am Anfang irgendeine Sache, wo er sich wirklich schrecklich verhalten hat. Und dann ist sie so, aber so ist er eben mein Traummann, Benedikt.
4: Ach, er ist so lieb zu mir.
1: Ja, ganz furchtbar.
2: Ja, genau, aber dann ist es eben so bla bla bla bla bla bla, die Trennung, das Hotel, und dann ist es eben so, das Hotel ist total heruntergekommen. Mhm. Und dann renoviert sie es innen architektonisch. Also zuerst versucht sie eben diesen Auftrag auch Benedikt zuzuschustern. Mhm. Er kommt einfach mit seinem Abschlussentwurf wieder vorbei. Der ist natürlich beschissen. Und dann renoviert sie das eben so innen architektonisch mit ihrer besten Freundin. Mhm. Und sie verliebt sich eben in den Hotelmanager. Mhm. Aber so, sie denkt die ganze Zeit, er wäre entweder schwul oder mit einer anderen guten Freundin von ihr zusammen. Stellt sich heraus, beides nicht.
4: Weder noch.
2: Und dann kriegt auch er ein Makeover und sie ist so, oh mein Gott, er ist ja schon richtig heiß. Mhm. Und dann ist eben die große Eröffnung von ihrem neuen Luxushotel und sie verloben sich und er überrascht, also es gibt so einen Plotpoint, es ist so ein richtig schöner lila Teppich, irgendwie mit den Initialen FH. Mhm. Und der wurde von einer Wahrsagerin bestellt, die allerdings tragisch davor in einem Hausbrand ums Leben gekommen ist.
4: Oh.
2: Und deswegen ist es so der verfluchte Ladenhüter, den man nicht loswerden kann.
4: Ah.
2: Und dann nimmt sie ihn eben trotzdem mit, weil er so billig ist.
1: Mein Gott, was für ein Schicksalswink.
4: Ja.
2: Stellt halt einfach, siehst du, kein Problem, wir stellen einfach einen Tisch drauf mit einer Tischdecke, dann sieht man das Logo gar nicht. Und dann ist es eben, am Ende ist er so, nein, wir heiraten, du heißt Faber mit Nachnamen, das ist das F, und er heißt irgendwas mit H mit Nachnamen und das ist H.
4: Und dann haben sie zusammen das Hotel.
2: Genau.
4: Ja. Schlau. Ja, die Wahrsagerin hat es vorausgesehen, würde ich sagen.
1: Kein Wunder, dass sie in einem Hausbrand umgekommen ist.
4: Warum?
1: Wenn sie wirklich wahrsagen konnte.
4: Ach ja.
1: Und das ist ja wie im Mittelalter. Damit kurzer Prozess gemacht.
2: Ja, aber also ich finde das ist richtig schön. Und sie ist auch sehr oft schön so bissig.
4: Mhm.
2: Aber ich finde, da kommen wir dann eben auf diese Schiene, in der Frauenromane schwierig sind. Weil ich finde, Frauenromane haben oft auch sehr viel Frauenhass.
1: Okay, worüber wollt ihr also zuerst sprechen? Die Männer, von denen wir ja jetzt auch schon unangenehm viel hören dürfen.
4: Männerhass ist auch sehr präsent.
1: Okay.
4: Und auch Sexismus, aber eben auch Frauenhass.
1: Das ist ja wirklich eine Ansammlung an positiven Eigenschaften dieser Bücher. Also Männerhass
4: sagen.
1: Oder Frauenhass, das dürft ihr euch entscheiden, weil ihr die Gäste seid.
2: Ich finde den Frauenhass interessanter.
4: Ja, lass uns über Frauenhass reden.
1: Sprecht. Also sie ist ja eigentlich eher bespukt quasi von diesem furchtbaren Ehemann oder Traummann oder
2: Verlobten.
4: Ja, am Anfang sind die auch bloß unehelich, wohnen sie im selben Haus. Das ist auch so ein bisschen skandalös.
1: Skandalös. Aber irgendwie ist dann ja doch...
4: Also, pass auf, ich habe die ersten 140 Seiten gelesen und ich kann dir, glaube ich, 5 Frauen aufzählen, die sie hasst.
2: Ja.
1: Unglaublich. Wer sind diese Menschen, die also, so diesen Ärger auf sich ziehen?
4: Mit Sicherheit ihre eigene Schwester, weil die...
2: Aber die kann man auch nur hassen von ihrer Beschreibung her.
4: Die kann man wirklich nur hassen. Dann die Mutter ihres Freundes, also Nora heißt die. Mhm. Die Schwester ihres Freundes, die heißt Medi, Mercedes. Dann sind wir schon bei 3. So, wen noch?
2: Angela.
4: Angela, unbedingt. Oh Gott, ihre Cousine Angela im Architekturbüro von ihrem Onkel, also Tochter von dem halt. Und wen noch? Keine Ahnung. Die Geliebte von dem einen Typ aus dem Architekturbüro kommt auch nicht gut
2: weg. Ach Gott, ja, aber ich meine, die ist auch ein Teenager.
4: Die ist ein Teenager. Hm.
1: Das ist ja schon mal eine ganz schöne Ansammlung. Aber
4: was macht
1: denn,
4: diese Frauen hassenswert?
1: Ja genau, was ist denn der Grund dafür, dass die so hassenswert sind? Weil ich komme ja jetzt schon ein bisschen darauf, ich vermute jetzt zum Beispiel die Mutter deshalb gehasst wird, weil sie irgendwie im Weg ist. Als sie dann zu ihr ziehen.
2: Ja, aber ich glaube, es ist weniger das, es ist auch mehr so, sie tut immer so offen und modern, aber ist es nicht.
4: Wirklich gar nicht.
2: Also weil das ist dann halt zum Beispiel irgendwie so, sie hat ja dann natürlich am Anfang keinen Job, weil sie Innenarchitektin ist Und dann schmeißt sie halt den ganzen Haushalt.
4: Mhm.
2: Und dann ist die Mutter immer so, nein, aber Benedikt mag das nicht. Er will so zum Frühstück immer seine Semmel mit Quittenmarmelade.
4: Johannisbeermarmelade aus dem eigenen Garten.
2: Genau.
4: Die seine Mutter ja wohl gemacht hat. Und nicht die Marmeladen, die sie kauft.
2: Für die sie viel zu viel Geld ausgibt. Und ja, das ist so, er findet diese Johannisbeermarmelade scheiße.
4: Ja, es sind, ja, und da sind wir wirklich im Bereich, wo ich sage, das ist ein realistisches Szenario.
2: Ja, ja.
4: Ich finde, das ist was ich mir absolut vorstellen kann bei meiner Oma, Mutter, wie auch immer, dass die irgendwie, also, ja.
1: Das ist doch wohl eher auch so dieser Schwiegereltern-Trope fast schon.
2: Ja, ja, absolut.
4: In gewisser Weise, ja.
2: Und ich finde, das hast du halt, so die schlimme Schwiegermutter.
4: Die schlimme Schwiegermutter.
2: Aber
4: deren Tochter zum Beispiel, also die Schwester, genau, von Benedikt, die kommt zum Beispiel ganz schlecht weg, weil die halt letztlich, weil sie sich aufspielt, aber dabei wirklich den größten Stuss macht.
2: Ja, also, die ist so eine Blenderin.
4: Die ist wirklich eine Blenderin und die tut die ganze Zeit so, als wäre sie, ist so künstlerisch veranlagt.
2: Jetzt hätte sie so ein Jet-Set-Leben auch.
4: Ja, so ein Jet-Set-Leben, ja. Sie fliegt die ganze Zeit durch Paris und London und ihr Verehrer, wie nennt sie den? Herz allerliebster. Genau, ihr Herz allerliebster. Ihr Verehrer, der ein verheirateter Mann ist, glaube ich, der sich nicht für sie scheiden lässt, der würde ihr ja die Welt mal wieder zu Füßen legen. Und er hätte ihr hier dieses Tuch gekauft und da jenen besonderen Londoner Tee. Und und dann macht sie lustige Dinge wie Kunstdrucke auf Spanplatten, die sie dann mit bunter Farbe noch den Rahmen malt und das ganze Haus von dieser Schwiegermutter, in das sie mit dem Freund eben zieht, ist voll von diesen Kunstdrucken, die auch überall stehen bleiben müssen, weil ja die Mutter sagt, nein, das sollte Mehdi selbst entscheiden, das sollte Benedikt selbst entscheiden, das kannst du nicht machen, das darfst du nicht.
1: Verstehe.
2: Ja.
1: Ich muss gestehen, dass das jetzt schon allein vom Zuhören super anstrengend vorkommt.
2: Ja, ihr Leben ist auch wirklich extrem anstrengend.
4: Wirklich anstrengend, aber halt wegen all dieser Kleinigkeiten, die in so vielen anderen Büchern, finde ich, sehr unsichtbar sind.
2: Ja.
4: Also es sind wirklich, ja.
1: Ich verstehe, es ist der Druck des Alltags.
4: Es ist der Druck des Alltags überall, es ist der Druck von unangenehmen Menschen, mit denen du dich abgeben musst, denen du irgendwie, die du auch dazu bringen musst, dich zu mögen, vielleicht trotzdem, obwohl sie scheiße sind. Es ist irgendwie, du musst es hinkriegen, irgendwo in diesem Schlangennest Freunde zu finden, die du vielleicht doch gut findest, obwohl sie auch Macken haben und ja.
1: Ist ja aber dann die Protagonistin so ein krasser Gegenteil im Sinne von, dass sie quasi der Engel ist und die anderen dann
4: nein, wirklich
1: die Hexen?
4: Gar nicht. Nein, sie ist genauso eine Tussi und Bitch wie alle anderen.
2: Ja, aber ich glaube, das ist ja auch das Ding. Also, weil
4: das ist wirklich das
2: du
4: Ding.
2: Liest
4: das wird
2: das
4: komplett angenommen.
2: Und du bist so, auch ich könnte
4: ja
2: Viola Faber sein.
4: Ja.
2: Mit ihren so Fehlern und Macken, aber so und halt auch ihren so Irrungen und
4: ja
2: Wirrungen und ihren ganzen Problemen,
4: ja,
2: die sie halt trotzdem überlebt und es wird immer ein bisschen besser. So.
4: Ja.
2: Das Haus wird ein bisschen schöner.
4: Ja.
2: Sie kriegt einen Job.
4: Ja. Sie kommt vorwärts und sie bemüht sich und sie macht was draus.
1: Also sehr menschlich.
4: Sehr menschlich, ja.
1: Das ist doch ein schönes Halbzeitwort. Passend zur Fußball-WM, Leute.
4: Nein, nein, nein.
1: Um eine Musikpause einzulegen. Ja, endlich.
4: Ach,
1: da bekomme ich vielleicht endlich mal definitive
4: machen
1: Antworten in diesem Interview, anstatt so ein vielleicht oder ein nicht ganz.
2: Ein schwierig.
1: Deshalb wollen wir euch One Night von Elvis Presley vorspielen.
4: Was? Noch mehr Elvis Presley? Lass mal nicht noch mehr Elvis Presley hören.
2: Ja, es gibt zu Diamonds Are Girls Best Friend.
1: Dann
4: ja
1: hören wir das. Das ist als nächstes in der Warteschlange. Deshalb kommt das einfach als nächstes.
4: Sehr gut.
1: Ich wurde einfach überstimmt. Ich leite meine Sendung nicht mehr selber.
4: Nein,
1: wir
4: sind ja in der Überzahl.
1: Ja, ich stehe unter der Knute meiner Gäste. Dann kommt jetzt Diamonds Are a Girl's Best Friend von Marilyn Monroe. Viel Spaß mit dem Song und bis gleich.
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0: Und damit sind wir auch schon wieder zurück hier bei der Literaturlotterie der Wüstenwelle. Und die hört ihr wie immer auf der 96,6. Ich bin noch einmal Aaron, euer Host für euch hier am Mikrofon im Studio. Und im Studio sind ebenso...
1: Ja, immer noch Nikolai.
2: Und Mathilda. Und wir reden auch immer noch über Frauenromane.
0: Wohl. Wir haben gerade ein wenig versucht, die Inhalte eines Frauenromans zu konkretisieren, besonders das Frauenbild und die Frauencharaktere darin. Und dass die auch alle irgendwie negativ sind, aber auch die Hauptcharaktere ist auch oft, hat negative Eigenschaften.
2: Negativ würde ich jetzt nicht sagen.
1: Es gibt aber auch positive Frauencharaktere.
2: Es gibt auch viele positive. Es gibt auch positive Frauencharaktere, auf jeden Fall.
1: Aber das sind dann meistens so Macherinnen.
2: Mhm.
0: Menschlich ist der Begriff, den wir insgesamt auf diese Ansammlung an Eigenschaften gefunden haben. Irgendwann werde ich aus euch noch eine definitive Antwort rauskriegen. Ich schwör's.
1: Da müssen wir eine 7-Stunden-Sendung für machen.
2: Ich glaube auch.
0: Ich leite diese Sendung.
1: Ja, nicht mehr lange.
0: Ja, wirklich. Ich wollte eigentlich darauf zurückkommen, um euch eine fiese Frage zu stellen, ob diese gesamte, dieses Phänomen, was ihr vorhin gesagt habt, ich zitiere euch mal wörtlich, gesagt, dass man in diesem Schlangennest irgendwie seine Freunde finden muss und so weiter, im Hinblick auf die anderen Frauen.
2: Und die Männer. Die sind auch Schlangen.
0: Ja.
1: Ich glaube, die sind noch nicht mal so hoch. Also, die haben es nicht zur Schlange
2: geschafft.
1: Stimmt,
2: die haben es nicht zur Schlange geschafft.
0: Die Würmer, die im Staube kraucheln.
2: Ja, ungefähr so. Wirklich. Ja, weiter.
0: Gut. Ich wollte darauf hinaus, dass euch zu fragen, inwiefern ist das denn eine Darstellung von, wie es ist, in so einer super heteronormativen, bürgerlichen 0815 Otto-Normalverbrauchergesellschaft zu leben.
1: Also, keine Ahnung. Das ist eine Lebensrealität, die sehr weit von meiner weg ist. Und ich habe sie auch immer nur durch den Frauenroman kennengelernt. Also ich meine, meine Eltern, würde ich sagen, sind schon relativ so, spießig sind sie nicht, sehr so bürgerlich. Aber bei denen war es also auch immer irgendwie jetzt nicht so eng wie in der Welt der Frauenromane.
2: Ja, so eng wie hier kenne ich es auch nicht. Aber tatsächlich, viele der Situationen, die hier beschrieben sind, würde ich sagen, habe ich im Ansatz im echten Leben auch so erfahren und empfunden. Also gerade die Art, wie hier Sexismus funktioniert und irgendwie anwesend ist, weder in so einer völlig verurteilten noch in so einer völlig ignorierten Weise, sondern irgendwie einfach real.
0: Das gibt's halt einfach und damit muss man irgendwie fertig werden.
2: Ja, und der wird auch gar nicht so sehr benannt. Es passieren einfach super viele Dinge, die einfach sehr sexistisch sind und die, ja, sind einfach da. Und in der Art, wie sie funktionieren und wie damit umgegangen wird, finde ich, kommen sie sehr gut hin. Also,
0: eine sehr realistische Darstellung also.
2: Ja, nein. die Darstellung nicht, aber die, der Vibe.
0: Die Ansätze,
2: ja.
0: Gut. Worauf wolltest du hinaus?
2: Ich wollte darauf hinaus, dass Nikolai und ich uns überlegt haben, dass wir jetzt über Männer reden wollten.
0: Wohl.
2: In den Frauenromanen.
1: Aber wir haben ja genug über Frauen geredet.
2: Ja, eindeutig nicht so viel Präsenz für Frauen, bitte im Radio über Frauenromane. Nein, jetzt reden wir über Männer. Und zwar wollten wir dafür eine Textstelle vorlesen über all ihre Ex-Freunde, bevor sie den guten Benedikt kennenlernt.
1: Wir sollten vielleicht noch sagen, sie heißt Viola Faber, damit die Frau auch einen Namen hat, bevor wir nur Männernamen vorlesen.
2: Ja, gute Idee. Viola Faber im Roman Der Mann, der es wert ist von Eva Heller hat folgende Ex-Freunde. Vor Benedikt war sowieso nichts Bedeutendes. Vorher hatte ich irgendwie immer Pech. Da war nie die reine Liebe. Tommy, der sogenannte erste Mann meines Lebens, damals war ich schon 16,5, Tommy war 18, verließ mich wegen einer älteren Frau. Sie war 19. Tommy schwärmte total für reife Frauen. Da konnte ich nicht konkurrieren. Der zweite war Klaus. Da war ich 18, er 20. Klaus verließ mich wegen einer jüngeren, unverdorbeneren und unverbrauchten, wie er sagte. Ihm habe ich schon gar nicht nachgetrauert. Im Bett führte er sich auf wie ein Holzhacker mit verbundenen Augen. Immer draufhacken. Irgendwie wird ein Mann das Ding zwischen den Beinen einer Frau schon auseinanderkriegen. Ich kann es nicht anders beschreiben. Er hat sich nicht anders aufgeführt. Ingo, der Dritte, verließ mich, weil er herausfinden musste, ob er schwul ist. Neulich hat mir jemand erzählt, Ingo habe bis heute nicht herausgefunden, ob er schwul ist oder bi oder doch nur hetero. Dann Marcel. In seinem Ausweis steht, dass er Max heißt. 4 Jahre war ich mit ihm zusammen. Das heißt, zusammen waren wir selten. Es war eher eine Telefonbeziehung. Marcel brauchte mich, um mir zu berichten, was sein Therapeut über ihn gesagt hatte. Über mich sagte der Therapeut, dass ich nicht gut für Marcel sei. Ich versuchte Marcel beizubringen, dass der Therapeut nicht gut für ihn sei. Schließlich fand ich mich damit ab, dass der Therapeut nicht gut für mich war. Trotzdem konnte ich nie richtig mit Marcel Schluss machen, weil unsere Beziehung nie richtig angefangen hatte. Marcel rief mich ständig an, um mir von anderen Frauen zu berichten, die wild hinter ihm her wären. Als ich Benedikt begegnet war und Marcel am Telefon von Benedikt erzählte, beklagte er sich, ich sei neuerdings unkonzentriert und oberflächlich. Und als Marcel Wochen später mich mal wieder spontan zu besuchen geruhte, ich rahmte gerade ein Foto von Benedikt, da fragte er nicht mal, wer das sei. Dabei sieht Benedikt mit seinen strahlend blauen Augen millionenmal besser aus als Marcel. Bis heute hat Marcel den schönen Band mit Heine-Gedichten, den er von mir geliehen hatte, weil er ein Gedicht für eine Verehrerin brauchte, nicht zurückgegeben. Aber egal, es ist, als ob ich ihn nie gekannt hätte. Das ist meine ruhmlose Vergangenheit. Ehe ich Benedikt traf, war ich fast fertig mit den Männern. Benedikt ist jetzt 28 und ich 25. Seit 13 Monaten kennen wir uns. Seit 6 Monaten wohnen wir zusammen und haben uns noch nie gestritten. Und nächste Woche werden wir wegziehen, zurück in unsere alte Heimat. Manchmal kann ich das Glück gar nicht fassen. Mein Vater hat Benedikt den super Job besorgt. Ab nächster Woche wird Benedikt im Architekturbüro meines Onkels Georg arbeiten. Und ich kann ebenfalls demnächst bei Onkel Georg als Innenarchitektin anfangen. Und auch davon träumen alle. Wir haben ein Haus mit Garten. Wir werden bei Benedikts Mutter wohnen. Ihr Haus ist höchstens eine halbe Autostunde vom Büro meines Onkels entfernt. Das Glück hat sich mit uns verschworen.
0: Schön.
2: So, Aaron, was ist dein Eindruck?
0: Auch wieder, ich weiß nicht, unangenehm, aber auch nicht weltenfremd.
2: Gell? Also, jetzt versteht er mal, wovon wir reden.
0: Wunderbar.
2: Er windet sich.
0: Ich winde mich hinter dem Mikrofon. Aber ich finde ja auch, dass die Männercharaktere, die jetzt einfach so aufgelistet wurden, ohne wirklich aufzutreten.
2: Ja, ja. Es werden viele Charaktere und Eigenschaften dauerhaft. Also das Buch schwimmt von Details, die aufgelistet werden.
0: Dass die da jetzt aufgelistet wurden, ja auch eigentlich nur Männerstereotypen sind. Also besonders halt diese ich verlasse dich wegen Stereotypen. Also halt du wirst wegen einer jüngeren oder einer älteren Frau verlassen, weil weiß ich nicht, die Sexualität hinterfragt wird oder weil irgendwie insgesamt der seelische Zustand irgendwie
2: ja
0: nicht passt.
2: Die Männer sind auf jeden Fall reduziert darauf, warum die Beziehung nicht geklappt hat.
1: Also, aber ich finde auch, sehr oft sind die Männer noch sehr viel flacher gezeichnet als die Frauen.
2: Ja, auf jeden Fall.
1: Also, weil
2: Fall.
1: Die Frauen sind auch einfach der Fokus und die sind interessanter. Mhm. Und auch so die Bitch Angela aus dem Architekturbüro ist ein wichtiger Charakter, also und sehr viel wichtigerer Charakter als der durchschnittliche Mann.
2: Ja, auf jeden Fall. Und sie hat so viel Details und auch, weiß ich nicht, so viel Interaktionen. Und wir wissen, was sie jeden Tag genau anhat, aber...
1: Das ist bei den Männern nie.
2: Nein, keine Ahnung, was sie anhaben. Wobei doch manchmal, aber nee.
1: Also selten.
2: Selten.
0: Also doch wieder ein Frauenfokus.
1: Ja.
2: Klar.
0: Aber dann wieder mit Hass verwischt.
1: Ja, also ich finde halt auch, aber ich glaube, Angela finde ich ist da auch irgendwie so ein sehr gutes Beispiel, weil es ist ja so, sie hat den Job, aber auch nur, weil ihrem Vater eben das Büro gehört und sie hat auch nicht wirklich Qualifikationen.
2: Nein.
1: Und sie ist so ein Rich Kid und deswegen hat sie immer super teure Sachen.
2: Ja.
1: aber so, deswegen ist sie halt auch noch unsympathisch und übergewichtig. Und das ist so ein
2: Übergewichtig, das habe ich noch gar nicht gehört.
1: Oder später ist es voll oft so, dass es so ist, sie hat irgendwas an und es ist so zu knapp und irgendwas quillt raus.
2: Ah, ja. Ja.
0: Oh, graus.
1: Also ich meine, klar, das ist so schon also ein wirklicher Fokus, aber kein guter.
2: Nee.
0: Eher so ein Brennglas.
1: Ja.
2: Ein bisschen.
1: Und ich finde halt eben, die Männer sind halt meistens da.
2: Aber, also klar ist Angela irgendwie echt scheiße. Und das Buch mag sie nicht. Und ich glaube, das Buch verurteilt sie auch deswegen, weil es sagt, dass sie

0: Bedeutung innerhalb einer patriarchalen Gesellschaft zu erhalten.
1: Ja, aber ich glaube, das ist wirklich mehr so im Hintergrund. Und ich glaube auch, der Frauenroman versucht das nicht explizit zu kritisieren, weil der Frauenroman zeichnet eine Welt, die sehr nah an unserer Welt ist.
2: Ja, und die auch auf jeden Fall nach solchen Mustern funktioniert.
0: Ha, also doch nah an unserer Welt.
2: Ja.
1: Aber sie ist so nah und doch so fern.
2: Ja.
0: Danke, Nikolai. Das habe ich gebraucht. Ich wartete ja schon auf den relativierenden Spruch.
2: Genau, da kam er auch. So nah und doch so fern. Und sie leben auf jeden Fall in solchen patriarchalen Mustern und müssen sich auch ständig miteinander irgendwie bekriegen und ausstechen, aber auch aufeinander Rücksicht nehmen. Also wenn du zum Beispiel zu einer Party gehst, dann musst du aufpassen, dass du nicht besser aussiehst als die Gastgeberin. Oder du musst eben irgendwie dann in Gesprächen immer darauf achten, dass du möglichst schnell einflechtest, was für einen tollen Mann du hast. Oder irgendeine andere Art der Qualifikation möglichst bald anbringen.
1: Also. Genau, also wenn du keinen Mann hast, hoffentlich hast du eine Karriere.
2: Ja.
1: Und ansonsten, wenn du
2: Kinder
1: hast. Oder
2: wenigstens ein Kind.
1: Genau.
2: Ja.
0: Ist das der damalige Gesellschaftsroman?
1: Ich finde die Welten sind, also ich finde, wir sind zu reduziert von einem Gesellschaftsroman. Mm,
2: ist zu klein.
0: Also es ist eher, weiß ich nicht.
1: Es ist halt ein Frauenroman.
0: Okay.
2: Also, es geht um die Frauenwelt.
0: Okay, also Frauenromane, ganz eigenes Genre. Lässt sich auch nicht mit anderen vergleichen.
2: Wie gesagt.
1: Also ich finde, es ist wie ein Gesellschaftsroman, aber halt kleiner und frauenfokussierter. Mm.
0: Das kann man ja auch sagen.
2: Die Frauenwelt, die Frauengesellschaft.
0: So.
1: Ja, aber ich finde halt auch irgendwie... du hast so sehr unterschiedliche Frauenromane, weil ich finde, du hast halt eben hier so dieses Eva Heller, Kerstin Gier und ich finde, das ist sehr so, ich weiß nicht, vielleicht die deutsche Schiene.
2: Ja,
1: aber dann zum Beispiel irgendwie, du hast ja auch voll viel so Chick-Lit. Und die ist ja komplett anders, aber das ist ja auch im Endeffekt nur ein Roman von Frauen für Frauen.
0: Habt ihr da vielleicht Unterschiede, die kulturell vielleicht sind? Also, weiß ich nicht, amerikanische oder was weiß ich, französische.
2: Da kenn ich leider keine.
1: Ich habe da so ein paar gelesen vor Jahren und ich glaube, da bin ich nie warm geworden, weil ich finde, da war es immer noch mal so ein bisschen weniger differenziert häufig. Also und auch sehr oft sehr viel mehr eben so der Fokus auf dieser Liebesgeschichte. Das war ich immer so, ich weiß nicht, wenn ich einen Liebesroman lesen will, dann lese ich halt einen Liebesroman, aber dann lese ich wahrscheinlich irgendwie Stolz und Vorurteil. Ich finde da, also so in diesen Chiclet-Sachen hast du wirklich sehr oft so diese sehr so schwarz-weiße Welt. Und unsere Protagonistin ist auch nicht so interessant. Unsere Protagonistin ist einfach nur eine junge Frau, aber sonst hat sie nicht viel Eigenschaften.
2: Lass uns mal noch zum Kontrast noch ein bisschen erzählen hier. Ich erzähle mal noch, was in meinen Kerstin Gier-Büchern passiert. Also fangen wir mal an mit Die Braut sagt leider nein. Das ist tatsächlich ein Trope oder eine Geschichte, die ich ähnlich empfinde zu der hier. Da geht es auch um Renovierung des Mannes und aber auch generell. Da ist die Protagonistin auch mit dem Traummann zusammen am Anfang. Das fängt an mit dem schönen Satz: Die meisten Hochzeiten regen nicht zur Nachahmung an, sagt meine Freundin Hanna. Und die meisten Ehen auch nicht. Und das ist irgendwie so ein bisschen auch wahrsagerisch für das Ende. Das Buch heißt ja auch schon, Die Braut sagt leider nein. Dieser Typ fragt sie dann nämlich, ob sie ihn heiraten will und sie sagt begeistert ja und findet, und dann fängt er aber an, total viel zu arbeiten, er ist auch Architekt und sie wollen sich zusammen ein Haus bauen und er fängt an, total viel zu arbeiten, um das irgendwie zu finanzieren und möglich zu machen, angeblich, aber eigentlich ja, schläft er mit der Sekretärin.
0: Oh.
2: Und das findet sie dann raus und beschließt nach einem absoluten Nervenzusammenbruch, es ihm nicht zu sagen, sondern stattdessen noch hübsch weiter mitzuspielen, sich von seiner Mutter mit dem Geld seines Vaters die Traumhochzeit organisieren zu lassen. Die Mutter ist auch echt lieb, die mag sie am Ende echt gerne. Also da ist keine böse Schwiegermutter, das ist echt eine coole Schwiegermutter. Und der trauert sie auch am meisten hinterher, dem Mann irgendwann gar nicht mehr.

0: Dann lässt sie sich diese hammermega Hochzeit ausrichten als Rache und sagt dann vor dem Altar nein, um dann stattdessen, weil sie heimlich die ganze Zeit ihr Baugrundstück, weswegen er sie überhaupt nur heiraten wollte, nicht an ihn zu überschreiben, sondern stattdessen mit ihrer besten Freundin das Haus, das er in der Zeit darauf finanziert hat, zu beziehen und damit ihrer besten Freundin happy ever after zu werden. Und vielleicht hat sie so einen Typ von der Behörde in Aussicht, aber wissen wir noch nicht ganz. Der fährt gerne in Urlaub, der ist cool.
1: Schön.
2: Ja. Ich würde vielleicht keine weitere Zusammenfassung haben. Wir sind nämlich schon ziemlich am Ende.
0: Am Ende.
2: Was ich an der einen jetzt aber auch gesehen habe, dass jetzt da auch wieder natürlich eine komplett andere Geschichte. Es ist nicht so typisiert. Aber dann auch wieder.
3: Ähnlich.
2: Ähnlich, aber doch anders. Ich verstehe, was ihr meint.
0: Er beginnt die Wagen. Die
2: es ist tatsächlich einfach dieser. Der Frauenfokus ist das Zusammenhaltende und auch, dass die Frau nicht nur im Mittelpunkt steht, sondern auch die Handlung in einer gewissen Weise mitgestaltet und bestimmt.
0: Ja, mit Sicherheit. Ja, genau. Auf jeden Fall.
2: Deshalb wollte ich ja auch eigentlich als fast schon abschließende Frage euch beiden das stellen, nämlich wie zeitgemäß ist das und wisst ihr, ob das heutzutage noch ein Ding ist überhaupt oder ist das ein fast schon gestorbenes Genre?
3: Ich
0: glaube, das Genre hat sich sehr entwickelt.
3: Ja, also ich muss gestehen, ich weiß es nicht.
0: Ich weiß es auch nicht so sehr.
3: Ich lese sehr wenig deutsche Romane mittlerweile, deswegen auch sehr wenig neue Frauenromane. Aber ich glaube, ich kann mir, um ehrlich zu sein, irgendwie nicht so wirklich so einen Frauenroman vorstellen. Weil ich glaube, das hat so eine Nuance, die man heute oft falsch lesen würde. Dass es so eben ist, so sie prangert das Patriarchat nicht wirklich an. Nein. Es ist halt da, es formt alles, aber es wird nicht viel drüber gesprochen. Und ich glaube, damit würdest du heute nicht mehr durchkommen.
0: Obwohl es Feministinnen gibt, also die tauchen auch gelegentlich auf feministische Charaktere, die das so dann wirklich explizit anprangern, die von den Männern gehasst werden.
3: Nee, also ich finde zum Beispiel in Der Mann, der es wert ist, hast du zwei. Eine ist ihre schreckliche Schwester, die andere ist die coole
0: die
3: Tanja.
0: Die die ganze Zeit ihre Achselhaare zeigen muss.
3: Ja.
0: Ja.
2: Cool.
0: Ja, ist das zeitgemäß? Ich finde, es ist lesenswert, um mal ein anderes Wort zu verwenden. Ob das zeitgemäß ist, kann ich nicht entscheiden. Ich weiß es nicht, ob ich finde, dass das irgendwie letztlich ein sexistischer Abklatsch von Stereotypen ist oder ein empowerndes.
3: Ich glaube, da kommt es aber auch auf das Buch an.
0: Ja, das stimmt.
3: Aber ich glaube eben, weil ich finde, es ist sehr so, es lebt ja irgendwie von diesem nah und doch so fern.
0: Ja.
3: Und diesen ganzen so irgendwie so ein bisschen Widersprüchen und dieser Wahrheit und ich finde, das haben wir aktuell gesellschaftlich nicht so viel.
0: Pass auf, es wird auch nicht viel gewertet.
3: Ja.
0: Es wird zwar die ganze Zeit gejudged, aber es wird nicht gewertet.
3: Ja.
0: Ich weiß nicht, ob man versteht, was ich damit meine, aber es wird ganz viel beschrieben.
3: Ja, es wird halt und beurteilt, aber nicht verurteilt.
0: Ja, das ist eine gute Beschreibung auch. Und zum Beispiel, es gibt irgendwie, ich war eine ganze Weile lang verwirrt, weil sie 10 Seiten lang die Inneneinrichtung von diesem neuen Haus bei der Schwiegermutter beschreibt und ich mir nicht sicher war, also sie beschreibt halt wirklich die Details so, wie sie in Magazinen stehen würden und ich konnte aber einfach nicht den Finger drauf legen, ob sie gerade super begeistert davon ist, dass es orange-blaue Decken gibt oder ob sie das richtig scheiße findet, weil das war einfach irgendwie.
3: Ja,
0: ich glaube, am Ende wusste ich dann, dass sie es scheiße findet, weil sie auch alles runterreißt, aber
3: ja, aber ich finde das sehr oft
0: es stand erstmal für sich selbst. Alles steht bildlich. Für sich selbst, pass auf. Ja. Alles steht für sich selbst, ist mein Abschlusswort.
2: Gut, ich finde, das ist auch ein sehr gutes Abschlusswort. Vielleicht macht das ist das genau der große Werbeslogan für dieses Genre.
0: Ja.
2: Zu sagen, okay, das ist jetzt vielleicht nicht irgendwie so das empowernde Genre pro forma, aber das ist auf jeden Fall ein lesenswertes Genre, weil es einfach eine Lebensnähe und gleichzeitig so eine Lebensferne in sich hat, damit man das irgendwie auch sich dem annähern kann, aber gleichzeitig beinhaltet es auch eine menschliche Beurteilung von Sachen, aber auch nie eine Verurteilung, dass diese Menschen einfach auch immer auch Menschen lassen lässt.
0: Ja.
3: Ja.
2: Und dass egal, was für Fehler die vielleicht machen und haben, dass die halt trotzdem zu einer allgemeinen Menschengruppe, Menschengesellschaft gehören, mit denen wir ja auch einfach auskommen müssen.
3: Ja, also ich finde, du hast niemals so ein Ding, wo es so ist, oh, irgendjemand oder etwas hat keine Daseinsberechtigung.
0: Gar nicht.
3: So die Dinge.
0: Alle Schlangen
3: ja
0: in diesem Nest gehören genau dahin.
2: Jede Schlange in meinem Nest ist glücklich.
3: Ja, es ist halt wirklich so. Also ja, so
0: und die, jeder macht so seinen Weg.
3: Genau.
0: Ich habe auch das Gefühl, man könnte über jeden der Charaktere darin einen anderen Frauenroman schreiben, wie wo diese Person die Protagonistin ist.
2: Was für ein wunderschönes Schlusswort. Dann danke ich auf jeden Fall Mathilda und auch Nikolai an dieser Stelle für ihre tatkräftige Diskussion hier und dass sie mir nie eine konkrete Antwort geben konnten.
0: Sehr gerne doch, immer wieder.
3: Wir sind immer vage.
2: Und ich danke euch, liebe Hörerinnen und Hörer, dass ihr zugehört habt. Wir hören uns live in 2 Wochen mit einer neuen Folge wieder. Auf dann. Tschüss.
0: Tschüss. Schön.

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1: Rastafari Greetings, Selectus Dyer hier, Radio Wüste Welle mit der Frequenz 96,6 FM, straight out Tübingen, und zwar für die Region Tübingen, Reutlingen, Rottenburg und Umgebung. Hallo, Kandaki Quinzeis, 2 Stunden hier, Selectus Dyer für euch am Mikrofon, und heute eine Überraschung. Wir haben hier einen Gast-DJ, und zwar den DJ
2: Function,
1: genau. Würdest du dich vielleicht gleich ein bisschen vorstellen, ja, bevor du
2: also
1: dann loslegst?
2: Ja, erstmal herzlich willkommen. Freut mich, dass ihr alle da seid. Ich habe schon ziemlich lange mit Musik zu tun, und ich habe in Plattenläden gearbeitet. Ich habe ein Tier in Stuttgart aufgelegt. Ich habe im Tonträgervertrieb gearbeitet. Also mein Leben besteht eigentlich nur aus Musik, sagen wir, fast ausschließlich aus Musik. Und ich würde euch gerne heute ein paar schöne Reggae-Nummern vorspielen.
1: Hast du ein bestimmtes Programm so vorbereitet?
2: Ja, ich hab mich natürlich vorbereitet. Ich habe das, was ich spielen möchte, so in 3 Blöcke unterteilt. Der erste Block, der besteht so aus bekannteren, kommerzielleren Sachen, irgendwie so Shabba Ranks und so. Der zweite Block, der vielleicht ein bisschen komplizierter und schwieriger werden wird oder könnte, möchte ich gerne Dub spielen. Dub ist so, ja, echolastige Reggae-Musik mit minimaler Instrumentation und so. Das wäre der zweite Block. Und der dritte Block, da möchte ich gerne so ein bisschen Lovers Rock. Also Lovers Rock ist in der Reggae-Szene so die ganze melodische Geschichte, alles, was so ein bisschen Soul und ein bisschen Funk mit drin hat. Das wäre so mein Programm, was ich euch gerne zeigen würde.
1: Ja, das hört sich fantastisch an. Und kannst du noch ein bisschen was über dich so sagen? Also du bist aus Stuttgart.
2: Ich bin aus Stuttgart. Ich bin seit 40 Jahren plattensüchtig, musiksüchtig, stehe dazu. Ich finde es auch cool.
1: Du hast irgendwas noch gesagt, du hattest mal einen Plattenladen oder wie war das?
2: Ja, ich habe mit einem Kumpel vor einem halben Jahr einen Pop-Up-Record-Store aufgemacht. Das war in Stuttgart. Der war geplant, dass er wieder zumacht. Wir hatten das so als Konzept. Und der Kumpel von mir, der Klaus, Servus Klaus, falls du zuhören solltest, der macht jetzt noch immer wieder einen Plattenladen, einen festen Plattenladen, 2 Tage die Woche, Donnerstag und Freitags, in der Augustenstraße 91 in Stuttgart, im Stuttgarter Westen. Coole Location, cooler Laden, cooler Typ. Kann ich nur wärmstens empfehlen, mal hinzugehen. Augustenstraße 91 im Stuttgarter Westen. Der Mann hat einen mega Plan von vor allem Krautrock, Psychedelic Rock, Rock. Und wenn es mal um Funk, Soul Disco geht, dann fragt er mich. Also er kennt sich schon auch ein bisschen aus, aber meine Schusterleisten liegen beim Reggae, Soul, Funk, Jazz, Disco.
1: Aber also, dein Repertoire ist ja weitaus größer. Also du hast ja, erzähl mal deine geliebte, also deine Plattensammlung sozusagen.
2: Ich habe schon jetzt ein paar Platten gesammelt, so seit 40 Jahren, da kommt was zusammen. Mein Spektrum oder mein Horizont erweitert sich eigentlich jeden Tag. Je mehr ich höre, desto mehr erweitert sich mein Spektrum. Früher war ich irgendwie in Hip-Hop-only, so mit 18. Hip-Hop war mein Punk damals. Jemand, der Punk gehört hat, so war ich jemand, der Hip-Hop gehört hat. Also Rebellion und so. Und das ist seit zig Jahren ist es erweitert. Ich liebe Jazz. Früher konnte ich mit Jazz relativ wenig anfangen. Seit 20 Jahren ungefähr liebe ich Jazz. Aber es kommt einfach nur daher, dass ich mir die Sachen auch anhöre. Open-minded heißt das Zauberwort. Auch Heavy-Metal-Sachen, die ich früher nicht so gemocht habe, auch Heavy-Metal-Sachen sind bei mir kein Fremdwort mehr. Und von daher, ja, ich hoffe, dass ich mit dem Reggae euch jetzt einen Gefallen tun kann. Es sind viele unbekannte Sachen dabei. Ich hoffe, ihr werdet euer Vergnügen haben.
1: Genau, die Playliste wird dann noch nachgeliefert. Wir geben uns da Mühe, dass wir das jetzt irgendwie hinbekommen. Ansonsten, klar, also bei mir, Kentucky Queen Size, ist halt vor allem jetzt einfach Reggae. Deswegen Commercial, Dub und Lovers Rock ist jetzt on the plate. Und ich freue mich auch auf die 2 Stunden, die jetzt vor uns liegen hier. Und ich lasse dann auch DJ Function... Ganz selbst hier einfach den Raum. Ich überlasse das Schiff sozusagen jetzt dir. Und ich würde jetzt noch gern wissen wollen oder für die ZuhörerInnen fragen wollen, wo kann man dich denn erreichen? Wo bist du denn überall sozusagen vertreten mit, du machst ja auch Mixtapes und...
2: Ich mache mittlerweile auch Edits für jeden, der das verstehen soll, was ist. Also Edits sind... Stücke bearbeiten, sodass sie anders klingen und so. Ich mache Mixe, Mixtapes. Ich habe für Mercedes-Benz, weiß nicht, ob ich das jetzt hier sagen darf, keine Ahnung,
1: weiß ich auch nicht. Sagen wir mal Piep.
2: Für Mixtape
1: für
2: gemacht.
1: Firma Piep.
2: So. Also ich habe schon für Ninja Tune zum Beispiel, ein Label aus England, das mir sehr am Herzen liegt, habe ich vor 20 Jahren eine Compilation gemacht, so eine kostenlose MP3-Compilation zum Runterladen. Das war vor 20 Jahren, das hat mega Spaß gemacht, weil die Typen sind einfach nur cool von Ninja Tune. Etwas cooler vielleicht als Mercedes, aber das steht jetzt mal in Stern. Also mein Leben besteht nur aus Musik praktisch und aus Hunden teilweise.
1: Okay, ja genau. Du bist ja auch dann noch ein sehr tierlieber Mensch und machst Hundesitting.
2: Ja, genau.
1: Genau. Und also, du hast doch da auch irgendwas erzählt. So, du warst ja irgendwie sehr lange krank und hast dann irgendwie für deinen Hund ein Musikstück gemacht? Oder
2: na,
1: wie war das?
2: Ein bisschen anders. Also ich hatte vor 14 Jahren einen Schlaganfall leider. Ist passiert, abgehakt durch. Und ich bin wieder auf die Beine gekommen und Hunde und meine Tochter haben mir dabei geholfen. Entschuldige. Sorry. Soll ich loslegen?
1: Okay, also auf jeden Fall ist das hier relativ jetzt einfach ein bisschen emotional gewesen natürlich. Wir legen aber jetzt los mit einer ebenfalls emotionalen Geschichte, nämlich Musik. Und wir freuen uns jetzt einfach, was du uns da...
2: Eins wollte ich noch loswerden. Ich freue mich tierisch und möchte mich ganz herzlich bedanken bei der Kentucky Queen Size, das
1: ja,
2: ist so toll.
1: Sister Dee, Diana,
2: sehr
1: ja,
2: Diana.
1: Dankeschön. Kein Problem, ich freue mich, weil für mich ist eine große Ehre, dich hier zu haben. Wie gesagt, alles Vinyl heute und live und direct uncutted hier, total unplugged, aufgelegt von DJ Function aus Stuttgart. Und ihr könnt ihn auch finden auf Mixcloud, der hat da ganz viele
2: Mixcloud
1: Nuggets
2: unter Nuggets, Kuchen,
1: Nuggets,
2: DJ Function.
1: Nuggets, da gibt es ganz viele verschiedene Genres von DJ Function und die Schreibweise ist F-U-N-K und dann S-H, gell? I-O-N.
2: I-O-N, einfach mal googeln.
1: Genau, einfach mal googeln und da findet ihr ganz viel über, ja.
2: Okay.
1: Gut, dann
2: let's go.
1: Let's go.
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Okay, das waren The Unknown Cases, heißt die Band oder hieß die Band. Wie gesagt, da war Helmut Zellert dabei, produziert, produziert von Helmut Zellert von der Harald Schmidt Band. Okay, wir kommen zu einem Act, die heißen Third World, also Dritte Welt. Die kennen bestimmt einige von euch. Die machen hammergeile Reggae-Disco-Mucke. Einfach mal rein. Viel Spaß.

Disco, die Jungs sind bekannt dafür, dass sie gerne Disco mit Reggae mischen. Zur nächsten Platte habe ich eine schöne Geschichte, die einigen Eltern von euch, so wie mich zum Beispiel, noch was sagen wird. Und zwar ist das nächste von Cuddy Rungs, The Stopper. Im Hip-Hop-Mix kam früher, wer das On You in Stuttgart noch kennt, das On You war ein legendärer Club, in dem Ali und Bassi Schwarz, die Jungs von Tiefschwarz, aufgelegt haben. Die haben das immer gespielt und da ging's ab wie Schnitzel. Viel Spaß.

Ja, meine Lieben, ihr seid immer noch hier bei Kentucky Queen Size Radio Show beim Freien Radio Wüstwelle, heute live and uncutted hier mit einem Gast-DJ aus Stuttgart. Diese DJ Function legt heute Vinyl auf und zwar 2 Stunden lang hier mit 3 Blocks, einmal Commercial, dann den 2. Block mit Dub und der 3. Lovers Rock. Kentucky Queen Size, Freies Radio Wüstewelle, Frequenz 96.6 FM und global via Livestream www.wüste-welle.de.

Okay, kleine Verlängerung aufgrund technischer Missstände. Früher gab es einen kleinen DJ-Trick, der ging so.

Ja, eigentlich, die meisten werden es erkannt haben, das war natürlich Michael Jacksons Cover, Man in the Mirror. Hier haben wir eine frühe UB40. Gefällt mir sehr gut. Erster oder zweite UB40, hört mal rein.

Okay, das war natürlich UB40. Eine ihrer frühen Aufnahmen. Red in my kitchen. Das nächste, Shinehead. Werden wahrscheinlich einige was raushören. Hört rein.

Cigarron ist natürlich auch relativ leicht zu erkennen. Mama Used to Say von Junior und Billie Jean von Michael Jackson. Die nächste Nummer, da würde ich, naja, ich weiß nicht, ihr kennt bestimmt alle Snow von oder Informer von Snow, Informer. Meiner Meinung nach ist die nächste Platte das Vorbild zu Snow. Oder andersrum, ich weiß nicht, checkt's.

So, jetzt ein bisschen Dab an der Reihe, ein bisschen verqualmter, dampfiger, wenn ihr wisst, was ich meine. Viel Spaß!

0: mittlerweile der Runde angekommen. Das ist Prince Far Eye. Späte 70er, glaube ich.
1: Auf jeden Fall.
0: Ziemlich cool. Nächste ist Massive Attack, gemastert, gedubbt, geremixed von Mud Professor. Habe ich auch ein paar Mixer auf Mixcloud von diesem Mud Professor. Lohnt sich auf jeden Fall mal abzuchecken. Viel Spaß.

0: Liebe Leute, so zwischendurch mal nur, dass ihr wisst hier, wir sind immer noch bei Kentucky Queen Size hier live and unplugged. Vinyl is on the plate mit DJ Function aus Stuttgart. Und wir sind mittlerweile beim Block Dub angelangt und ihr seid beim Freien Radio Wüstewelle auf der 96.6 und im Internet www.wueste-welle.de. Am Mikrofon hier für euch Selector Style. Und es geht weiter hier. Was liegt jetzt auf? Jetzt liegt nochmal Ja Wobble auf, oder?
1: Ja Wobble.
0: Mit Hold.
1: Mit geputzter Nadel.
0: Mit geputzter Nadel. Hold on to your dreams. Genau. Ja Wobble, The Edge, Holger. Ich weiß nicht, wie man den ausspricht.
1: Holger Zuckerl.
0: Holger Zuckerl.

Okay, das waren Muta Baruka. Sehr lohnenswert. Danke, Klaus. Klausimus, falls du zuhören solltest. Vielen Dank. Next one up ist Dillinger. Kennen bestimmt einige. Stück heißt Funky Punk. Weniger bekannt, glaube ich. Viel Spaß.

Okay, das war Dillinger. Könnten wahrscheinlich nicht kennen, aber however, hier sind jetzt beim Block Lovers Rock. Da geht es jetzt so um soulfule Reggae-Musik, melodische, teilweise Disco-Nummern gecovert. Das hier ist, ich kenne es, Original kenne ich, kann es leider nicht sagen, wer das gerade ist. Hört rein, das ist der Hammer.

Okay, der Tune war von Peter. Peter Hanningale, Rockin' You Eternally. Einige kennen wahrscheinlich das Original, mir fällt der Name jetzt gerade nicht ein. Weiter im Programm mit Lovers Rock. Nächstes Stück ist von Mrs. Misty, Mellow, Mellow, Ride On. Massive Attack haben dieses Stück gesampelt von Laurel. Hier ist die Reggae-Version davon. Viel Spaß.

0: Alright, let's das tun. Hat Spaß gemacht. Vielen Dank für die Einladung. Wenn ihr mich haben wollt für, keine Ahnung, Geburtstag, Party, Disco, whatever, ich mache so ziemlich alles. Einfach mal googeln. DJ Function. Schreibt sich DJ Funkison. Vielen Dank und vielen Dank auch für die Einladung. Kandake.
1: Ja, und ich danke dir, dass du da warst. Super klasse. Und die 2 Stunden gingen ratzfatz vorbei hier. Im Studio war am Mikrofon Selectress Daya, Kandake Queen heißt die Sendung. Und ihr hört das Freie Radio Wüste Welle mit der Frequenz 96,6 FM und im Netz ebenfalls global via Livestream www.wueste-welle.de und seit neuestem auch über den Sonderkanal S41 erreichbar. Wir sagen ciao, ciao und ja, lassen jetzt den ja, Tag für uns so noch ausklingen mit was liegt noch drauf?
0: Cover von Michael Jackson, Don't Stop Till You Get Enough.
1: Also ein Cover von Michael Jackson.
0: Interpret, was gibt's dann in der Playlist, oder? In der Playlist.
1: Okay, schaut in der
0: Ja.
1: Playlist nach, wir spielen.
0: Tschüss.
1: Ciao.

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4: Hallo und herzlich willkommen hier zum Lokalmagazin, live am Montagvormittag von 10 bis 12 und in der Wiederholung dann am Dienstag und Samstagmorgen zwischen 6 und 8 in der Früh. Ihr hört das einzig freie Radio für die Region Tübingen, Reutlingen und Umgebung auf UKW 96,6 MHz und weltweit via Livestream über die Website hueste-welle.de. 2 Stunden Lokalmagazin liegen vor euch und auch vor uns. Hier im Studio, an der Technik und an den Mikros sind
5: Lea
4: und Jakob, und die gute Passi hat ein wenig verschlafen, deswegen kommen sie später, aber das kennen wir ja schon ein wenig. Gut, wollen wir gar nicht weiter lang schnacken, also weiter im Programm. Ab 11 Uhr interviewen wir die gute Lena, die ja neu bei uns ist und Praktikum macht, und dann erfahren wir ein wenig über sie.
5: Lea.
4: Ja, sie ist neu, es tut mir leid. peinlich. Auf jeden Fall werde dann nicht nur ich mehr über sie erfahren und nicht mehr ganz so peinlich ihren falschen Namen aussprechen, sondern auch ihr werdet wissen, wer hinter den Mikros sitzt. Aber auch schon vorher haben wir ein spannendes Programm für euch. Wie immer gibt es die Nachrichten rund um die Region, Veranstaltungstipps und einen Beitrag über
5: Drone Shine. Das ist eine Putzdrohnenflotte, die Solaranlagen putzt.
4: Yeah. Und bevor es damit losgeht mit dem ganzen Programm, hören wir erstmal Musik. Und zwar starten wir mit Could Have Been von The Struts. Viel Spaß damit.

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1: Und damit willkommen bei den Nachrichten für heute, den Montag, den 22.06.2026. Zwei Touren zu besonderen Gebäuden. Am 27. Juni 2026 ist Tag der Architektur. Die Architektenkammer Baden-Württemberg lädt dazu, wie jedes Jahr, zu Rundfahrten in den jeweiligen Kammergruppen ein. Architekturinteressierte können sich so besondere Bauwerke ansehen und erklären lassen. Am Samstag, also den 27. Juni, werden auf zwei Touren Bauwerke im Kreis Tübingen angeschaut. Auf der ersten werden die erweiterte und sanierte Musikschule, ein neues Mehrfamilienhaus, das Hohe Holzhaus im Queck-Areal, die Freilufthalle Holderfeld und das Freiraumkonzept im Technologiepark Obere Viehweide besichtigt. Bei der zweiten Tour sieht man sich den geplanten Generationencampus in Gomering, das neue Kinderhaus Weiranei in Ofterding, ein saniertes Wohnhaus von 1696 in Nähren und das Jugendhaus mit Funpark in Gomering zusammen an. Zu beiden Touren kann man sich anmelden. Mehr Informationen dazu gibt es beim Tagblatt.
2: Feiern, um zusammenzuwachsen. Die Tübinger Hügelschule feierte am Freitag, den 19.06. ein Fest mit besonderem Anlass. Mit der Feier wird die Schule nun zum Familiengrundschulzentrum, was ein Ort jenseits des Lernens werden soll. Besonders eine große Auswahl an Entwicklungsmöglichkeiten sei wichtig, wie die Schulleiterin Jutta Frisch sagt. Manche Kinder würden so wenig Deutsch können, dass sie im Unterricht nicht folgen könnten. Andere seien sozial benachteiligt oder hätten eine Behinderung. Wieder andere seien hochbegabt. Um Vertrauen zwischen Kindern und Familien zu schaffen, sowie bei Problemen zu helfen, werden Treffen im entspannten Rahmen organisiert. So zum Beispiel ein Eltern-Kind-Frühstück, das die Schule zusammen mit der Tübinger Tafel organisiert hat. Viele Kinder kämen nämlich ohne Festbad zur Schule. Abseits des offiziellen Rahmens gab es gute Verpflegung sowie Spiele, die von den Eltern organisiert wurden. Ansonsten gab es Stände von verschiedenen Vereinen und Unterstützern der Schule.
1: Bezahlbarer Wohnraum in Tübingen für Azubis. Am Samstag begann der Start des Baus für 69 Wohnungen aus Holz in der Marienburgstraße im französischen Viertel. Die Baugemeinschaft Marie besteht aus mehreren lokalen AkteurInnen, die sich aus Unternehmen wie Hotels, Stiftungen und Privatleuten zusammensetzt. Ziel ist es, günstigen Wohnraum für ihre Auszubildenden und Mitarbeitenden zu schaffen. Es werden 54 Einzimmerwohnungen und 15 Zweizimmerwohnungen entstehen. Zusätzlich noch zwei große Gemeinschaftsräume und eine Dachterrasse für ein gutes Miteinander. Die Baukosten betragen 13 Millionen Euro, wobei 6,7 Millionen staatlich finanziert werden. Wegen der staatlichen Förderung wird die Miete für 40 Jahre um 40% unter den Mieten im Umfeld liegen. So soll eine Einzimmerwohnung mit Küchenzeile und 23 Quadratmetern nur 450 Euro Warmmiete kosten. Durch die gute Lage zur Innenstadt werden die neuen BewohnerInnen kostengünstig und auch gut angebunden ab 2028 in Tübingen leben und arbeiten können. So kann man sich der Wohnungsnot in Tübingen entgegensetzen und zeigen, wie Wohnungsbau zukünftig aussehen kann. Und bevor wir zu den letzten Nachrichten kommen, hören wir noch einen weiteren Song, nämlich Outro von Glam Gang 030, Julio MC und Kilian 437. Viel Spaß.

0: feiern auf dem Reutlinger Stadtfest 2026. Tausende Menschen feierten ausgelassen am Freitag und Samstag in der Reutlinger Innenstadt. Auf 5 Bühnen traten MusikerInnen wie Malik Harris, Iggy Kelly oder Dimitri Drofitsch auf und unterhielten das Publikum. Im Programm standen auch mehrere SportlerInnen und Tanzgruppen. Fürs leibliche Wohl boten rund 70 Vereine und GastronomInnen Speisen und Getränke an. Trotz der 36 Grad zeigten KünstlerInnen wie Georgios Tsagoridis mit seinem griechischen Folklortanz ihre Kunst und Kultur. Laut Hanna Leukert vom Stadtmarketing sollen an den 2 Veranstaltungstagen 112.000 Menschen gefeiert haben. Dies liegt etwas unter der Besucherzahl von 2024, sei aber auf das Wetter zurückzuführen.
1: Ein Buch für alle. Eine Schule liest ein Buch, war der Name der Aktion, die vergangenen November 1650 Exemplare von Wolf von Sasa Stanisic an die Geschwister-Scholl-Schule brachte. Alle Schüler lasen dasselbe Buch, von der 5. bis zur Oberstufe. In dem mit dem Jugendbuchpreis ausgezeichneten Roman geht es um ein Thema, das den Schulalltag durch alle Klassen hindurch betreffen kann: Mobbing. Wie geschieht sowas? Was, wenn ich Zeuge werde? Und ganz besonders was, wenn ich jemandem helfen will und mich nicht traue? Besonders an der Aktion war auch, dass sich ganz verschiedene Fachbereiche mit dem Buch auseinandergesetzt haben. Besonders im Fachbereich Kunst ist dabei ganz viel entstanden. Masken, Collagen, Fotografien, Animationsfilme, Dioramen, Gemälde, ein Theaterstück und noch einiges mehr. Um all die Produktionen der Öffentlichkeit zu präsentieren, hat die Schule nun ein abschließendes Wolfsfest veranstaltet. Es gab außerdem einen Fotowettbewerb mit über 120 Einreichungen. Eigentlich hatte sich Autor Stanisic persönlich zu dem Wolfsfest angekündigt, war dann aber verhindert. Für das Wolfsfest sandte er einen Videogruß, in dem er sich für die nie dagewesene Ehre bedankte, dass eine ganze Schule sich mit seinem Buch auseinandergesetzt habe.
2: Ja, Move On feiert 10-Jähriges, das hatten wir am Freitag schon, aber weil es so schön ist, ja, der Tübinger Verein Move On hat etwas zu feiern. Sein 10-jähriges Bestehen nämlich. Am Samstag, den 20. Juni, gab es deshalb ein großes Fest in der Panzerhalle im französischen Viertel. Unter dem Motto "Beweg dich für das Recht auf Bewegungsfreiheit und alle anderen Menschenrechte" gab es Infostände, Workshops, Vorträge, Musik, Theater und mehr. Move On unterstützt geflüchtete Menschen in Deutschland, um ihnen zu helfen, in Deutschland anzukommen. Teil dieser Gesellschaft zu werden, sich ein neues Leben aufzubauen. Sie helfen geflüchteten Menschen, sie begleiten sie, sie setzen sich für ihre sozialen und politischen Rechte ein und stehen ihnen bei Problemen juristisch bei. Die Zukunftsprognose bietet Anlass zur Sorge. Von der Stadt erhält der Verein dieses Jahr statt 30.000 Euro Förderung nur die Hälfte. Vom Landkreis wird es voraussichtlich ebenfalls Kürzungen geben. Die Struktur sei wackelig. In der Zukunft werde der Verein sich vielleicht wieder komplett auf ehrenamtliche Arbeit verlassen müssen. In der Politik gehe es derweil nur noch ums Abschieben. Negative Fälle werden gezielt herausgepickt und aufgebauscht, um die Debatte zu rechtfertigen. Von der Willkommenskultur unter dem Motto Move On vor 10 Jahren entstanden ist, scheint wenig übrig geblieben zu sein. Umso wichtiger, dass das Engagement der inzwischen 60 Mitglieder ungebrochen scheint. Und dann kommen wir auch gleich schon zu den Veranstaltungstipps für die Woche bis Donnerstag, aber zuvor hören wir noch einen weiteren Song, nämlich Hey Hübscher von Sandra Hesch. Viel Spaß damit.

0: Hallo, wir sind zurück mit den Veranstaltungstipps für Montag, den 22. Juni. Ganztags am Deutsch-Französischen Institut. Interaktive Ausstellung Traumjagd. Es ist zauberhaft. Vom Treppenaufgang in der Dopplerstraße bis hin zum Institut entfaltet sich ein künstlerischer Parcours voller geheimnisvoller Kreaturen, die auftauchen, mit den Passantinnen spielen und staunen wie Tagträume hervorrufen. Mit einer einzigartigen Verbindung von Illustration, Animation und digitalen Medien führt Künstlerin Julie Steven Cheng durch eine erweiterte Realität, in der die Naturgeister sichtbar sind. Noch bis Mitte November gibt es die Kunstinstallation zu bestaunen, ganztags am Deutsch-Französischen Institut.
1: Ab 19 Uhr im Sudhaus Theatersaal, die letzte Show. Hatten wir am Freitag schon mal, heute gibt es nochmal eine Aufführung. Nach dem Tod ihrer Tante Ada wird Emilia von deren Geist auf eine Reise der Selbstentdeckung geschickt. Ein Theaterstück von Lutz Hübner und Sarah Nemitz über die Ansprüche der Leistungs- und Schönheitsgesellschaft, Versagens- und Zukunftsängste und die Suche nach der eigenen Identität. Es spielt die Theater AG Wilder Move des Wilder Mut Gymnasiums. Der Eintritt ist frei, um Spenden wird gebeten. Einlass ist ab 18.30 Uhr. Ab 19 Uhr im Sudhaus Theatersaal.
2: Und auch ab 19 Uhr in der VHS Reutlingen der verdrängte Jahrestag. Am 22. Juni 1941 begann Hitlers Deutschland den Vernichtungskrieg gegen die Sowjetunion. Heute 85 Jahre später, scheint der Gedenktag aber schon nicht mehr in die inzwischen auf Kriegstüchtigkeit getrimmte politische Landschaft zu passen. Historiker Reinhard Lauterbach ist Osteuropa-Korrespondent und befasst sich in seinem Vortrag mit der Geschichte des Feldzugs gegen Russland, aber auch mit der Relevanz für die heutige Weltpolitik. Ab 19 Uhr in der VHS Reutlingen.
0: Dann ab 19.30 Uhr im Club Voltaire Fight Fortress Europe. Im Kontext der Menschenrechtswoche 2026 setzt sich die Seebrücke Tübingen in einem Vortrag mit Verflechtungen der Grenzsicherheitsindustrie und der Rüstungsindustrie auseinander. Was Militarisierung an den Außengrenzen bedeutet, was für infrastrukturelle Entwicklungen es in den letzten Jahren gab und wie weit Technologien der Grenzsicherung auch in anderen Bereichen Anwendung finden, erfahrt ihr dort. Ab 19.30 Uhr im Club Voltaire.
1: Und damit kommen wir zum Dienstag, den 23.06. Von 16 bis 18 Uhr im Umweltzentrum Tübingen. Samenbomben und Insektentränken basteln. Kinder und Jugendliche der 1. bis zur 6. Klasse können hier etwas über Tiere und Pflanzen in der Stadt erfahren und wie man Artenvielfalt unterstützen kann. Gerne können 1 bis 3 mittelgroße Steine, etwas Totholz und ein Transportgefäß für die Samenbomben und die Insektentränke mitgebracht werden, damit das Gebastelte auch nach Hause transportiert werden kann. Ab 16 Uhr im Umweltzentrum Tübingen.
2: Und ab 18 Uhr im Club Voltaire, For Future Apero. An diesem Abend kann man bei einem Getränk nette neue Menschen kennenlernen. Ab 19 Uhr läuft dann der Film Wie stoppen wir die Mietkrise, gefolgt von einer Diskussion mit Professor Ulrich Otto von der Nestbau AG. Der Eintritt ist frei. Ab 18 Uhr im Club Voltaire.
0: Ab 19 Uhr an der Volkshochschule Tübingen über Lesen, Schreiben und Nichtstun. Nina Lenz möchte über das typische Schreiben und Lesen von Texten an der Uni hinausgehen und helfen, eigene Lektürenzugänge zu finden. Es werden Möglichkeiten und Methoden literarischer Praktiken vorgestellt, die nicht nützlich sein wollen, sondern den Blick auf Alternativen weiten können und Lesen und Schreiben als explorativen Prozess denken. Anmeldung ist erwünscht und unter vhs-tübingen.de zu finden. Ab 19 Uhr an der Volkshochschule Tübingen.
1: Und auch ab 19 Uhr im Landestheater Tübingen, die Töchter der Orestie. In dieser Uraufführung wird die antike Geschichte der Orestie feministisch fortgeschrieben. Ab 19 Uhr gibt es eine Einführung im LTT-Foyer, bevor um 19.30 Uhr die Vorstellung beginnt. Anschließend findet ab 21.30 Uhr ein Gespräch mit der Autorin Maxi Obexer statt. Tickets gibt es auf der LTT-Website. Ab 19 Uhr im Landestheater Tübingen.
2: Und bevor wir gleich zu den Veranstaltungstipps für Mittwoch und Donnerstag kommen, spielen wir noch einen weiteren Song, nämlich Décadence von Deux. Viel Spaß damit.

0: Dann herzlich willkommen zurück bei den Veranstaltungstipps und wir sind am Mittwoch angelangt, dem 24.06.2026. Ab 17 Uhr im Queeren Zentrum Tübingen, Queerer Buchclub. Diesen Monat werden gleich zwei Bücher von einer Autorin besprochen. Es geht erstens um Sworn Virgin und zweitens um Hannah, beides von Elvira Downes. Der Queere Buchclub hat auch eine WhatsApp-Gruppe. Bei Interesse gerne eine DM ans Queere Zentrum auf Insta schicken. Ab 17 Uhr im Queeren Zentrum in Tübingen.
1: Ab 18 Uhr im Echertshafen Biergarten in Reutlingen, Jazzclub Biergarten. Tante Friedas Jazzkränzchen präsentiert die Klassiker des New Orleans Jazz, aber auch Titel der späteren Swing-Ära. Die Band existiert schon seit 1968, hat aber kein bisschen Swing verloren. Ab 18 Uhr im Echertshafen Biergarten Reutlingen.
2: Auch ab 18 Uhr im Kupferbau, Studium Generale, die Universität in der Stadt. Die Studium Generale-Reihe Orte und Architektur der Universität Tübingen befasst sich mit den drei großen Entwicklungsschritten einer abendländischen Universität, die sich wie nirgends sonst signifikant in der Architektur der Gebäude widerspiegeln. Dieses Mal spricht Dagmar Weizenegger vom Kulturamt der Universitätsstadt Tübingen zum Thema Eine andere Welt, die Universität in der Stadt. Ab 18 Uhr im Kupferbau.
0: Ab 19 Uhr in der Panzerhalle, internationales Brass and Pop Festival. Das internationale Brass and Pop Festival geht in die nächste Runde und ist dabei so groß wie noch nie zuvor. Das Festival startet am Mittwoch und geht bis einschließlich Samstag. An jedem Abend spielt ein jeweils anderer Headliner mit Vorband. Am Mittwoch startet das Ganze mit den Lucky Chops aus New York. Supported werden sie dabei von den Louisiana Funky Buds. Ab 19 Uhr in der Panzerhalle.
1: Kommen wir zum Donnerstag, den 25.06. Ab 18 Uhr in der Stadtbücherei Tübingen. Offener Brettspielabend. Lust auf Brettspiele, aber keine Spielpartner? Am Donnerstag besteht die Chance, diesem Problem entgegenzuwirken. Es können auch eigene Spiele mitgebracht werden. Wer kein perfektes Deutsch kann, findet auch genügend englische Spieler. Ab 18 Uhr in der Stadtbücherei Tübingen.
2: Ab 20 Uhr im Sudhaus Waldbiergarten, dicke Fische. Akustik Power im Waldbiergarten. Die als Künstler des Jahres ausgezeichnete Unplugged Band Dicke Fische performt in einem Lagerfeuerabend ihre Musik. Musikalisch verübt die Band einen Spagat zwischen ansteckender Leichtigkeit und enthusiastischer Hingabe. Mit bereits über 2500 Gigs gehört die Band zu den meistgebuchten in Deutschland. Ab 20 Uhr im Sudhaus Waldbiergarten.
0: Ebenfalls ab 20 Uhr im Club Voltaire, Cake for Breakfast. Ungewöhnliche englische und deutsche Geschichten eines Frauentrios, untermalt mit Mandoline, Geige, Gitarre und irischen Flöten sowie dreistimmigem Gesang. Diese Wucht oszilliert zwischen Bluegrass, Folk, Pop, Liedermacherei und viel Groove. Viel Information auf einmal, die aber zusammengefasst werden können mit dem Wort Wow. Ab 20 Uhr im Club Voltaire.
1: Ab 20.30 Uhr im Kino Blaue Brücke. Queer Movie Club Nummer 4. Porträt einer jungen Frau in Flammen. Im Film geht es um die Pariser Malerin Marianne im Jahr 1770, die auf einer einsamen Insel an der Küste der Bretagne einen ungewöhnlichen Auftrag erhält. Sie soll ein Gemälde von Heloise anfertigen, die sich weigert, Modell zu sitzen. Damit protestiert Heloise gegen die Ehe, die ihre Mutter für sie angesetzt hat. Marianne beobachtet Heloise demnach heimlich an der Küste und malt aus dem Gedächtnis heraus. So beginnt eine ungeheure Anziehungskraft zu wachsen. Wessen Interesse geweckt wurde, der weiß wohin. Ab 20.30 Uhr im Kino Blaue Brücke.
0: So, und dann sind wir auch schon am Ende unserer Veranstaltungstipps angekommen. Gleich hören wir einen Beitrag, den wir auch gleich nochmal ein bisschen genauer beschreiben und ansagen werden. Ab zuvor hören wir noch einen weiteren Song, nämlich Transgender von Crystal Castles. Viel Spaß!

0: So kommen wir zu unserem Beitrag. Drei junge Erfinder aus Tübingen haben eine Drohne erfunden, die dem Klima hilft. Mehr dazu hier in dem Beitrag von Gabriele und den Jungs von Droneshine. Viel Spaß. Ich
1: spreche jetzt mit
2: Luca Musiolek, Fabian Beck, Belay Darus.
1: Und ihr seid Erfinder. Kann man das so nennen? Ja.
2: Ich denke schon. Also ich denke natürlich, klar, die Erfindung, die haben wir auch gemacht. Aber was wir vor allem sein wollen, ist die, die es dann an der Gesellschaft wirklich ausprobieren und weiterbringen. Also wir sehen uns nicht nur als die Ingenieure, sondern wirklich als die, die der Gesellschaft das ganze Mehrwert weiter kommunizieren.
1: Und das ist, was ihr erfunden habt, ist eine Putzdrohne. Habe ich das gerade richtig gesagt?
2: Ich denke mal schon, also so könnten wir das auf jeden Fall nennen. Es ist eine Putzdrohne für viele verschiedene Sachen, also klar, natürlich auch für Glasfassaden funktioniert es am allerbesten, aber wir versuchen uns natürlich jetzt auch in Fassaden, in Solar, in Infrastruktur, also denken wir, wir nennen es eine industrielle Drohne, die wirklich für vieles genutzt werden kann.
1: Und ich bin gerade dran vorbeigestolpert durch Zufall an einer ziemlich großen Drohne. Also sehr viel größer, als man die jetzt so kennt. Und erstmal, ihr habt das ja alles selber gebaut. Diese Drohne ist Stück für Stück selber gebaut. Habe ich das richtig verstanden?
2: Genau, also natürlich haben wir hier keine Maschinen, um unsere Motoren selber herzustellen oder die Batterien. Aber da achten wir auch, dass wir quasi die besten Partner haben und Qualität unserem Kunden weitergeben können, damit die Systeme dann auch sicher sind. Wir produzieren hier, wir fertigen hier alles. Aber natürlich können wir noch nicht alles selber produzieren, aber das ist natürlich ein Ziel vor unseren Augen, das noch umwandeln zu können.
1: Und jetzt hast du gerade schon erzählt, das ist eine Art von Drohne, die es wirklich noch nicht gibt, weil das Ziel ist, dass ihr sogar Solarpanels damit reinigen könnt von oben und offenbar, wenn ich es richtig verstanden habe, gibt es das noch gar nicht.
2: Genau, tatsächlich nicht. Also das kam tatsächlich so her, dass wir mit der Fassadenreinigung angefangen hat. Und dann haben viele Leute uns auch quasi angesprochen, ob wir nicht auch das Ganze mit ihre Solarpanels auf dem Dach putzen können. Und dann haben wir auch noch natürlich, ich habe jetzt tatsächlich meine Bachelorarbeit auch noch drüber geschrieben, wie sehr die Verschmutzung die Solarpanels wirklich impactet. Und habe eben rausgefunden, dass das doch schon relevant ist. Und bisher haben wir dann auch rausgefunden, dass eigentlich niemand putzt. Also wir haben Solarpanels, Solarparks, die gebaut wurden, wo sich kaum jemand drum kümmert, wo dann natürlich auch die Lebensdauer drunter leidet. Also haben wir gedacht, okay, cool, die Nachfrage ist da, es macht auf jeden Fall Sinn, es ist auch wirtschaftlich für den Klienten. Und deswegen bauen wir und ingenieuren jetzt darum. Klar, die Flugerlaubnis haben wir jetzt tatsächlich nur für die Drohne, aber wir arbeiten auch in größeren Projekten, wo es dann hoffentlich schneller und sogar noch günstiger für den Kunden geht. Da ist natürlich Deutschland jetzt noch regulatorisch ein bisschen hinterher.
1: Ich kann gar nicht glauben, dass es keine Putzdrohnen gibt für Solarpanels. Da muss man sich immer vorstellen, wie viel Energie da weltweit eigentlich immer verloren geht auch.
2: Genau, also wir sagen natürlich, in Deutschland sind so die Messwerte irgendwo zwischen 5 bis 7% jährlich. Natürlich wurden viele Solarparks schon um 2011 gebaut. Also wenn man das jetzt auf die letzten 5 Jahre hochrechnet, sehen wir dann schon bis zu 30 bis 50% an Ineffizienz. Was aber tatsächlich noch super interessanter wird, ist jetzt natürlich in Regionen wie Italien, Spanien, Afrika, wo es dann eben noch trockener wird, wo wir dann wirklich über 10 bis 20% reden jährlich. Das kann natürlich in Deutschland auch passieren, wenn man die Solarpanels und die Solarparks an der Landwirtschaft hat, weil da natürlich der Feinstaub deutlich höher ist.
1: Ja, warum gibt's das denn noch nicht? Ich kann es gar nicht glauben. Das ist ja ein unfassbarer Verlust. Und dann seid ihr die auf die Idee kam? Oder seid ihr die auf die Idee kam, wie man das dann auch verwirklicht?
2: Ich denke, genau, so ein bisschen von beiden. Also wir lassen uns natürlich inspirieren aus Märkten, wo Drohnen jetzt schon deutlich relevanter sind. Aber wenn man uns ja Konzept jetzt anguckt, würde ich schon sagen, dass wir unique sind. Wir versuchen natürlich auch in mehrere Wege zu inspirieren. Natürlich gab es in den USA und im asiatischen Raum schon Drohnen, die mit Wasser gespritzt haben. Aber wir versuchen jetzt auch noch unsere eigenen Wege da ein bisschen rauszufinden, weil wir natürlich auch die Rede oder die Limitierungen von Wasser spüren. Also geht es da tatsächlich noch in ganz neue Richtungen, aber das sind natürlich noch Forschungsgeheimnisse. Aber hoffen wir auch, dass wir das hoffentlich Deutschland bald übertragen können.
1: Und darf ich verraten, dass ihr jetzt die Fassade zum Beispiel hier nebenan habt ihr erstmal ohne Putzmittel geputzt? Darf man das sagen? Also genau. Mit der Drohne und es hat hingehauen irgendwie, so größtenteils.
2: Ich denke mal schon. Ich war sehr glücklich. Wir haben diese ganze Technologie auch schon in den USA getestet und da hat es auch gut funktioniert. Aber das Wichtigste bei so einer Technologie ist natürlich Feedback, ist Erfahrung. Und ich denke mal, wir haben jetzt eine erste gute Erfahrung gemacht.
1: Und also ohne Putzmittel, verstehe ich das richtig? Wie kriegt man das dann sauber, wird der Schwab-Frage.
2: Natürlich mit Hochdruck.
1: Mit Hochdruck.
2: Genau, natürlich mit Hochdruck. Und das ist natürlich auch schön, dass die Drohne den Hochdruck aushalten kann, weil das natürlich auch wieder eine Technologielimitierung ist. Bisher mussten Drohnen, wenn nur Kameras tragen und diese Kameras haben sich auch nicht bewegt. Jetzt haben wir natürlich Wasser und Druck drauf, also die Drohne muss deutlich mehr ausgesetzt sein. Und da die wirklich stabil hinzubekommen, das hat gebraucht und wir sind jetzt, denke ich mal, dort, dass wir ein Produkt haben, das sauber macht, sprich genug Bar rausbekommt und eben auch stabil in der Luft bleibt, damit kein Mensch und kein Objekt zum Schaden kommt.
1: Und wie schafft man das denn, dass die Drohne in dem Moment, wo die da so viel sprüht, mit so viel Druck, dass sie nicht nach hinten dann sich selbst abstößt?
2: Hunderte Stunden von Testen und wirklich coole Technik, würde ich es nennen. Sehr, sehr fortgeschrittene Technik, was GPS-Tracking angeht. Was auch Verständnis angeht von der Drohne, also die Drohne versteht, wenn sie jetzt normal fliegt und sie versteht auch natürlich, wenn die Pumpe jetzt an ist. Aber also es hört sich komplizierter an, als es ist.
1: Okay, und du hast gerade schon gesagt, dir ist ganz wichtig natürlich, dass während des Putzvorgangs niemand Schaden nimmt. Das hast du im Vorgespräch erwähnt, ist ja auch so dein Ziel, dass eben weltweit auch weniger Leute verunfallen. Du hast erwähnt, das Fensterputzen oder wo hochsteigen, das ist weltweit eine der häufigsten Unfallursachen. Jetzt mal abgesehen vom Verkehr, habe ich dich da richtig verstanden?
2: Genau, so on the job, klar. Es ist jetzt nicht so gefährlich, wie auf einer Ölplattform zu arbeiten. Aber es ist auf jeden Fall, kommt öfters vor, gehört eben Fassadenbau etc. pp. Stürze aus der Höhe verursachen immer noch viele Todesfälle. Todesfälle, die wir einfach sehen, sehr unnötig sind. Auch natürlich es einfach nicht schön ist. Also wenn man selber mal Fenster in solchen Höhen geputzt hat, dann weiß man, manche mögen es natürlich, aber die meisten ist natürlich ein Unmut und es ist nicht nur ein unmutiges Gefühl für dich selber, sondern eben auch für den Klienten, der dich da quasi hochschickt und natürlich jederzeit bangen muss, dass gleich on the job wegen ihm jemand umkommt oder verletzt wird. Und deswegen denke ich mir, machen wir einen Win-Win für beide Seiten, für den Klienten, der jetzt nicht mehr jemanden in die Höhe schicken muss und auch für dich selbst, der jetzt nicht mehr in der Höhe sein muss, sondern eben ein Werkzeug hat, um diese Höhen sicher zu erreichen.
1: Und eben, ihr seid ja die Einzigen, die Solarpanels eben dann von oben putzen können. So.
2: Genau, absolut. Also da geht es natürlich bei uns nicht nur um Sicherheit, da geht es eigentlich primär um den Energieertrag. Zuvor konnten Menschen das auch machen, sind eben quasi auf die Dächer gestiegen, hat natürlich deutlich länger gebraucht. War natürlich auch nicht digital, das ist auch noch ein bisschen ein Vorteil von uns. Dadurch, dass wir Elektronik nutzen in unseren Sachen, können wir die ganzen Putzvorgang digitalisieren. Das kannst du natürlich mit einer normalen Reinigung jetzt nicht so sehr. Bedeutet, da sind wir natürlich auch vom Versicherungsher ein bisschen sicherer, indem wir all unsere Prozesse digitalisieren können, sprich nachverfolgen können. Ist einfach ein riesiges Win-Win für den Kunden und für uns, was Sicherheit und vor allem Ressourcenintensivität angeht. Wenn der Kunde jetzt 20.000 Euro mehr jedes Jahr zur Verfügung hat, weil er nicht mehr seine Fenster putzen muss für 50.000 Euro, sondern nur noch für 20.000 oder 30.000 Euro, dann kann er das woanders investieren, zum Beispiel in eine Dach-PV-Anlage. Deswegen sehen wir da auf jeden Fall einen großen Win-Win für alle Seiten.
1: Und die eine fliegt ja jetzt schon, ne? Die Fassadendrohne fliegt schon.
2: Genau, die Fassadendrohne fliegt schon. Unsere kleineren Drohnen fliegen natürlich auch, aber das ist natürlich das Stolzeste. Fliegen tut bei uns vieles, nur Deutschland erlaubt uns natürlich nicht, alle unsere Prototypen in die Luft zu setzen, aber das ist auch okay.
1: Und ihr habt die größte Putzdrohnenflotte Europas, habe ich das richtig verstanden?
2: Genau, tatsächlich. Also es gibt immer natürlich kleinere Schuppen, die dann ein, zwei Drohnen haben, aber wir sind mittlerweile schon bei 6 Drohnen. Und das ist tatsächlich ein Funfact, den wir, also da sind wir jetzt nicht so super stolz drauf, ist jetzt auch nicht so lustig, aber wurde uns tatsächlich dann so kommuniziert am Schluss und haben wir dann auch ganz schnell rausgefunden, dass niemand anderes anscheinend so viele Putzdrohnen in Betrieb hat wie wir.
1: Und du hast gerade erwähnt, dir ist es gar nicht so wichtig, ein Patent anzumelden. Warum?
2: Ja, das ist, denke ich mal, so ein bisschen das Denken der neueren Generation. Weil so ein Patent, da gibst du natürlich deine Technik frei, auch wenn sie für 10 Jahre dann für dich beschützt ist, gibst du immer noch anderen Leuten quasi einen Instruction Manual, wie sie das bauen können. Und das kann natürlich ein bisschen deine Competitive Markt destabilisieren, vor allem wenn du den ganzen Plan auf dem Patent baust. Andererseits, ich kenne Patente selber, du kannst um Patente rumarbeiten. Natürlich drittens, das Allerwichtigste ist, mit einem Patent beschützt du eine Technologie, und hier ist es eine Technologie, die die Menschheit eigentlich besser machen soll, die Menschen jeden Tag rettet, dass sich Familien nicht mehr Sorgen machen müssen, wenn Mutter oder der Vater eben Fassadenkleidung geht und an einem dünnen Seil hängt und jetzt man quasi weiß, dass er immer auf dem Boden bleibt und keiner Gefahr mehr ausgesetzt ist. Und wenn wir das patentieren würden, dann wären wir die Einzigen, die davon benefiten würden. Aber wir wollen nicht die Einzigen sein, wir wollen quasi der Gesellschaft hier etwas geben. Und da denken wir, es ist eben doch wichtig, die Sache nicht zu beschützen, sondern klar zu kommunizieren.
1: War das auch der Anlass, überhaupt damit anzufangen? Oder war der Anlass deine Begeisterung für Technik? Du hast ja erzählt, du hast auch Robotik studiert, ne?
2: Genau, also ich denke mal so ein bisschen von allem. Also es hat natürlich auch angefangen, Leute um sich zu haben, mit denen man was starten wollte. Ich glaube, es hat auch damit ein bisschen angefangen zu sehen, dass man jetzt eine Zeit hat, wo etwas zu starten ein bisschen mehr Sinn macht. Man kann ein bisschen mehr Impact haben. Natürlich hat man jetzt mit der KI und mit neuester Technologien deutlich mehr Möglichkeiten. Also ich denke, es war so ein bisschen ein Misch aus Inspiration von der Technologie, aber auch vom Team, aber auch natürlich vom Standort. Wir haben das Ganze natürlich in den USA ein bisschen angefangen, aber ganz schnell war uns klar, dass da Geld anstatt das Produkt und der gesellschaftliche Mehrwert im Vordergrund steht. Und deswegen haben wir gesagt, nee, wir möchten uns ganz klar auf Europa fokussieren. Wir möchten hier ein Made-in-Germany-Produkt auf den Markt bringen. Und wir wollen vor allem in Deutschland den Mehrwert schaffen und nirgendwo anders.
1: Ja, und wie habt ihr denn dann als Team zusammengefunden? Ihr seid ja ein bisschen so ein familiäres Unternehmen, ne? Und ihr kennt euch alle auch gut. So, vielleicht magst du mal was sagen.
3: Ja, also ist voll Family and Friends hier. Wir sind tatsächlich als Co-Founder Cousins und haben dann nach und nach natürlich unsere ganze Familie davon überzeugt, dass das eine super coole Sache ist, haben unseren Freunden davon erzählt und ein paar Freunde, die dann dazu gepasst haben, haben wir nach und nach auch ins Boot geholt. Und so wächst das gerade Ganze nach und nach auf eine ordentliche Teamgröße.
1: Wenn ihr die Ersten seid, die wirklich mit Drohnen Solarpanels reinigen können, das wird doch weltweit ein Riesending. Oder was denkt ihr?
3: Ja, also ich glaube auch fest dran, dass es ein Riesending wird. Es bringt für alle Seiten nur Nutzen. Und wir bringen Geschwindigkeit in das Ganze. Wir bringen erstmal den ersten Schritt, dass es überhaupt reinigbar ist. Weil mit allen anderen Methoden macht es eigentlich gerade keinen Sinn, es wirklich zu reinigen. Und ich sehe keinen Grund, warum es nicht klappen sollte.
1: Du nickst.
2: Absolut, also das stimmt. Also er hat natürlich angesprochen, klar, also die Methoden, die bisher sind, die sind einfach nicht wirtschaftlich. Und dann gibt es da auch schon Studien, die einfach sagen, dass diese Putzmethoden jetzt die Oberfläche zerkratzen. Und wir haben diesen großen Vorteil, dass wir dann doch kontaktlos sind. Dadurch, dass wir nichts auf dem Solarpanel haben, quasi dem Solarpanel so wenig Schaden wie möglich anwenden können, ist das natürlich auch nochmal ein großer Vorteil. Also nicht jetzt, um die anderen Methoden schlecht zu reden, aber ich denke mal, dass wir eine Innovation haben, die doch nochmal den wirklich großen Unterschied macht. Weil 2-3% aller Solarparks putzen bisher in Deutschland. Und das liegt einfach daran, dass es bisher wirtschaftlich und unsinnvoll für den Kunden war.
1: Jetzt ist ja eure Erfindung total sinnvoll. Aber wie schnell kann man die denn so skalieren, sage ich mal? Also wie schnell kann man das wirklich in großen Mengen dann produzieren?
2: Das ist tatsächlich eine Frage, die wir an die Politik stellen. Also wir sind technologisch auf jeden Fall da. Wir wissen auch, dass wir logistisch da sind. Es ist wirklich eine Frage, dürfen wir diese Drohnen fliegen? Dadurch, dass wir natürlich hier 80 Drohnen fliegen über kritischer Infrastruktur, brauchen wir gewisse Genehmigungen und die laufen in Deutschland leider nicht so schnell. Also wir sind regulatorisch, denke ich mal, eingeschränkt. In allen anderen Perspektiven nicht. Wir sind alle nicht eingeschränkt davon zu sagen, wir wollen nicht nur hier leben jetzt, sondern wir sehen das, dass wir unsere Technologie auch woanders hinnehmen müssen. Und den Vorteil haben wir natürlich auch durch diese Automatisierung, dauert es jetzt auch nicht mehr so lange, so einen Solarpark zu putzen, sprich, dass wir halt mit einer, zwei Drohnen dann schon, ich will jetzt keine Zahlen nennen, aber schon ganz gute Millionenwerte an Quadratmetern pro Jahr putzen könnten, wenn die Nachfrage da ist.
1: Also ihr seid da.
2: Absolut, genau, wir sind da.
1: Wie bist du denn in das Team gekommen und was ist deine Aufgabe im Team hier?
4: Das ist tatsächlich eine sehr lustige Geschichte, und zwar hier Fabi, den ihr gerade auch schon kennengelernt habt. Wir sind Nachbarn, sind zusammen aufgewachsen. Genau, und dann hatte ich Fabi nach längerer Zeit, weil wir eben uns auseinandergelebt haben, durch Studium auch an verschiedenen Städten und Ländern, haben wir im Treppenhaus geredet. Da hatte Fabi mir von der ganzen Idee erzählt gehabt. Ich war super begeistert auf jeden Fall davon. Die Frage war eben, wie macht man den Vertrieb für das ganze System, was wir hier jetzt auch wirklich aufgebaut haben. Ich komme eben aus dem Vertrieb, deswegen habe ich genau dafür dann auch eingestartet, dass ich eben langfristig den Vertrieb für das Unternehmen übernehme. Genau, und da einfach die Struktur dahinter aufbaue. Das ist, wie ich hier reingekommen bin.
3: Aber als Startup macht jeder irgendwie alles gerade und so ist es auch gerade mit Bela, der bringt sich überall ein und hilft gerade, wo man nur helfen kann.
1: Ihr könnt alle alles?
3: Wir lernen alle alles, wo man braucht, würde ich sagen. Also klar, wir wissen nicht alle alles, aber ich glaube, man lernt jeden Tag extrem viel und wir lernen jeden Tag neue Sachen und so hoffen wir, dass wir bald alle alles können.
1: Wie schön ist es denn, als Freunde zusammenzuarbeiten? Ist es so toll, wie man sich das jetzt vorstellt und wie die Stimmung hier ist? Oder gibt es auch Tage, wo man denkt, oh, jetzt ist es in dem Job schlecht gelaufen mal einen Tag und dann leidet vielleicht auch die Stimmung? Oder unterstützt man sich so einfach immer gegenseitig?
3: Es ist mittlerweile einfach eine Vertrauensbasis da, dadurch, dass man sich schon so lange kennt, dadurch, dass die Familien dann doch so vernetzt sind. Also ich denke, es gibt eigentlich keine Tage, wo man sagt, ey, das läuft nicht. Man ist einfach super happy, dass es die Leute gibt und man muss sich auch immer denken, man hätte diese Idee niemals alleine durchgesetzt. Und ich glaube, das ist eine Sache, die einem immer wieder klar werden muss, weil auch wenn es jetzt läuft, man hätte das Ganze nicht gestartet, wenn nicht noch eine weitere Person dran gedacht hat. Und ich glaube, das ist vor allem das Wichtigste und ich glaube, das ist auch was uns da so stärkt.
1: Du nickst.
3: Ja, ich glaube, selbst an schlechten Tagen, wenn es nicht läuft, ist schöner, wenn du deine Freunde und Familie um dich hast und mit denen dann noch einen schönen Abend hast, als wenn du dann mit irgendwelchen fremden Leuten dich hier über die Systeme ärgern musst oder sonst was hast.
1: Wie ist das für dich?
4: Das kann ich genauso auch nur zurückgeben. Ich meine, durch so einen familiären Umgang ist es einfach ganz anders strukturiert. Ja, man kennt sich extrem gut und ist einfach ein harmonisches Zusammenarbeiten. Genau, natürlich gibt es Tiefpunkte, aber da stützt man sich dann eben auch familiär und geht eben durch die Sache auch gemeinsam durch. Und das ist auf jeden Fall unique, das gibt's bei keiner anderen Arbeit.
1: Das ist ja eine total schöne Geschichte in jeder Hinsicht. Also es ist ja nicht nur eine Erfindung und eben das Ziel, den Menschen zu helfen, tatsächlich mal ganz profan gesagt, sondern es ist ja auch eine schöne Freundschaftsgeschichte, dass man zusammen so was Großes aufbaut. Da ziehe ich den Hut.
3: Ja, vielen Dank. Ich denke, genau, es ist wunderschön. Ich glaube, so wie es jetzt jeder beschrieben hat.

0: Und dann hat es ziemlich lange gedauert, weil wir über verschiedenste Strukturen noch gedacht haben. Und für uns war das Wichtigste Produkt bauen. Und dann haben wir uns jetzt im Januar dieses Jahres incorporated hier mit einer GmbH in Tübingen. Und genau, denken jetzt schon ein bisschen weiter nach. Aber seit Januar, aber wir sind seit einem Jahr an diesem Projekt.
1: Erst diese Drohne, die ich ja hier sehe, die gibt's ja schon. Ihr habt es ja schon da, das Produkt. Ihr habt innerhalb von einem Jahr so ein Ding aufgebaut.
0: Auf jeden Fall. Also wir haben uns natürlich auch inspirieren lassen von anderen Produkten. Wir haben, also um dann dieses Produkt zu kommen, hat schon sehr lange gedauert für uns jetzt. Ja, ist natürlich jetzt, wenn man so sagt, das ist jetzt nicht so viel. Aber es waren trotzdem 365 Tage, jeweils 10 Stunden, ne, von zwei Personen, die dran gedacht haben, die probiert haben. Also wir hatten auch schon wirklich viele Testflüge, die nach hinten gegangen sind. Wir haben unser Modell geändert, wir haben alles Mögliche geändert an der Drohne, um jetzt hier an dem Punkt anzukommen. Also ja, anscheinend ist es nur ein Jahr gewesen.
1: Und ihr habt ja jetzt eine Drohne in petto, die ihr gerade baut, die 3 Meter lang groß ist, ne?
0: Genau.
1: Braucht ihr für die auch noch mal ein Jahr oder wie sieht's bei dir aus?
0: Nee, technologisch sind wir auf jeden Fall da. Wir werden sie jetzt auch auf der großen Solarmesse in Europa vorstellen. In München jetzt, nächsten Monat. Regulatorisch dürfen wir sie nicht fliegen. Das wird vielleicht noch ein Jahr dauern, wahrscheinlich ein Jahr dauern.
1: Was? Echt?
0: Also, weil sie über 25 Kilo ist. Und sobald du über 25 Kilo bist, brauchst du ein bestimmtes SORA-Verfahren. Das sind 200 Seiten und 200 Seiten, wenn sie falsch geschrieben sind, werden sie halt erst nach 9 Monaten angeguckt. Dann wird sie nochmal zurückgeschickt.
1: Oh
0: Da
1: Gott.
0: sind wir natürlich leider im falschen Land, aber wir glauben so stark an Deutschland, das ist uns egal. Und wir haben jetzt natürlich auch Angebote von anderen Ländern außerhalb von Deutschland bekommen, die gesagt haben, wir können das in 4 Wochen mit euch machen. Für uns bleibt ganz klar, das Produkt wird in Deutschland gebaut, aber wenn der Service natürlich von woanders noch gesteuert wird, dann muss das so sein.
1: Und dein Wunsch an die Politik ist da auch unkomplizierter, unbürokratischer und schneller zu werden? Oder was genau hättest du da gerne von der Politik?
0: Genau, also ich denke, das große Problem ist, wir haben hier eine Technologie, die jetzt, wir sind ja nicht die Einzigen, die Drohnen bauen, wir sind nicht die Einzigen, für die Drohnen relevant ist. Da ist ganz klar, dass man jetzt sagt, wir haben hier eine Technologie, da muss Unternehmen und vor allem Startups mehr Freiraum gegeben werden. Ich stimme auf jeden Fall zu, dass man jetzt als privater Konsument diese Technologie, was bisher möglich war, ziemlich missbrauchen konnte. Aber ich denke mal, als Unternehmen, wo du wirklich offiziell registriert bist, muss uns einfach ein bisschen mehr Flexibilität gegeben werden, um Testflüge zu machen, um bestimmte Regionen zu bekommen. Also jetzt mal ein Beispiel zu nennen. Wenn wir jetzt einen Solarpark haben, der eingezäunt ist, also unsere Drohne fliegt nicht weiter als der Zaun, schon technologisch nicht. Und wenn wir einen Solarpark haben, der nicht eingezäunt ist, zwei ganz verschiedene Angehensweise. Also das Solarpark, der nicht eingezäunt ist, wird wahrscheinlich 2 Jahre dauern, bis wir den erlaubt haben, eingezäunt 1 Jahr. Wenn die jetzt sagen, wir haben einen Solarpark, der sogar noch Agrikultur darunter betreibt, ist nochmal ein ganz anderes Ding. Aber an sich ändert sich an der Technologie bei uns nichts, an der Sicherheit ändert sich nichts. Und das ist dann schon nochmal ein bisschen schade. Aber vor allem, es braucht Investments jetzt in quasi die Besetzung, weil, also wir haben, glaube ich, 34, 45, 40 Leute in Deutschland, die fürs Drohnensegment zuständig sind.
2: Die wachsen schnell. Vor allem 2 Jahren waren es noch 8, 9 Leute, glaube ich. Jetzt sind sie bei 30, glaube ich, angekommen, hatten sie uns erzählt. Aber sie brauchen immer noch 8 Monate mindestens, um so einen Antrag überhaupt anzugucken. Und dann kann sein, dass sie es dir zurückschicken und dann gucken sie es 2, 3 Monate später vielleicht wieder an. Aber
1: Meine
0: das
1: Güte.
0: kann sich auch ziehen bis einem Jahr. Also sie sagen 8 Monate bis ein Jahr, bis sie sich überhaupt angucken.
1: Da verliert man ja unfassbar viel Zeit als Unternehmen.
0: Vor allem, wenn wir hören, dass es halt in anderen Ländern wie zum Beispiel Österreich nach 4 Wochen eine Antwort gibt und dann gibt es daraufhin direkt ein Gespräch, wo sie mit dir besprechen, wie du es am besten umsetzt, dass es halt alles schnell geht und richtig läuft. Während wir bei uns kein Meeting bekommen, wo wir drüber reden, sondern nur eine Antwort, dass es nicht reicht, so in die Richtung. Lässt uns jetzt alle sprachlos.
1: Ja, es hinterlässt mich wirklich gerade sprachlos, weil einem da solche, also nicht mal bürokratische, sondern Zeithürden in den Weg gelegt werden. Und ich wusste auch nicht, dass man verschiedene Genehmigungen braucht, je nachdem, ob so ein Solarpark eingezäunt ist oder ob drunter was wächst. Das ist ja ein unfassbarer Paragraphenschilderwald, mit dem ihr da kämpfen müsst.
0: Ja, jetzt werden leider natürlich andere Industrien, die jetzt ein bisschen mehr im Trend gekommen sind für die Politik, werden da natürlich stärker unterstützt. Finden wir natürlich ein bisschen schade, dass der Zivilsektor da jetzt noch nicht so unterstützt wird.
1: Also der Militärsektor wird viel mehr unterstützt. Aber ihr wollt eure Technik nicht militärisch nutzen lassen.
0: Das ist gegen alle Werte.

0: die wir unterschrieben haben für dieses Unternehmen, mit dem wir das angegangen sind. Also wir wollen nichts mit Militär, mit Krieg zu tun haben. Unsere Technologie ist, um den Mensch jeden Tag zu retten und nicht zu töten. Das geht gegen jede Ethik und Moral, die wir haben. Also da sind wir ganz klar, dass wir damit nichts zu tun haben wollen.
1: Und wir haben euren Unternehmensnamen noch gar nicht gesagt, fällt mir auf.
0: Droneshine.
1: Drohnenglanz.
0: Genau, so kann man es nennen. Wir wollten einfach ganz klar sagen, was machen wir, wer sind wir, damit das im Namen schön rüberkommt.
1: Ja. Und wen braucht ihr, um jetzt voranzukommen, außer natürlich Politikerinnen, die sich des Themas mal annehmen? Was braucht ihr?
2: Das sind auf jeden Fall Betreiber von großen Solarparks oder auch Betreiber von jetzt zum Beispiel viel Industriefläche, wo viel PV auf dem Dach verbaut ist. Hier wollen wir eben auch eine Zusammenarbeit schaffen, um eben unser Produkt eben immer stetig weiter und besser zu entwickeln, damit es eben auch angepasst ist auf unsere Zielkunden am Ende, damit es wirklich perfekt auch zu dem aktuellen PV-Anlagenbau passt und wir dahingehend eben wirklich auch die beste Lösung dann eben bieten langfristig.
0: Genau, und vor allem wollen wir einfach den Leuten ein bisschen die Technologie näher bringen. Also wenn es jetzt Menschen gibt, die sagen, hey cool, ich habe hier eine Fläche, auf der ich das auch einfach mal ausprobieren würde oder Lust hat, sich das Ganze mal anzugucken bei Projekten bei uns, weil er inspiriert von der Technik ist, dann kann er uns natürlich jederzeit entweder hier in Tübingen besuchen oder uns auch einfach in der Nachricht schreiben, wann es denn jetzt mal ein Projekt gibt, vielleicht auch in der Gegend. Dann geben wir gerne Bescheid und würden uns natürlich auch freuen, wenn wir bei manchen Menschen, wenn sie jetzt sagen, ah, wir haben hier ein cooles Projekt, ein cooles Industriegebiet oder ein cooles Haus, das gerne geputzt werden möchte, dann sind wir jederzeit bereit, auch natürlich gratis erstmal
1: Echt?
0: so eine Piloten- und Demo-Fläche zu machen, weil uns ist ganz wichtig, dass wir jetzt die Technologie der Menschheit zeigen und vor allem Deutschland zeigen, was wir hier als Gesellschaft entwickeln könnten.
1: Man kann einfach euch kontaktieren und sagen, Mensch, wollt ihr meine Fassade putzen? Und dann sagt ihr, jupp, super, danke, dass wir das machen dürfen.
0: Genau, du musst natürlich Regulatorik checken und das ist jetzt das Allerwichtigste. Aber genau, bisher auf jeden Fall, da sind wir auch in dem Punkt, wo wir das natürlich gerne machen. Klar, wenn später schon unser Kalender ein bisschen ausgebuchter ist, dann wird das, denke ich, mal schwieriger. Aber wir sind super flexibel, wir sind spontan und uns ist wichtig, dass gezeigt wird, was diese Technologie ermöglichen kann.
1: Ihr zeigt es ja morgen hier und wird nochmal die Fassade neben euch geputzt, ne?
0: Genau, wir werden wahrscheinlich am Nachmittag die Fassade daneben uns putzen und im Anschluss werden wir tatsächlich auch nochmal eine unserer Solardrohnen aufbauen und die Leute hier wirklich einladen, sich das Ganze anzugucken, zu sehen, wie wir das machen. Also es hört sich immer so an, wir werden es zusammenbauen. Wir wissen immer nicht, ob das alles funktioniert, so wie wir uns das vorstellen, aber wir sind jetzt an dem Punkt, wo wir uns eigentlich sicher fühlen, dass das morgen zumindest mal vom Prototyp her stehen kann. Und haben natürlich jetzt auch noch 4 Wochen, bis es dann auf der Smart E in München die erste Weltpräsentation gibt.
1: Ach echt?
0: Genau, das wird dann super interessant. Also da ist natürlich dann auch wiederum ein interessanter Ort, um das Ganze in echt zu sehen.
1: Und man kann ja jederzeit offenbar bei euch reinlaufen. Das sieht aus wie so ein Erfinderbüro. Also man darf einfach mal bei euch klopfen und sagen, Mensch, ich möchte einfach mal sehen, wer ihr seid und wie ihr das so macht.
0: Auf jeden Fall, genau. Also solange man noch hier im Office ist in Tübingen, wir expandieren zurzeit in ein zweites Office in München, einfach weil wir da noch sehr viel quasi Ökosystem haben. Wir haben ein bisschen mehr Solarparks in der Umgebung, aber auf jeden Fall haben wir immer jemand hier im Office. Ob man jetzt einen von uns treffen wird, kann schon gut sein. Wir wollen die Ideen hören. Wir haben ja die Technologie, aber ich denke auch viele Leute haben coole Ideen für uns, die sie einbringen können, wie man die Drohne vielleicht auch noch anders testen kann, nutzen kann, und da sind wir natürlich immer offen.
1: Jetzt haben wir ja schon fast 9 abends. Also ich bin um 8:30 hier bei euch vorbeigelaufen und ihr habt noch richtig viel gearbeitet und rumgeschraubt. Wie normal ist es denn für euch, dass ihr abends um 8:30 noch arbeitet?
0: Sehr normal.
1: Sehr normal?
0: Das Normalste jemals.
1: Echt jetzt?
0: Ja, auf jeden Fall. Also ich denke mal, es kommt immer, jeder darf sich natürlich ein bisschen selber entscheiden, wie viel er macht, aber es macht ja Spaß. Das ist ja das Schöne. Für mich ist das jetzt hier nicht ein Zwang, für mich ist das nicht als Arbeit.
1: Echt?
0: Nee, also auch Drohne zu fliegen, ich fühle mich wie ein kleines Kind, das irgendwie gerade ein cooles Videospiel spielt. Also das ist schon alles sehr cool. Klar, jetzt wir sind mittlerweile so weit, du musst die Drohne nicht mehr selber fliegen. Quasi per Knopfdruck kann sie das Gebäude selber abfliegen. Du musst nur noch zugucken, dass das alles gut
1: Das kann
0: funktioniert.
1: die
0: Autonom
1: Kanäle
0: fliegen.
1: wirklich?
0: Genau. Da waren wir tatsächlich die Ersten
1: Ihr
0: in
1: wart die
0: Europa,
1: Ersten?
0: die das jetzt ermöglicht hatten. Aber da sind jetzt viele gefolgt. Das ist nur eine Softwarefrage. Jetzt mit KI ist das.
1: Aber woher könnt ihr Software? Auch wegen, weil du Robotik studiert hast?
0: Nee, also wir haben natürlich ein größeres Team als wir jetzt. Da haben wir natürlich noch schöne Hilfe von Leuten von der Delft, von ETH, die uns da auch die Ideen weitergeben. Genau, wir sind natürlich auch quasi für solche Technologien ein bisschen die Communicator. Die Technologie existiert, Drohnen existieren. Nur es gab nicht wirklich diesen wirtschaftlichen Sinn hinter Drohnen. Und den versuchen wir jetzt zu bringen, dass wir eine coole Technologie mit einer wirtschaftlichen, mit einem Wert verknüpfen. Und da sehen wir uns vor allem.
1: Jetzt noch eine Frage. Ich habe vor einer Woche oder so kam so ein Beitrag, dass ein Windrad gebrannt hat.
0: Und das ist so schön, dass Sie das sagen, weil da sind wir tatsächlich, das war für uns ein sehr großer Turning Point. Deswegen war ich tatsächlich auch ein bisschen auf Geschäftsreise und habe mich da schon mal informiert. Unsere Drohnen, ja, die sind für Feuerwehr absolut eigentlich optimal. Und echt? Als wir das gesehen haben, haben wir uns wirklich gedacht, also wir wussten nicht, dass das ein Problem sein wird. Aber wir haben uns gedacht, wir sind die einzige Lösung für das Problem. Und jetzt haben wir angefangen, uns ganz klar mit Feuerwehrdrohnen auseinanderzusetzen. Also für uns war das sowieso schon super relevant, weil uns ist wichtig, den Public Sector vor allem zu serven. Ja, das ist natürlich, Feuerwehrdrohne wäre da optimal gewesen. Hätten sie unsere Drohne gehabt, hätten sie hochfliegen können mit zwei, drei Drohnen. Das Schöne ist eben auch, dass die Feuerwehr sich nicht an die Regeln halten muss, wie wir. Unternehmen und Behörde sind zwei verschiedene Sachen. Deswegen könnten sie quasi unsere Drohnen nutzen, mit Regeln, die wir nicht haben oder keinen Regeln, die wir haben, zu interagieren. Und könnten solche Windräder putzen und quasi löschen. Und damit hätten wahrscheinlich jetzt nicht 6 Stunden und davon irgendwie 2 Stunden die Autobahn absperren müssen, sondern hätten wahrscheinlich innerhalb von 45 Minuten das Ganze unter Kontrolle bekommen können. Und das Wichtige ist, warum musst du sowas überhaupt unter Kontrolle bekommen, ist, weil du hast eine extreme Brandgefahr, wenn diese brennenden Teile innerhalb von 2 Kilometer überall hinfliegen. Mit unserer Drohne wäre das überhaupt nicht relevant gewesen. Wir hätten auch noch Drohnen in die Luft schießen können, die kontrolliert hätten, ist jetzt irgendwo schon ein Waldbrand angefangen, hat etwas schon gebrannt. Und da haben wir wirklich bemerkt, also das ist eine absolut relevante Lösung und arbeiten jetzt daran. Also falls irgendjemand von der Feuerwehr auch noch zuhört, das ist auf jeden Fall etwas, wo wir der Feuerwehr gerne 1, 2 Drohnen einfach mal zur Verfügung stellen würden zum Austesten. Wie gesagt, wir haben genug Drohnen, also wir sind auch noch mittlerweile am Testen. Und dadurch, dass sie die Feuer eben nicht an die Regeln halten muss, wie wir es halt tun müssen, können sie eben ziemlich schnell diese Systeme schon testen.
1: Gründet ihr dafür dann vielleicht eine eigene Firma oder ist es dann alles Droneshine, auch wenn ihr Feuerwehrdrohnen macht?
0: Gute Frage. Also ich denke, alles kommt immer noch durch die gleiche Firma, aber kann man natürlich überlegen, dadurch, dass das Public Sector ist, dass man da irgendwie dann doch noch eine andere Firmenart annimmt. Denken wir mal schon, aber bei uns fehlt es tatsächlich, also bevor wir Geld für neue Notare ausgeben, werden wir wahrscheinlich Geld für andere Sachen ausgeben. Deswegen, genau, das dauert wahrscheinlich noch und da wollen wir dann auch einfach jemanden haben, der da Lust drauf hat, der uns quasi Vollzeit dazukommt und der Lust auf Drohnen hat und der aus der Feuerwehr kommt, quasi das Fach versteht. Aber für diese Applikation haben wir sowieso ganz viele Jobs noch offen.
1: Echt, habt ihr? Ja, ihr habt noch Jobs offen. Auch gut zu wissen.
0: An sich schon. Also wenn man sich für Drohnen interessiert und sagt, hey, ich habe hier einen bestimmten Bereich, wo die Drohne perfekt reinpassen würde, wir können das Technologische liefern. Wir haben jetzt unsere Liebe für Solar gefunden und für Fassadenreinigung. Aber natürlich gibt's da viel mehr Anwendungsreiche, wie zum Beispiel die Agrikultur oder jetzt eben auch der Public Service. Nur wir haben die Zeit nicht und ich glaube, das macht einfach mehr Sinn, da jemanden vom Fach zu haben.
1: Den ihr auch einstellen würdet?
0: Auf jeden Fall. Also wir versuchen, man muss sich halt immer inspirieren lassen. Man muss eine Lösung suchen. Wir sind jetzt ein junges Unternehmen. Wir sind immer noch ein Startup. Wir sind alle noch unbezahlt.
1: Ihr seid alle unbezahlt?
0: Absolut.
1: Was?
0: Wir glauben an die Vision. Alle unser Geld geht in Technik und in Hardware und in Probieren.
1: Du arbeitest bis 2 Uhr nachts für eine Vision und nicht für Geld.
0: Absolut.
1: Wow.
0: Aber das tun wir alle, das ist nicht nur ich, das ist jeder. Ja, alles, unser ganzes Taschengeld.
2: Auch alle, die uns geholfen haben, waren alle entweder Familie, die es dann für uns getan haben oder halt für die Vision.
0: Ja, also klar, ja, wenn es jetzt irgendwie Geschäftsreisen gibt für das ganze Team, dann zahlen wir das natürlich gerne. Also wir versuchen, oder wenn jemand jetzt sagt, ey, ich habe hier eine coole Drohne die oder bestimmte Komponenten, das zahlen wir absolut gerne. Aber genau, Gehälter ist natürlich noch schwer. Aber ich denke, wir kommen noch dahin und ich habe auch kein Problem, jetzt kein Geld dafür zu bekommen. Weil wie gesagt, man muss an die Vision glauben und wenn man jetzt an Geld glaubt, dann wird die Vision sehr schnell gekillt.
3: Ein wunderschöner Schlusssatz. Vielen herzlichen Dank für das ganz spontane Interview. Vielen Dank, dass man einfach bei euch reinlaufen darf. Vielen Dank für die Idee mal so als Gesellschaft. Vielen Dank, dass ihr einfach ohne Geld eure Vision umsetzt. Und ja, ich wünsche euch viel Glück und ich bin mir zugleich sehr sicher, dass ihr es gar nicht braucht.
0: Vielen Dank. Dankeschön. Dankeschön.
4: Vielen Dank. Und vielen Dank dann auch an Gabriele für den wunderbaren Beitrag. Wir hören jetzt noch einen weiteren Song, nämlich Wellblech von Nils Keppel, bevor wir dann zu unserem Interview kommen. Ganz viel Spaß mit dem Song.

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4: Und damit herzlich willkommen zurück beim Lokalmagazin. Wir starten jetzt etwas verspätet in den zweiten Teil unserer zweistündigen Sendung. Und wollen wir auch gar nicht lang weiterschnacken. Heute interviewen wir unsere neue Mitpraktikantin Lea. So, jetzt habe ich es richtig ausgesprochen. ich würde sagen, du kannst dich einfach mal kurz vorstellen.
5: Ja, also ich bin die Lea. Ich bin jetzt Praktikantin bei der Wüstenwelle. Ihr werdet mich hören bis Ende September auf jeden Fall. Ich bin 23 Jahre alt, wohne auf der Wanne und studiere Medienwissenschaften.
4: Vielen Dank dir. Wie bist du dann zum Praktikum gekommen?
5: Also tatsächlich hat mein Freund Ole, ich weiß nicht, ob sich noch jemand daran an ihn erinnert, von damals, also vor eineinhalb Jahren so, er hatte auch einen Podcast hier, hatte er auch Praktikum gemacht und ich fand das eigentlich richtig spannend, so hinter die Wüstenwelle Kulissen zu blicken und dachte mir so, ja, warum nicht? Und für Mevi braucht man auch ein Praktikum und dachte, wenn das hier passt, dann wäre es ja perfekt.
4: Mhm. Wieso ausgerechnet Radio?
5: Ich muss sagen, ich höre selbst gar nicht so viel Radio mehr, aber mich hat es früher als Kind sehr fasziniert. Also wir haben bei unserer Oma in der Küche immer sehr viel Radio gehört und vor allem Bayern 3, weil ich aus der Nähe von München komme und die Moderatoren dort wussten halt schon sehr gut, was sie machen und es war halt einfach so ein bisschen so eine kleine Welt an sich, die uns damals halt sehr gefallen hat und die für mich einfach ein bisschen nostalgisch ist.
4: Mhm. Verstehe ich voll. Das ist ja für viele in unserer Generation mittlerweile so, dass Radio eher so einen Nostalgiefaktor hat, als wirklich noch aktiv als Medium genutzt wird. Ein anderer Klassiker wäre jetzt zum Beispiel, also ich erinnere mich noch sehr gut daran, wenn man zur Schule gefahren wurde oder so, dass da dann halt immer Radio lief. In Baden-Württemberg war es dann meistens SWR1 oder so. Jetzt hast du schon kurz angeteasert, was du studierst. Nur Mevi oder auch noch Nebenfach?
5: Vielleicht? Also Nebenfach habe ich Skandinavistik tatsächlich gemacht, aber da bin ich jetzt auch schon länger fertig, weil ich hatte eigentlich angefangen mit einem Jahr Soziologie. Das war mir ein bisschen zu theoretisch und dann bin ich zu Mevi sozusagen umgeswitcht und habe halt währenddessen Skandi noch weitergemacht, deswegen ist es halt jetzt schon ein bisschen länger fertig.
4: Mhm. Und wieso ausgerechnet Skandinavistik?
5: Ja, das ist eine Frage, die man sehr oft bekommt. Und auch, was das kann man überhaupt studieren, Skandinavistik? Ich meine, an der Tübingen kann man ja ganz viele kleine Orchideenfächer auch studieren. Davon ist auf jeden Fall eins davon Skandinavistik. Ich habe tatsächlich nach meinem Abi fast ein Jahr Work and Travel in Island gemacht und war dann einfach ein bisschen fasziniert von der skandinavischen Kultur und wollte auch Sprachen lernen und dann habe ich halt gesehen, dass man halt in Tübingen die Kombi Skandinavistik und Soziologie studieren kann, weil an vielen Unis hat man ja oft, ist man sehr eingeschränkt mit der Fächerwahl. An der an Universität Tübingen kannst du ja gefühlt eigentlich alles kombinieren, nach der Schnauze nach, was du möchtest und deswegen bin ich dann sozusagen dort gelandet.
4: Was fasziniert dich denn so sehr an der Kultur?
5: Also in Island haben sie sowas, das nennt sich Fechtarettast. Ich habe mein Isländisch ein bisschen eingestaubt, aber das ist ein bisschen wie so, ja, chill einfach, das wird alles, lass mal machen, so ein bisschen. Die Isländer sind sehr gechillt und nehmen nicht alles so ernst in der Richtung. Und ich mag halt auch einfach ein bisschen so das Wetter, also jetzt auch diese hohen Temperaturen hier sind gar nichts für mich. Also ich würde mir gerade viel lieber die, keine Ahnung, 12 Grad isländischer Sommer mit ganz viel Wind irgendwie zurückwünschen. Und halt auch die Natur ist halt generell in Skandinavien sehr schön. Also egal, wo man hingeguckt hat, auch in Island war einfach alles wie aus einer Postkarte.
4: Ja, mit den hohen Temperaturen können wir ja gerade hier ein Liedchen singen. Im Studio ist es sehr warm. Wir müssen zwischen den Songs gerade immer die Tür aufreißen und den Ventilator reinzerren, damit wir hier einigermaßen atmen können. Du hast auch gemeint, du wolltest neue Sprachen lernen. Hast du dann Isländisch jetzt gelernt?
5: Also tatsächlich kann man leider hier nicht mehr Isländisch lernen. Das wurde vor ein paar Jahren schon eingestellt, weil es halt einfach niemanden mehr gab. Ich habe dann deswegen 2 Jahre Norwegisch gelernt, weil ich tatsächlich auch Familie in Norwegen habe. Also sie sind keine Norweger, aber sie sind nach Norwegen gezogen. Und sonst haben wir auch noch ein Semester Alt-Nordisch oder es ist basically Alt-Isländisch, also eine alte Version von Isländisch, wo wir dann die alten Sagas sozusagen in der Originalsprache lesen und übersetzen und daraus halt eben literaturwissenschaftliche Schlüsse ziehen.
4: Wow.
5: Ja.
4: Gibt es denn da so eine Lieblingssaga, die du gerade noch präsent hast?
5: Eine Lieblingssaga? Puh, das ist schwierig. Mhm. Also natürlich, was man sich immer reinziehen kann, ist die Lieder Edda. Also das ist halt ein Buch aus nicht mit Sagas, sondern mit sozusagen Liedern. Mhm. Also viel auch im Versmaß geschrieben, also eher wie Gedichte sozusagen. Und dort kann man sich auf jeden Fall ein paar coole Sachen reinziehen, zum Beispiel auch, keine Ahnung, die Skidnismaul oder sowas. Das sind halt schon coole Texte, wo halt natürlich auch viel so mehr Mythologie von den Göttern und von unterschiedlichen Helden mehr reinspielt. Weil wir haben ja auch zum Beispiel die Isländer-Sagas, wo so Mythologie oder so eigentlich gar keine Rolle spielt, sondern das sind sozusagen die Geschichten über die Isländer, die sozusagen nach Island gekommen sind und dann sind es mehr so fast so Bauerngeschichten, also paar Bauern bekriegen sich mit einem anderen Bauern, weil der eine hat irgendwie die Frau komisch angeguckt oder sowas in der Richtung, ist da auf jeden Fall an der Tagesordnung. Das sind natürlich ganz andere Geschichten, als wenn man jetzt zum Beispiel die Lieder Edda mit der Mythologie eben liest, mit Thor und Odin. Sowas, was mal einem im Kopf kommt, wenn man sozusagen an so skandinavische Götter denkt, genau.
4: Sehr vielfältig auf jeden Fall. Das ist eine sehr breite Frage, aber hast du vielleicht so ein Lieblingswort?
5: Ein Lieblingswort? Mhm. Das ist sehr schwierig. Glaube ich, könnte ich mich gar nicht festlegen. Mhm. Also weder jetzt so im Altisländischen als noch im Norwegischen, ehrlich gesagt. Also natürlich dieser Satz Fechter Reddas, das ist sehr cool, aber ja, oder so Karlmannligger ist schon, also man kann so ein bisschen übersetzen mit so atzig. Also wir haben jetzt zum Beispiel auch für den Skandinavistik-Account, eine Freundin und ich haben wir sozusagen Memes erstellt und momentan ist es ja sehr im Trend, diese atzig-mausig-fotzig-Pyramide zu machen und das haben wir sozusagen auch gemacht und halt auch überlegt, okay, was wären so jetzt so altnordische Adjektive, die man halt dadurch ersetzen könnte und als zum Beispiel also Karlmannligger ist so kein auf das Äquivalent zu atzig. Ja, das also ein gutes Wort.
4: Wow. Ja, meine Freundin hat mir letztens einen Test geschickt, wo du atzig, mausig, fotzig dich testen konntest, was du bist. Ja, ich muss mal den Link vielleicht noch finden, dann können wir mal gucken, was wir alle so sind. Ich bin auf jeden Fall zu 43% fotzig und damit am meisten fotzig. Fand ich spannend auf jeden Fall.
5: Sehr gerne.
4: Ja, ich würde sagen, wir machen jetzt eine kurze Musikpause und zum nächsten Song. Warum hast du den ausgewählt? Hat mich Lea ausgewählt.
5: Also der Song heißt Mukanjio. Es ist von der japanischen Band Survive Said the Prophet. Es ist tatsächlich auch als Intro zu einem Anime benutzt worden, nämlich zur Wienland-Saga. Also man sieht schon, es zieht sich durch. Wienland-Saga vereint so ein bisschen meine Interessen von Skandinavistik und den Isländern mit Anime und Japan und die haben eben diesen Song auch als Intro dort benutzt und das ist einer meiner absoluten Lieblingssongs. Ich glaube, in den letzten 2 Jahren war der bis jetzt bei meinem Spotify Wrapped immer auf Platz 1 von am meisten gehört. Ja. Viel Spaß mit dem, der ist sehr cool.
4: Ja, viel Spaß.

0: 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Und wir befinden uns aktuell im zweiten Teil des Lokalmagazins in einem wunderbaren Interview mit unserer neuen Mitpraktikantin, der Lea. Und bevor wir in die Musikpause gegangen sind mit Mukanjio, hatten wir es gerade von Vinland-Sage, wovon der Song nämlich der Titelsong ist. Und da hat uns Passi gerade darauf aufmerksam gemacht, dass wahrscheinlich nicht jeder so Nerd ist wie wir und halt weiß, was Vinland-Saga ist. Könntest du es vielleicht nochmal ein bisschen erklären?
1: Ja, also Vinland-Saga. Vinland heißt sozusagen übersetzt Weinland. Also damals tatsächlich, also man sagt ja immer, ja, Kolumbus hat Amerika entdeckt, aber stimmt das eigentlich so nicht wirklich, weil die Wikinger waren nämlich schon viel früher dort. Und sind ungefähr so in Neufundland an Land damals gegangen. Und dort gab es ganz viele Büsche mit ganz vielen roten Beeren, aus denen man eben sehr gut Wein machen konnte. Und deswegen haben sie das Land Wienland getauft. Sie hatten dann aber auch relativ viel Konflikte auch mit so Einwohnern und so. Deswegen, die waren so, okay, uns ist das irgendwie nicht wert. Wir gehen einfach wieder zurück so. Wir haben erforscht, auch mit Grönland und so weiter und so fort. Und dann sind sie gar nicht so lange dort dann am Ende geblieben. Aber darum geht es so ein bisschen, nicht ganz in dem Anime. Also dort wird sozusagen schon erwähnt, eben dass Erik der Rote, also das ist eine Person, die wirklich so existiert hat, eben derjenige ist, der sozusagen Amerika oder halt Wienland entdeckt hat. Genau.
0: Ja, sehr spannend. Danke auf jeden Fall für die Einordnung. Was mich gerade noch interessiert, Neufundland, wo genau liegt das?
1: Neufundland, das ist so an so unteres Kanada. Also das ist so ein bisschen so die Ecke zwischen USA und Kanada, wo die Grenze da so in der Richtung da ist. Also die waren sehr viel weiter nördlicher als jetzt zum Beispiel Kolumbus. Kolumbus ist ja sehr viel südlicher an Land gegangen. Genau.
0: Ja, vielen Dank. Spannend auf jeden Fall. Ja, jetzt haben wir ganz viel über Skandinavistik und dein Nebenfach geredet. Reden wir vielleicht noch kurz über dein Hauptfach, Medienwissenschaft. Warum hast du dich dafür als Hauptfach entschieden?
1: Ja, ich habe schon angeteasert, ich hatte erst Soziologie gemacht und bin dann geswitcht. Ich wollte ein bisschen was machen, was noch ein bisschen mehr Praxis hat und wo ich mich in der Zukunft mehr gesehen hätte, damit auch noch was zu machen in der Richtung. Und ich habe tatsächlich auch in meiner Soziologiezeit halt auch eben dadurch, dass ich mit Skandinavistik schon im Brechbau war und die Medienwissenschaft sitzt ja im Brechbau, auch schon sehr viele, ja, einfach Medienwissenschaftler kennengelernt, mit denen ich mich dann so sehr gut verstanden habe und die mir so viele coole Dinge erzählt haben von deren Fach und was man ja alles machen kann. Und das hat mich halt einfach sehr fasziniert und dann war ich so, okay, ich werde jetzt Medienwissenschaften studieren, weil ich auch eben coole Lehrredaktionen haben möchte, wo man eigenen Podcasts macht oder Animationsfilme oder alles Mögliche kann man wirklich machen.
0: Ist es dann vor allem die Praxis in dem Studiengang, die dich fasziniert?
1: Ja, ich würde sagen schon, aber ich finde auch viel von der Theorie, also auch zum Beispiel was mehr so auf Film, Fernsehen, auch so Filmtheorien oder so in der Richtung, fand ich auch sehr spannend, also auch zu Filmanalysen oder auch, wie es zusammenhängt mit den gesellschaftlichen Themen und so weiter. Also ich habe ja Soziologie jetzt nicht unbedingt abgelegt, weil es mich jetzt nicht so interessiert hat. Deswegen habe auch oft, auch zum Beispiel Skandinavistik, auch sehr viel mit soziologischen Themen dann auch reingebracht und darauf dann zum Beispiel Texte untersucht und so weiter.
0: Ja, sehr spannend auf jeden Fall. Wie viele Semester studierst du das Ganze jetzt schon?
1: In welchem Semester bin ich jetzt? Ich überlege kurz. Ich glaube, jetzt bin ich im 8., also insgesamt, und im 6. Semester von MEWI. Oder 5. Irgendwie sowas, ja.
0: Das heißt, bist du Bachelorarbeit, das ist theoretisch nicht mehr weit?
1: Ja, genau. Also das, also gerade ist das eigentlich, ich habe eigentlich schon alles fertig. Also ich gehe eigentlich nicht wirklich mehr an die Uni gerade. Ich mache jetzt hier sozusagen das Praktikum und nach dem Praktikum kommt dann die Bachelorarbeit und dann ist das Kapitel Universität wahrscheinlich erstmal vorbei.
0: Ah, okay. Mir geht es tatsächlich ähnlich. Mir fehlt danach auch noch die Bachelorarbeit, die ich gerade momentan auch schon versuche parallel zu schreiben. Wird es dann auch ein Werkstück geben?
1: Ja, also ich werde sehr wahrscheinlich mit Ole zusammen ein Werkstück machen. Wir haben noch nicht so ganz konkrete Ideen. Wir müssen uns endlich mal zusammensetzen und wirklich mal brainstormen und gucken, was wollen wir machen und einen BetreuerInnen finden und so ähnliches. Aber es wird sehr wahrscheinlich ein, vielleicht mal so Video-Essay, filmmäßig, Animationen, irgendwie sowas wird es auf jeden Fall geben.
0: Aber da habt ihr noch keine Idee, so in was für eine Richtung das gehen könnte?
1: Noch keine komplett konkrete, nein. Wir hatten ein bisschen so überlegt hier und da. Vielleicht ein bisschen so angelegt, maybe an sowas wie Simplicissimus. Weiß nicht, ob dir da was sagt. Nee. Also mehr so, weißt du, irgendwie sowas Infomäßiges.
0: Schon auch.
1: Aber ja, da müssen wir uns wirklich noch mal ein bisschen mehr zusammensetzen.
2: Ja, für die Leute, die nicht selber Mivi studieren, ihr müsst sogar für die Bachelorarbeit ein Praxisteil machen oder dürft.
1: Wir müssen nicht. Also aber, wir können auch eine ganz komplett normale Bachelorarbeit schreiben, mit auf halt ein wissenschaftliches Thema hin. Wenn man ein Werkstück macht, hat man das Werkstück und dann schreibt man sozusagen nochmal so, ich glaube es waren so 10 Seiten oder sowas zu diesem Werkstück, also ein bisschen theoretischer Hintergrund, wie man das angegangen ist, wie man das gemacht hat, wer was gemacht hat, wenn man mit mehreren Leuten macht, und das arbeitet das so ein bisschen auf, genau. Mhm.
0: Ja, das ist ja das Schöne an diesem Studiengang, eben, dass es auch diese Praxis gibt, was ja viele auf jeden Fall auch anzieht. Weil es natürlich auch cool ist, während im Studium schon praktische Sachen machen zu können, auf die dann der Beruf dann später auch ausgelegt ist. Oder man kann sich auch schon spezialisieren auf eine bestimmte Richtung, bei euch jetzt das Video-Essay. Oder man kann auch zum Beispiel Ulrich Hägele kann ja Radio-Podcasts aufnehmen und Hörspiele und was weiß ich. Geht nicht mehr lang, weil der gute Mann bald in Ruhestand geht. Also beeilt euch mit der Anmeldung. Aber das ist auf jeden Fall schon cool, dass es angeboten wird. Das ist auch ein Grund, warum ich das im Master gerne studieren möchte. aber wie du gerade gesagt hast, gibt es für dich wahrscheinlich erstmal keinen Master. Ist erstmal vorbei mit Uni?
1: Ja, ich glaube schon. Also ich sage niemals nie, aber ich glaube, ich will erstmal das Kapitel Uni ein bisschen abhaken und dann einfach schon mal gucken, ob ich halt irgendwie so in der Medienrichtung irgendwas finde, sei es zum Beispiel ein Volontariat oder einfach erst nur mal Praktika sammeln. Und dann mal gucken, wo es mich in Deutschland hin verschlägt. Also es ist wirklich alles offen.
0: Das heißt erstmal jetzt richtig Bock auf Praxis und weniger akademische Theorie?
1: Genau.
0: Okay. Und weißt du schon so, in was für eine Richtung? Auch wieder Radio oder bist du da komplett offen?
1: Also ich bin da schon relativ offen. Also so Film, Fernsehen reizt mich schon sehr. Also auch jetzt irgendwie bei so einem Studio dabei sein, beim SWR oder so, fände ich auch sehr cool. Aber Radio ist auf jeden Fall auch eine Möglichkeit, wo ich mich auch jetzt nach dem Praktikum natürlich sehen würde, da in der Richtung was zu machen. Sonst auch vielleicht was mit so Social Media, mehr Marketing. Mhm. Aber da habe ich schon auch bei Praktikasuche und so auch schon gemerkt, dass das sehr schwierig ist, dort überhaupt reinzukommen, wenn du nicht speziell etwas auf Marketing oder wirklich die ganzen Programme gefühlt studiert hast. Mhm. Ja.
0: Ja, das stimmt. Außer man arbeitet halt bei Radio Mirko Europa, so wie ich, da wird es dir einfach in die Hand gedrückt und sagt, mach. Ja, da lernt man dann notgedrungen etwas, aber ich verstehe schon, warum Marketing auf jeden Fall auch verlangt wird teilweise. Ja, ich würde sagen, wir gehen nochmal in eine weitere Musikpause und sprechen dann weiter mit dir. Bisher ein sehr schönes Gespräch. Und genau, wir hören jetzt erstmal einen weiteren Song von dir. Kannst auch gerne nochmal was dazu sagen, wenn du möchtest.
1: Ja, also der ist von Okay, Danke, Tschüss. Ich weiß nicht, ob der kennt. Die haben auch schon öfters in Tübingen und so gespielt. Also das ist eine sehr, sehr coole Band. Und zwar Himmel für Atheisten. Der ist einfach ein wunderschöner Song.
0: Manchmal ist es auch einfach nur das. Viel Spaß damit.

0: Ja, und damit herzlich willkommen zurück zu unserem wunderbaren Studiogespräch, zu unserem Interview hier auf der Wüstenwelle 96,6 MHz oder weltweit via Livestream auf wüste-welle.de. Ja, wir interviewen gerade unsere wunderbare neue Mitpraktikantin, die Lea.
1: Hallo.
0: Und wir haben jetzt schon einiges über ihr Studium gehört und wie sie zum Praktikum gekommen ist und was sie auch an Medienwissenschaften und dem ganzen Medienthema fasziniert. Reden wir vielleicht noch ein bisschen drüber, was dich außerhalb des Studiums noch so umtreibt. Was sind so deine Hobbys?
1: Meine Hobbys, oh Gott. Nee, also ihr habt schon mitbekommen, dass ich ja Vinland Saga sehr gut finde als Anime. Also ich gucke schon, glaube ich, ziemlich viel Anime und lese auch ein paar so Manga oder auch generell einfach so Filme, Serien. Das bin ich auf jeden Fall dabei. Sonst manchmal ein bisschen wandern gehen. Oder halt auch einfach spazieren draußen, wenn man halt nicht vor Hitze umfällt. Auf jeden Fall, sonst bin ich halt auch so ein bisschen künstlerisch unterwegs. Also ein bisschen zeichnen, ein bisschen basteln und solche Sachen finde ich ganz cool.
0: Ja. Nice, das sind auf jeden Fall ein paar Dinge. Pflücken wir die einzeln mal auseinander. Animes, hast du da so eine Top-3-Tierlist?
1: Eine Top-3-Tierlist von Anime? Oh, das ist richtig, richtig schwer. Puh. Also Vinland Saga könnte auf jeden Fall schon drin sein. Also ich finde, es ist auf jeden Fall schon ein sehr guter Anime. Also auf der Stelle. Einen, den ich in letzter, also den ich vor kurzem geguckt hatte mit einer Freundin, den fand ich sehr gut. Das war Smoking Behind the Supermarket with You. Das ist sehr chillig, Slice of Life mäßig, wo halt einfach ein älterer Salaryman eigentlich nur davon gefühlt lebt, halt einfach oder halt seinen Job aushält zu rauchen und halt immer in dem gleichen Supermarkt einkaufen zu gehen und dort an der gleichen Kasse von der gleichen sozusagen Kassiererin kassiert zu werden. Und eines Abends ist sie aber nicht da und dann ist es so, dammit, okay, gehe ich nach Hause und dann ist es so, ah, ich kann nicht mal überall irgendwo rauchen, weil in Japan ist es ja sehr schwierig, du kannst ja meistens nicht einfach so an der Straße rauchen wie hier in Deutschland. Und dann zieht eben eine Person vom Supermarkt ihn sozusagen so hinter den Supermarkt und so, ja, komm, hier können wir rauchen. Und dann entsteht da so ein bisschen so eine kleine Freundschaft. Und er weiß auch dann zum Beispiel nicht, dass die Person, mit der er raucht, auch die Kassiererin ist, die da vorne an der Kasse steht, weil er ist auch ein bisschen, ja, er ist nicht der Hellste und sie sehen sich nicht sehr ähnlich in dem Moment, weil sie dann so Piercings hat und sehr cool ist und raucht und keine Ahnung was und ihm auch noch sozusagen einen Codename gibt. Und vorne an der Kasse ist sie halt sehr, sehr girly, cute, kürzere Haare. So. Ja, der ist richtig sehr gut auf jeden Fall momentan. Und noch sonst einer. Also was mich so ein bisschen so in Anime so reingebracht hat, war auf jeden Fall Demon Slayer. Also der ist schon sehr Mainstream und aber die Animation ist halt richtig, richtig krass. Ja, und sonst einer, der mir auch noch sehr gefällt, ist Haikyuu. Also Volleyball, Highschool, Jungs einfach. Er nimmt dich einfach sehr mit, ist einfach sehr Adrenalin geladen. Ja, also wirklich, ich kann mich echt schwer alles auf gut, so eine Top 3 festlegen.
0: Aber das ist ja auf jeden Fall schon mal eine sehr bunte Mischung. Also man hat so ein bisschen so die kleinen geheimen Interaktionen, Aktionen des Alltags so ein bisschen, mit einer zweiten Secret Identity, wenn man das schon fast so sagen kann. dann hier Demon Slayer mit unfassbar krassen Animationen, das muss man wirklich sagen. Da steckt so unfassbar viel Arbeit und Geld vermutlich auch drin.
1: Ja, und die Musik ist auch Banger.
0: Die Musik ist Banger, die Kämpfe sehen krass aus. Das ist wirklich einfach cool zum Angucken. So, die Story ist gar nicht mehr so wichtig, würde ich sagen.
1: Das ist nee, das ist halt, also die Story ist nicht so krass, aber alles andere, auch so die, wie die Charaktere, ja, einfach gezeichnet wurden oder sich halt ausgedacht wurden, ist halt schon sehr schön.
0: Ja, absolut. Ja, und dann natürlich auch noch ein bisschen Volleyball-Action. Also da gibt es ja auch diese Memes über diese, ich kenne mich da leider nicht so gut aus, diese einzelnen Fußball-Anime, ich glaube, da gibt es auch ein paar.
1: Ah, Blue Lock meinst du?
0: Ja, das kann gut sein. Auf jeden Fall, wie halt, du kennst so ein normales Fußballspiel und dann siehst du halt, wie so ein Fußballspiel in diesem Anime dargestellt
1: ja,
0: ist.
1: Ja,
0: das
1: ist halt, wie Blue Lock, ja.
0: Das ist
1: halt wirklich ein anderes Level. Also Blue Lock ist so, da werden irgendwelche Kräfte gefühlt ausgepackt, was nicht wirklich Kräfte sind, aber dann werden auch so im Manga und so werden so Blitze gemalt und dann entern die irgendwie so eine Stage, wo die so fokussiert sind und alles. Also das ist auf jeden Fall Auch interessant,
0: Ja,
1: ja.
0: also für alle, die den Fußball vielleicht im Real Life zu langweilig ist, das ist auf jeden Fall eine
1: Also ich
0: andere
1: bin kein so
0: Ebene.
1: ein Fußballfan, aber Blue Lock war auf jeden Fall unterhaltsam, würde ich sagen. Das ist auf jeden Fall ein bisschen spannender, als nur 20 Leuten hinterher zu gucken, wie sie einen Ball nachrennen. Aber ja.
0: Ja, auf jeden Fall. Könnt ihr mal gerne reingucken. Genau, aber es sind nicht nur Anime bei dir, die dich interessieren, sondern auch sonstige Filme. Gibt es da so einen Lieblingsfilm oder Genre?
1: Ist auch wieder schwierig. Also, ich glaube, ich habe gar keinen Lieblingsfilm-Genre-mäßig. Also, Horror oder sowas gucke ich nicht so gerne. Ich bin ein bisschen eine kleine Scaredy-Cat, würde ich sagen. Dann schlafe ich schlecht danach. Das hätte
0: Fair.
1: ich nicht so. Aber sonst so halt so Fantasy, Sci-Fi-Sachen, sehr viel. Auch ein bisschen halt mehr so Alltagsdinge, so Comedy und so. Ist sehr cool. Ja, da gucke ich einfach alles so durch, was geht.
0: Durch, was geht? Auch so YouTube dabei oder so?
1: YouTube? Ja, momentan gar nicht so viel, aber ich weiß nicht, ob du es kennst. Das ist so eine Show called Jetlag.
0: Leider nicht,
1: Das
0: ne.
1: ist eine sehr coole Show mit Reisen, wo eigentlich meistens drei Männer sozusagen sind, also Adam, Ben und Sam. Und die spielen sozusagen Spiele, aber in halt Real Life in verschiedenen Ländern. Also zum Beispiel in der letzten Staffel waren sie in Taiwan. Und waren sozusagen in so zwei Teams. Also es war noch mal ein anderer YouTuber mit Sam in einem Team. Und dann mussten sie sozusagen um die Wette halt so Stationen sammeln. Also sie müssen die Züge in Real Life fahren und dann zum Beispiel Münzen setzen. Und dann sozusagen am Ende, wer halt die meisten Stationen sozusagen besetzt hat, hat sozusagen gewonnen. Und die haben auch zum Beispiel Hide and Seek und so auch in ganz vielen Ländern schon gespielt. Oder wer kommt als erstes an einem bestimmten Punkt an? Und das ist halt immer sehr viel, okay, sehr viel Zug fahren und dann zwischendurch Challenges machen, damit man mehr Münzen hat, um weiterzufahren. Und so, das ist eine sehr coole YouTube-Show. Jetlag, The Game.
0: The Game. Ja, spannend auf jeden Fall. Ich glaube, das ist gerade generell ein bisschen in, dass es so Around the World Sachen sind. Also ich kann mich da, oh, Namen gerade, an irgendeine andere YouTube-Show erinnern, wo es auch so ein bisschen Räuber und Gendarmen-mäßig war. Also wo es so, das war in New York, die letzte Staffel,
1: Ah
0: glaube ich.
1: ja,
0: Ja, genau,
1: Ich
0: wo
1: weiß, was du
0: dann,
1: meinst.
0: ja, gab es halt so Leute, die mussten sich verstecken und eine gewisse Zeit halt überleben mit einem Starterpack an Equipment.
1: Ja.
0: Und ich glaube, ich weiß nicht, wie viel Geld, ich glaube so 30 Euro pro Tag
1: Ich
0: oder
1: glaube, ich
0: sowas.
1: habe eine Folge davon
0: Ja.
1: geguckt oder so, aber was halt auch Ähnliches gibt, ist halt auch so The Race. Da war gerade irgendwie in Südostasien, wo die auch irgendwie von, ich glaube, Vietnam runter auf irgendeine Insel in der Nähe von Singapur oder Indonesien oder sowas dann mussten. Also es ist gerade auf jeden Fall richtig in, dass mehr so große YouTube-Projekte, die eigentlich schon gefühlt ins Fernsehen gehören,
0: Ja, true.
1: gemacht werden und dann auch überall in der ganzen Welt,
0: Ja, und
1: genau.
0: die haben ja dann auch so richtige Sponsoren und so. Also da steckt ja auch
1: Ja,
0: richtig viel Geld dahinter.
1: definitiv.
0: Das hat nichts mehr mit dem YouTube von vor 15 Jahren
1: Nee,
0: zu
1: ich glaube, es hat
0: tun.
1: vielleicht auch ein bisschen alles so angefangen mit bisschen so Seven vs. Wild,
0: Ja,
1: dass
0: das kann
1: da
0: auch
1: auf einmal
0: sein.
1: sehr viele große YouTube-Produktionen halt vor allem zumindest im deutschen Bereich an die Stadt gekommen sind. Ich glaube, das hat das alles ein bisschen so in die Gänge gebracht, weil vor allem viele von denen ja auch dann eben mit zum Beispiel Amazon dann zum Beispiel zusammen sind und die Folgen dann zum Beispiel davor auf Amazon rauskommen und erst später auf YouTube und
0: Ah,
1: sowas.
0: okay, krass.
1: Also die haben mittlerweile richtig krasse Sponsoren dabei, ja.
2: Ja, Amazon nimmt sich alles, was irgendwer
0: Dachte
2: Geld
0: ich auch
2: verspricht.
0: gerade, ja.
1: Wirklich.
0: Ach, crazy. Ja, aber du hast noch weitere Hobbys. Wandern fällt mir gerade noch ein. Wo gehst du denn wandern, wenn ja die Sonne in einem nicht das Hirn verbrät?
1: Ja, also tatsächlich, es kommt immer mal wieder so ein Stößen. Jetzt im Sommer habe ich keinen Bock zu wandern. Letztes Jahr war ich mit Ole und noch einer Freundin, haben wir so eine Hüttentour gemacht für so 3 Tage. Da waren wir in Österreich im Karwendelgebirge zum Beispiel. Was sehr cool war, auch wenn es viel geregnet hat. Und ich habe mir am ersten Tag meine Leiste gezerrt und dann war es eigentlich danach nur noch Pain.
0: Aua.
1: Aber wir haben es trotzdem durchgezogen. Ich war ja jetzt kurz vor meinem Praktikum auch zum Beispiel auf Madeira. Und da habe ich auch ein
0: Oh.
1: paar Hikes gemacht, auch wenn es schon ein bisschen fast zu warm war dafür. Aber Madeira hat auf jeden Fall sehr wunderschöne Wanderungen,
0: Das glaube ich.
1: die man machen kann. Und sonst auch halt in Island viel gewandert, da so kleine Dinge an irgendwelchen Flüssen vorbei oder zu Wasserfällen hoch. Oder auch in Schottland hatten wir ein bisschen was gemacht und sonst, aber auch hier, also in Tübingen, einmal zur Wumlinger Kapelle hoch, kann man auch auf jeden Fall machen. Oder zum Bebenhausener Kloster einmal wandern oder in der Nähe, wenn man ein bisschen weiter so Richtung Herrenberg fährt, da gibt es dann auch so eine Strecke, wo dann so ein Märchensee ist und sowas. Also da gibt es auf jeden Fall viele verschiedene Wanderungen. Auch je nachdem, wie viel Bock man hat, auf Höhenmeter zu gehen und so ein Zeug. Ja.
0: Das heißt, man muss nicht unbedingt nach Island, man kann theoretisch auch hier im
1: Gäu. Ja, klar. Hier in der Ecke kann man alles Mögliche auch machen oder auch einfach nur 2 Stunden halt ein bisschen ins Allgäu fahren oder so und dort was wandern gehen. Also da gibt es sehr schöne Ecken. Ja.
0: Aber das ist ja voll spannend, weil es ist ja eigentlich was deine Interessen betrifft, eine perfekte Balance zwischen draußen sein und richtig schöne Orte sehen und drinnen sein und halt coole Film- und Animationsprojekte zu gucken.
1: Ja,
2: Das ist diese Work-Life-Balance, die wir da aussprechen.
0: Die Film-Wander-Balance.
1: Ja, das stimmt.
2: Ja.
0: Aber eins habe ich, glaube ich, noch vergessen, oder? Hast du noch was aufgezählt?
1: Künstlerisch, so malen, basteln.
0: Malen, basteln. Was malst und bastelst du denn so?
1: Also zum Beispiel gerade was, also basteln, was ich gerade mache, auch wenn ich halt jetzt im Urlaub war, jetzt zum Beispiel wie auf Madeira, ich bin so eine, ich sammle alles Mögliche auf dem Urlaub ein, also an Flyer, an Tickets, an Beilegzetteln von irgendwelchen Sachen oder auch Kassenzettel und so weiter und dann habe ich halt so ein kleines Buch und dann klebe ich die sozusagen so ein nach Thema, wo wir halt so waren und dann bastle ich mir das so ein bisschen so hin, bisschen was zeichnen, bisschen Washi-Tape und so ein Zeug und dann habe ich sozusagen danach so ein Andenken an den Urlaub und ich finde, das ist eigentlich meistens viel schöner, als wenn man sich irgendwelche überteuerten Touri-Souvenirs in so einem Shop kauft am Ende, weil man dann wirklich sieht, okay, wir haben das und das gemacht und dort waren wir und es war so schön. Genau, das ist so, was ich mache. Und sonst beim Zeichnen, ich kritzel halt einfach ein bisschen rum. Also ich habe da auch so ein kleines Buch, wo ich dann alles Mögliche, was mich halt gerade in dem Moment irgendwie interessiert, ein bisschen aufzeichne und mich daran orientiere. Sonst mache ich auch sehr gerne so Geburtstagskarten oder Weihnachtskarten oder sowas. Ja.
0: Du bist diese Freundin.
1: Ja, wirklich. Wenn ich Zeit habe, dann male ich immer irgendwas selber und verschenke die. Also Ole hat schon, keine Ahnung, ein ganzes Ding, wo er alle immer irgendwie aufhängt, die ich ihm schon gezeichnet und gemalt habe.
0: Aber das finde ich schön, dass es, wie du auch bei dem Urlaubsding sagst, das ist halt viel persönlicher, weil es halt actually halt auch auf gemeinsame Zeit bezogen ist, denke ich mal, oder halt auf irgendwas, was die Person halt interessiert.
1: Ja,
0: total schön. Gerade dieses Urlaubsding finde ich sehr spannend. Also es gibt ja auch Leute, die machen halt irgendwelche, ich war mal auf Exkursion in Wien und da mussten wir halt so Vorträge vor, im Schloss Bellevue war das, glaube ich, Belvedere, ich bin mir nicht ganz sicher.
2: Belvedere ist der Wodka, Bellevue heißt's.
1: Ich hab schon auch Bellevue.
0: Ja, ich und Namen ist manchmal so ein Ding. Vorträge vor diesen Exponaten halten, da sind Leute halt dann zwischen uns durchgehuscht, Bild gemacht und weitergezogen. Und ich habe so das Gefühl, das ist das Einzige, worauf es ankommt und im Endeffekt hast du eigentlich nichts an einer guten Erinnerung, sondern einfach nur ein Beweis, dass du da warst.
1: Ja.
0: Und da finde ich das auf jeden Fall um einiges hübscher, wenn du halt einfach actual Beweis von der ganzen Reise und der Erfahrung dann zusammen in einer Collage vereint hast. Voll schön. Ich könnte hier noch Stunden weiterreden, aber die Sendung neigt sich bald dem Ende zu und deswegen machen wir noch nur kurz eine Musikpause und hören Kartendeck von Fungo One und Co. Viel Spaß damit.

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Und damit herzlich willkommen zurück bei unserem Interview beim Lokalmagazin beim Teil 2. Und wir sind auch fast schon am Ende jetzt angelangt. Wir haben jetzt ganz viel über Lea gesprochen, sie hat ganz viel von sich erzählt, sowohl was Studium betrifft und Hobbys und sonstiges.

0: Dann der neue Botanische Garten. ich finde den sehr cool. Einfach einmal, weil er halt kostenlos ist und man kann richtig schön einfach ein bisschen rumschlendern oder auch durchs Arboretum, was ja ein bisschen einmal über die Straße ist, kann man auch einfach ein bisschen spazieren gehen und sich dann angucken, okay, was blüht hier jetzt schon mal wieder, oder halt auch ins Tropenhaus unten reingehen. Ich finde, es ist einfach ein sehr schöner Spot, auch ein bisschen zum Chillen und halt gar nicht so weit weg von dort, wo ich wohne, auf der Wanne. Deswegen ist der schon sehr cool, ja.
1: Sehr schön. Was gefällt dir denn so an Tübingen insgesamt?
0: Ja, also ich finde, Tübingen lebt halt einfach von den Menschen. Mhm. Sonst wäre es halt ehrlich gesagt nur eine kleine, langweilige Stadt, würde ich sagen. Wenn halt ja, nicht so viele, wenn die Uni nicht wäre und halt so viele junge Menschen nicht hier wären, die alle halt sehr offen sind. Also ja, Tübingen ist halt einfach schon linksgrün versifft, was soll man sagen, gell? Aber ich lieb's. Mhm. Und halt natürlich auch die Altstadt mit den Fachwerkhäusern, dass alles relativ nah beieinander gelegen ist. Also auch wenn ich jetzt hier vom gefühlt ja Tübinger Norden runterfahre in den Tübinger Süden, also südlicher geht's ja eigentlich fast nicht mehr, dass es mit dann trotzdem nur halt eine halbe Stunde braucht mit dem Bus ungefähr. Das ist halt natürlich schon sehr cool, dass alles sehr gut angebunden ist meistens und man überall schön hinfahren kann.
1: Ja, ja, absolut. Das ist schon ein Vorteil in so einer kleinen Stadt, an der trotzdem so viel geht, muss man schon auch sagen. Ja, aber gerade das Kleine wird ja auch oft kritisiert. Was wäre denn so deine Kritik an Tübingen?
0: Meine Kritik an Tübingen? Puh. Ja, ich glaube halt vielleicht manche Leute nehmen sich manchmal ein bisschen zu ernst in der Richtung oder sind halt zu krass in ihrer Welt manchmal. Also ich finde, es gibt natürlich sehr viele Offene, aber dann gibt es natürlich auch Leute, die sozusagen offen sind, aber dann trotzdem auch weiterhin so in ihrer Welt irgendwie. Ich finde, manchmal kann man noch mehr so auch andere, ja, Meinungen oder andere Richtungen noch ein bisschen, ja, nicht embracen, aber halt zumindest zuhören, so in der Richtung. Und sonst, ich finde manchmal, die Busse sind ein bisschen, also ich habe jetzt gerade gesagt, gut angebunden, aber eigentlich bin ich gar nicht so gut angebunden da oben. Ich muss eigentlich immer 10 Minuten erst zum Bus laufen. Also ich finde es ein bisschen schade, dass zwar sehr viel auf so, oh ja, Bus und öffentlicher Nahverkehr, aber dann werden sehr viele Busse dann zwischendurch dann halt gestrichen oder kommen nur alle einmal die Stunde, wie bei mir, wenn man nicht weiterläuft und so weiter. Deswegen, das ist ein bisschen schade.
1: Ja, ein Kumpel von mir kritisiert das auch sehr, der wohnt im WHO. Und gerade diese Nachtbusse, da gibt es jetzt ja, glaube ich, zwischen 3 und 6 gar nichts mehr oder irgendwie so. Das ist übel stressig, da nachts noch hinzukommen durch diese Sparmaßnahmen, die die Stadt gerade tätigt. Ist auf jeden Fall nicht so chillig.
0: Hm.
1: Vielleicht noch kurz, um es zu konkretisieren. Was meinst du denn mit Leuten, die zu sehr auf ihre eigenen Meinung beharren?
0: Also ich finde, es gibt immer natürlich Extreme und ich finde, man sollte halt verhindern, zu extrem zu werden.
1: Mhm.
0: Also ich finde, jeder kann so seine Meinung haben, aber man sollte halt trotzdem andere Leute noch sozusagen, ja, akzeptieren, auch wenn sie nicht komplett deiner Meinung sind am Ende des Tages. Natürlich, es sollte jetzt nichts Menschenverachtendes oder sonst irgendwas sein, aber nicht jeder muss genauso denken wie du. Und ich finde, das ist wichtig, dass man trotzdem manchmal ein bisschen eine Vielfalt sozusagen auch an Denkweisen hat, die natürlich alle noch sehr respektvoll und alles Mögliche sein sollen. Aber ja, dass man halt einfach nicht in ein Extrem abrutscht.
1: Okay. Ja. Ja, vielen Dank auf jeden Fall für die Einordnung jetzt noch. Ja, und ich würde sagen, letzte Frage, bevor wir dann zum letzten Song kommen. Worauf können sich denn die ZuhörerInnen jetzt die nächsten 3 Monate freuen? Hm. Was zeichnet dich besonders aus?
2: Oh, und worauf freust du dich?
1: Und worauf freust du dich vor allem, genau?
0: Also ich freue mich sehr darauf, einfach zwischendurch immer wieder so im Studio zu sein. Ich finde, es macht einfach sehr viel Spaß, auch mit der ganzen Technik, das so einfach alles aufzusetzen und dann einfach ein bisschen ein paar Sendungen und sowas zu machen. Und sonst natürlich auch irgendwie wo rauszugehen und Interviews zu machen. Also ich finde es sehr wichtig und sehr cool, einfach mit allen möglichen dann verschiedenen Leuten eben halt eben diese Vielfalt von Meinungen zu interviewen und dann natürlich dann auch so ins Radio zu bringen. Ja.
1: Ja, wichtige Aufgabe des Journalismus auf jeden Fall. Und das ist dann vielleicht auch das, worauf sich Zuhörer freuen können? Oder gibt's

0: weiteres.
1: Ja, würde ich, ja. würd ich schon sagen. Also mhm. auch, glaube ich, schon ein paar coole Interviews, maybe, so in der Richtung. Mhm. Ja.
2: Passt also perfekt rein in das freie Radio-Wüste-Welle.
1: Ja, genau.
0: Auf jeden Fall. Da sind wir ganz gespannt, was die nächsten Monate noch so zustande kommen wird. Ja, aber für heute sind wir jetzt am Ende angelangt. 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Und wir waren das Lokalmagazin und verabschieden uns jetzt ganz herzlich von euch. Wollt ihr auch noch mal kurz Tschüss sagen?
2: Ja.
1: Tschüss.
0: Tschüss. Schön übersteuert. Viel Spaß mit dem nächsten Song. The Father von The Front Bottoms. Können wir leider nicht den ganzen Song hören, aber ja, das Dreiviertel auf jeden Fall. Egal. Tschüss.

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die Stimme von Bebel Gilberto ist eine brasilianische Sängerin und Liedmacherin. Ja, sie ist die Tochter, ja, die Familie sehr bekannt, die Tochter von João Gilberto und Miúcha. Zwei große in der Musikszene Brasiliens.

haben noch fast 2 Stunden noch. Also ja, gerne. Weiter geht's mit einer Gruppe aus Bahia. Der Bahia ist ohnehin eine afro-brasilianische Ecke Brasiliens. Und für alle so kulturell, sehr, sehr reich musikalisch auf jeden Fall. Und Salvador de Bahia ist eine ganz schöne alte Stadt. Sie liegt an der Nordostküste Brasiliens. Vamos lá, Brasil, pandeiro.

auf Deutsch das Glück. Ja, kann man sagen, die Freude. A felicidade de todos. Das Glück alle. Einfach. So war der Text. Und die Stimme von Emilio Santiago.

Ja, jetzt ist Stunde schon vorbei. Und ja, das war am Ende so eine Feierstimmung mit Saba und der ganz tolle Stimme von Emilio Santiago auf 96,6 MHz, klar, Österwelle und da Tropical.

Und Tropicau, und wir haben noch, ja, gut 40 Minuten, ja, 40, ja, genau. Und musikalisch geht's weiter mit der Stimme von Joyce Moreno. Ursprünglich nur Joyce, und es ist eine weltbekannte brasilianische Sängerin, Komponistin, Gitarristin, und sie gilt als der einflussreichste, bandbreiteste Vertreterin der Musica Popular Brasileira oder MPB und auch des Bossa Nova. Pioniererin der weiblichen Perspektive in Brasilien, als sie 1967 den Song Mindestero veröffentlicht hat. Und damals sorgte sie für einen langweiten Skandal. Und das war das erste Mal in Brasilien, dass es eine Frau ein Lied aus weiblichem Ich-Perspektive schrieb. Und das war fresh, ganz fresh und schön. Und ein paar Lieder oder von ihr und ihre Stimme. 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Mais tarde foi a Joyce Moreno. Joyce!

através de Stimme von Joyce Moreno. Und mit dem Titel Amazonas 2, Amazonas 2.

mehr brasilianischer Musik am kommenden Dienstag ab 8 Uhr abends. Am Mikro war Luis Tuñón und läuft im Hintergrund die Stimme von oder den Titel jetzt Adriana Calcanhoto und weiter mit noch ein Titel von Rosa Passos, Alma de Bolero. Pois é, muita energia para você. Ah, que muito bom, hein? 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

0: ist Beate und
1: die Krekra.
0: Und wir begrüßen euch recht herzlich zum
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1: von Tübingen nach Rottenburg und Reutlingen.
0: Und liebe Krekra, was ist denn heute das Thema beim Kinderliederladen?
1: Oh, ein schönes Thema, und zwar Viva Mexiko.
0: Was? Bist du bis nach Mexiko geflattert, liebe Krekra?
1: Aber nein, ich bin nur nach Dusslingen geflattert, in deine Schule. Und da gab es ganz viel Projekte in der Projektwoche. Und es gab auch das Projekt Viva Mexiko.
0: Ah, und da hast du einiges erfahren über Mexiko.
1: Ja, über das Essen, über einen Vulkan und über die Sprache und auch über ein Filmchen und natürlich auch über ganz viel Kultur.
0: Oh, und hat es dir Spaß gemacht?
1: Ja, ich will sofort hinflattern, aber es ist schon ziemlich weit. Ich glaube, das schaffe ich nicht. Aber ich schaffe mir jetzt, diese Sendung nochmal anzuhören.
0: Oh, da bin ich aber gespannt. Und kannst du schon was sagen auf Spanisch?
1: Oh, ich kann schon sagen Adios und Hola.
0: Aha, dann sage ich jetzt auch noch vielleicht was auf Spanisch, und zwar Unos, dos, tres. Stimmt das?
1: Oh, ich glaube, das heißt 1, 2, 3. Aber wir werden es genauer lernen, und zwar bei den Kindern und auch bei den Lehrerinnen. Und wir fangen erstmal an mit der Lehrerin, mit der Frau Schrade. Die hat das Projekt nämlich angeleitet. Und ich wünsche euch viel Spaß.
0: Viel Spaß.
1: Oh, jetzt bin ich hierher geflattert in die Merian-Gemeinschaftsschule und hier sitzt schon eine super-duper Lehrerin. Und zwar, das ist die Frau Schrade. Hallo, Frau Schrade.
2: Hallo, vielen Dank, dass ich da sein darf.
1: Ja, ich freue mich auch. Und zwar hast du ein ganz, ganz schönes Projekt diese Woche gestartet. Erzähl mal, was ist es denn für ein Projekt?
2: Ja, es war tatsächlich ein wunderschönes Projekt. Es nennt sich Viva Mexico. Das heißt so viel wie Es lebe Mexiko. Und es dreht sich ganz viel um das Thema, naja, eben das Land Mexiko. Das heißt auch, wir schauen uns da gemeinsam die Sprache an, kulturelle Eigenschaften. Wir kochen aber auch ganz lecker mexikanisch. Und hatten dann einen wunderbaren Künstlertag. Also das heißt, wir haben uns da eine ganz berühmte Künstlerin dazu angeschaut und was selber dazu gemalt. Das heißt, alles rund ums Thema Mexiko.
1: Wow, und jetzt ist ja aber die Frage, was spricht man denn da für eine Sprache in Mexiko? Mexikanisch oder was ist das für eine Sprache?
2: Ja, nee, man spricht da tatsächlich Spanisch, auch wie in Spanien, nur mit einem anderen Dialekt. Also das heißt, wie in Deutschland, da gibt es ja auch verschiedene Dialekte, das Schwäbische und auch das Bayerische zum Beispiel. Und so hat man das Spanisch, das mexikanische Spanisch und das Spanisch aus Spanien und noch ganz viele weitere. Aber da schauen wir uns die Sprache an diese Woche.
1: Oh, jetzt wollte ich mal fragen. Frau Schrade, kannst du dich denn schon auf Spanisch vorstellen? Und kannst du die Kinder im Radio auf Spanisch begrüßen? Das wäre ja super.
2: Sí, claro.
1: Ah.
2: Hola a todos. Yo soy señora Schrade. O Lisa Schrade. Y sí, y que tengas un buen día.
1: Wow, muchas gracias. Das war ja so super.
2: Super.
1: Und jetzt wollte ich dich fragen, Frau Schrade. Und zwar, du bist schon nach Mexiko geflattert mit einem großen Flugzeug. Erzähl mal, was hast denn du da alles gesehen?
2: Wow, das kann ich dir gar nicht alles direkt beschreiben. Es war einfach so viel, wie du dir vorstellen kannst. Ein anderes Land gibt so viele neue Eindrücke und das, weil es auch einfach eine komplett andere Kultur ist. Aber ich bin da als erstes in Mexico City gelandet. Das ist die Hauptstadt von Mexiko. Auf Mexikanisch oder Spanisch heißt Ciudad de México, also die Stadt von Mexiko. Das ist eine riesengroße Stadt mit unglaublich vielen Einwohnern und ganz vielen Eindrücken, wunderschönen Ecken und Museen. Und bin dann weiter, das ist ungefähr 2 Stunden entfernt von Mexico City, in eine Stadt, die heißt Puebla, einen Bezirk. Und dort habe ich dann auch die Gegend erkundigt und habe dann auch die Pyramiden besichtigt. Das waren die ersten Pyramiden, die ich dort besichtigt habe, die Sonne- und Mondpyramide. bin dann nochmal weiter in eine weitere Region, nämlich nach Yucatan und habe da auch noch super schöne Eindrücke gehabt mit ganz viel Natur und mit Meer in Cancun dann auch. Es war unglaublich viel, unglaublich tolle Menschen dort mit so super leckerem Essen. Also Mexiko ist auf jeden Fall immer eine Reise wert.
1: Oh, jetzt möchte ich direkt nach Mexiko rüberflattern, aber es ist ein bisschen weit. Jetzt wollte ich dich noch mal was fragen. Und zwar, hast du da denn auch ein paar Tierchen gesehen? Kannst du was erzählen? Gibt es da Unterschiede zwischen unseren Tieren und den Tieren in Mexiko? Du hast was erzählt.
2: Ja, also natürlich bin ich mit den Fischen im Meer geschwommen. Das hat auch Spaß gemacht. Die findet man aber sicherlich auch in Deutschland. Ich habe tatsächlich auch ein paar Papageien gesehen in Cancun und Yucatan und Umgebung. Das fand ich ganz besonders, wirklich Papageien in der freien Natur zu sehen und die auch wirklich herumfliegen zu sehen. Zum Beispiel wusstest du, dass die Kakerlake in Nordamerika und Mittelamerika so viel größer ist als jetzt in Deutschland. Das heißt, die habe ich dort auch gesehen und da war ich total überrascht, wie riesig die ist, weil ich das so natürlich nicht kannte davor.
1: Wow! Oh, dann hören wir uns jetzt das erste Lied an. Und es heißt tatsächlich die Kakerlake. Und ich wünsche euch viel Spaß. Und wie heißt es auf Spanisch?
2: La Cucaracha.
1: Oh, gracias!

0: Oh, das war jetzt ein schönes Lied, die Kakerlake. Frau Schrade, jetzt wollte ich aber mal was fragen. Wir sind ja eine Musiksendung. Gibt's denn in Mexiko, sage ich das richtig?
1: Du sagst es sehr gut, ja.
0: Ah, ich bin eine schlaue Krake. Nein, ich bin keine Krake, auch keine Kakerlake. Ich bin eine Krähe. Aber gibt es in Mexiko auch Musik? Erzähl mal.
1: Ja, natürlich. Die Mexikaner lieben Musik. Man hört natürlich Musik überall in allen Ecken. Aber total besonders fand ich, dass wir mal in einem Restaurant waren und dort halt gegessen und getrunken haben, wie man es eben so macht in einem Restaurant. Und auf einmal kam eine Band hier herein. Man nennt sie Mariachi. Und die hat dann einfach Musik gemacht, während wir am Essen waren. Und haben mit ihrer Gitarre und ihren Trompeten gespielt. Und für mich, ich war natürlich überrascht, weil ich das so nicht kannte aus Deutschland. Aber es war total schön, weil es die Stimmung halt auch einfach erhellt hat und es auch eine super schöne Musik war.
0: Oh, dann hören wir das nächste Lied. Und da heißt das Lied nämlich Die Trompeten von Mexiko. Ich sag schon vielen Dank, Frau Schrade, muchas gracias heißt es.
1: De nada.
0: Ah, und danach dem nächsten Lied hören wir schon die Kinder. Viel Spaß beim Lied, Dankeschön.

0: Wow, jetzt bin ich hierher geflattert und hier sind schon wieder zwei Amigos. Buenos Dios, sage ich, und zwar, das ist der Marvin und der Vincent. Sagt mal auf Spanisch, hallo, wie geht es denn?
1: Hola, ¿cómo estás?
0: Ihr zwei Jungs, wie alt seid ihr denn?
1: Also ich bin 15.
2: Ich bin auch 15.
0: Jetzt wollte ich euch mal was fragen. Ihr habt euch hier in der Schule für das Projekt Mexiko entschieden. Warum denn? Darfst du mal anfangen? Und zwar Marvin.
1: Also ich habe mich dafür entschieden, da ich die spanische, also mexikanische Kultur sehr interessant finde und ich die Sprache auch sehr schön finde. Und ja, dann gibt es natürlich ein Projekt dazu in der Schule und das fand ich super.
0: Oh, das ist ja super. Und du, Vincent?
2: Ja, genau. Ich fand das Mexiko-Thema auch super, weil ich habe gesehen, es gibt Tacos und die finde ich super. Und dann dachte ich mir, melde ich mich da mal an und probiere die mal.
0: Aha, ja, ist jetzt jemand gekommen und hat praktisch beim Essensdienst angerufen und habt ihr die Tacos dann bestellt? Oder beim Pizzadienst Tacos bestellt? Oder wie war das jetzt? Oder musstet ihr etwa das Ganze selber machen?
1: Also wir haben uns morgens in der Schule getroffen, gemeinsam, wie jeden Tag davor. Und dann sind wir zusammen zum Supermarkt gelaufen, also zum Lidl. Und dort haben wir dann unsere Utensilien eingekauft und mit denen dann unsere Tacos zubereitet.
0: Oh, jetzt Vincent, was gehört denn in zum Taco rein? Was braucht man denn da für Zutaten? Braucht man da Ketchup und Zucker oder braucht man da was ganz was anderes? Erzähl die Zutaten.
2: Also da gibt es so ganz bestimmten Wraps oder so Tacos quasi, die tut man formen und in die, also die befüllt man dann mit Sachen wie Guacamole, falls ihr das kennt, das ist so Avocado. Und dann gibt es noch so Kidneybohnen, die man so zermatscht. Oder auch so Tomatensalat mit ganz viel Knoblauch natürlich. Das finden die super.
0: Oh, mögt ihr denn richtig scharfe Sachen?
1: Also ich persönlich nicht so, aber Vincent glaubt eher. Da kann er ja auch mal seine Meinung dazu sagen.
0: Magst du scharfe Sachen so richtig, richtig doppelscharf?
2: Ja, also ich finde scharfe Sachen schon sehr gut, aber wenn es jetzt so scharf ist, dass ich nichts mehr schmecke, ist natürlich jetzt auch nicht so toll. Aber ansonsten finde ich das schon super.
0: Okay, und jetzt geht's ja dann gleich zum Essen. Ihr habt schon eine lange Tafel vorbereitet, ich habe das schon gesehen. Und dann freut ihr euch auf das leckere Taco-Essen. Ich habe dazu ein Lied ausgesucht, und zwar von einem gelben Schwamm. Wisst ihr, wie die heißt?
1: Ja, SpongeBob.
0: Ah, habt ihr das als Kinder, als ihr noch klein wart, auch angeguckt?
2: Ja, natürlich.
0: Und guckst du das immer noch an, Vincent?
2: Ja, ab und zu schon, ja.
0: Ich finde den Schwammkopf auch super. Jetzt gibt es nämlich ein scharfes Lied, und zwar vom Schwammkopf. Und ich sage viel Spaß!

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0: ist das scharf. Das ist so ein scharfes Lied vom Schwammkopf. Und hier habe ich immer noch den Marvin und den Vincent. Oh, und jetzt haben wir uns gar nicht darüber unterhalten, was ihr denn zu dem leckeren, scharfen Essen trinkt. Gibt's da was Besonderes? Erzählt mal.
1: Ja, zum Beispiel Tequila mit einem Wurm drin.
0: Oh, dürft ihr das denn auch schon trinken in der Schule? Das ist doch voll der Alkohol.
1: Wir dürften es rein theoretisch schon trinken, aber ich glaube, viele von uns mögen auch keinen Alkohol, weil Alkohol ist natürlich nicht so gut. Und wir haben einen Wurm drin als Süßigkeit, nicht einen echten Wurm.
0: Ah, aber jetzt, Vincent, habt ihr tatsächlich Tequila jetzt in der Schule oder habt ihr was anderes vorbereitet zum Trinken?
2: Nee, natürlich haben wir keinen Tequila, weil wir sind ja auch noch sehr jung und da haben wir jetzt einfach Tomatensaft genommen.
0: Und was Scharfes reingemacht?
2: Ja, ein bisschen Pfeffer kommt oben drauf eigentlich normalerweise.
0: Und jetzt der Wurm, den habt ihr woher denn nochmal? Kam der jetzt draußen aus dem Schulgarten oder wie habt ihr diese Würmer bekommen?
2: Nee, den haben wir natürlich auch vom Supermarkt, ein paar Gummibärchenwürmer.
0: Oh, dann gibt's jetzt praktisch leckeren Tomatenschott mit Gummiwürmchen. Das ist ja super lecker. Dann hören wir uns gleich das nächste Lied an. Und da geht's um den Tequila. Und ich sag viel Spaß und ich bedanke mich ganz herzlich bei Marvin und Vinzenz. Und ich sage Ciao. Und wie sagt ihr denn auf Spanisch Ciao?
2: Ciao.
3: Ciao.
0: Ciao, amigos!

0: Wow, jetzt sind ja schon zwei andere Jungs reingekommen, weil hier in der Merian-Gemeinschaftsschule ist Mods was los, es ist ja Projektwoche. Und ich sag schon mal, buenas dias.
1: Hola, mi amo Malik.
2: Hola, mi amo Yusuf.
0: Ah, Malik und Yusuf. Und zwar, ihr wart die ersten paar Tage im Mexiko-Projekt und jetzt kamt ihr aber schon wieder aus einem anderen Projekt. Ihr seht ja richtig, richtig schlimm aus. Seid ihr denn im hohen Bogen vom Fahrrad gefallen? Was ist los, Yusuf?
2: Wir sind im Erste-Hilfe-Projekt. Da tut man Fallbeispiele darstellen und...
1: Wir lernen über 3 Tage, von Mittwoch bis Freitag, lernen wir, wie wir zum Beispiel ein Pflasterle machen, einen Verband machen.
0: Und du hast ja eine klaffende Wunde hier an der Stirn. Ich bin ganz erschrocken. Muss man jetzt den Sani rufen oder was ist los mit dir?
1: Nein, am Ende machen wir so eine Art Prüfung, also einen Test, was wir gelernt haben, ob das in unseren Köpfen geblieben ist. Und da schminken wir uns dann mit so Kunstblut.
0: Wow, das sieht richtig schlimm aus. Ich wollte jetzt gerade schon den Sunny rufen, aber okay, das ist Schminke. Aber er war am Anfang in der Projektwoche beim Thema Mexiko. Warum habt ihr euch denn da dafür entschieden? Erzählt mal.
1: Ich habe schon öfters mal so geschaut, wie kann ich Spanisch lernen? Gibt es da irgendwelche Kurse? Und dann kam mir das Wir kamen einfach perfekt in die Ecke da.
0: Super. Und Yusuf, wie war es denn bei dir? Warum bist du denn in diesem Projekt Mexiko gelandet? Viva Mexiko!
2: Also Mexiko war einer meiner Reiseziele und ich liebe die Kultur und ich wollte einfach mehr über Mexiko kennenlernen.
0: Wow. Und was weißt du denn jetzt über Mexiko? Kannst du was erzählen den Kindern im Radio?
2: Also es gibt viele Feste. Eine der größten Feste ist Tag der Toten.
0: Wow!
2: Beim Tag der Toten kommen die Seelen von den Gestorbenen zum Haus, wo sie früher lebten.
0: Oh, wie finden denn die Toten, die aus dem Totenreich kommen, zurück zu den Menschen, damit sie ein Fest feiern können? Gibt's da einen Trick, Malik?
1: Ja, die haben ganz viele Blütenblätter, also von Blumen und Kerzen. Und die machen dann wie so ein kleines Altar, so einen Weg, hängen dann Bilder auf von den Verstorbenen, als Zeichen für Anerkennung vor allem.
0: Dass man die Toten ehren kann, ja. Und dass man sich nochmal verbindet mit der Familie, die lebt, und mit den Ahnen, die schon verstorben sind. Oh, da lasse ich jetzt ein ganz schönes Lied laufen und das heißt, denk stets an mich.

0: Wow, das ist ein schönes Lied, denk stets an mich. Und jetzt hat der Yusuf erzählt, er mag die Kultur und das Land Mexiko ganz besonders. Und jetzt habe ich ein ganz schweres Wort und ich weiß gar nicht, was das sein soll. Aber ich glaube, das kommt aus diesem Land Mexiko. Und das heißt erstmal ganz lustig, Popo. Und dann geht es weiter, Katepetl. Yusuf, was heißt es denn? Was ist es denn? Ich habe keine Idee.
1: Popocatépetl ist ein Vulkan in Mexiko, was auch als eine Legende angesehen wird.
0: Oh, Malik, kannst du die Legende erzählen? Ich weiß gar nichts davon, ich bin so gespannt.
2: Ja, also die Legende beruht darauf, dass es einen König gab und der hatte eine sehr schöne Tochter. Dann gab es da einen Mann, der wollte den seine Tochter heiraten. Der König wollte aber nicht so schnell loslassen und hat dann zu ihm gesagt, wenn du in den Krieg ziehst und lebend zurückkommst, dann kriegst du meine Tochter. Das schafft er doch eh nicht. Dann kam er zurück und der König sagt, kriegst meine Tochter nicht. Und der Mann wurde dann so sauer, dass er sich in einen Vulkan verwandelt hat. Und dann kam die Tochter und hat sich neben den gelegt. Das ist die Legende.
0: Von
1: Popocatépetl.
0: Ha, und jetzt habe ich ein Lied und das ist von Katharina Valente und das heißt auch Popocatépetl Twist. Viel Spaß, amigos!
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4: Yeah! Das ist der Popocatépetl Twist.

0: Wow, das ist ja echt kurios. Der Popokatepetl hat eine Geschichte. Und jetzt habt ihr am Anfang vom Projekt, das habe ich mitbekommen, ihr musstet Kuriositäten herausfinden über das Land Mexiko. Und da sind ganz spezielle Dinge rausgekommen, die so gar nicht bekannt sind. Und Yusuf, kannst du erklären, was denn die Dinosaurier mit dem Land Mexiko zu tun haben?
1: Ja, kann ich. Die Dinosaurier sind in Mexiko wegen einem Komet ausgestorben.
0: Oh, wie ging das denn?
2: Ich habe mich gestern noch mal daran erinnert, habe ein Bild gemalt, wie ein Komet auf die Dinosaurier zufliegt. Und zwar, ich habe es noch in Erinnerung, dass es vor vielen, vielen Millionen von Jahren ja passiert ist, und dass es genau in Mexiko passiert ist, hat mich überrascht.
0: Aber sind denn die Dinosaurier nur in Mexiko ausgestorben oder sind sie auf der ganzen runden Pundenwelt ausgestorben? Was sagst du? Du schüttelst den Kopf, Malik, erzähl!
2: Ich weiß es jetzt natürlich nicht, wie das damals abgelaufen ist, aber ich denke, dass der Komet so groß war, dass er die ganze Welt verändert hat. Also ja, alle Dinos, die auf der Welt waren, ausgelöscht hat.
0: Wow, ich glaube, es gab so eine große, fette, dicke, dunkle, schwarze Wolke, die hat das Sonnenlicht verschluckt. Und dann gab es nichts mehr zu fressen. Das ist die Vermutung. Und das ist in Mexiko passiert. Dann hören wir das nächste Lied an und es geht um Dinosaurier. Viel Spaß, amigos!
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1: Oh, das war ein spannendes Lied über die Dinosaurier und dass der Komet in Mexiko eingeschlagen ist. Das wusste ja niemand, oh mein Gott. Jetzt sage ich schon bald Tschüss zu den Amigos, zu Malik und Yusuf. Und jetzt wollte ich noch was fragen. Könnt ihr zusammen auf 5 zählen auf Spanisch? Probiert's mal.
2: Uno, dos, tres, cuatro, cinco.
1: Muchas gracias, amigos. Sag mal ciao.
2: Adios.
3: Adios.
1: Adios. Oh, hola, hola. Jetzt haben wir hier schon 3 Amigas oder Chicas. Und zwar, die lachen schon. Könnt ihr euch denn auf Spanisch vorstellen? Fang du mal an. Sie lacht schon. Sag mal laut.
4: Ja, hola, mi amo Laura.
5: Hola, mi amo Emma.
6: Y hola, me llamo María.
1: Oh, und ihr habt vielleicht schon gehört, da sind 2 Mädchen dabei, die sind in der 5. Klasse.
5: In der 9. Klasse.
1: Und du auch?
5: Ja.
1: Aber ein Mädchen ist eine Lehrerin und das bist du. Sag mal hallo.
6: Hola.
1: Oh, das ist sehr schön. Und zwar, es geht natürlich um das Projekt Aviva Mexico. Und jetzt weiß ich von den Mädchen hier, ihr seid schon zum 3. Mal dabei. Warum denn?
5: Also es hat uns gefallen, dass wir viel über das Land Mexiko erfahren haben und auch was gekocht haben, was in dem Land üblich ist.
4: Ja, also ich fand schön, dass wir was über die Sprache gelernt haben und auch, dass wir Essen aus dem Land nachgekocht haben.
1: Ah, und jetzt kamst du schon auf die Sprache. Und zwar könnt ihr denn schon ein paar Worte auf Spanisch sagen. Probiert's mal und übersetzt es dann.
5: Also, wir können ein paar Zahlen, zum Beispiel Uno ist 1.
6: Uno, dos, tres, cuatro, cinco, seis, siete, ocho, nueve, diez.
1: Ah, muchas gracias.
6: De nada.
1: Ah, und jetzt wollte ich mal fragen, und zwar könnt ihr denn vielleicht doch das eine oder andere Wort auf Spanisch sagen, was nicht gezählt ist, sondern vielleicht Essen oder vielleicht auch, wie man Hallo sagt, probiert's mal.
5: Also, hola ist hallo, das H spricht man nicht mit, aber das schreibt man.
1: Weißt du auch was, Laura? Sie schüttelt den Kopf, aber Maria, du weißt doch was.
6: Natürlich, was heißt denn, wie heißt du? ¿Cómo?
5: ¿Cómo?
6: ¿Cómo te llamas?
1: Oh, das ist schön. Und jetzt wollte ich was ganz Schönes fragen. Und zwar, wir haben gelernt, die Farben in Mexiko sind ganz, ganz wichtig und ganz strahlend und bunt und schön. Können wir mal zusammen den Kindern im Radio ein paar Farben auf Spanisch beibringen? Und ich würde vorschlagen, die Maria sagt es vor und wir sagen es alle nach. Probier mal.
6: Okay. Rojo.
1: Rojo. Und was ist das?
6: Rot.
1: Weiter.
6: Verde.
1: Verde.
6: Das ist grün.
1: Weiter.
6: Azul.
1: Azul.
6: Das ist blau. Aber die Mexikaner würden Azul sagen. Die sprechen nämlich kein F, sondern S.
1: Oh, wir probieren's. Und?
6: Azul.
1: Und schwarz?
6: Heißt Negro.
1: Negro. Und weiß?
6: Heißt Blanco.
1: Blanco. Und jetzt was ganz, ganz schön. Das ist meine Lieblingsfarbe. Rosa oder Pink.
6: Heißt tatsächlich Rosa.
1: Rosa. Und jetzt haben wir auch noch eine Kunstepoche gemacht in diesem Projekt. Und zwar, da gibt es eine ganz bestimmte Künstlerin, die ist super, super bekannt. Und wisst ihr noch, wie sie heißt?
5: Das ist die Frida Kahlo.
1: Und wisst ihr noch, was die für bestimmte Merkmale hattet?
4: Die hat sehr bunte Sachen immer getragen, hatte Blumen auf dem Kopf und zusammengewachsene Augenbrauen.
1: Oh, Maria, wie heißt denn eine zusammengewachsene Augenbraue?
6: Dos ojos.
1: Oh, eine Monobraue. Mhm. Und habt ihr euch denn auch getraut, diese Monobraue mit Kajal euch zu zeichnen?
5: Nein.
1: Die Mädchen, aber ich habe das gemacht, oder die Beate hat es gemacht. Du fandst voll lustig. Aber wisst ihr noch ein bisschen was über die Frida Kahlo? Die hat ja so gern gemalt, aber hauptsächlich hat sie im Bett gemalt. Warum denn?
5: Die hatte einen ganz schlimmen Unfall, weil eine Straßenbahn in ihren Bus gefahren ist. Und dabei hat sie sich sehr viel gebrochen und konnte ganz lange nicht aufstehen.
4: Also ich weiß noch, dass man ihr geholfen hat, eine Schiene mäßig übers Bett zu machen, dass sie da dann im Liegen ausmalen kann.
1: Und wisst ihr, wer ihr das gebracht hat?
5: Ich glaube, ihre Mutter.
1: Genau, was heißt denn Mama auf Spanisch?
6: Madre.
1: Oh, wir sagen mal alle Madre. Okay, und jetzt lasse ich mal ein Lied laufen und das heißt, Farben sind für alle da. Viel Spaß!

0: Das war jetzt ein schönes Lied. Das hieß Farben sind für alle da. Und jetzt sind auch noch alle da. Die Emma, die Laura und die Maria. Was heißt nochmal Schmetterling auf Spanisch?
1: Mariposa.
0: Und wir sagen alle Mariposa. Und was heißt Schokoladenpudding?
1: Pudding de Chocolate.
0: Pudding de Chocolate. Und jetzt noch ein letztes Wort auf Spanisch. Was heißt denn eigentlich kochen?
1: Cocinar.
0: Und wir sagen alle Cocinar. Viel Spaß beim Lied. Und ich sag Danke, muchas gracias, amigas. Ciao.
1: Muchas gracias.
0: Adios.
1: Adios.

0: jetzt sind hier noch mal drei Mädchen und ich sag erstmal Buenas dias, chicas, sag mal hallo.
1: Hola.
0: Oh, das ist ja schön. Jetzt wollte ich, dass ihr euch vorstellt. Und zwar, Tiara, kannst du dich denn schon auf Spanisch vorstellen?
2: Ich hab's vergessen. Aber ich kann auf Französisch.
0: Mach mal.
2: Je m'appelle Tiara.
0: Oh, das ist auch eine schöne Sprache. Und jetzt haben wir hier die Lisa. Kannst du dich auf Spanisch vorstellen?
3: Tatsächlich nicht, aber ich mach's manchmal auf Türkisch. Merhaba, benim adım Lisa.
0: Boah, das ist eine super schöne Sprache. Aber jetzt die Mia. Mia, kannst du dich auf Spanisch vorstellen?
4: Ja, hola, me llamo Mia.
0: Oho, aber du hast gesagt, du kannst es nochmal auf einer anderen Sprache.
4: Auf Englisch, hello, my name is Mia.
0: Wow, und dann lassen wir gleich das erste Lied laufen und das heißt 100.000 Sprachen. Viel Spaß!

0: Wow, das war ja ein spannendes Lied. 100.000 Sprachen. Ich wollte auch so viele Sprachen können, aber ich kann nur Kreisch. Aber jetzt seid ihr ja im Projekt Mexiko. Und jetzt wollte ich euch mal fragen, Lisa, Mia, Tiara, was hat euch denn da besonders gut gefallen? Und da lacht schon die Lisa, die hat nämlich eine Erzählung von einem Hut. Wie heißt der Hut denn?
1: Sombrero-Hut.
0: Ein Sombrero-Hut? Okay, und was fandst du an dem, was weißt du über diesen Sombrero-Hut?
1: Tatsächlich, ich weiß nur, dass der Hut aus Tortillas besteht, also so Tortilla-Chips, also musprig. Und innen drinne, so bei der Wellung vom Hut, Guacamole drin ist.
0: Oh, Mia, was ist denn Guacamole? Ist es Ketchup oder ist es Mayo? Was ist es denn und aus was ist das denn?
2: Guacamole besteht aus Tomaten, Salz, Pfeffer, Knoblauch, Avocado. Und das tust du mit einer Gabel zermatschen. Dann kommen die Tomaten mit rein, der Knoblauch und bei einer kleinen Menge tut man noch eine halbe Zitrone rein.
0: Wow, und hast du das gerade eben gegessen?
2: Ja.
0: War es lecker?
2: Ja.
0: Ah, und jetzt Tiara, erzähl noch mal, sind denn alle Hüte aus, wie heißt es noch mal, dieses knusprige Zeugs? Erzähl mal.
3: Nein, tatsächlich nicht. Es gibt auch Strohhüte, glaube ich mal, dass die halt aus Stoffen bestehen, Strom bestehen, ja. Es gibt halt die essbare Variante und die tragbare, die halt wirklich tragbar ist.
0: Wow, dann hören wir uns jetzt mal ein Lied an und zwar heißt es Ein Floh auf dem Sombrero.

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1: Wow, das war mal wieder ein super duper Lied. Der Flo, der im Sombrero. Und jetzt hat die Mia schon erzählt, sie hat eine Filmempfehlung. Wir haben nämlich noch einen Film angeschaut. Mia, was war das für ein Film? War das Sandmännchen? Oder habt ihr vielleicht ein Krimi angeguckt? Erzähl mal!
2: Nein, der Film heißt Coco und darum geht es um einen Junge, der in Mexiko wohnt und seine Familie hat die Musik verbannt und er möchte aber trotzdem Musik spielen. Und als er dann die Gitarre geklaut hat von seinem Ur-Ur-Ur-Opa, ist er zu den Toten aufgewacht und dann sind sie ins Totenreich gelaufen und weiter haben wir nicht geguckt. Aber ich fand den Film gut. Das ist eine gute Filmempfehlung für Große und Kleine und auch für die Familie.
1: Jetzt wollte ich euch mal was fragen. War jemand von euch schon mal in Mexiko?
3: Nein, noch nicht. Aber ich wollte gerne hingehen mit meiner besten Freundin Lisa, damit wir so die Kunst von Frida Kahlo betrachten können und da essen können.
4: Oh ja.
1: Oh, was würdet ihr denn da essen?
3: Tortillas und Tacos auf jeden Fall.
4: Ja, das würde ich dort auch mal essen.
1: Und was wäre dein Lieblingsfutter? Mia!
2: Nachos und, also Tortillas und Tacos.
1: Und sag mal, kennt ihr irgendjemand aus dem Bekanntenkreis, aus dem Freundeskreis, der aus Mexiko kommt?
3: Tatsächlich nicht.
4: Ich auch nicht.
2: Ich weiß aber, dass Frau Schrade schon mal dort war.
1: Wow, genau, das ist eure wunderbare Lehrerin. Dann hören wir uns jetzt ein Lied an. Und zwar, da ist ein Kind und dessen Nachbarkind kommt aus Mexiko. Und das Lied heißt Mexiko, Mexiko. Viel Spaß, amigos!

0: Und jetzt wollte ich mal die Mädchen fragen, die Tiara, die Lisa und die Mia. In welchen Ländern wart ihr denn schon? Welche Länder habt ihr denn schon besucht? Und die Tiara lacht schon. Wo warst du denn schon?
1: Also ich war in Italien nur einmal, in Rimini.
0: Jetzt kommt die Lisa dran. Wo warst denn du schon?
2: Ich war in Italien, Bibione, öfters. Und es war auch sehr, sehr schön dort. Und dann auch öfters in der Türkei.
0: Wo denn in der Türkei?
2: Antalya.
0: Wow. Und jetzt kommt die Mia dran. Die Mia lacht schon. Warst du denn auch schon in anderen Ländern unterwegs?
3: Ja, in den Niederlanden. Auf so einem Hof, wie so ein Reiterhof, aber ohne Tiere. Dann einmal in Italien bei Ferriolo am Lago Maggiore. Und sonst gehen wir auch oft an die Nordsee nach Büsum.
0: Das hört sich toll an, weil euer Projekt Viva Mexiko macht richtig Lust und Laune aufs Reisen. Und jetzt habe ich noch mal ein Lied und ich lasse es mal ein bisschen laufen, weil die Mädchen da schon so richtig, weil die Chicas so richtig schön mitsingen. Das heißt nämlich 194 Länder. Das Lied ist von Mark Foster. Ich lasse es gleich laufen, aber die Mädchen, die singen beim Intro noch ein bisschen mit.
4: La la la la la la la la la la la la la la la la la
0: la. So, und jetzt sind wir schon am Ende von unserer wunderbaren Kinderliederladensendung mit dem Thema Viva Mexiko. Und ich sage vielen Dank an Tiara, an Lisa und an Mia. Und wie sagt man denn auf Spanisch? Tschüss, sagt mal. Adios, adios, adios.
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Hallo, herzlich willkommen bei Stimme des Südens. Heute sitze ich im Studio, ich bin Francine Fenet und ich werde diese Radiosendung moderieren. Und wir werden heute über das Thema vielfältige Welt reden. Afrika und Deutschland begegnen sich. Es ist eine Radiosendung mit Bildungsreferenten und Referentinnen in Baden-Württemberg. Eine Zusammenarbeit mit Radio Wüstewelle und dem Programm Bildung trifft Entwicklung im EPIS Reutlingen. Ihr hört uns im freien Radio Wüstewelle für die Region Reutlingen, Tübingen und Umgebung auf UKW 96,6, Kabel 97,45 und natürlich weltweit im Livestream auf www.wüste-welle.de. Also heute rede ich dann in der Sendung und wir werden einfach gemeinsam über dieses Thema vielfältige Welt reden. Afrika und Deutschland begegnen sich. Und dieser Titel steht dafür da, weil Stimme des Süden ist einfach eine Sendung, die verbindet. Und es ist eine Sendung von globales Lernen mit echter Begegnung. Wir arbeiten mit dem EPIS Reutlingen zusammen, um Perspektiven des globalen Südens sichtbar zu machen und verstehen nachhaltige Entwicklung nicht nur als Klimaschutz oder SDGs, sondern auch als geregeltes Miteinander zwischen Kulturen, zwischen Ländern, zwischen Menschen. Und heute wird spannend und wir sind einfach gemeinsam da und hören gerade eine Musik von Kares Wozo. Sie singt Amgaka und sie begrüßt alle, sie fragt, wie es den Leuten geht und nennt die verschiedenen Dörfer, die sie in ihrem Heimatland kennt. Und sie fragt, wie es den Leuten geht. Und bei uns hier in Tübingen geht es uns gut. Deshalb kann ich einfach sagen, Apianje, es geht mir gut. Genau, die Sendung ist keine schnelle Information. Es ist einfach ein gemeinsames Nachdenken. So, was ist Stimme des Südens? Ich bin sicher, es gibt neue Zuhörer. Viele Leute, die heute eingeschaltet haben und die fragen sich, ja, was wird heute geredet über diesen Programm Bildung trifft Entwicklung. Genau. Und ja, für uns heute möchte ich euch einfach diese Definition geben, was wir unter dieser Sendung so ja, behaupten zu machen und was es ist. So, liebe Zuhörenden, seit 2025 wurde zu diesem Termin jeden Mittwoch von 11 Uhr bis 12 Uhr, genau wie heute, im Programm des Radio Wüstewelle die Sendung Stimme des Südens ins Leben gerufen, mit dem Ziel, Referenten und Leute aus den südlichen Ländern ihre Erfahrungen und Inhalte über die Grenzen von Bildungseinrichtungen hinaus zu tragen. Und Stimme des Südens ist dann offen für alle und stellt die Perspektive des globalen Südens in den Mittelpunkt. In Wort und Musik geben wir unsere vielfältige Stimmenraum und behandeln Themen wie nachhaltige Entwicklung, Kultur oder soziale Gerechtigkeit, Klimaschutz und Gerechtigkeit und so weiter. Gehört auch dazu. Wir fragen nach, wir lernen voneinander und engagieren uns einfach für eine gerechtere Welt. Stimme des Südens ist kein Ort, es ist auch kein Kontinent, kein Land. Es ist einfach eine Perspektive. Wir sehen Sachen und wir sehen auch andere Leute die Sachen. Die Sendung ist entstanden, weil viele Geschichten und Stimmen noch nicht gehört wurden
Und wir wollen einfach die Möglichkeit lassen, dass die Leute sich bei unseren Sendungen äußern. Und deshalb haben wir ab und zu mal auch Leute eingeladen, Gäste, die kommen und bereichern uns mit ihren vielfältigen Ideen, mit ihrem Engagement, was sie dann in der Gesellschaft machen, damit die Leute zusammenkommen, damit die Leute füreinander Sachen machen und auch miteinander machen. Also es ist dann ein Raum geöffnet, damit Erfahrungen, Wissen und Sichtweise nebeneinander existieren dürfen. Ohne Bewertung und auch ohne Hierarchie. Genau, wir leben, ihr wisst, gell, wir leben in einer Welt, in der alles miteinander verbunden ist. Es geht um Interkulturalität und dies beginnt nicht, wenn wir über die anderen sprechen. Sie beginnt, wenn wir wirklich bereit sind, uns selbst neu zu betrachten und dann die anderen zu sehen und sie auch zu betrachten. So, also bevor wir dann sehr tief in unsere Sendung hineinsteigen, schlage ich vor, dass wir diese Musik von Terence Blanchard hören. Es ist The Woman King und danach komme ich wieder zu euch.

Ja, hallo und willkommen zurück bei Stimme des Südens. Ich bin da heute als Moderatorin dieser Sendung über Vielfalt und Afrika, die Deutschland begegnet. Und ich heiße Francine Fenet. Ich bin Bildungsreferentin und auch Buchautorin. Und ja, ich freue mich einfach heute mit euch zu sein, mit euch zu reden und euch dann über diesen Programm von Bildung trifft Entwicklung zu reden. Und das ist diese Sendung von Stimme des Südens, eine Kollaboration mit Radio Wüste Welle, wo Bildungsreferenten und Bildungsreferentinnen eingeladen sind, um auch ihre Meinungen zu erzählen, falls sie in ihre Bildungsarbeiten machen. Und heute, weil ich dieses Thema ausgewählt habe, vielfältige Welt und Afrika und Deutschland begegnen sich, werden wir viel oder ein paar Sachen über Afrika und auch über Deutschland hören. Und ja, schaltet auf und auch, ja, gebt weiter zu euren Nachbarn und wir können einfach heute, ja, erzählen, hören und nachher kann ich auch auf der Seite eine QR-Code pesten, damit ihr Leute, ihr könnt einfach da einen Blick drauf werfen und auch fotografieren und auch eure Meinung zu der Sendung geben. Das wäre sehr hilfreich. Also ich habe bereits erzählt, was Stimme des Südens ist. Und nun möchte ich kurz erzählen, was EPIS, also es ist ein Haus von Bildung, von dem Programm Bildung trifft Entwicklung, genau, in Reutlingen, was das ist. Also es ist ein Dach, unter dem mehrere Projekte laufen. BTE, zum Beispiel diese Bildung trifft Entwicklung, also Bildung trifft Entwicklung, BTE, genau, beispielsweise auch Kita Weltbewusst 2030, The World Institution Approach, der BNE Kompass, das Eine Welt Promotor Programm oder Promotorin Programm und der postkoloniale Stadtrundgang und auch verschiedene Sachen. Und noch kurz bei EPIS, genau, da gibt es einen Medienservice vor Ort in der Wörthstraße 17. Und da sind verschiedene Medien, die ihr ausleihen könnt, um einfach eure Wissen zu erweitern und zu verstehen, was wir genau da machen in diesem Bereich nachhaltige Entwicklung. Also es gibt zahlreiche DVDs über Sachbücher zur Aktion und Unterrichtsmaterial. Und mein Highlight, also mein persönlicher Highlight, Francine Fenet, ist die Tasche mit Errungenschaften Afrikas, weil ich biete bei meinen Veranstaltungen Workshops über, ja, über Afrika, über Diskriminierung, über wie man stärken kann. Also Leute, die sich schwach fühlen, weil sie sich noch nicht äußern können, weil sie denken immer noch, dass sie so niedrig oder sie fühlen sich noch viel niedrig, weil sie noch nicht wissen, was Afrika ist. Also und was oder was ihr Herkunftsland ist, was ihr Herkunftsland so hat als Rohstoff zum Beispiel. Und ja, es ist einfach spannend, wenn ich zum Beispiel über die tolle Sachen, die die Afrikaner erlebt oder worauf sie gekämpft haben, erzählen kann. Und in dieser Tasche von den Errungenschaften Afrikas finde ich ganz viele Sachen. Ich finde Landkarten, ich finde Geschichten, ich finde Bilder von Menschen, die Kämpfer und die dafür auch gekämpft haben, dass die Kolonialisierung jetzt zu Ende gekommen ist und ganz verschiedene Sachen. Und die Leute hören mir nicht nur zu bei den Workshops, die verstehen auch, weil anhand von Bildern, anhand von Materialien aus diesem Medienservice kann man wirklich, ja, fassen, was gesagt wird und auch besser verstehen.
Also falls ihr Texte braucht, Material, Spiele, Videos, Kassetten und Bilder, könnt ihr euch dort einfach wenden. Also Afrika zum Beispiel würde dann nicht mehr so tauchen gehen, wenn ich mein Highlight von Errungenschaften Afrika, der Ordner oder die Tasche, dass ich immer dort ausleihe für meine Veranstaltungen. Also dann taucht Afrika nicht mehr so wie ein Problemland. Also es ist dann wirklich nicht mehr wie ein Kontinent der Krisen, wie manche Leute es sehen. Und anhand dieser Materialien kann ich zeigen, dass Afrika ein Kontinent mit jahrtausendaltem Wissen ist. Und ich kann mich noch erinnern, dass wenn ich über die SDGs geredet habe in einem Workshop, habe ich auch viele Proverbs oder Sprüche in Kamerun gefunden, die einfach damals schon existierten, bevor 2015, wo diese SDGs zur Welt gekommen sind. Das heißt, in Afrika hatten die Leute auch schon darüber gedacht und es wurde einfach noch nicht genannt, wie es ist jetzt, genau. Also die Teilnehmer werden davon einfach bereichert, von diesen ganzen Materialien, sodass sie nicht nur Theorie, sondern auch so Fakten und ja, mit ihren eigenen Augen sehen, was man so anzubieten hat, genau. Und ja, globales Lernen, was das ist, weil ihr habt das auch schon in der Sendung gehört, es bedeutet einfach, dass die Welt nicht aus nur einer Perspektive zu betrachten ist, sondern zu verstehen, dass unsere Lebensweise, Wirtschaftssysteme und kulturelle globale miteinander verworben sind. Und der Titel von heute, Vielfältige Welt, Afrika und Deutschland begegnen sich, steht genau dafür. Also, dass man gegenseitig lernen kann, also nicht einseitig belehren. Und steht auch für Dekolonialisierung von Bildern, also weg von Klischee. Zum Beispiel Afrika als Problemkontinent und hin zu einem Kontinent mit Jahrtausende altem Wissen, wie ich gerade gesagt habe. Und auch die Verbindung von Nord und Süd und globales Lernen lebt von echten Begegnungen, nicht einfach von Ideen im Kopf von jedem oder einfach von Vorurteilen, so, das überhaupt nicht. Und das hat dann unsere Titel deutlich klar gemacht. Und Afrika und Deutschland sind dann keine Gegensätze, sondern zwei Teile einer vielfältigen gemeinsamen Welt. Ja, heute möchte ich noch tiefer darüber reden, aber davor möchte ich, dass wir eine kurze Pause machen beim Hören, zu hören diese Musik von Chana Pierre, Main dans la Main.

Ja, hallo und herzlich willkommen zurück bei Stimme des Südens, eine Radiosendung in Zusammenarbeit von Radio Wüstewelle mit dem Programm Bildung trifft Entwicklung im EPIS Reutlingen. Ich bin Francine Fenet, Bildungsreferentin und Moderatorin dieser Sendung. Und heute wollen wir über das Thema Afrika begegnet Deutschland. Und es geht einfach um eine vielfältige Welt, was wir heute erzählen. Und jetzt zu diesem Part möchte ich eine kurze Geschichte erzählen, weil ich als Bildungsreferentin arbeite auch mit Kindern. Und ich habe einmal mit einem Kind geredet und er meinte, Afrika sei sehr winzig und Europa wäre einfach das größte Land. Wisst ihr, Kinder, die sind einfach wunderbar, die reden und die erzählen einfach und man sieht, wie die Augen strahlen. Und da kann man ein Kind gar nicht böse annehmen. Und ich dachte einfach, es ist toll, wenn die Kinder auch lernen, da wo ich herkomme, ist es gut, ist es schön. Aber es gibt auch woanders, wo es auch gut und schön und auch groß sind. Ich erinnere mich gerade an eine Landkarte, die ich bei mir zu Hause, als ich in Kamerun war, hatte. Und es war eine Karte so mit einem Mercator-Projection. Da hatte ich gesehen, dass mein Kontinent Afrika, also wo Kamerun liegt, sieht sehr klein oder kleiner als den europäischen Kontinent. Und damals habe ich wirklich auch immer gedacht, sind wir so klein? Und was die Leute nicht verstehen oder sich merken können, ist es, dass man, wenn man Bilder sieht, man kann etwas in seinem Kopf auch kreieren, anschaffen und denken, oh, was ist das? Ist es wirklich so? Bin ich dann klein, weil mein Land, mein Kontinent klein ist? Und das gibt es dann so einen Psycho-Effekt in dem Kopf von der Person. Und was mir gut gefallen hat, ist die Tatsache, dass meine Arbeit als Bildungsreferentin hat mir viel die Augen geöffnet und ich habe dabei auch gelernt, dass es nicht nur diese Mercator-Projection gibt. Also die Welt wird auf verschiedene Weisen fotografiert. Also es gibt eine Perspektive, wie man etwas annimmt, wie man etwas sieht, wie man etwas fotografiert. Und zum Beispiel bei meinem Seminar. Ich hatte ein Seminar, Einstiegsseminar gemacht für das Programm Bildung trifft Entwicklung. Damals war es noch in Köln in 2022, im Oktober, ich erinnere mich noch ganz gut. Da habe ich noch gelernt, dass es eine andere Projektion gibt. Und diese Projektion ist die Peters-Projektion. Und sie stellt die Länder in ihre Flächenverhältnis, also weiterhin richtig dar. Also, und da, als ich die Karte sah, war es für mich so, oh, kann Afrika überhaupt so aussehen, dass es dann so groß in seine Flächen ist und dass man Europa dann, so wie der kleine Junge in meinem Workshop sagte, dass Afrika sehr klein war und Europa so groß, dann sah ich auf die andere Karte das Gegenteil und es war dann, dass Europa ganz kleiner war und es ging dann um, wie man das abfotografiert hatte. Und ja, diese große Flächentreue bei dieser Peters-Projektion macht die tatsächliche Größenverhältnisse erkennbar. Aber dann macht es auch etwas in den Köpfen. Wir haben gerade von der Psycho geredet. Und das macht jemand schon ein bisschen glücklicher zu sehen. Ah ja, ich kann auch so sein. Also so ist es in meinem Kontinent. Wir sind ja nicht so winzig, wie es manchmal dargestellt wird. Okay? Das wollte ich einfach mal kurz erzählen. Und jetzt gebe ich euch so ein paar kurze Fakten über die Geschichte Afrikas. Genau. Afrika
ist die Wiege der Menschheit mit Fossilien von Hominiden, die Millionen von Jahren alt sind. Alte Zivilisationen wie das pharaonische Ägypten, das Königreich Nubien und das Malireich haben bleibende Spuren in der Geschichte des Kontinents hinterlassen. Und der Sklavenhandel und die Kolonialisierung hatten tiefgreifende Auswirkungen auf Afrika. Doch die Afrikaner haben immer Widerstand geleistet und für ihre Freiheit gekämpft. Und ja, solche Kleinigkeiten wäre zum Beispiel gut, dass man das auch schon in kleine Grundschulen anfängt zu erzählen. Das wäre doch auch super. Also Afrika ist ein riesiger und vielfältiger Kontinent, dessen Landschaften von endlosen Savannen über tropische Regenwälder und glühende Wüsten bis hin zu schneebedeckten Bergen reichen. So die Flüsse Kongo, Nil und Niger sind die Lebensadern des Kontinents. Und natürliche Ressourcen wie Erdöl, Holz, Gas und Mineralien sind in Afrika reichlich vorhanden. Was die Sprachen und die Kultur angeht, Afrika ist ein Kontinent mit einer großen sprachlichen und kulturellen Vielfalt und mehr als 2000 Sprachen. Ich weiß, dass wir auch in Kamerun zum Beispiel 250 Sprachen haben und heute habe ich zum Beispiel am Start eine Musik von Kares Fotso, sie singen in Romala. Das ist zum Beispiel die Muttersprache, die ich Francine Fene spreche, Romala. Und sie hatte immer gesagt, Amgaka, Apianye, Do. Das bedeutet, wie geht es dir? Es geht mir gut. Wie geht es euch? Es geht uns gut. Also afrikanische Kulturen sind einfach reich an Traditionen, Musik, Kunst. Ja, und Masken, Tänze, Instrumente sind die wesentlichen Bestandteile unseres kulturellen Lebens. Und auch die Religionen in Afrika sind sehr vielfältig. Und ja, der Kontinent ist einfach reich. Also an Christentum und Islam, also die sind die beiden Hauptreligionen bei uns. Und die traditionellen afrikanischen Religionen wie Animismus spielen noch eine wichtige Rolle. Wobei ich sagen kann, heutzutage gibt es mehr Christentum und Islam, aber die, die noch im Dorf sind, haben noch oder praktizieren noch viel Animismus, genau, und Zeremonien und Rituale sind ein integraler Bestandteil des spirituellen Lebens in Afrika. Afrika ist ein sich also entwickelter Kontinent, also einfach entwickelt mit großem wirtschaftlichen Potenzial. Und obwohl wir noch viele Herausforderungen haben, also wie Armut in manche Länder oder manche Regionen in unseren Ländern. Es gibt auch Ungleichheiten, Konflikte an manchen Orten. Ja, hat noch genug Probleme. Dennoch ist es auch wirtschaftliche Erfolge zu sehen, wie zum Beispiel in Südafrika, in Nigeria, in Ruanda. Und in Ghana zum Beispiel auch und in der Elfenbeinküste, wo man unser Kakao viel baut und einpflanzt, damit wir hier in Europa die schöne Schokolade haben. Und ja, Landwirtschaft, Rohstoffindustrie und ja, Dienstleistungen, die die Afrikaner überall in dieser Welt geben, sind die wichtigste Wirtschaftszweige von Afrika. Wirklich, Afrika ist einfach noch, ja,
in politischer Wandel, dennoch so viele Regionen, Organisationen, die Afrikanische Union, die arbeiten daran, dass es Kooperationen und ja, Stabilität in Afrika herrscht und auch so Frieden. Ja, die politischen Herausforderungen wie Korruption, ja, Konflikte sind weiterhin ein Stück präsent, aber Afrikaner sind entschlossen für eine bessere Zukunft. Ja, das war ja kleine Sachen, die ich kurz noch über Afrika erzählen wollte. Und jetzt, bevor wir weitermachen, lasse ich euch eine Musik hören aus Kamerun von Tati Eyong.

Ja, hallo und herzlich willkommen zurück bei Stimme des Südens. Ich bin Francine Fenet und Moderatorin dieser Radiosendung. Und ja, ihr habt gerade eine Musik von Tati Eon gehört. Und sie sagt einfach, dass man ohne Vorurteile leben soll. Und darum geht es in dieser Sendung heute. Weil wenn wir auch hier Diskriminierung oder über Rassismus erzählen und hören, es gibt zum Beispiel in den Ländern, wo die Leute einfach alle Afrikaner oder alle dunkelhäutig sind, es gibt auch eine andere Art von Diskriminierung, das ist dann Tribalismus. Und in ihrem Song erzählt dann die Dame, dass jeder anders ist und dass man einfach so ohne Vorurteile leben soll. Jeder ist wichtig, jeder soll einfach seinen Beitrag leisten, damit es uns alle in dieser Welt einfach gerecht und friedlich geht. Ja, gerade hatte ich viel über Afrika erzählt und es gibt etwas anderes, das mich hier angetan hatte, als ich nach Deutschland kam. Es war die Tatsache, dass viele Menschen hier in Deutschland ziehen sich an mit Jeans. Und wo ich herkomme, in Kamerun, da haben wir eine besondere Art und Weise, uns anzuziehen. Und wir haben zum Beispiel die Wax-Kleidungen, also Kleidungen mit afrikanischen Muster. Und diese Wax kommen aus dem Holland und manchmal aus dem Italien. Aber das sind einfach nur Repräsentationen von oder Nachmachungen von Sachen, die die echten Autochtonen oder Leute, die aus den Dörfern von den tiefen Afrikanern machen. Und ich hatte mich dann erinnert an einen Stoff, der heilige Stoff aus Kamerun, Zedorb. Und dieser Zedorb ist ein Stoff, das alle die Voraussetzungen von den Nachhaltigkeiten erfüllt. Und ich will jetzt in diese kleine Part euch erzählen über die Unterschiede zwischen diese Jeans und diesen Zedorb. Also Z ist auf Romala Stoff und Dorb ist dann der Dorf, wo das gemacht wird. Und ja, es ist ein Kleid, das die Leute, die in einer königlichen Familie zum Beispiel leben, anziehen. Und bei Intronisationen, bei großen Zeremonien, wenn jemand zum Beispiel ein großes Fest veranstaltet und ladet Leute aus den königreichlichen Linie so, und dann werden diese Leute kommen, angezogen mit diesem Zedorb. Und dieser Zedorb hat verschiedene Motive mit Bedeutungen. Ja, und es ist einfach die Kultur, die Tradition, aber es ist gleichzeitig auch nachhaltig, weil dieser Stoff wird mit der Hand hergestellt aus dem Baumwolle über diese Raffia-Schreifen, das man von Feldern holt. Das kann man einfach in eine Nagel reintun, um die verschiedenen Motive aus dem Stoff selber nähen und danach den Stoff in eine Farbe reintun. Eine pflanzliche Farbe, wollte ich sagen, weil es ist gar keine Chemie bei der Herstellung von den Zedorb im Dorf. Also es wird in Baram in Kamerun gemacht. Und am Ende, wenn der Stoff sehr gut getrocknet ist, kann man diese Teilen, wo man diese Raffia-Stellen genäht hat, dann tut man einfach diese Faden wieder raus. Und die Stellen, wo die Raffia-Fasern waren, bleiben dann weiß. Deshalb ergibt es sich am Ende ein Stoff, das blau und weiß ist. Also dieser Zedorb ist einfach so das blaue Wunder von dem heiligen Stoff
Sendop. Genau, es ist ja einfach etwas, wo ich jetzt so ja, hinweisen möchte, um zu erzählen. Es ist nicht immer das, was so scheint, alles, was immer so blinkt, wisst ihr, also wenn es zu viel strahlt, dass es das Beste ist, weil die Jeans wollen wir oder wollten wir, als ich auch in Kamerun war, dachte ich, ah ja, ich hätte gerne auch Jeans getragen, viele Jeans und Jacke und so. Und manchmal habe ich auch welche gekauft und teuer sogar. Aber seit ich hier bei der Bildung trifft, dem Bildung trifft Entwicklungsprogramm bin, habe ich viel gelernt, was diese Stoffe sind, was es ist, also die Reise einer Jeans, was das wirklich ist. Und ich habe gelernt, dass ich selber so jetzt nachdenken soll, bevor ich etwas einziehe. Weil viele zum Beispiel nicht wissen, dass ihre Jeans in ihrer Garderobe verschiedene Länder kreuzen oder ja, fliegen oder manchmal in LKW. Es gibt eine große Lieferkette oder Transportkette bis zu ihrem ja, Kleiderschrank, bis sie dann ihre T-Shirt oder ihre Jeans haben. Und ja, in meiner Veranstaltung, weil ich das hier bei dem Programm Bildung trifft Entwicklung gelernt hatte, habe ich zum Beispiel diese Textilkette im Kopf. Also als erstes, es gibt so Baumwolle und die Rohstofferzeugung. Also es gibt Anbau und Ernte von Baumwolle. Als zweites gibt es die Entkörnung und die, das heißt also die industrielle Trennung von Fasern, Samen, genau, einfach so Verunreinigung von Garnen. Als drittes muss man dann diese Sache spinnen. Genau, das ist dann die Filiatur, kann man das auch so nennen. Als viertes ist die Weberei oder Strickerei, Produktion von Web. Also ich weiß, dass es bei uns zum Beispiel so einen Webstuhl gibt in Kamerun und die Frauen machen das dort. Und hier gibt es dann noch, in Europa gibt es viel mit Maschinen und als fünftes die Veredelung, also färben, drücken, ausrüsten und Konfektionierung gibt es also zuschneiden, schneiden. Es gibt dann den Weg zum Handel und da gibt es auch verschiedene CO2-Emissionen. Gell? Also ihr wisst, die ganzen Sachen, die wir jetzt erzählen, von der Rohstofferzeugung bis zur Entkörnung, Spinnerei, Weberei, Veredelung, Konfektionierung. Es ist in verschiedenen Stationen und die meisten sind nicht in dem gleichen Kontinent. Also man geht von einem Kontinent zu einem anderen. Also und nach dem Handel, die Leute kaufen, also Verbrauch oder Gebrauch. Und danach gibt es dann auch die Entsorgung und manche schicken die Sachen zum Beispiel nach Afrika und es gibt viele Müllberge. Zum Beispiel in Ghana habe ich das auch schon gesehen, in unseren Materialien, Medienservice, im EPIS habe ich auch die Möglichkeit, alle diese Sachen zu holen und zu schauen, ob das wirklich sich lohnt, mehr als 10 Jeans zum Beispiel pro Jahr zu kaufen. Also am liebsten ist es besser, Sachen in der Secondhand oder in den Altkleidersammlung zu suchen und oder die Sachen einfach recyceln. Genau, nicht immer zu viel im Einkaufrausch gehen. Und ja, ich habe dann hier meine 7 Länder, wo die Sachen hingehen, die möchte ich euch einfach nennen. Also je nachdem, es gibt auch in manchen Ländern, wo man andere Sachen auch noch macht. Aber das ist meine Liste. Genau, also Land 1 ist dann zum Beispiel in Kasachstan für Baumwolleanbau. Und dann 2 in der Türkei, wo man spinnt, also die Spinnerei, Filiatur. Und dann Nummer 3 wäre zum Beispiel in Taiwan, wo man webt. Genau, und in Polen wird eingefärbt, in Tunesien
Dann nochmal, und in Frankreich gibt es auch diese Vintage-Look, das man machen soll. Und in China wird es genäht. Genau, es wird genäht in China, bevor man ja nach Frankreich dann nochmal diese Vintage machen soll. Und danach erst habt ihr die Sachen hier in Deutschland. Und ja, diese kleine Reise, eine Jeans ist eigentlich eine sehr große Reise, weil das ergibt mehr böse Stoffe, CO2 in unserem Luft als Schiffe, gell? Und als sogar die Flugzeuge, die einfach fliegen. Das ergibt weniger, also Flugzeuge und Schiffe ergeben weniger CO2. Schadstoffe sind mehr aus unseren Kleidungen oder aus unseren Jeans, die wir tragen, weil wir einfach hier zu viele Sachen kaufen. Und ja, das ist einfach Fast Fashion, Sachen, die sehr schnell gemacht sind. Und es gibt dazu noch die Tatsache, dass die Bauer, die an der Baumwolle arbeiten, bekommen zum Beispiel nur 1% von dem Geld, von dem Verkauf von einer Jeanshose. Zum Beispiel für eine Jeanshose, das 40 Euro gekauft wurde, hat der Arbeiter, genau, der hat 1%, also nur 40 Cent davon. Und für Transportsteuer und Import 11%. Dann heißt, die haben 4,4 Euro so ungefähr. Und Materialkosten und Gewinn der Fabrik ist dann 13%. Da haben sie schon ein bisschen was, also 5,20 Euro. Und Markenname, ja, Verwaltung, Werbung. Für sowas, das ist dann 25% von dem Preis. Das heißt, sie haben immerhin 10 Euro. Und der Einzelhandel, ja, mit dem Mehrwertsteuer 50%, das heißt 20 Euro. Und ja, Fazit, die Näherin, die Jeans zusammennäht, verdient fast nichts, während die Hälfte des Preises an den Einzelhandel und Steuer geht. Und so ist die Realität, ja, die traurige Realität. Und ja, also falls jemand euch einlädt und ihr möchtet euch schick einziehen, ja, denkt immer dran, ihr müsst nicht unbedingt das teuerste und das dein neuestes Kleid kaufen oder Jeans kaufen. Ihr braucht einfach etwas Nachhaltiges, etwas aus dem Secondhand oder etwas recycelt von euren Eltern. Ja, oder ihr macht das selber mit den Händen, mit der Nähmaschine, und das klappt doch auch. Ja, Afrika und Deutschland begegnen sich. Eigentlich ist der Titel auch ein bisschen anders, oder? Aber das reden wir gleich nach dieser Musik von Tam Tam Sally Nyolo.

Ja, vielen Dank, Salignolo, für diese tolle Song. Und ja, wir kommen fast am Ende der Sendung Stimme des Südens. Und ich bin Francine Fenet und wir haben gerade

fragen, warum sie dann manchmal denken, Afrika ist auch so ein Land. Und ich, Francine Fenne, ich bin Kamerunerin und hätte dann wirklich als Titel Kamerun und Deutschland geschrieben oder gesagt. Deshalb habe ich heute viel über Kamerun geredet und euch dann auch einfach zu schicken, dass ihr noch darüber denkt. Ja, es geht um Deutschland und Kamerun heute, vielfältige Welt. Also wenn wir zwei Sachen nebeneinander machen wollen, es geht um zwei Länder oder um zwei Kontinente oder zwei Menschen. Genau, zwei Städte oder zwei Dörfer. Nicht ein Dorf mit gegen ein Land einfach gegeneinander stellen. So ist es dann nicht richtig. Richtig ist, Kamerun und Deutschland begegnen sich und es ist eine vielfältige Welt. Wir lernen voneinander. Wir reden miteinander und füreinander. Afrika lernt viel. Kamerun lernt viel und Deutschland lernt auch viel und wir passen auf und achten darauf, dass unsere Sachen, die wir machen, einfach gerecht sind für die ganzen Leute. Wie zum Beispiel das, was ich erzählt habe über diese Mühle, die nach Ghana einfach landen, weil man das hier nicht lagern kann. Gibt es dann als Lösung, dass wir hier in Deutschland die Möglichkeit finden, die Sachen zu recyceln, sodass wir das nicht mehr zum Beispiel nach Kamerun oder nach Ghana schicken, um diese große Pollution oder Umweltzerstörung anzufeuern. Das ist wirklich das, was die Leute krank machen und das ist nicht gesund, nicht gut und nicht fair. Ja, so kommen wir zu Ende unserer Sendung. Vielfältige Welt. Ich bin am 27. Juni in einer Veranstaltung von dem Verein Namcoa Vision e.V. und da werde ich eine Bildungsarbeit von dem Bildung trifft Entwicklung Programm anbieten. Seid dabei, ich freue mich auf euch und jetzt lasse ich euch mit dieser Musik von Jela Aza. Bis bald, nächstes Mal in einem Monat.

Hallo und recht herzlich willkommen zu einer neuen Ausgabe von Soul Unlimited, montags von 18 bis 20 Uhr oder in der Wiederholung am Freitagmorgen von 8 bis 10 Uhr. 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

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In der heutigen Ausgabe von Soul Unlimited richten wir den Fokus wieder auf Jazz. Ein Update mit kontemporären Jazz-Veröffentlichungen. Da sind unter anderem dabei neue Alben von Jeff Parker und dem Etta Fortet, Jasmine Mira mit ihrem neuen Album, Kalia Wonderwar mit dem Album Mona, Urin Kaplan und Lihu Melamat mit dem Album Referee, das Clearpath Ensemble mit dem Album Ascending und Malcolm Strachan mit dem wunderbaren Album Look on the Bright Side. So viel der Vorrede. Wir beginnen mit einem Meister, von dem wir uns letzte Woche verabschieden mussten. Und zwar geht es um Abdullah Ibrahim, dem südafrikanischen Jazzpianisten und Anti-Apartheid-Ikone. Er ist am 15. Juni im Alter von 91 Jahren gestorben. Ja, es war wohl keine Absicht, dass Abdullah Ibrahim eine der großen Anti-Apartheid-Hymnen schuf, als er 1974 mit ein paar Musikern in einem Studio in Kapstadt zusammenkam. Auf der Grundmelodie eines Songs, der damals in Südafrika populären Mbakwanga-Stils, spielte er einen federnden Soul-Jazz-Groove, zu dem seine Mitstreiter dann improvisierten. Als Titel wählte Ibrahim Mannenberg, den Namen einer 1966 gegründeten Siedlung, in die Südafrikas Apartheid-Behörden viele People of Color zwangsumsiedelten. Eine Aufnahme des Stücks wurde zu dem damals inhaftierten Nelson Mandela ins Gefängnis geschmuggelt und der berühmte Anti-Apartheid-Aktivist, so geht die Legende, soll darauf neuen Lebensmut gefasst haben. 1994, bei der Amtseinführung von Mandela als erster schwarzer Präsident, spielte dann Abdullah Ibrahim für ihn. Bereits unter dem Namen Dollar Brand war der 1934 in Kapstadt geborene Pianist, Saxophonist und Flötist Ende der 50er Jahre zu einer internationalen Größe avanciert. Sein bürgerlicher Name lautete Adolf Johannes Brandt. Den frühen Spitznamen bekam er von amerikanischen Matrosen, denen er als Teenager Jazzplatten abkaufen versuchte. Mit seinem ebenfalls bald weltweit erfolgreichen Kollegen Hugh Masekela an der Trompete spielte er zuerst in der Formation Jazz Pistols, einen südafrikanisch geprägten Bebop, der auch Cape Jazz genannt wurde. 1962 wanderte er dann nach Zürich aus, 3 Jahre später ging er dann nach New York. Dort arbeitete er mit Größen wie John Coltrane, Ornette Coleman oder Elvin Jones zusammen. Unter seinem späteren Namen Abdullah Ibrahim vermischte er fortan modernen Jazz mit verschiedenen traditionellen und popkulturellen afrikanischen Spielarten. Mit seiner Ehefrau lebte er zuletzt in Bayern im Chiemgau und da starb Abdullah Ibrahim nach kurzer Krankheit mit 91 Jahren im Kreis seiner Familie am 15. Juni, wie schon gesagt. Und ihm zu Ehren beginnen wir die heutige Sendung mit einem Song aus seinem 2019 erschienenen Album The Balance, ein wirklich hervorragendes Spätwerk von ihm. Und wir hören den Song Nisa, Abdullah Ibrahim.

Ihr hört Solidarität und das war Kenny Barron mit dem Song for Abdullah aus seinem Album Songbook, das letztes Jahr erschienen ist. Ein Song, der Abdullah Ibrahim gewidmet war. Nun geht's hier weiter mit dem Florian Pellissier Quintett und einem Stück aus seinem aktuellen Album Pacific Peace. Und das Stück heißt Wonderful World Leaders.

gehört. Solan Limited, und das war gerade Malcolm Strachan mit einem ersten Stück aus seinem neuen Album Look on the Bright Side. Das Stück, das wir gehört haben, hieß Let Love Lead the Way, und da waren auch dezente Vocals zu hören von Tanja Dese, die auch im Soul-Bereich unter dem Alias Lucinda Slim durchaus bekannt ist. Look on the Bright Side ist das dritte Soloalbum des Haggis-Horn-Gründers Malcolm Strachan. Er stammt aus Schottland und ist Trompeter. Sein neues Album ist thematisch breiter gefächert als die beiden Vorgängeralben und ist nach wie vor im Groove verwurzelt, aber offener für Einflüsse von außen und auch mit einem bewusst optimistischeren Ton. Er sagt dazu: Ich wollte, dass sich die Musik beschwingt und positiv anfühlt. Ich beginne am Klavier und arbeite mich durch Akkordideen, bis ich etwas finde, das sich richtig anfühlt. Sobald die Harmonie steht, ergeben sich die Melodien meist ganz von selbst. Ja, dieser Ansatz verleiht dem Album seine fließende Struktur. Die Titel entstehen ebenso sehr aus dem Gefühl wie aus der Struktur und den Arrangements, die Raum für Zusammenspiel und Bewegung lassen. Ja, wirklich sehr gelungen, dieses dritte Album. Ich finde, es ist vielleicht sogar sein bisher Bestes. Ich möchte euch noch einen weiteren Song daraus vorstellen, und der heißt Latin Soul Shaker und macht seinem Namen alle Ehre. Malcolm Strachan aus dem Album Look on the Bright Side, das bei Haggis Records erschienen ist.

Ihr hört Solanimität und das war ein erstes Stück von Ori Kaplan und Lihu Melamed aus ihrem Album Referie. Das Stück hieß The Stroll und der Saxophonist und Produzent Ori Kaplan ist vor allem als Gründungsmitglied von Balkan Beatbox bekannt, sowie für seine Zusammenarbeit mit Gugol Bordello und in jüngerer Zeit mit Shotnest. Lihu Melamed hingegen bringt fundiertes Studiohandwerkskönnen mit, das über Jahre hinweg als Toningenieur, Produzent und Multiinstrumentalist verfeinert wurde. Gemeinsam schaffen die ein Album, das zugleich uralt und unmittelbar wirkt. Musik, die an alte Bibelverfilmungen, sonnenverblasste Western-Soundtracks und Jazz-Experimente der 70er Jahre erinnern, dabei aber verspielt, spontan und zutiefst menschlich bleibt. Ja, ein sehr interessantes Album, das die beiden hier eingespielt haben. Referie heißt es und es ist bei Bahnhof Records erschienen und ich möchte euch noch einen zweiten Song draus vorstellen, Merveille, und der bewegt sich in einem sanft atmenden Fünfvierteltakt, beginnt mit einem romantischen Mandolinenmotiv und gleitet dann in Flötenklänge über, die fast barock anmuten. Kaplans Baritonsaxophon schwebt eher, als dass es die Führung übernimmt und wirkt dabei niemals gehetzt. Merveille aus dem Album Referie von Ori Kaplan und Lihu Melamed. Ihr hört Solanimität.

Ihr hört Solenemitete und das war Kalia Wandewor mit einem ersten Stück aus ihrem Album Mana. Das Stück hieß Waiting und ja, Kalia Wandewor hat wirklich einen sehr außergewöhnlichen Sound, weitläufig und träumerisch klingt das und ja, es ist Solo-Posaune, gefiltert durch ein fein abgestimmtes Pedalboard und live manipuliert, gepaart mit sparsam eingesetztem Klavier im Stil der Spätwerke von Ryuichi Sakamoto. Das elektroakustische Zusammenspiel spiegelt die langgezogene Melodik von Wandewors melancholischen Blechbläserspiel wider und verwandelt sie zugleich. Und der gesamte Klang wird emotional durch direkte, unmissverständliche und zutiefst persönliche Gesangstexte bereichert. Ein besonders erfrischender Schritt für den Komponisten. Diese Vielseitigkeit ist nicht unbemerkt geblieben. The Wire schreibt, Wandewor klang noch nie so selbstbewusst und hatte seine vielen Stärken noch nie so gut im Griff. Ja, ein wirklich sehr außergewöhnliches Album, das bei International Anthem erschienen ist. Mana von Kalia Wandewor. Und ich möchte euch aus diesem außergewöhnlichen Album noch einen zweiten Song vorstellen, der heißt Holy.

Ihr hört Sonane mit Hit und das war Jasmine Mira, eine Saxophonistin und Komponistin mit dem Titelstück ihres neuen Albums Where Light Settles. Ja, eine wirklich wunderschön ruhige und kraftvoll geerdete Platte, die ein Höchstmaß an Zärtlichkeit und elegischen Klängen vereint. Das Spiel von Jasmine Mira fügt sich hier bewusst in jeden Track ein, ohne jemals darüber zu schweben. Stattdessen umhüllt es sanft die präzisen Melodien, die sie für Streicher, Klavier, Flöte, Gitarre, Vibraphon und Harfe geschrieben hat und die sich ihrerseits wunderschön um Tenorsaxophon, Kontrabass, Schlagzeug und Percussion winden und entfallen. Melodien, die wie das Sonnenlicht auf dem Wasser funkeln. Ein wunderbares Album, das bei Gondwana Records erschien ist und ich möchte euch noch einen zweiten Song daraus vorstellen, Likeness and Shadow.

gehört Solanimated und das war Jasmin Mira mit Likeness and Shadow aus ihrem neuen Album Where Light Settles, das bei Gondwana Records erschienen ist. Ja, wirklich wunderschöne Musik. Nun geht's weiter mit einem Künstler, den ich seit Jahren immer besser finde und seine Veröffentlichungen sind wirklich grandios. Jeff Parker, unter anderem ja auch Mitglied bei Tortoise. Hier hören wir ihn heute mit dem ETA Fortet. Mit dem hat er ein neues Album veröffentlicht. Zwei Songs sind drauf, die sich über die ganze LP-Seite jeweils ja ausbreiten. Das Album heißt Happy Today und das Titelstück werden wir gleich hören. Und das ist genau dieser Sound, die charakteristische Klangsprache des ETA Fortets, die auf langatmigen, minimalistischen Improvisationen basiert und der sich selbstbewusst in einen größeren Raum ausdehnt, während er bei einem sichtlich verzückten Publikum denselben hypnotisierenden, tiefgreifenden Höreffekt erzeugt. Das Album wurde während eines Rundbühnenauftritts der Band im Lodge Room aufgenommen, umgeben von einem Publikum aus etwa 400 aufmerksamen Zuhörern. Der Veranstaltungsort, der dem Fortet ja den Namen gegeben hat, die Enfield Tennis Academy, lag in der gleichen Straße, aber hat ja Ende 2023 seine Türen endgültig geschlossen und mit dem Lodge Room haben Jeff Parker und seine Band hier ein adäquates Ersatzspielort gefunden, der zudem mehr Publikum fasst und somit auch dem gestiegenen Interesse an den Live-Auftritten der Band auch Rechnung getragen werden kann. Nun, wir hören nun das Titelstück des Albums Happy Today, Jeff Parker und das ETA Fortet.

verdienter Applaus für das Jeff Parker Eta Fortet, live aufgenommen am 20. August 2025 im Lodge Room in Highland Park, Los Angeles. Das Eta Fortet besteht aus Jay Bell Rose an den Drums und Percussion, Anna Butters am Acoustic Bass, Joss Johnson Altsaxophon und Electronics und Jeff Parker elektrische Gitarre und Elektronik. Nun geht's hier weiter bei Soul Unlimited mit Gregory Uhlmann. Der arbeitet ja auch mit Anna Butters und Joss Johnson bei SML zusammen und beide sind auch bei seinem Soloalbum als Special Guests mit dabei. Aus dem Album Extra Stars hören wir nun das Stück Days. Gregory Uhlmann.

gehört. Solanimität, und das war ein erstes Stück vom Clear Path Ensemble aus dem neuen Album Ascending, und das Stück hieß Saying Something. Hinter dem Clear Path Ensemble, da steckt Corey Champion. Ja, das neue Album Ascending ist das vierte Album des Clear Path Ensembles. In der Vergangenheit hat Corey Champion die ersten drei Alben mit einer Besetzung aus einigen der besten Jazzmusiker Neuseelands aufgenommen. Dieses Mal wählte er einen anderen Ansatz. Er improvisierte mit sich selbst und als Reaktion auf sich selbst und schuf so eine Reihe vielschichtiger Klanglandschaften, die an einem einzigen Tag im selben Raum aufgenommen wurde. Und mit Saying Something haben wir auch gleich die einzige Ausnahme auf diesem Album gehört, denn bei diesem Stück hat er tatsächlich noch einen weiteren Musiker hinzugezogen, nämlich seinen langjährigen Mitstreiter Daniel Hales am Klavier, Rhodes und Vibraphon. Alle anderen Stücke hat er komplett selbst eingespielt. Ein sehr interessantes Album mit ja, sehr schöner, minimalistischer Musik. Wir hören noch einen Song, und zwar Train of Thoughts. Und damit sind wir auch schon fast am Ende der Sendung angelangt hier bei Soul Unlimited. Im Studio war Martin Hagenbuch, und ich hoffe, es hat euch gefallen hier bei Soul Unlimited, und ihr schaltet nächste Woche wieder ein. Ja, und wie immer der Hinweis: auf soulunlimited.de gibt es Tracklistings und mehr Informationen zur Sendung und auch alte Sendungen zum Nachhören. Schaut mal vorbei, es lohnt sich bestimmt. Ja, und nun zum Abschluss nochmal das Clear Path Ensemble mit dem Song Train of Thought aus dem neuen Album Ascending, das Ende Mai rausgekommen ist. Ich verabschiede mich, macht's gut, habt eine gute Zeit, bis zum nächsten Mal. Ciao.

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1: In der kommenden Stunde ein Musikmix mit Bands und Gruppen aus dem Großraum Tübingen, zusammengestellt von der Redaktion der Sendung Instrumental Lounge. Los geht es mit dem gebürtigen Heidenheimer und Waldhuslinger Klaus Wagenleiter, langjähriger Leiter und Pianist der SWR Big Band. Sein Titel Nightwatch.

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Der Tübinger Musiker und Komponist Rainer Tempel spielte 2008 dieses Stück mit dem Namen VfB Stuttgart ein, erschienen auf seinem Album Tempel Elektrisch. In dieser Stunde Musik regional mit Musikern aus dem Großraum Tübingen, zusammengestellt von der Redaktion der Sendung Instrumental Lounge. 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Weiter geht es jetzt mit dem CJ-Projekt. Bestehend aus Jerzy Czeleski an Trompete und Flügelhorn, dem Reutlinger Pianisten Joachim Fritz, dem Kirchentellingsfurter Wolfgang Heinzelmann am Bass und dem Karlsruher Albert Hehn am Schlagzeug. Als Gastmusiker mit dabei Arno Haas aus Stuttgart. Hier sind sie mit A Piece for Roy aus der CD No Words Needed.

Peace for Roy mit dem CJ-Projekt, bei dem auch der Kirchentellingsfurter Bassist Wolfgang Heinzelmann mitspielt. Und er ist auch Teil des Trios Musakustik aus Tübingen. Zusammen mit Gerd Baumhauer an Percussion und Christoph Kalkuhl an der Gitarre spielen sie Latin, Swing und Popmusik. So wie dieses Stück hier, Aquarela do Brasil von Ari Barroso.

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Manjana mit dem SWR-Rundfunkorchester, geleitet vom Stuttgarter Dieter Reit, an der Gitarre Frank Kuruk, unter anderem Gitarrist der SWR Big Band. In dieser Stunde hört ihr Musik von Bands aus Tübingen und Umgebung. Das SP2 Jazz Quintett aus Tübingen mit ihrer Besetzung aus Saxophon, Gitarre, Piano, Bass und Schlagzeug bietet ein breites Spektrum an Stilen und Klangfarben. Mit ihrem Konzertprogramm Der Mond haben Pianist Stefan Pitsch und Gitarrist Bernd Huber eine Auswahl alter Volkslieder neu arrangiert und in die Welt des Jazz übersetzt. Auch das bekannte Volkslied Auf der Schwäbischen Eisenbahn.

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Der Tübinger Schlagersänger Dieter Thomas Kuhn und seine Band mit ihrer Version des 1969er Moog Synthesizer Hits Popcorn. Jetzt kommen wir zur Big Band der Hochschule Reutlingen unter der Leitung von Professor Benjamin Himpel. Seit ihrer Gründung im Wintersemester 2019-2020 hat sich die Reutlinger University Big Band, wie sie auch genannt wird, zu einem treuen Publikumsmagneten entwickelt. Die 22 talentierten Musikerinnen und Musiker der Region treten mehrmals im Jahr öffentlich auf. Aus dem Konzert im Reutlinger Pappelgarten stammt diese Aufnahme, Fat Cat.

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die Stuttgarter Gruppe Checkpoint Music um den Gitarristen Klaus-Peter Schöpfer und dem Pianisten Klaus Wagenleiter mit Walking in the Sun. In dieser Stunde Musik regional mit Musik aus dem Großraum Tübingen. Da darf natürlich unsere hauseigene Big Band, die Wüstewelle Big Band, nicht fehlen. Sie wurde 2011 von Lothar Landenberger als erste Big Band eines freien Radios in Deutschland gegründet. Die Musikerinnen und Musiker sind überwiegend Berufsmusiker, Musiklehrer und Musikstudenten und kommen aus den Regionen Neckaralb, Stuttgart, Karlsruhe und Mannheim. Hier eine Aufnahme aus der Hochschule für Musik in Stuttgart mit der Wüstenwelle Big Band und dem Titel The Sing of Gold.

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die Stuttgarter Dixie-Formation Happy Company mit Last But Not Least. Ja, Last But Not Least soll auch zum Ausklang dieser Musikstunde bei der Wüstenwelle mit Musik aus Tübingen und Umgebung auch ein Stück nicht fehlen, das den Namen Tübingen trägt. Dieses Stück, komponiert von Eberhard Weber und gespielt von der SWR Big Band, ist eine Hommage an die Stadt am Neckar, wo auch das Studio der Wüstenwelle steht. Es stammt aus einer LP, bei dem der Bassist Songs zu verschiedenen Städten komponiert hat.

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Hallo und guten Abend. 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Am Mikrofon, an der Technik und an den Ideen hört ihr Ulrike Helmholtz.

So, jetzt hat mein Jingle euch guten Abend gesagt, dann mache ich es nochmal hier. Wenn Montag ist live, bin ich da mal wieder am Mikrofon im Studio im Freien Radio Wüstewelle. Und was ich verändern muss, ist die Ansage, wann man uns digital hören kann und wo, nicht wann, sondern wo. Also zu empfangen sind wir entweder über Radioangebote im TV, über den Namen Freies Radio Wüstewelle oder über einen digitalen Radioempfänger per DVB-C über Kanal S41. Das hat sich zu meinem uralten Jingle verändert. Genauso haben sich die Wiederholungszeiten verändert. Wiederholt wird die Sendung vom vorangegangenen Montag, dienstags von 5 bis 6 Uhr und mittwochs von 23 bis 0 Uhr. Ja, heute habe ich eigentlich eine Don't Stop the Flow-Sendung vor, weil ich komme gerade mit dem Zug von Oldenburg. Das ist schon eine längere Reise, deswegen bin ich so etwas angemüdet. Aber davor möchte ich doch erstens erklären, weil ich es bisher noch auf keine Webseite geschrieben habe und vielleicht die eine oder der andere sich wundert, warum ich so viele alte Sendungen, Wiederholungen hier darbiete in meinem Sendegefäß. Und das hat einen Hintergrund, einen Hintergedanken. Dieses Jahr feiert Something Neues 30 Jahre Jubiläum. Wahrscheinlich feiern wir es mit einem Live-Hörstück am 10. Oktober. Das muss ich aber, den Termin muss ich noch genau abklären, aber so wie es aussieht. Und mit teilnehmen wird Berthe Rehmann und ich und dann hilft die ganze Musikredaktion, das live zu Werke zu bringen und abzumischen und ins Radio zu bringen. Und man kann dieses Live-Hörstück dann auch live anhören und besuchen. Aber davon ein andermal mehr. Aber ich habe so entschieden, dass ich die ganzen alten Sendungen ausgrabe. Wir haben ja Gott sei Dank sehr lange, weit zurückliegend einen Doku-Server. Und da kann ich glaube bis 2000, ich würde mich jetzt aus dem Fenster lehnen, auf jeden Fall viele Jahre zurückgehend alte Sendungen von Something Neues hier spielen lassen. Also die ganz alten Sendungen sind noch auf Kassette. Der Part wird dann auch noch kommen, aber die muss ich erst in meinem Archiv ausgraben und schauen, inwieweit die noch abspielbar sind. Die hätte man ja dann einfach immer bewegen müssen. Das habe ich auch nicht gewusst. Das habe ich jetzt gelernt. Genauso wie die alten Videoaufnahmen. Ja, die sind eben vergänglich und möglicherweise ein großer Teil meiner Performance-Kunst ist ins Nirvana abgewandert. Aber das ist was anderes. Ja, viele Menschen hatten mitgemacht. Joachim Henschel eine Zeit lang, Eichstätt, Thomas Mauch, Schmidt. Also ich hatte immer wieder, ich fand illustre Menschen hier gewinnen können, mit mir eine Zeit lang Radio zu machen. Berthe Rehmann war es zum Schluss. Der hat jetzt auch schon eine lange Pause gemacht, weil er einfach, der hat einen Meister als Zimmerer gemacht und ein Haus renoviert und er war auf jeden Fall sehr beschäftigt und hatte keinen freien Kopf mehr, um Radiosendungen zu gestalten und hier von 9 bis 10 abends, weil er live auch zu senden, weil er dann morgens einfach zu müde ist, weil man danach nicht gleich schlafen kann. Man ist ein bisschen adrenalinmäßig hochgepusht und braucht ein Weilchen, bis man wieder runtergekommen ist und schlaffähig ist. Ja, das ist bei mir zum Teil jetzt auch in letzter Zeit ein Grund gewesen. Aber mehr hatte ich Spaß dran. Ich bin oft vor meiner Sendung hier am Computer gesessen und habe die alten Sendungen angehört und dann entschieden, welche Sendung ich dann senden werde, also wiederholen werde. Ja, so viel mal dazu. Also das ist schon unglaublich. Ich habe, als die Wüstewelle hat ja letztes Jahr ihr 30-jähriges Jubiläum gefeiert
Und ich hatte leider, aber so ist es halt im Leben, ich hatte Sudhaus ja mit aufgebaut, erkämpft. Und das ging ja schon los in der Marquartei, bevor überhaupt irgendein Haus oder Räumlichkeit zur Debatte stand, haben wir uns da getroffen. Die Menschen, die meinten, sowas fehlt hier in Tübingen. Das heißt, es waren viele Jahre an Arbeit und auch Kämpfe und welche Statuten gibt man sich. Wir waren ursprünglich auch basisdemokratisch, das waren wir dann nicht mehr und so weiter und so fort. Und als dann der nächste Verein sich gründen wollte, eben das Freie Radio, und man mich sogar netterweise ansprach, da dachte ich, ah, nicht schon wieder. Ich warte erst mal ein Jahr, ob sich das so einpendelt und dann steige ich ein. Deswegen hinke ich immer ein Jahr hinter den Jubiläen, die das Freie Radio offiziell hat. Ja, so viel mal davon. Also warum sende ich so viel Wiederholung? Unter anderem, weil ich das spannend finde, wie sich das verändert hat, wie sich die Stimme auch verändert. Man wird ja älter, 30 Jahre ist jetzt ja keine so kurze Zeit. Ja, so viel mal. Ich will nicht zu viel reden. Fängt schon wieder an, weil ich habe noch eine Werbung in eigener Sache, die ich gerne euch erzählen möchte. Und zwar am kommenden Samstag, am 27. Juni 2026 von 14 bis 20 Uhr werde ich wieder einen Workshop abhalten, Stimmtraining in meinem Atelier, hier auch im Sudhaus. Dafür hatte ich ja gekämpft, um das Sudhaus, um hier einen Raum haben zu können, in dem ich proben kann, arbeiten kann, meine Kunst machen und so weiter und nicht irgendwelche Nachbarn stresse mit geräuschigen Krach, sagen wir es mal so. Und da halte ich auch meine Workshops ab. Ja, und jetzt lese ich euch einfach den Text vor, der auch auf der Webseite steht von der Wüstenwelle. Also wer jetzt ausschalten muss und denkt, ah, oh, vielleicht interessiert mich das ja doch. Da gibt es die Ankündigung des Workshops und man kann sich auch über die Webseite des Freien Radios anmelden bei dem Workshop. Also einfach auf die Webseite gehen und unter Workshops gucken und da kommt dann Stimmtraining, so nenne ich meinen Workshop. Also Kurzfassung, Körperarbeit zum Aufwärmen, Atemübungen, akustische Stimmübungen, dann Sprechen am Mikrofon, auch Singen oder alle möglichen experimentelle Laute von sich geben, das einfach alles möglich. Also wer auch an Hörspielen oder Hörstücken Interesse hat, es wird immer ganz munter, vielschichtig, verschiedenartig. Das finde ich immer sehr spannend, wer da was plötzlich sich traut. Also das dann am Mikrofon über eine PR, die steht bei mir im Atelier im Sudhaus. Also ist alles geboten, Raum, akustischer Raum und dann eben auch PA. Der längere Text, der Workshop für Stimmen, Atem und Körperarbeit findet im Atelier Ulrike Helmholtz auf dem gleichen Gelände statt, auf dem auch die Räumlichkeiten des Freien Radios Wüstenwelle beheimatet sind, auf dem Gelände des Sudhauses. Das Atelier ist speziell für solch eine Arbeit eingerichtet. Das Angebot des Workshops ist für angehende und ausübende Moderatorinnen des Radios und, das ist wichtig, für alle anderen Interessentinnen auch außerhalb des Radios gedacht und richtet sich an Jung, also so ab circa 13 Jahre und alt, an Anfänger, Fortgeschrittene, Ängstliche und Mutige. Das ist immer sehr spannend, wie die Zusammensetzung ist. Und bisher hatte ich den Eindruck, dass doch jeder auf seine Kosten gekommen ist. Und jede. Der Workshop wird in mehrere Bereiche aufgeteilt, um eine vertrauensvolle Situation zu schaffen und um letztendlich den Fokus des jeweiligen Treffens justieren zu können, da die Vorkenntnisse und Bedürfnisse der TeilnehmerInnen mitunter sehr verschieden ausfallen, wird zu Beginn eine Begrüßungsrunde mit Tee und kurzer Vorstellung aller TeilnehmerInnen und der Workshopleitung abgehalten. Dort werden persönliche Erfahrungen aus der Arbeit mit der eigenen Stimme berichtet und Arbeitsanliegen und Wünsche geäußert. Und je nachdem baue ich dann auch sozusagen den Aufbau des Workshops ein bisschen, damit ich auch darauf eingehen kann, was da so an Anstößen, Wünschen etc. kommt von den TeilnehmerInnen. Eine vertrauensvolle Atmosphäre zu schaffen ist wichtig, da alle TeilnehmerInnen willkommen sind, also auch diejenigen, die wenig Vorkenntnisse mitbringen und vielleicht auch sich nicht so richtig trauen.
Da vor allem die Stimme ein sehr persönliches Instrument ist, man während der engagierten Arbeit an ihr eventuell Persönliches offenbart, ist das Gefühl von erlebtem Schutz eine wichtige Basis. Es folgen Körperübungen, die speziell der Verbesserung des Atemvorgangs dienen, die das Erforschen der eigenen Stimme unterstützen und zum Vertiefen des Stimmklangs verhelfen. Anschließend werden in Einzelarbeit und in chorischen Einheiten Stimmklangübungen und Sprechübungen abgehalten. Also, wer Pop, Chanson, Jazz singt, in den Songs auch Sprache vorkommt, auch da ist natürlich eine Frage, die es zu lösen gilt, wie spreche ich die Sprache aus? Von daher ist es nicht nur fürs Sprechen wichtig, eben auch, wenn man singt. Dann zum Abschluss des Workshops können die TeilnehmerInnen Texte, die im Atelier ausliegen oder die selbst mitgebracht wurden, mittels Mikrofon über eine Tonanlage, also PA, sprechen. Wer Lust dazu hat, kann auch singen oder mit der Stimme vor dem Mikrofon experimentieren. Also das ist ja dann das musikalische Feld, von dem ich herkomme, also mein Leib- und Magenfeld. Ich kann natürlich auch Pop oder Chanson oder Rock singen, aber mein Spezialgebiet ist die sogenannte Geräuschmusik. Deswegen freue ich mich immer, wenn die Leute ein bisschen freier werden und sich trauen, ein bisschen auch was mit der Stimme herumzuprobieren. Das hilft einem nachher beim Sprechen. Dann fühlt man sich nicht so eingeengt, sondern weiß, wie vorhin mein Kiekser, also der kommt jetzt aus der Müdigkeit heraus, dann kiekst's halt und man kann damit auch besser umgehen und ist nicht so überrascht, was die Stimme so alles machen kann. Dabei kann man sein Wissen über die technischen Bedingungen vertiefen, die sinnvollen Einsatzmöglichkeiten eines Mikrofons erproben und die nun gewonnenen Erfahrungen des Workshops über die vielleicht bislang gewohnte Arbeit am Mikrofon, das ist jetzt wieder für die RadiomoderatorInnen hinaus, sofort unter Anleitung einsetzen lernen. Der Kurs ist seit der Pandemie für mittlerweile 6 TeilnehmerInnen ausgelegt. Also früher waren es viel, viel mehr. Das ist aber jetzt sehr sinnvoll und gut für die Arbeit, da man einerseits das Gruppengefühl genießen kann, andererseits die Workshopleiterin sich auch um Fragen Einzelner kümmern kann im Rahmen eines solchen Workshops natürlich, weil das geht dann nur ansatzweise als Anstoß. Das ist nur so ein Anreißen, aber es kann ziemlich viel einem erzählen über sich selber und die Arbeit mit der eigenen Stimme und dem Atem. Ja, anmelden, wie gesagt, das hatte ich am Anfang schon erwähnt, über die Webseite der Wüstenwelle, also www.wueste-welle.de. Da gibt es extra ein Anmeldetool für die Workshops oder für jeden einzelnen Workshop, genau gesagt. Oder unter meiner E-Mail-Adresse ulrike-helmholz@gmx.net. Ich wiederhole es nochmal. ulrike-helmholz@gmx.net und bei Fragen könnt ihr da auch euch gerne an mich wenden. Die Teilnahmegebühr beträgt 20 Euro. Sagenhafte 20 Euro für so einen Workshop. Das geht nur, weil wir anderweitig unterstützt werden. Und diese 20 Euro sind ein Soli-Beitrag an die Wüste Welle. So, das wäre in eigener Sache. Ich würde mich freuen, es sind noch Plätze frei, weil ich versäumt habe, ordentlich Werbung zu machen. Asche auf mein Haupt. Das heißt, die Leute konnten auch nicht rechtzeitig planen. Das heißt, das wird ein bisschen spontan alles. Aber 2 Anmeldungen haben wir schon und ein dritter überlegt sich gerade. Und 3 Plätze oder 4, je nachdem, sind noch frei. Und ich würde mich freuen, wenn der Workshop voll würde, weil dann haben wir dieses Gruppengefühl, das auch nicht schlecht ist. Man kann sich dann auch mal hinter der Gruppe ein bisschen verstecken, wenn man das Gefühl hat, so ups, was geht denn hier ab? Ja, soweit mal. Und ab jetzt, Don't Stop the Flowers im silbernen Koffer. Wer sich hier schon auskennt, weiß, ich mache das improvisativ, intuitiv, impulsiv, lade ich CDs in einen silbernen Handwerkerkoffer. Und dadurch ist auch eine gewisse Vorauswahl schon geschaffen. Und aus dem wiederum nehme ich heraus die CDs, aus denen dann die Musik entsteht, die ab jetzt euch in die Ohren träufelt. Macht's euch bequem. Ich wünsche euch viel Spaß und bis nachher. Thank you.

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Vielen Dank für Ihren Anruf.

Hier ist der beste. Hier haben viele unterschiedliche Frauen des Dienstes angeboten und suchen heute noch ein Gespräch, so wie du. Anbieter dieses Dienstes ist die Firma TLI Limit.

Ja, da naht doch das Ende der Stunde. Something Neues im Freien Radio Wüste Welle. Am Mikrofon an der Auswahl der Titel Ulrike Helmholtz. Ich habe heute euch eingeladen zu meinem Stimmtrainingsworkshop am kommenden Samstag, 27. Juni von 14 bis 20 Uhr. Man kann das Ganze auch nochmal nachlesen auf unserer Webseite unter Workshops. Und ja, da sind noch Plätze frei und ich freue mich, wenn da noch Menschen sich anmelden werden und wir einen schönen Workshop abhalten können am nächsten Samstag. Ansonsten war es eine improvisative Sendung aus dem silbernen Koffer und ich hoffe, ich habe euch damit Freude bereitet. Und heute am 22. Juni war ich montags live in der Sendung. Ansonsten ist es eine Wiederholung. Dienstags von 5 bis 6, mittwochs von 23 bis 0 Uhr. Ihr hört uns auf UKW 96,6 MHz im Livestream auf der Webseite www.wueste-welle.de. Ansonsten digital DVB-C Kanal 41 oder wenn Radiosendungen im TV angeboten werden unter Radio Freies Radio Wüste Welle. Ich wünsche euch noch einen schönen Tag. Oh, der Bongo ist live da. Dann bleibt doch dran und hört Reggae mit Bongo. Dann bis dann. Tschüss.

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Rude Boys Delight kommt live mittwochs von 22 bis 23 Uhr live im Studio, und auch verantwortlich für die Sendung ist Bernhard Joos. Ja, und heute gibt es hier Soul, so ist es zumindest angekündigt. Tatsächlich gibt es gar nicht so viel Soul, aber auch Soul und Ähnliches und anderes und wie auch immer. Zum Beispiel das erste Lied ist kein Soul, kann gar nicht so genau sagen, was für eine Musikrichtung das ist. Ein Künstler, der ursprünglich von den Bahamas kam, von der Insel Exuma, ist von dort nach New York gegangen, um Medizin zu studieren. Sein Studium wollte er mit Straßenmusik verdienen, hat dann in New York Künstler wie Jimi Hendrix und Bob Dylan kennengelernt und ja, ist dann relativ erfolgreich geworden, hat sein Studium an den Nagel gehängt und ist Berufsmusiker geworden, hat sich nach seiner Heimatinsel Ex

Satsuma benannt. Und ja, seine Mischung ist irgendwie, seine Musik ist eine Mischung aus ja, Folk von den Bahamas und ja, ein bisschen Psychedelic Rock ist dabei und irgendwie was auch immer. Wir hören Exhuma mit dem Titel Damn Fool.

Exhumer mit dem Titel Damn Fool aus dem Jahr 1971. Ebenfalls von den Bahamas kommt die Band The Beginning of the End. Die hatten im Jahr 1974, beziehungsweise eigentlich 1971, im selben Jahr auch einen Hit, der heißt Funky Nassau. Ja, hier diese Pressung ist aus dem Jahr 1974. Genau, Funky Nassau Part 1. Und das ist jetzt tatsächlich irgendwie Funk oder Soul, allerdings mit ziemlich viel Calypso-Einfluss.

The Beginning of the End mit ihrem größten Hit aus dem Jahr 1971, Funky Nassau. Der nächste Titel ist ebenso aus dem Jahr 1971 und auch der größte Hit dieses Künstlers. Jill Scott Heron konnte sich anfangs nicht entscheiden, ob er Schriftsteller oder Musiker werden soll, hat dann beides miteinander kombiniert. Zum einen hat er ein paar Bücher geschrieben, zum anderen Gedichte, die er dann zu Funk-Jazz-Musik vorgetragen hat. Und aber er hat auch Klavier gespielt, vor allem ja zu Funk-Jazz-Musik. Der Titel, den wir hören, ist sein Gedicht The Revolution Will Not Be Televised, eben vorgetragen zu Funk-Jazz-Musik.

Jill Scott-Heron mit The Revolution Will Not Be Televised aus dem Jahr 1971. Wir machen weiter mit Funk aus dem Jahr 1968. Archie Bell and the Drells haben einen Titel gemacht, der hieß Tighten Up. Bekannter ist der Titel wahrscheinlich eher durch die Reggae-Version von der Band The Untouchables bzw. von Lee Perry. Allerdings ist die Coverversion, die Reggae-Version, doch sehr weit vom Original entfernt. Und wir hören jetzt das Original Tighten Up Part 1 von Archie Bell and the Drells aus dem Jahr 1968.

Tighten Up von Archie Bell and the Drells, ein Funk aus dem Jahr 1968, und wir kommen jetzt zu richtigem Soul von Marvin Gaye aus dem Jahr 1963. 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

Wherever I lay my head, that's my home von Marvin Gaye. Und das hier ist Dionne Warwick mit Walk On By.

Dion Warwick mit Walk On By aus dem Jahr 1964. Ja, und der nächste Tune, der ist von einer Band. Man sagt, es wäre die erste englische Band, in der karibische Einwanderer zusammen mit englischen Eingeborenen Musik gemacht haben. The Equals, deren Gitarrist ist später noch zum Weltstar geworden. Eddie Grant heißt der. Ja, damals noch die Equals in den 60er Jahren haben sie eine Mischung aus Soul und 60s Rock gemacht. Und wir hören den Titel aus dem Jahr 1963, Green Light.

0: The Equals mit dem Titel Greenlight und der Titel ist aus dem Jahr 1969 und nicht aus dem Jahr 1963. Genau 1969, Greenlight, The Equals. Der nächste Titel ist von einem italienischen Sänger. Angefangen hat er als die italienische Antwort auf Elvis Presley. Hat sich dann auch durch verschiedene Musikrichtungen im Laufe seiner jahrzehntelangen Karriere durchgearbeitet. Und der Titel, den wir jetzt hören, der ist aus dem Jahr 1973. Ich würde es auch am ersten als Funk oder Soul oder sowas bezeichnen. Das Interessante an dem Titel ist die Sprache. Irgendwo hat er mal geschrieben als Untertitel von dem Lied The Language of Love. Der Titel heißt Prisen Colin Encinai Inchiosol oder so ähnlich, wie man das auch immer aussprechen mag. Und ist wohl eine Fantasiesprache, die so klingt, als wäre sie Englisch, aber in Wirklichkeit überhaupt gar keine Sprache ist. Adriano Celentano aus dem Jahr 1973 mit Prisen Colin Encinai Inchiosol.
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Adrian und Charlotte Hanau mit Prisen Collinen in Sinait Chiusol aus dem Jahr 1973. Ja, der nächste Titel ist von einer amerikanischen Band, eine amerikanische Produktion, vermutlich aus dem Jahr 1974, steht zumindest hier drauf, aber ich dachte eigentlich, das wäre älter. Tommy James and the Shondells. Musikalisch würde ich das irgendwo noch am Rande des Blue-Eyed Soul, vielleicht aber auch doch eher einfach zum Pop der 60er Jahre rechnen. Tommy James and the Shondells mit I Think We're Alone Now.

I think we're alone now. Tommy James and the Shondells aus dem Jahr, steht hier zumindest, 1974. Der nächste Titel, dachte ich auch immer, wäre älter. Hier steht 1973 auf der Platte drauf. Aber ich denke, das ist eher eine ältere Pressung. Im Original ist der Titel aus einem Musical, habe jetzt vergessen welches, ist auch nicht wichtig. Adaptiert wurde das von der Liverpooler Band Gary and the Pacemakers und von denen wiederum wurde es adaptiert von den Fußballfans des FC Liverpool. Die haben dieses Lied immer im Stadion gesungen. Von denen wiederum adaptiert haben das dann die Fans von Celtic Glasgow und davon wiederum die Fans vom FC St. Pauli. Und so ist der Titel jahrelang in unglaublich vielen Fußballstadion von Fans gesungen worden und hat so den Ruf eines Fußballsongs zu sein. Im Original hat der Titel mit Fußball überhaupt nichts zu tun, sondern kommt eben aus einem Musical und wurde adaptiert von Gary and the Pacemakers. Wir hören den Titel You'll Never Walk Alone.

You'll Never Walk Alone im Original aus dem Musical Carousel aus dem Jahr 1975 und adaptiert wurde das von Gary and the Pacemakers im Jahr 1963. Nur hier diese Pressung von der Platte ist von 1974, deswegen steht da diese Jahreszahl drauf. Ja, der nächste Titel, der ist von einer Band namens The Honeycombs, irgendwie eine Popband aus den 60er Jahren aus England. Und der Titel, den wir hören, der heißt Have I the Right?

The Honeycombs mit dem Titel Have I the Right aus dem Jahr 1964. Produziert ist das Ganze von Joe Meek und der hat auch den nächsten Titel produziert aus dem Jahr 1961. John Layton mit Johnny Remember Me.

John Layton mit dem Titel Johnny Remember Me, produziert von Joe Meek, ein Pionier der Tontechnik in England, hat unglaublich viele Standards in der Tontechnik gesetzt. Sein größter Hit war ein Instrumentaltitel aus dem Jahr 1962, der zum meistverkauften Instrumentaltitel aller Zeiten wurde. Ob er das tatsächlich immer noch ist, bin ich mir nicht so sicher. So steht es zumindest noch auf Wikipedia. Telstar heißt der Titel hier auf dieser Schallplatte. Steht er als Telestar aus dem Jahr 1962 von der Band Die Tornados.

Telstar von den Tornados aus dem Jahr 1963. Der nächste Titel ist aus dem Jahr 1973, ein Synth-Pop, obwohl es damals eigentlich noch keinen Synth-Pop gab. Die Band Hot Butter mit dem Titel Popcorn.

Popcorn von der Band Hot Butter. Im Original ist der Titel von Gershon Kingsley, ein Pionier der elektronischen Musik. Und von dem hören wir jetzt den Titel Pretzels of the Fifth Avenue.

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2: So, und damit ganz herzlich willkommen zum Femrasant-Magazin am Donnerstagabend. Hier an den Mikros sind
3: Jakob
2: und Passi. Ihr hört das Freie Radio Wüste Welle, das einzige freie Radio für Tübingen, Reutlingen und die Käfer drumherum auf UKW 96,6 MHz. Und heute haben wir zwei wunderbare Gäste, wie jedes Mal. Wollt ihr euch einmal kurz selbst vorstellen? Wer seid ihr und warum seid ihr hier?
4: Hallo, ich bin Farn vom vom CSD-Verein Tübingen und meine Pronomen sind they, them oder Mensch.
5: Hallo, ich bin James, auch vom CSD-Orga-Team Tübingen und meine Pronomen sind er, ihm.
2: Ja, genau. Ihr seid heute hier, weil ihr den CSD organisiert, der jetzt am Sonntag stattfindet. Wir von der Wüstenwelle werden auch live dabei sein. Meine Wenigkeit wird die Live-Übertragung selbst machen. Vom Lautiwagen. Und ja, ich frage euch einfach mal, wie seid ihr dazu gekommen, zur CSD-Orga? Warum macht ihr das?
5: Wir sind beide ungefähr zur gleichen Zeit dazugekommen in 2024. Es hat 3 Jahre lang das erste Team gemacht, das seit 2021 den CSD organisiert hat. Und dann war dieses Team irgendwann relativ ausgebrannt und dann war irgendwie unklar, ob es in dem Jahr dann CSD in Tübingen überhaupt geben wird. Und dann haben sich spontan einige Menschen zusammengeschlossen und gesagt, so, dann machen wir das jetzt. und da

0: haben wir auch dazu gehört. Und dann hat uns das so wunderbar viel Spaß gemacht und war auch überhaupt nicht anstrengend. Und dann haben wir gesagt, okay, dann treten wir jetzt in den Verein ein und machen dann da auch weiter in den nächsten Jahren.
1: Ja, genau. Da kann ich eigentlich gar nicht mehr so viel dazu sagen, weil ich habe es über James erfahren, dass der CSD auf der Kippe steht, und dann habe ich auch gesagt, ich gucke mir das mal an, und bin dann auch geblieben, weil wir einfach ein total cooles Team haben und das sehr viel Spaß macht.
2: Wie groß ist denn euer Team aktuell?
0: Das fluktuiert immer ein bisschen. Wir haben vorhin nochmal durchgezählt. Ja. So jetzt in den letzten ein, zwei Plena waren wir dann zu 11. Vorher auch manchmal ein paar weniger. Aber ja, so meistens sind so zwischen 8 und 10 Leute, die dann so aktiv viel arbeiten, und dann immer noch so ein paar Leute drumherum, die auch dann Aufgaben übernehmen.
2: Darf man euch fragen, was ihr sonst so macht?
1: Also wir studieren beide Archäologie, aber tatsächlich zwei verschiedene Archäologien quasi.
0: Ja, größtenteils besteht unser Team, glaube ich, aus Studierenden. Wir haben aber auch ein paar Leute dabei, die arbeiten oder die noch SchülerInnen, noch halt jung sind und zur Schule gehen. Also da sind wir auch relativ breit aufgestellt, aber wie Tübingen halt so eine Studierendenstadt ist, auch viele Studis sind es bei uns im Team.
2: Ja, und dann noch, vielleicht bevor wir jetzt erst mal in die Pause gehen und einen der Songs spielen, die ihr mitgebracht habt, so von der philosophischen Perspektive, warum macht ihr das, was ihr macht? Wofür ist der CSD da, eurer Meinung nach?
0: Für mich ganz, ganz arg für die Community, zum Zusammenkommen, sich vernetzen, zum Party machen, zum Meinungen rausschreien, zum Protestieren, sich zusammenschließen, um halt auch zu sehen, dass man nicht alleine ist und dass man auch zusammen laut sein kann und eine gute Zeit haben kann.
1: Ja, ja, für mich ist es, ich bin selbst queer, und für mich ist es eben sehr wichtig, eben auch in der Community zu sein und auch dieses lokale politische Engagement, dass man einfach zeigt, dass man da ist und dass man vor allem füreinander da ist.
2: Ja, schön gesagt. Und damit würde ich sagen, gehen wir das erste Mal in die Pause. Und ihr hört jetzt einen Song, den die beiden uns mitgebracht haben, nämlich, einen Moment, ich muss lesen, Fist High von Sora und Intare. Viel Spaß!

0: Damit herzlich willkommen zurück beim Femrasant-Magazin. Wir haben gerade schon ein wenig über euch gehört. Ihr habt ein wenig beschrieben, wie ihr zum CSD gekommen seid, was der CSD für euch bedeutet. Und bevor wir jetzt auch zu dem CSD allgemein und dem diesjährigen CSD kommen, würden wir noch ganz gerne noch über Deep Pride generell reden. Jetzt vielleicht mal generell erstmal gefragt, was haltet ihr eigentlich vom Pride-Month in Tübingen? Der ist ja noch relativ jung, der ist ja erst zum dritten Mal in Tübingen. Wie passt das eigentlich so ins Image einer Stadt, die so oft als Woke-Bubble bezeichnet wird? Kontroverse Frage direkt.
1: Ja, richtig großartig. ich finde es cool, dass es passiert, dass es auch irgendwie, ich meine, es ist ja von der Stadt und der Uni zusammen, dass da schon auch Sachen passieren, die nicht nur so als kleine Initiativen so aus der Community irgendwie selber immer angestoßen werden müssen, beziehungsweise es sind schon auch Leute aus der Community, die das dann in Stadt und Uni anstoßen, aber schon auch cool, dass dann auch ein bisschen von außen was passiert, dass dann auch da ein bisschen mehr Sachen vielleicht auch ein anderes Publikum nochmal erreichen, auf andere Arten und Weisen auch da ein Bewusstsein für geschaffen wird. Das ist eigentlich schon ganz cool, dass es passiert auf jeden Fall.
2: Ich weiß gar nicht, ob ich da noch viel dazu hinzufügen kann. Also ich finde das auch eine sehr coole Aktion und wir haben ja auch ab und zu Kontakt mit der Stadt und es läuft immer mehr oder weniger reibungslos.
0: Ja, dann vielen Dank euch für die Einschätzung und eure Wortmeldung dazu. Die Stadt Tübingen und auch die Uni schreiben sich dieses Jahr mit Tübingen macht bunt die Vielfalt auf die Fahnen. Gibt es denn irgendwelche Veranstaltungen während des Pride Month, die ihr bis jetzt cool fandet oder auf die ihr euch vielleicht besonders freut?
3: Also abseits vom CSD natürlich.
0: Abseits vom CSD.
3: Der Festveranstaltung.
1: Ich glaube, wir waren noch gar nicht auf so vielen, weil das halt leider auch so unsere heiße Phase der Vorbereitung ist. Fair. Wir sind, ich glaube, es ist nicht so richtig im Pride Month der Stadt, aber die Kinos haben ein paar queere Filme gezeigt, auch heute Abend. Da stellen wir auch den CSD-Verein vor und das Queere Zentrum stellt sich vor und auch noch ein paar andere queere Orgas immer so ein bisschen vor den Film. Ich weiß, dass im Queerzentrum bald eine Schreibwerkstatt stattfindet, die ich hoffe, ich kann teilnehmen. Ich muss mal schauen, ob ich Zeit habe. Pervers, pervers, weil es dann nächsten Monat eine coole Kunstausstellung da geben wird, auch zum Thema Queerness und Perversität. Das ist auf jeden Fall sehr cool und klingt richtig spannend für mich. Mhm.
2: Ich muss leider schon wieder sagen, dass es mir da ähnlich geht. Wir sind auch also voll in den CSD-Veranstaltungen, nicht in den CSD-Vorbereitungen drin. Und ich habe tatsächlich, ich glaube, bis jetzt kein einziges von diesen Pride-Veranstaltungen. Das, was mir selber auch jetzt so leid tut, aber
0: Alles gut. Das ist ja nicht schlimm, wenn man beschäftigt ist und man sich auf die Veranstaltung Pride Month vorbereitet. Das hat mir ja durchaus eine gute Ausrede, jetzt da nicht an anderen Veranstaltungen teilnehmen zu müssen. Und von James haben wir auch gerade schon gehört, dass es auf jeden Fall ein vielfältiges Angebot gibt, bei dem man auf jeden Fall auch abseits des CSD Spaß haben kann. Was bleiben wir vielleicht noch ganz kurz beim Tübinger Pride Month. Gut, ihr seid jetzt sehr beschäftigt. Gibt es aber vielleicht trotzdem, vielleicht aus den vergangenen Jahren, was, wo ihr sagen würdet, was fehlt vielleicht so ein bisschen? Was würdet ihr persönlich verbessern wollen?
3: Die großen Fragen gleich zum Anfang.
1: Sonst fange ich mal an zu reden. Fällt dir direkt was ein?
2: Nein.
1: Okay, dann rede ich auch wieder. Es läuft schon, glaube ich, häufig ziemlich gut dafür, dass es ja eher so ein Zusammentragen, also an Veranstaltungen eher ist, dass man dann halt, dass viele Orgas dann auch sich einfach melden können, sagen, hey, wir machen da auch was im Pride Month, könnt ihr das in euer Programm aufnehmen? Da dann manchmal vielleicht noch ein bisschen mehr auch drauf aufmerksam machen. Ist natürlich auch schwer, das sind ja auch so wenig Leute, die das dann irgendwie von Stadt und Uni organisieren. Und was natürlich auch schön wäre, wo natürlich die Leute, die das jetzt einfach organisieren, auch nicht so viel können, dass ja sowieso schon richtig wenig Geld in den ganzen Orgas da ist. Und wenn man dann schon für solche Projekte der Stadt irgendwie da entweder Veranstaltungen plant oder halt mit den eigenen Veranstaltungen da das Programm auffüllt, wäre es natürlich super cool, wenn dann die Stadt irgendwie auch nochmal mehr Geld übrig hätte, um halt so Projekte auch zu fördern. Dafür können natürlich, wie gesagt, die Organisatoren von dann dem Pride Month häufig einfach nicht so viel, aber das wäre natürlich cool, wenn man dann da als Stadt, wenn man so Projekte macht und sich ja auch so eben, wie ihr es auch schon gesagt habt, so viel Diversität und so auf die Fahnen irgendwie schreibt, da auch nochmal ein bisschen mehr hinterher wäre.
3: Ja, dass es nicht in die Richtung Symbolpolitik geht.
1: Ja.
3: Das wäre sehr schön. Ja, wollen wir gleich weitermachen mit dem... Dann mache ich gleich weiter. Vielleicht über vom Pride Month allgemein in Richtung CSD allgemein so ein bisschen... Müsst ihr wahrscheinlich des Öfteren machen, aber einmal die Geschichte durchkauen. Für alle da draußen, die sie nicht so präsent haben. In der Christopher Street in Manhattan, New York, fand am 28. Juni 1969 in der Bar Stonewall in der sogenannte Stonewall-Aufstand statt, bei dem sich queere Menschen gegen staatliche Repressionen, willkürliche Razzien und Polizeigewalt gewehrt haben. Ein paar Tage lang und es war sehr gewaltvoll. Und zum ersten Jahrestag des Aufstands wurde dann eine Parade veranstaltet, um dem Aufstand zu gedenken, und daraus ist die Tradition der CSD oder Pride-Paraden, wie sie im englischsprachigen Raum heißen, hat sich in die ganze Welt übergesetzt. Und ja, ihr habt es vorhin schon mal angesprochen, unter dem Aspekt von, wo das herkommt, was bedeutet das für euch als Organisation oder für euch persönlich auch, so die Herkunft des CSDs?
2: Also der CSD ist ja ist halt grundlegend politisch. Das ist keine Party. Also es ist auch eine Party. Ich will jetzt nicht sagen, dass man das nicht feiern kann, aber es ist auf jeden Fall eine politische Veranstaltung, und das ist auch jetzt bei uns, für unseren CSD, das ist eine Demonstration und auch so angemeldet und mit anschließender Kundgebung. Und natürlich kann man sollten wir queere Menschen feiern, uns alle feiern. Aber wir haben auch Forderungen und es gibt noch viel, was da passieren muss, bis wir keinen Pride mehr brauchen, was ich nicht glaube, was so schnell kommen wird.
3: Ja, dazu werde ich am Ende nochmal was fragen, was es denn bräuchte, damit wir das irgendwann aufhören können oder ob es darum vielleicht gar nicht geht. Aber jetzt erstmal nochmal ein bisschen Geschichte. Habt ihr Einblicke in die deutsche CSD-Geschichte tatsächlich?
1: Relativ wenig, glaube ich. Wir haben immer noch vor, mal zumindest die Tübinger Geschichte ein bisschen umzukrempeln, weil es ja sozusagen diesen jetzt so sehr regelmäßigen CSD erst seit 2021 gibt, man aber in so ein paar, ein oder zwei Stellen im Internet immer so einen wegwerfenden Halbsatz zu irgendwann in den 90ern gab es irgendwie schon mal was. Dazu haben wir mal geplant, mal mehr rauszufinden, irgendwie mal in Zeitungsarchive oder so vielleicht auch zu gehen, um da die Tübinger Geschichte mal ein bisschen noch ans Licht zu holen, dass es da auch schon mal eben was gab. Sonst in der deutschen Geschichte jetzt explizit relativ wenig, glaube ich, was man so an High- oder Lowlights jetzt rausholen könnte. Wollt ihr auf irgendwas Bestimmtes raus?
3: Nein, tatsächlich zu dem Teil hat mir selbst die Zeit gefehlt zu recherchieren, deswegen hätte ich gehofft, ihr habt das. Ja, aber es ist ja schon irgendwo bezeichnend, dass so die Geschichte irgendwo so sehr, ja, als Halbsatz irgendwo abgehandelt wird. Es ist irgendwann aufgetaucht und auf einmal ist es da. In Tübingen hat es mit der Corona-Pandemie irgendwie diesen Einschnitt gehabt, nachdem das wieder richtig angelaufen ist und jetzt ja auch seitdem regelmäßig und gut institutionalisiert scheint. Habt ihr vielleicht, was die Tübinger Geschichte angeht, so ab 2021, wie kam das zustande, dass das wieder ausgerechnet nach der Pandemie wieder aufgelebt ist?
1: dadurch, dass vom originalen Orga-Team bei uns jetzt nur noch eine Person aktiv dabei ist, weil es auch bei uns halt dann nach den 3 Jahren nochmal so einen sehr harten personellen Einschnitt einfach gab, dadurch, dass das alte Team doch sehr ausgebrannt war oder halt auch dann aus Tübingen weggezogen ist oder so, weil es ja auch eine Stadt mit einer hohen Fluktuation einfach ist, ist da tatsächlich auch relativ wenig Wissen übrig geblieben, was auch total schade ist. Das hat auch als Initiative gestartet, als Leute, die gesagt haben, so hey, Tübingen braucht einen CSD, das machen wir jetzt. Und die haben dann auch nach dem ersten CSD dann den Verein gegründet, um das halt irgendwie so ein bisschen zu institutionalisieren, so ein bisschen da auch ein paar Sachen dann teilweise leichter zu machen. Und dann haben die das richtig gut gemacht für ein paar Jahre, auch super viel Energie halt reingesteckt. Die hatten ja nochmal viel mehr so Bühnenprogramm und alles, was wir jetzt in den letzten paar Jahren erstmal gesagt haben, damit halten wir uns erstmal zurück so, das muss jetzt erstmal anders laufen. Da gibt es auch schon wieder Leute im Team, die sagen, boah, in den nächsten Jahren hätten sie doch richtig Bock drauf, auch mehr Bühnenprogramm, vielleicht auch Musik oder so zu haben. Das haben die vor uns auch schon richtig, richtig gut gemacht, aber hatten dadurch halt auch richtig, richtig viel Arbeit. Und war halt dann auch meistens so ein Team von einer ähnlichen Größe, also jetzt auch nicht irgendwie mehr Menschen, die dann da irgendwie zusätzlich Aufgaben übernommen hätten. Das heißt, das ist leider dann wie in so vielen kleinen Orgas, dass dann Leute ganz viel machen, weil ganz viel Motivation da ist und dann halt danach dann auch ganz viel Energie dann für andere Sachen wieder fehlt.
3: Ja. Auch noch.
2: Muss ich jetzt auch noch was dazu sagen?
3: Du musst nicht, du darfst. Aber du darfst auch sagen, nichts hinzuzufügen.
2: Ich glaube nicht, dass es da noch viel hinzuzufügen gibt.
3: Okay. Springen wir nochmal zurück zu zwischen Politik und Party irgendwo. In den letzten Jahren, mir persönlich ist es aufgefallen, hört man immer wieder auch aus der queeren Community Stonewall was a riot, wo irgendwo betont wird, es ist ein Aufstand gewesen und es sollte auch heute noch ein Aufstand sein. Es ist heute ein Kampf um Rechte. Es ist ein Kampf gegen auch weiterhin gegen politische Ignoranz und politische Repression. Und im Zuge dieses Satzes höre ich immer öfter, dass Leute auch mehr Kompromisslosigkeit beim CSD fordern, mehr Drastik. Und auf der anderen Seite des Spektrums gibt es auch konservative, queere Stimmen, denen der CSD schon, ich nenne es jetzt mal in Anführungszeichen, viel zu bunt geworden ist. Die übelsten Vertreterinnen davon möchte ich jetzt gar nicht nennen, namentlich. Aber wie würdet ihr auf diesem Spektrum den Tübinger CSD einordnen gern?
1: Auf jeden Fall wesentlich weiter so auf der politisch-kämpferischen Seite. Wir haben schon auch total Lust, mit Leuten Party zu machen und eine gute Zeit zu haben auf diesem CSD. Das ist uns auch ganz wichtig. Aber auch wirklich darauf hinzuweisen, dass halt leider einfach nicht nur Party angesagt ist. Das können wir uns so leider, so wie es jetzt gerade läuft und wohin sich teilweise auch wieder Sachen bewegen, nicht leisten. Einfach zu sagen, hey, wir machen jetzt nur noch Party und der Rest findet sich. Das ist leider alles irgendwie immer noch ganz viel Handarbeit, was da reingeht. Und auf jeden Fall ziemlich weit Richtung sehr politisch, sehr inklusiv, sehr übergreifend, was auch viele Sachen angeht. Wir wollen, dass sich viele verschiedene Orgas vernetzen, weil ja auch queere Menschen kein Monolith sind und da auch von vielen verschiedenen Richtungen auch zum Beispiel Unterstützung brauchen und sich vernetzen können, halt eben nicht nur auch auf queerer Basis, sondern auch der Basis von vielen anderen Sachen.
2: Ja, wir sind uns da eigentlich ziemlich einig, dass unser CSD, also im Team, dass unser CSD politisch sein muss und auch sehr, also und dass das auch der Fokus bleiben sollte. Und wir haben ja auch immer ein Motto und das ist dieses Jahr unsere Solidarität sprengt eure Ordnung Und da geht es eben auch sehr um Solidarität und Zusammenhalt und dass wir uns jetzt gerade in dieser politischen Landschaft, dass wir da zusammenhalten müssen, dass wir uns da zusammen organisieren müssen. Und das gilt auch nicht nur für Queers, sondern auch für andere, ich sag jetzt mal ganz simpel, oder für alle marginalisierte Gruppen.
3: Ja, Stichwort Inklusion. Um inklusiv zu sein, muss man auch an gewissen Punkten Kompromisse machen. Gehe ich mal davon aus. Habt ihr da vielleicht irgendwie jetzt Erfahrungen gemacht in den letzten Jahren beim Versuch, möglichst inklusiv zu sein? Wo kam es da vielleicht auch zu Reibereien oder wo musste da Verhandlungsarbeit geleistet werden?
1: Ich glaube, einmal an erster Stelle teilweise leider die richtig simple Frage, die sich richtig bescheuert anfühlt, was können wir uns an Inklusion leisten? Manche Sachen kosten Geld. Was können wir irgendwie einerseits stemmen mit dem Team, mit den Kappas, die wir haben? Und was können wir bezahlen? Weil zum Beispiel irgendwie Übersetzungsarbeit, seien es irgendwie GebärdendolmetscherInnen oder auch Sprache, wenn man jetzt irgendwie sagt, so irgendwie Englisch und vielleicht noch eine oder zwei andere Sprachen könnten wir mit dem Team abdecken. Wenn wir jetzt sagen, wir würden noch in mehr Sprachen übersetzen wollen, könnten wir das vom Team zumindest nicht mehr Korrektur lesen, wenn man es jetzt in irgendein Online-Tool reinkippt. Aber halt eben auch gerade die Gebärdendolmetscher, die uns sehr am Herzen legen, dass eben auch in Gebärdensprache, die Reden zum Beispiel übersetzt werden. Das sind Leute, die sind professionell, die arbeiten, die sollen auch bezahlt werden. Und das sind dann leider immer so Abwägungen, die man treffen muss, die sich dann halt irgendwie doof anfühlen. Und sonst, ich glaube, was im Team manchmal zu kleinen Diskussionen geführt hat, ob klatschen oder nicht klatschen bei Reden. Das klingt so ein bisschen lustig irgendwie, wenn man darüber redet, so, weil CSD ist ja irgendwie, sagen wir mal, so laut und bunt und hier. Wir aber auch viele Menschen im Team haben, die sagen, es ist schon auch laut und viel und teilweise wird auch so ein klatschendes Geräusch schon einfach als sehr unangenehm wahrgenommen. Und dann gibt es so ein bisschen auch zwei Seiten, die sagen, hey, wir sind aber laut und bunt und wir wollen dann auch irgendwie klatschen und das ist was Leute sowieso irgendwie gewohnt sind auf Reden und Demos und Leute, die sagen so, hey, wir sind die ganze Zeit beim CSD und bei der Demo laut, wir können irgendwie, wenn man sowieso gesprochenem Wort zuhört, dann vielleicht auch nochmal ein bisschen runterfahren und ein bisschen weniger für die Zeit dann irgendwie total laut sein. Letztes Jahr und dieses Jahr haben wir dann jetzt gesagt, dass wir so cool mit den Händen wedeln und dieses Jahr haben wir dann den Kompromiss gefunden, dass dann am Ende von, wir haben ja zwei Kundgebungen, dann geklatscht werden darf, aber halt zwischendrin Leute ihre Zustimmung und ihren Beifall durch schön Händewedeln und Dasein ausdrücken. Ja. Das ist so ein lustiger, fast, wenn man so drüber redet, Reibepunkt gewesen.
2: Ja, ich meine, es sieht toll aus. Also ich finde, es sieht toll aus, wenn dann alle Menschen da stehen und mit ihren Händen wedeln. Ja, wir gucken da allgemein drauf. Wir wissen, also Demos, wir wollen laut sein, wir wollen rausschreien. Aber wir wollen halt auch die Leute beachten, die das vielleicht nicht wollen oder können. Deswegen haben wir auch immer einen leisen Block, der hinten weg in der Demo ist und auch einen Ruhebus, wo sich Leute reinsetzen können und einfach abgeschirmt sind von der Welt, falls es denen zu viel wird. Und dann haben wir natürlich auch den Lauti und Musikblock, lauten Block ganz vorne weg. Das für jeden was dabei, hoffen wir.
3: Ja, wundervoll. Wir kommen gleich nochmal zum konkreten Aufbau und so, was es alles da so gibt. Und davor spielen wir nochmal einen Song. es ist so warm. Bitte verzeiht mir die lange Leitung heute zum Teil. Ich denke, wir spielen jetzt einen Song. Dann höre ich auf zu reden. Und zwar, was spielen wir denn? What's Dangerous von Q-Kate. Viel Spaß.

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1: So, ja, dann willkommen zurück beim Femrasant-Magazin hier auf dem freien Radio Wüste Welle 96,6 UKW oder weltweit via Livestream auf weste-welle.de, also im Internet, versteht sich. Ja, jetzt kommen wir endlich zum CSD dieses Jahr. Der findet am Sonntag statt. Und jetzt würde ich einfach mal ganz unverblümt fragen, wie liefen eigentlich die Vorbereitungen?
2: Ich würde sagen, eigentlich ganz gut. Also klar, wir sind alle schon gestresst, würde ich sagen. Und es gibt auch einige, die, ich würde mal behaupten, an den Grenzen ihrer Kapas sind. Aber es gab jetzt keine Situation, wo ich sagen würde, oh Gott, jetzt geht alles schief und wir schaffen es nicht mehr.
3: Ich lief dieses Jahr vom Gefühl her besser als die letzten Jahre, zumindest ein bisschen entspannter. So, das Team hat sich über die letzten 2 Jahre viele Erfahrungen angearbeitet. Es sind bestimmt die Hälfte, würde ich sagen, seit im 2024 dann jetzt dabei, und zwischenzeitlich sind immer wieder auch neue Leute dazugekommen, natürlich auch ein paar wieder rausgedroppt aus der Orga, aber dadurch gibt es jetzt auch schon so von uns aus dem Team einen Wissensstand, den wir so im ersten Jahr und auch im zweiten Jahr nicht so hatten, und mehr Ordnerstrukturen und Listen und alles, die schon mal irgendwann erarbeitet worden sind. deswegen lief es dieses Jahr doch schon noch ein bisschen entspannter als die letzten Jahre, hatte ich das Gefühl. Aber ja, jetzt sind wir, glaube ich, alle richtig glücklich, wenn dann Sonntag ist und dann Sonntag auch gut läuft und dann Sonntag auch vorbei ist.
1: Ja. Naja, nach dem CSD ist vor dem CSD.
3: Genau so.
1: Ja, jetzt habt ihr gerade schon so ein paar Dinge genannt, die jetzt auf jeden Fall gut waren, dass ihr die dieses Jahr hattet. Also sowas wie ein Erfahrungsstand, vielleicht auch Struktur. Was gibt es denn noch so Sachen, auf die man achten muss, wenn man so ein CSD organisiert?
3: Früh genug anfangen.
2: Ja.
3: Was sind sonst die Sachen? Früh genug anfangen, auch, das ist dieses Jahr ein bisschen runtergefallen, auch ganz früh Werbung dafür machen, dass wir ein offenes Team sind, dass Leute auch jetzt halt einfach vorbeikommen können und sich selber engagieren können. Ich glaube, das ist manchmal vielen Leuten gar nicht so bewusst. Und natürlich, viele Leute haben auch ganz viele andere Sachen zu tun. Nur weil man queer ist, muss man ja nicht irgendwo mitarbeiten, das wäre ja auch doof. Aber dass es eben nicht so ein Elfenbeinturm ist, wo halt so ein paar Leute machen dann und dann passiert irgendwie ein CSD und da kann man selber irgendwie gar nicht auch Sachen machen oder auch selber was beisteuern oder auch Sachen so machen, wie man sie selber gerne hätte, zum Beispiel. So mehr Outreach immer, aber das ist dann halt auch was häufig ein bisschen hinten runterfällt. Mhm. Und sonst einfach frühzeitig auch einen Termin festlegen. Das haben wir, das war bis jetzt jedes Jahr, dass wir es gemacht haben, irgendwie immer stressig. Mhm. In der Stadt passiert ja super viel, was man so auch manchmal gar nicht auf dem Schirm hat. Ne? Mhm. Oh, dieser Termin. Und dann ist die Stadt so, nee, da sind schon 3 andere Sachen. Geht auch wann anders. So, okay, dann schauen wir nochmal.
2: Ja, das ist der Grund, warum es dieses Jahr ein Sonntag ist.
4: Mhm. Zum Thema Kompromisse machen.
2: Ne? Ja.
1: Ja, dass in der Stadt viel los ist, das wissen wir vom Lokalmagazin, von den Veranstaltungstipps. Da haben wir auf jeden Fall in der Regel zumindest auch gute Auswahl. Vielleicht auch nochmal ein bisschen von der rechtlichen Perspektive. Was muss denn alles so im Vorfeld angemeldet werden? Also dieses Jahr ist ein bisschen schlichter, zum Beispiel keine Bühne und so, aber so drumherum gibt es ja auch bestimmt viel, was man offiziell einmal dokumentiert haben sollte, müsste.
3: Bei uns ist es, ein Umzug bzw. Demonstration wird halt als Veranstaltung bei der Stadt angemeldet. Meistens klären wir den Termin vorher mit der Stadt ab. Wir könnten natürlich auch einfach irgendwann eine Demo anmelden und dann passiert die halt dann, wenn es nicht unglaublich große Bedenken von der Stadt aus gibt, müssten die ja dann auch genehmigen, aber es ist dann alles ein bisschen entspannter, wenn die Stadt auch sagt, doch, da würde es uns halbwegs gut passen oder so. Mhm. Da sind nicht schon 3 andere Umzüge, die auch irgendwie durch die Stadt müssen. Das heißt, genau, dass wir meistens mit der Stadt das irgendwie abklären, wir würden gerne den und den Termin, und dann irgendwann, wenn die Stadt sagt, ja, das klingt ganz gut, den dann sozusagen die offizielle Veranstaltungsanmeldung machen, und dann bis dahin müssen dann auch schon ein paar Sachen einfach klar sein, wie viele Teilnehmende wir so ungefähr erwarten, ob Fahrzeuge mitfahren oder nicht, was so der grobe Zeitplan irgendwie ist, was die Route ist. Das muss dann ganz viel auch schon im Vorfeld, vor der offiziellen Anmeldung geklärt sein.
1: Ja, vielen Dank. Jetzt habt ihr gerade schon die Teilnehmerzahl angesprochen. Was sind denn eure Erwartungen für dieses Jahr? Was glaubt ihr denn, was an Menschenmengen zu euch strömen wird und vielleicht auch, wie passt es mit dem Wetter zusammen?
2: Was war es denn die letzten Jahre? So 2500? So circa 3000, je nachdem, wer schätzt. Ich kann es ganz schwierig einschätzen, ob jetzt das Wetter mehr Leute auf die Straßen lockt, sag ich jetzt mal, oder weniger, weil die Leute sagen, dass es denen zu heiß ist. Ich hoffe natürlich mehr. Mehr ist immer besser in dem Fall. Aber ich finde es schwer, es zu sagen.
3: Ich hätte jetzt erstmal angenommen, dass es ungefähr so ist wie die letzten paar Jahre auch. Die letzten zwei Jahre hatten wir immer zwischendurch irgendwann ein bisschen Regen. Das ist für diesen Sonntag nicht angesagt. Das werden wir dann erfahren. Ja, aber wahrscheinlich wieder so um die 2500. Vielleicht ein bisschen mehr.
1: Ist ja schon eine gute Zahl. Gab es denn irgendwie dieses Jahr Besonderheiten, besondere Hindernisse, die vielleicht überbrückt werden mussten?
3: Wir haben dieses Jahr unsere Finanzierung ganz anders gemacht. Wir haben dieses Jahr eigentlich fast vollkommen auf Spenden gesetzt, einen Spendenaufruf, weil wir letztes Jahr nur durch ganz, ganz, ganz viel Glück und auch ganz viel Arbeit von der queerbeauftragten Person von der Stadt noch durch die Stadt finanziert worden sind, weil ganz viele Förderungen, die wir sonst beantragt haben, einfach alle gesagt haben, dass das nicht geht dieses Jahr. Und dann haben wir gesagt, okay, dann machen wir das dieses Jahr anders und sparen uns die ganzen Anträge und machen dafür irgendwie eine Spendenkampagne. Die hat richtig gut funktioniert. Mhm. Das haben wir gar nicht erwartet, wie schnell wir tatsächlich die, ich glaube, 2.800 Euro war unser Ziel, um so das zu decken, was wir erwartet haben, was wir ausgeben. Wir haben für GebärdendolmetscherInnen von der Stadt dann noch einen kleinen Zuschuss bekommen, weil die, wie gesagt, professionelle Menschen sind und bezahlt werden sollen. Aber ja, der Erfolg von der Kampagne hat uns tatsächlich überrascht. Wir waren sehr nervös am Anfang, wie viel wir da dann vielleicht noch irgendwie an Zusatzveranstaltungen oder so auch machen müssen, um halt irgendwie das Geld noch reinzukriegen. Und dann hat das einfach richtig gut funktioniert.
2: Ja, ja, das, also das mit der Spendenkampagne hat wirklich sehr gut geklappt. Es ging auch wirklich schnell, ich glaube 2 Wochen oder so.
3: Bisschen länger.
2: Bisschen mehr, ne? Aber nach 2 Wochen hatten wir die Hälfte zusammen, genau. Und dann nochmal ungefähr 2 Wochen und dann hatten wir alles da. Und wir hatten sogar noch einen Bastelcafé geplant, um nochmal Spenden einzunehmen. Und das, da hatten wir aber dann schon alles zusammen. Also mega cool. Auch danke an alle, die gespendet haben. Das ist mega lieb von euch.
1: Ja, das ist richtig stark. Ich glaube, auf Spenden kann man sich aber, glaube ich, auch nicht immer verlassen. Wie läuft denn das dann normalerweise mit so Anträgen? Also wo stellt man die und gibt es da vielleicht auch eine Entwicklung in letzter Zeit in der politischen Landschaft, dass man da sich in Zukunft eventuell Sorgen machen müsste?
3: Von unserer Erfahrung, Sorgen machen wir uns. Letztes Jahr war das super stressig, weil eben irgendwie in letzter Sekunde sich so ein bisschen unsere Finanzierung dann noch geklärt hat. Obwohl wir das Gefühl hatten, boah, wir sind schon richtig früh dran und schreiben irgendwelchen anderen Organisationen, irgendwie muss man gucken, teilweise schreiben ja so irgendwie Städte oder Gemeinden oder das Land so Fördertöpfe aus für bestimmte Sachen, oder es gibt Stiftungen, die Fördertöpfe ausstellen, da muss man ein bisschen Recherche immer betreiben und dann die Anträge schreiben. Häufig sind es aber eben Projektförderungen, die auch, und es sollen ja auch neue Projekte und so gefördert werden. Das ist natürlich auch so ein CSD, der doch irgendwie auch planbarer ist als jetzt irgendwie ein anderes queeres oder Antidiskriminierungsprojekt oder so. Dann auch nicht an erster Stelle von dem, was viele von diesen Töpfen irgendwie bedienen wollen, was ja auch voll, voll cool und in Ordnung ist. Es natürlich irgendwie schön wäre, wenn es da manchmal ein bisschen mehr Verlässlichkeit auch gebe. Aber gleichzeitig kommt es dann auch noch drauf an, wie sehr man jetzt irgendwie ein Straßenfest oder eine Demonstration plant. Da sind ja dann auch dann manchen Stiftungen oder auch der Stadt dann bis zu einem gewissen Grad manchmal die Hände gebunden, wenn es dann wirklich um politische Betätigung geht und was man dann da noch fördern darf und was nicht auch. Deswegen sind wir umso glücklicher, dass es uns dieses Jahr einfach gezeigt hat, dass das auch mit Spenden funktioniert. Dass wir uns dann in Zukunft weniger Sorgen auf der einen Seite um so die politische Landschaft machen müssen, dass wir dann irgendwie gar kein Geld auf irgendeine Art und Weise zusammenkriegen. Gleichzeitig ist es natürlich auch schön, wenn so Projekte auch eine berechenbarere Förderung oder Geldflüsse haben und man nicht jedes Jahr so gucken muss, wie man irgendwie sich die Sachen zusammenkratzt.
2: Ja. Aber was halt auch immer schade ist, was halt theoretisch als erstes immer wegfallen würde, wäre Inklusion, also gerade die DolmetscherInnen. Also, oder
3: das würde ich ungern so formulieren.
2: Ja, das stimmt. Das ist, aber
3: es würde mehr Fluff wegfallen erstmal. Aufgrund von Geld haben wir uns auch meistens und Kappas entschieden, halt eben weniger so Bühne, Bühnenprogramm, Musik zu machen. Ich glaube, unser Team wäre schon sehr dahinterher, dass Inklusion passiert.
2: Aber halt auch, dass, also wenn jetzt noch Geld wegfallen würde, was könnten wir dann noch viel von dem Fluff wegnehmen?
3: Gut, das stimmt auch wieder. Im ersten Jahr hatten wir, dass wir es gemacht haben, also 2024, auch keine GebärdendolmetscherInnen. Da haben wir dann auch gesagt, okay, die Reden sind auf unserer Website und wir drucken die nochmal aus, das heißt, Menschen können die lesen. Also so geht es dann halt irgendwie auch. Aber an sich braucht eine Demo kein Geld, kann man auch einfach so anmelden, aber für so ganz viel drumherum, was man irgendwie noch an coolen Sachen machen will, das wird dann irgendwie schwierig.
1: Ja, vielen Dank auf jeden Fall. Also man hört schon raus, es ist und bleibt ein Kampf. welche Reden werden denn vielleicht auch, welche Reden wird es geben und was für Themen werden sie vielleicht thematisieren?
3: Dieses Jahr haben wir unsere Teamrede eingeschlossen, 6 Reden von verschiedenen Orgas und auch ein oder zwei Einzelpersonen, die sich bei uns gemeldet haben mit, hey, das Thema würde ich voll gerne in einer Rede verpacken, die stattfinden werden. Du hast gerade offen.
2: Ja, ich habe es offen. So halb. unsere Teamrede, dann die Seebrücke Tübingen. Die Seebrücke Tübingen spricht, die Critical Pride Stuttgart. Das sind die Zwischenkundgebungen, die am Lustenauer Tor stattfinden werden. Und die Abschlusskundgebung am Europaplatz hat von einer Privatperson eine Rede über Rosalisten. Dann hält das OTFR eine Rede über Militarisierung aus queerer Perspektive. Und Catcalls Tübingen hält eine queer-feministische Rede und spricht über Diskriminierung. Und am Anschluss daran singt dann noch der queere Chor.
1: Das ist nice. Vielen Dank, auch wieder ein sehr buntes Programm auf jeden Fall. Welche Organisationen machen denn Infostände bei euch?
3: Das sind dieses Jahr richtig viele. Da sind wir richtig glücklich drüber. Das waren die Jahre davor immer ein bisschen weniger. Jetzt hatten wir eine Person im Team, die sich richtig hinterhergeklemmt hat und ganz, ganz viele Orgas angeschrieben hat, schon richtig früh. Weil ich die auch alle nicht auswendig weiß. Jetzt gerade nochmal. Das ist auf jeden Fall die AIDS-Hilfe Tübingen, Soko Reutling, das Queere Zentrum Tübingen, die Feminist Law Clinic hier aus Tübingen, ADIS aus Tübingen, die Abortion Buddies Tübingen machen eine, die Amnesty Hochschulgruppe, das AfD-Verbot Jetzt, Rosa Reutling, auch die Critical Pride Stuttgart, Widersetzen Tübingen, das der bunte Buchladen, doch das sind die, ja, die. Das ist eine für mich unrealistisch, also nicht unrealistisch, aber überraschend lange Liste, weil wir die letzten Jahre immer dann so voll wenig Leute dabei hatten. Projekt 100% Mensch ist mit dabei, Catcalls Tübingen, die AG Sexualisierte Gewalt der Uni.
1: Wow.
3: Ich glaube ein oder zwei, aber ich suche jetzt nicht weiter in dieser Liste rum.
1: Alles gut.
3: Aber es sind richtig viele Leute dabei, richtig viele Orgas, richtig viele verschiedene Orgas auch. Ja. das wird sehr cool, glaube ich.
1: Ja, richtig gut, um beim Thema Kampf zu bleiben. Also es wird an jeder Front so gut wie angegriffen.
4: Ja, richtig schwierige Formulierung. aber richtig intersektional ja auch. Also wirklich über breite Dings. Nur das mit der Front. Sorry. Ich habe gelacht.
3: Ja, bisschen harsch vielleicht.
1: Bisschen harsch, das stimmt.
3: Ja, das ist, glaube ich, auch der Anspruch bei uns im Team. Wir haben noch auch viel, viel mehr Orgas angeschrieben. Leider sind dann natürlich da auch häufig die Kappas einfach begrenzt. Das ist ja dann auch nochmal auch Aufwand für die Orgas, die dann da hinkommen. Es sind dann auch noch andere, die da halt dann vielleicht auch nur so am CSD teilnehmen und aber keinen Infostand machen. Aber ja, wir freuen uns über alle, die da sind, die über ihre Arbeit informieren. Das wird richtig cool.
1: Jetzt gab es ja schon mal nach dem CSD auch eine Dragshow nach der Abschlusskundgebung. Jetzt gibt es ja auch sogar noch eine Pre-Party am Samstag, um nochmal zusätzlich Spenden für euch zu sammeln in der Pfleghofstraße 2. Gibt es denn dieses Jahr vielleicht auch danach wieder was Besonderes?
3: Es ist, oh Gott, da muss ich nochmal die Leute fragen, die das machen. Es wurde noch irgendwie ganz spontan, wird es vielleicht noch irgendwo Musik und eine Party geben. Da das aber ausgelagert von uns passiert, muss ich da tatsächlich nochmal nachfragen, wie jetzt Sachen genau laufen, damit ich jetzt auch nichts Falsches erzähle. aber es haben sich noch ein paar Leute zusammengeschlossen, die in einem Wohnprojekt dann Musik machen. Da müsste ich jetzt aber tatsächlich nochmal die genauen Sachen zusammensuchen. Mhm. Weil das, wie gesagt, das waren Leute so, hey, es wäre doch voll cool, wenn was passiert. Und wir waren so, es wäre voll cool, wenn was passiert, aber wir können nicht organisieren. Und dann waren wir so, ah, aber vielleicht wir. Und dann laufen so Sachen, aber dann halt auch so ein bisschen an uns vorbei.
1: Ja gut, aber wie gesagt, es gibt ja zumindest eine Pre-Party. Ja, wenn es schon keine After gibt, dann gibt es eine Party gibt es auf jeden Fall.
3: Das ist sehr, sehr cool, ja.
1: Genau. Ja, und dann sind wir auch schon beim tatsächlich fast beim Ende angelangt. Wir haben noch 10 Minuten knapp. Und deswegen wollen wir noch vielleicht auf ein bisschen Werbung für euch zu sprechen kommen. Nämlich, wie man euch dann unterstützen kann, zum Beispiel.
2: Also, wenn man noch ganz spontan Lust hat, wir suchen immer OrdnerInnen. Da kann man sich auf Insta noch bei uns melden, wer da Lust hat. Das ist an sich keine besonders schwierige Aufgabe. Man bekommt eben so eine lustige Binde, so eine weiße OrdnerInnenbinde und dann läuft man an der Demo mit und schaut eben, dass alle in die richtige Richtung laufen, so ganz grob gesagt.
3: Und ja, unsere Demo-Regeln eingehalten werden. Ja. Auch wenn ihr euch nicht auf Instagram melden wollt, könnt ihr einfach um 13.15 Uhr auf dem Marktplatz am Brunnen sein. Da ist dann nämlich die Einführung für die OrdnerInnen. Sonst können uns Leute auch generell unterstützen, indem sie zum Beispiel zu unseren offenen Plenar kommen und schauen, ob sie sich vielleicht bei uns engagieren wollen. Oder wir haben auch ein Konto, auf das man Geld spenden kann. wer gehört habt, Finanzierung immer schwierig. Da freuen wir uns immer ganz doll. Wir können sogar Spendenbelege ausstellen. Und genau sonst
2: zum CSD kommen. Wäre, glaube ich, ganz wichtig. Ja, bitte kommt zum CSD.
3: Laut sein, Party machen. Am CSD selber auf sich aufpassen. Ja. Das Wetter wurde vorhin schon mal angesprochen. Es wird richtig, richtig, richtig warm. Wir sind in der Stadt und danach auf dem Europaplatz. Das ist alles irgendwie verschlossen und asphaltierte Fläche. Es gibt zwar den Anlagenpark, aber so unsere Veranstaltung ist eben auf dem Europaplatz. Passt auf euch auf. Wir haben Awareness da, wir haben zumindest während der Demo die Demo-Sanis da, die gucken, dass es Leuten gut geht und falls man da irgendwie was unterstützen muss, aber passt auf euch auf, dann haben wir vom Team auch weniger Arbeit und euch geht's besser und ihr habt einen viel besseren CSD, wenn ihr Sonnencreme auftragt, wenn ihr Flüssigkeiten mitnimmt, vor allen Dingen Wasser.
2: Snacks.
3: Ja, noch mehr Sonnenschutz. Es gibt lustige bunte Schirme, die helfen gegen Regen, aber die helfen auch gegen Sonne zum Beispiel. Das würde uns unterstützen, weil wir uns schon auch ein bisschen Sorgen machen mit dem Wetter, dass uns da die Leute reihenweise umkippen oder so. Also passt auf euch auf, das wäre super.
1: Das wäre sehr schön. Passt auf euch auf, um es nochmal zu betonen. Und vielleicht noch die Ausblicksfrage, die Passi schon vorhin thematisiert hat. Was müsste denn eurer Meinung nach passieren, dass es gar kein CSD mehr brauchen würde, zumindest in der politischen Hinsicht?
3: Ja, wenn queer in dem Sinne kein Thema mehr ist, über das so auf die Art und Weise geredet wird. Allerdings glaube ich, dass so eine Art von CSD und Pride eigentlich, ich würde hoffen, dass selbst wenn es nicht mehr nötig ist, es trotzdem da irgendwie Veranstaltungen gibt, die auch die, wenn dann die immerhin die Errungenschaften dann der Vergangenheit einfach weiter feiern und tragen und da auch dann die Erinnerung in diesem, in dieser wunderschönen neuen Zukunft ohne Diskriminierung aufrechterhalten.
2: Ja, das wäre schön, wenn es ein CSD, wenn der CSD dann nur noch Party wäre und keine Demonstration mehr sein müsste.
1: Ja, vielen Dank. Und vielleicht doch noch eine letzte Frage, weil sie mich persönlich sehr interessiert. Was ist denn vielleicht auch die Forderung an Cis-Männer?
3: Darf ich? Ich spreche jetzt vielleicht einfach nur für mich persönlich ja, und bitte, weniger ja, so bitte, als manchmal ein bisschen mehr die Fresse halten. Mehr zuhören, mehr darauf achten, in was für einem Umfeld man sich gerade bewegt, wie man vielleicht auf andere Leute wirkt, ob jetzt das, was man denkt, jetzt unbedingt beisteuern zu müssen, auch wirklich so unbedingt beigesteuert werden muss. Wir haben alle Cis-Männer in unserem Leben und auch alle Cis-Männer in unserem Leben, die wir gerne haben. Aber da vor allen Dingen auch bei so Cis-Hetero-Männern einfach ein bisschen, manchmal sich ein bisschen zurücknehmen, ein bisschen gucken, wo man gerade ist. Das wäre super, dann freuen wir uns alle.
2: Ich stimme dem jetzt mal zu, auch aus, auch, aus, aus privater Sicht. Was ich persönlich finde, ist einfach auch mal sich der Privilegien, die man so ein bisschen hat, bewusst werden. Also das ist so, das habe ich doch oft das Gefühl, dass Cis-Männer, klar, es gibt auch Probleme, die Cis-Männer haben. Das soll jetzt nicht gemein klingen oder abwertend gegenüber den Problemen, aber auch einfach, dass die Privilegien auch da sind und dass man die vielleicht auch zugunsten anderer einsetzen könnte.
1: Das ist vielleicht ein gutes Stichwort, um mit der Sendung aufzuhören. Ich danke euch sehr für eure persönliche Einschätzung. Ja. Auch wenn sie nicht persönlich gewesen wäre, würde ich sie unterschreiben. genau, aber wir verabschieden uns von Femme Rasant. War eine schöne Sendung. Wir spielen jetzt noch einen letzten Song zum Abschluss. Ich hoffe, den können wir ganz spielen. Nämlich, oh mein Gott, dieses Mal kann ich es richtig aussprechen. Pink Pony Club von Chappell Roan. Ich habe es Chappell Roan das letzte Mal ausgesprochen, wie ein Vollidiot. Ja, viel Spaß mit dem Song.
4: Viel Spaß auch von mir und einen schönen Donnerstagabend euch. Wir verabschieden uns und wir hören uns, ja, uns beide hört ihr morgen früh um 10 im Lokalmagazin wieder.
3: Yeah.
4: Und ansonsten bis nächste Woche im Femme Rasant. Viel Spaß und tschüss.
1: Doppelpeace.

gerade habt ihr den ersten Song We No Speak Americano von der australischen Band Yolanda Be Cool gehört. Yolanda Be Cool hat mit diesem Hit eigentlich dafür gesorgt, dass 2010 der Elektro-Swing auch in Deutschland bekannt oder vielmehr berühmt wurde. Genau, mit dem Song gingen sie so durch die Decke, dass man eben auch dann in Deutschland oder vor allem auch in Europa so ein bisschen auf den Geschmack gekommen ist. Und dementsprechend haben sich auch viele Elektro-Swing-Künstler und Bands dann über Europa verteilt, gegründet und ihre Musik produziert und wurden dann auch entsprechend entdeckt. Aber jetzt erstmal, was ist eigentlich Elektro-Swing? Das ist vielleicht nicht jedem unbedingt ein Begriff, wobei es eigentlich relativ selbsterklärend ist. Es setzt sich aus Elektro und Swing zusammen und letzten Endes ist es auch Swing-Musik, die einfach mit Elektro-Beats kombiniert wird. Und genau den Musikstil an sich gibt es eigentlich schon seit der Jahrtausendwende, also seit den frühen 2000ern gibt es den schon, kommt aus den USA und hat dann eben nach und nach auch in Europa Einzug gehalten. Und es gibt verschiedene Bands, unter anderem Caravan Palace oder Tape 5, aber auch Einzelkünstler, zum Beispiel Caro Emerald oder ganz bekannt ist auch Parov Stelar. Parov Stelar ist ein österreichischer Elektro-Swing-Künstler, der eigentlich unter dem Namen Markus Füreder bekannt ist oder unter dem Namen geboren wurde. Und sein Elektro-Swing ist der, den man auch größtenteils kennt, den vielleicht jeder auch schon mal im Radio gehört hat. Und er hat auch immer wieder Konzerte, tritt unter anderem auch bei den Jazz Open in Stuttgart auf. Und besonders bekannt ist sein Song All Night. Den hört man wirklich immer wieder im Radio und ja, er ist so ein bisschen das Aushängeschild von Parov Stelar. Genau, ganz viel Spaß jetzt mit All Night von Parov Stelar.

Genau, gerade habt ihr All Night von Paros Stellar gehört. Wirklich einer seiner bekanntesten Songs. Und ich weiß nicht, wie es euch geht, aber mir geht es so, wenn ich den Song höre, habe ich irgendwie immer das Bedürfnis, mitzutanzen. Und ja, Elektroswing ist auch tatsächlich sehr tanzbar. Man kann darauf auch sehr gut shuffeln. Genau, shuffeln ist eigentlich so ein Tanzstil, der eben viel bei Elektromusik genutzt wird. Und auch hier kann man wunderbar dazu shuffeln und so die Musik genießen. Genau, und dann kommen wir eigentlich auch schon zum nächsten Song, auch von Parov Stelar, damit ihr einfach mal ein bisschen ein Bild von ihm kriegt, was er so macht mit seiner Musik. Und zwar ist das Clap Your Hands von Parov Stelar. Das ist 2014 erschienen und macht mindestens genauso viel Spaß zum Hören wie All Night.

Ja, das war jetzt gerade eben Clap Your Hands, auch von Parov Stelar. Und auch Booty Swing von Parov Stelar ist wirklich ein Hit zum Genießen. Und Parov Stelars Musik in allen Ehren, die möchte ich auch überhaupt gar nicht kleinreden oder so, aber auch die Musikvideos dazu sind zum Teil wirklich wunderbar anzuschauen, weil wirklich dann Swing-Tänzer ihr Bestes geben und es einfach nur super viel Spaß macht, zuzuschauen, wie eben darauf getanzt wird. Genau, und diese Videos haben auch zum Teil dafür gesorgt, dass Parov Stelar so bekannt für seine Musik wurde, wie er es eben nun ist. Und nun gibt es zu guter Letzt von Parov Stelar noch Booty Swing und dann kommen wir auch zu anderen Künstlern, unter anderem Jamie Barry oder auch Caro Emerald, die vielleicht weniger bekannt sind, aber deren Musik nicht weniger wert ist. Genau, aber jetzt davor noch einmal zu guter Letzt Booty Swing von Parov Stelar.

Genau, das war gerade Booty Swing von Parov Stelar, eigentlich dem Platzhirsch unter den Elektro-Swing-Künstlern. Er ist aber nicht nur Musiker, nein, er ist auch darstellender Künstler, nein, bildender Künstler, hat auch eigene Ausstellungen zum Teil. Ja, und ist so gesehen auch fast schon.

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